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1: Mit Ben Streubel. Dann haben wir hier das PPPPP. Das ist das fantastisch perfekt polierte Popnacht-Package. Das wäre das letzte PPPPP, das ich für diese Woche an euch verschenken würde. Naja, verschenken ist auch nicht ganz richtig. So ein Hauch von Verdienen muss dabei sein, sonst macht es ja gar keinen Spaß. Aber ich gebe es euch dann mit nach Hause. 07221 2011, wer mitspielen möchte um ein PPPPP, ein fantastisch perfekt poliertes Popnacht-Package. 07221 2011.
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0: Ja, yeah, der Car Wash.
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0: Wir rasen wieder durch die Jahrzehnte zurück an diesem 24.07. Was war da los? Andi aus Wanne-Eickel. Guten Morgen, Andi.
2: Ja, guten Morgen, Benny. Der
0: Kreativen gehört die Nacht. Du bist ein Komponist geworden. Du kannst keine Noten lesen, aber die KI macht es möglich, dass auch du komponierst, also komponieren lässt. Und dann nimmst du Texte aus deinem Leben. Was sind denn so die Themen, die du der KI dann sagst, damit sie was daraus macht?
2: Ja, da habe ich die Tage ein Lied gemacht über Taxi für meinen Chef.
0: Ja, ich fahre
2: Taxi.
0: Das
2: war eigentlich ein schönes Lied.
0: Okay.
2: Ja, nicht so ganz. Von wegen, dass wir meistens immer schneller da sind, als den Kunden das lieb ist. Und dann müssen wir sie schnell aus der Kneipe holen, weil der Nächste auch wieder wartet.
0: So.
2: Ja, und solche Sachen
0: halt. Das kenne ich gar nicht. Ja. Wenn man schneller da ist, als dem Kunden das lieb ist, kenne ich nicht. Aber okay. Und das andere Thema noch? Vielleicht noch ein zweites?
2: Ja, dann habe ich auch eins über Wanne-Eickel gemacht.
0: Ja.
2: Ja, von wegen, nichts ist so scharf wie die Currywurst von Gerd Herzog. Ja.
0: Da kriegst du ein lebenslang dann neue Currywurst umsonst.
2: Und da habe ich aber auch mit reingepackt, unter anderem von deinem Kollegen Ecki aus Meiningen.
0: Oh.
2: Da habe ich auch was mit beigepackt.
0: Oh, da freut er sich, das ist fantastisch. Aber schön, also auf jeden Fall den Kreativen, denen ist die Nacht natürlich Freund. Wir spielen zwei Fragen zum heutigen 24.07. Vor genau 70 Jahren, als du noch gar nicht auf der Welt warst, da gab es die erste Live-Übertragung im amerikanischen Fernsehen und die berichteten über den Untergang eines Schiffs, eines Kreuzfahrtschiffs, Andrea Doria. Wer hat denn über dieses Schiff gesungen? Welcher deutsche Rockstar? War das Peter Maffay, Udo Lindenberg oder Herbert Grönemeyer?
2: Also Grönemeyer wüsste ich nicht, den habe ich auch schon gefahren.
0: Mhm.
2: Dann war Peter Maffay oder Udo Lindenberg. Ich meine, das wäre der Udo gewesen.
0: Mhm, das ist richtig. Wie war denn Herbert Grönemeyer bei dir am Taxi als Kunde?
2: Oh, menschlich, ganz normal.
0: Was war euer Thema? Kumpel. Habt ihr irgendwas Schönes gesprochen oder hast du ihm mal vielleicht einen schönen Song komponiert, das mit der Currywurst? Da hat er ja schon mal was gehabt von.
2: Nee, da hatten wir leider keine Zeit zu.
0: Ja.
2: Er war da online beschäftigt, E-Mails schicken und
0: so. So was aber auch.
2: Und das waren auch nur 10 Minuten Fahrzeit.
0: Okay, na gut, also ich frag dich nicht, wo er hingefahren ist. Heute vor 46 Jahren wurde das Album Back in Black veröffentlicht. Welche Rockband hat denn Back in Black veröffentlicht? Waren das AC/DC, A oder B Metallica oder C Iron Maiden?
2: Also da kann ich nur raten, weil das ist überhaupt nicht meine Musikrichtung.
0: Ja, ich kann ja.
2: Aber da würde ich sagen, da tippe ich mal auf Iron Maiden.
0: Oh, das ist so schade. Ich hätte dir jetzt noch geholfen. Du hättest es einfordern können. Ich hätte die gesamte Titelliste vorgelesen von Back in Black.
2: Das hätte mir auch leider nichts gesagt.
0: Auch Hell's Bells hätte nichts gesagt. Shoot to Thrill.
2: Hell's Bells.
0: Hell's
2: Bells war doch nicht AC/DC.
0: Ah, ja, deswegen. Ich hätte doch geholfen. Na gut. Aber ich wünsche dir eine gute... Wir hören uns ganz bestimmt wieder. Das waren schöne Geschichten von Herbert Grönemeyer.
2: Ja.
0: Wünsche dir eine gute Nacht.
2: Mit Sicherheit.
0: Ciao, Andi.
2: Ciao.

Harry Styles, American Girls. Es ist 2.21 Uhr. Da piept's und da laufen Tiere auf der A1 in beiden Richtungen. Passt ihr bitte auf. A1 Osnabrück-Münster zwischen Münster-Nord und Münsterland-West. Tiere auf der Fahrbahn. Kultischer Song voraus. Die Bengals in der Popnacht. 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

Bam, bam, bam. 2.27 Uhr, na, man kann gut sagen 28, bitte in beiden Richtungen aufpassen auf der A28, Bremen-Oldenburg, da laufen Rehe auf der Autobahn zwischen Ganderkesee Ost und Ganderkesee West. Hier ist die Popnacht.

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1: In der Nacht ist es trocken bei uns im Westen. Bis zum Morgen zieht es sich zu und kühlt ab auf bis 7 Grad. Stellenweise wird es neblig. In den Tag geht es eher bewölkt. Im Verlauf kommt die Sonne besser durch. Dazu Höchstwerte zwischen 18 und 25 Grad.
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2: Die A31 Gronau Richtung Oberhausen ist zwischen Legten, Ahaus und Gescher-Coesfeld wegen Reinigungsarbeiten gesperrt. Auf der A40 Duisburg Richtung Essen ist im Kreuz Duisburg die Verbindung zur A59 in Richtung Düsseldorf bis Montag früh gesperrt. Die A40 Duisburg Richtung Essen ist zwischen Mülheim-Winkhausen und Dreieck Essen-Ost in beiden Richtungen wegen Bauarbeiten bis nächsten Donnerstag gesperrt.
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3: Und die am meisten unterschätzte Höchsttemperatur Sandau an der Elbe, 24 Grad heute. Hier ist die Popnacht. Ich bin Ben Sträubel.

0: Keeping Your Head Up. Hier ist die Popnacht und natürlich im Therapiekreis hält man ja zusammen. Da will man auch wissen, was macht denn der andere oder der eine gerade, wie Rainer, wenn er im Urlaub ist. Guten Morgen, Rainer aus Halle.
1: Guten Morgen, Benni.
0: Und du bist im Urlaub in Kärnten. Du hast ein schönes Bild geschickt. Ist das bei dir vor der Haustür, was ich da sehe, da mit den vielen Bäumen und dem See?
1: Das ist der Brennsee, in Feld am See.
0: Ja, genau. Wo bist du denn gerade? In der Dusche oder weil das so hallig klingt?
1: Nee, ich bin gerade auf dem Zimmer.
0: Ach so, das Zimmer hat keine Teppiche oder wie?
1: Die haben sie Gott sei Dank rausgemacht.
0: Gott sei Dank rausgemacht.
1: So. Ja.
0: Ja. Also, du bist mit deiner Partnerin unterwegs. Ist so alles in Ordnung? Oder das klingt so, als wärst du vielleicht irgendwo in den Keller verbannt worden und es gab schon den ersten Krach. Nein, ne? Alles gut.
1: Nee, hoffentlich. Alles gut.
0: Ja, das ist schön. Und wie verbringt ihr denn den heutigen Tag oder das Wochenende generell jetzt in Kärnten?
1: Ja, heute machen ein paar Touren und dann Wochenende ja auch ein paar Touren. Und doch mal gucken.
0: Paar Touren? Was sind denn paar Touren? Das klingt nach einem Bruch irgendwo, nach was Kriminellem.
1: Ja, so Tagesfahrten.
0: Mit was denn?
1: Heute fahren wir...
0: Mit dem Auto oder
1: mit dem Fahrrad? Mit dem Auto, ja. Fahren wir los.
0: Ja. Bist du so schüchtern heute Nacht? Ne? Ist deine Partnerin in der Nähe?
1: Ja, die pennt schon.
0: Ach so, deswegen. Ja, da liegt nicht so viele Sätze. Vor allen Dingen du bist wahrscheinlich im Bad, vermute ich mal, in deinem Hotel. Die wird sich dann auch wundern, mit wem du nachts sprichst. Du kannst das erklären, wenn du jetzt aus dem Bad rauskommst und du sagst dann, ich habe da mit jemandem vom Radio gesprochen, glaubt die?
1: Ja, die glaubt das.
0: Ich
1: habe dir das schon erzählt, dass wir schon mal öfter gesprochen haben.
0: Ach so, da bin ich ja beruhigt. Du, ich kann mich erinnern, ne? Du fährst Kuttermesser aus, ne?
1: Ja, genau.
0: Ja, ich kann mich erinnern. So, dann habt eine gute Zeit im Urlaub jetzt und mach ein bisschen gute Stimmung weiter bei deinen Touren. Und ich spiele deinen Lieblingssong, ja? Bis bald, ciao.

0: ihn schon von weitem strahlend. Ein Happy Birthday!
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0: Und Birthday, liebe Inge. Inge feiert den 31. Geburtstag in einem Wohnwagen in der Nähe von Würzburg, Heidingsfeld. Eigentlich wollte sie mit ihrem Partner den 31. am Comer See begehen, aber das hat nicht funktioniert, weil eben das Auto nicht mehr fuhr. Und dann konnte man das Ding nicht mehr ziehen. Jetzt sind sie beide in diesem Wohnwagen und feiern den Geburtstag eben auf dem Gartengrundstück der Oma. Das ja auch geht. Ja, kann ja auch schön sein. Und sein Hauch von Comer See gibt es in Würzburg am Main vielleicht. Vielleicht findet man auch den einen oder anderen See noch. Oder man baggert im Garten der Oma noch was aus. Dann hat man vielleicht einen Schwimmteich und nennt dann eben vielleicht die eine oder andere Pflanze Como und Bellaccio, Menaccio und so. Und schon hat man ein bisschen italienisches Flair. Lasst es euch gut gehen und ich spiele jetzt diesen Hit hier für die beiden. Für die Geburtstagsfeier haben sie sich zu zweit Marshmello und die Jonas Brothers ausgesucht. Slow Motion, hier ist die Popnacht.

Motion Marshmallow und die Jonas Brothers. 2.52 Uhr ist es auf der A1 Münster Richtung Osnabrück. Sind Menschen auf der Fahrbahn zwischen Kreuz Münster Süd und Münster Nord. Das ist der neue Hit von Bruno Mars.

Hit von Bruno Mars. Ich habe mal in der Zwischenzeit den Flügel reinschieben lassen. Jasmin Thompson und ihre Version von Mad World in der Popnacht.

0: 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Es ist 3 Uhr.
1: Die Nachrichten mit Ronald Lessig. Guten Morgen.
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1: Die Bundesregierung wird umgebildet, nachdem Unionsfraktionschef Spahn zurückgetreten ist. Nach Medienberichten soll Gesundheitsministerin Wagen neue Kanzleramtschefin werden. Sabine Henkel, WDR Berlin.
2: Wenn sich das bestätigt, wäre das die Neuaufstellung im Kabinett, über die seit Tagen spekuliert wird. Bundeskanzler Friedrich Merz hatte das bisher zumindest nicht ausgeschlossen. Und da Thorsten Frey aus dem Kanzleramt in die Fraktion wechseln soll, ist sein Posten vakant. Nina Wagen hat Merz offenbar überzeugt, das Management im Kanzleramt übernehmen zu können. Sie wäre die erste Frau überhaupt, die auf den Posten im Kanzleramt wechselt. Carsten Linnemann, der jetzige CDU-Generalsekretär, würde dann Gesundheitsminister werden und müsste wichtige Reformen umsetzen, zum Beispiel die Pflegereform.
1: Das NRW-Justizministerium geht davon aus, dass Hinweise auf einen geplanten Aufstand in der JVA Siegburg ernst waren. Der Hinweisgeber sei zuverlässig. Minister Limbach hat gestern das Gefängnis besucht und gesagt:
3: Unabhängig davon, wie die weiteren Ermittlungen nun verlaufen, es war absolut korrekt, dass hier nicht das geringste Risiko eingegangen worden ist. Der Schutz und die Unversehrtheit unserer Bediensteten stehen für uns an erster Stelle.
1: Wegen der Hinweise eines Gefangenen hatte es am Dienstag einen Großeinsatz der Polizei an der JVA Siegburg gegeben. In Südeuropa kämpfen die Feuerwehren gegen Waldbrände. Am schwersten betroffen ist die Atlantikküste bei Bordeaux. Dort wurden 20.000 Menschen in Sicherheit gebracht. Nahe der spanischen Hauptstadt Madrid mussten 3.500 Menschen ihre Häuser verlassen. Auch auf der italienischen Insel Sizilien steht ein Wald in Flammen. Und auch das ist wichtig. US-Präsident Trump hat neue Zölle gegen rund 60 Länder angekündigt, darunter die EU. Er begründet das damit, dass die betroffenen Staaten zu wenig gegen Zwangsarbeit tun. In Regensburg hat die Polizei einen 20-Jährigen in einer Bank festgenommen. Er soll einen Mann mit einem Messer angegriffen und tödlich verletzt haben. Die Bahnstrecke zwischen Neuss und Dormagen ist momentan gesperrt. Grund sind Personen auf der Strecke. Nach Bahnangaben kommt es zu Zugausfällen und Verspätungen. Der DFB will sich am Vormittag offiziell äußern, wer neuer Fußball-Bundestrainer wird. Es wird erwartet, dass Jürgen Klopp für diese Position vorgestellt wird. Nach Medienberichten müssen die Verbandsgremien dem Vertrag noch zustimmen. Klopp gilt als Hoffnungsträger. Er soll die Nationalmannschaft nach dem WM-Desaster in die Weltspitze zurückführen. Das Wetter in Nordrhein-Westfalen. In der Nacht trocken bei 13 bis 7 Grad, tagsüber sonnig. Dazu in Remscheid bis 22, in Warburg bis 23 und in Unna bis 24 Grad. Am Samstag erst sonnig, später wolkig bis 30 Grad. Das war WDR aktuell.
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4: Die A31 Gronau Richtung Oberhausen ist zwischen Legten, Ahaus und Gescher-Coesfeld wegen Reinigungsarbeiten gesperrt. Die A40 Duisburg Richtung Essen ist zwischen Mülheim-Winkhausen und Dreieck Essen-Ost in beiden Richtungen wegen Bauarbeiten bis nächsten Donnerstag gesperrt.
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5: 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Und in wenigen Minuten habe ich nochmal die Möglichkeit, euch wertvolle Backwaren zu erspielen aus einer kleinen Bäckerei in Meiningen in Thüringen. Ich war schon mal da, ich musste schon mal eine Nacht mitbacken. Das werde ich heute Nacht vermeiden, dass ich irgendwie die Wette verliere. Falls ich irgendwo ins Straucheln gerate, dann könnt ihr mir helfen als Telefonjoker unter 07221 2011. Habt ihr schon mal die Ziffernfolge im Kopf? Also wenn ich nicht weiter weiß, dann gerne mal durchklingeln. Als Telefonjoker werdet ihr von mir natürlich belohnt mit guter Energie. Unser Bäcker Musikrätsel in 7 Minuten.
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0: in the dark. Die Popnacht ist hier.
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0: Die letzte Chance für diese Woche, mich in die Backstube zu bekommen. Eckhard kann vielleicht jetzt in der Urlaubszeit ja eine gute Vertretung gebrauchen, aber ich habe keine Lust mehr zu backen bei ihm. Guten Morgen, lieber Bäckermeister.
2: Ja, Urlaubszeit. Guten Morgen. Ich werde Sie nutzen, die Chance.
0: Ja, ja.
2: Urlaubszeit. Gestern 3 Leute haben mich besucht.
0: Ah, die alle Urlaub hatten. Okay.
2: Eigentlich waren es 4.
0: Mhm.
2: Erstmal hat mich der Werner besucht. Werner wohnt im Westerwald. Dann war Ralf bei mir. Und dann kamen noch Sonja und Herbert mit 2 schweren Maschinen.
0: Oh.
2: Ja, ich bin gestern auf einer schweren Harley Davidson Fatboy einmal hier ums Eck geknattert.
0: Das ist ja lustig. Und haben die Nachbarn haben gedacht, der hat's geschafft jetzt. Ne? Der verkauft so viele Brötchen. Das kann ja wohl nicht wahr sein. Und hast du denn einen Motorradführerschein?
2: Auf jeden Fall.
0: Gut.
2: Und ich durfte mit meiner staubigen Bäckerschürze auf diese glänzende Maschine klettern.
0: Mhm.
2: Aber nach den ersten 300 Metern war der Staub verflogen.
0: Und wenn du mal eine hast mit Beiwagen, dann melde ich mich an. Ja, dann komme ich vielleicht
2: Bäcker
0: auch nochmal.
2: Der Bäcker und der Bennybär.
0: Das wäre lustig. Dann liefern wir gemeinsam die Backwaren aus.
2: Weil
0: das würde ich noch ganz gerne machen. Aber in der Backstube, das ist die Hölle. Das ist nicht mein Ding.
2: Ja, vielleicht wird es ja heute wieder passieren.
0: Oh, okay, welches Instrument hören wir denn?
2: Der Junge ist heute da mit der Mundharmonika.
0: Mhm. Na gut. Die macht mir nichts. Das ist doch also die Partnerin von dem Keyboard von Dieter Birmaschine. So ungefähr. Also dann haben wir noch 2 schöne Songs. Ich bereite mich vor. Adam Taylor mit Burn Brighter ist ein neuer, gut riechender Hit. Mach doch nicht so einen Lärm.
2: Das ist der Backofen.
0: Okay.
2: Der schreit nach dir.
0: Jo, dann machen wir Katy Perry noch.

0: ADMT, Adam Taylor, Burn Brighter, neuer Hit in der Popnacht.
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0: Eckart spielt auf der Mundharmonika. Erkenne ich den Song, erspiele ich euch wertvolle Backwaren, versage ich, hänge 07221 2011. Ich freue mich über Telefonjoker, natürlich nur über Wertige. So, lieber Eckart, dann leg mal los.
2: Der Beat war gespannt. Also, meine liebe Sonja und der Ralf, die sind ja sogar im Urlaub wach und hören Popnacht, was ich sehr lobenswert finde. Bei diesem Lied haben sie sich das erste Mal geküsst.
0: Oh, ist das romantisch,
2: das
0: ist typico.
2: Ja, eine Nummer 1 Hit aus Great Britain.
0: Mhm.

0: Ach, ist das schön. Jetzt bist du Rudi ratlos.
1: Heißt der Geiger.
0: Ja.
1: Ich muss ein bisschen Zeit schinden, aber hier klingelt ein Telefonjoker. Hallo, hier ist die Popnacht. Wer ist denn da?
2: Einen wunderschönen guten Morgen, lieber Ben. Ich rette dich, der Retter naht. Und
1: zwar
2: ist das Ronan Keating. If tomorrow never comes. Aber der Benny Bär, den rette ich sehr.
1: Ja.
0: If
1: tomorrow never comes.
0: Du sollst doch nicht anrufen.
1: Ja. Lieber René aus Weil am Rhein, ist das, ne?
0: Schlimm.
2: Ja, genau.
1: Ruf immer wieder an.
2: Immer wieder gerne.
1: Danke dir.
2: Es war mir ein Vergnügen.
1: Gute Nacht. Du bekommst in diesem Moment alle Smartphones aus dem Himmel von Marlon Brando runtergeworfen.
2: Ach, hervorragend.
1: Sehr gut.
2: Liebe Marlon und dich.
1: Wollte ich mal sagen. Also.
0: René aus Weil am Rhein, der kommt auf meine Liste.
1: Was bekommt der Erste, der in deiner Backstube brüllt? Popnacht.
0: Ja, zum Wochenende gibt es nochmal. Leider ohne Benny Bär gebacken, aber das berühmt-berüchtigte Benny Bär Bärlauchbrot.
1: Bis nächste Woche.
0: Bis dahin.

0: Romantico, Ronan Keating, If Tomorrow Never Comes. Es ist jetzt 3:25 Uhr. Ich war kurz vor der Zeit zurück. Vorsicht auf der A4 Erfurt Richtung Kirchheimer Dreieck zwischen Wandersleben und Gotha. Da steht ein defektes Fahrzeug auf der Fahrbahn.
1: Das ist

0: The Fray kloppt noch ein bisschen auf einem Ton. Dann muss der Flügel raus. Es ist 3.30 Uhr.
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2: In der Nacht ist es trocken. Bis zum Morgen zieht es sich zu und kühlt ab auf 13 bis 7 Grad. Stellenweise wird es neblig. In den Tag geht es eher bewölkt. Im Verlauf kommt die Sonne besser durch. Dazu Höchstwerte zwischen 18 und 25 Grad.
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3: Auf der A1 Münster Richtung Dortmund ist im Kreuz Dortmund-Unna die Verbindung zur B1 Richtung Dortmund bis zum 17. August 19 Uhr gesperrt. Die A31 Gronau Richtung Oberhausen ist zwischen Legten, Ahaus und Gescher-Coesfeld wegen Reinigungsarbeiten gesperrt. Auf der A40 Duisburg Richtung Essen ist im Kreuz Duisburg die Verbindung zur A59 in Richtung Düsseldorf bis Montag früh gesperrt. Die A40 Duisburg Richtung Essen ist zwischen Mülheim-Winkhausen und Dreieck Essen-Ost in beiden Richtungen wegen Bauarbeiten bis nächsten Donnerstag gesperrt.
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0: Und die am meisten unterschätzte Höchsttemperatur, Eichstrut, da bekommen wir heute 25 Grad im besten Fall. Hier ist die Popnacht, mein Name Ben Streubel.

0: wir motivieren Katrin noch ein bisschen. Die ist in Horstkirch zu Hause und trägt aber gerade bei Magdeburg Zeitungen aus oder in Magdeburg.
1: Nein, Markdorf.
0: Markdorf heißt es.
1: Magdeburg ist im Osten. Das wäre bis arg weit weg.
0: Das ist sehr lustig, weil das ist sozusagen transkribiert. Du hast eine. Es ist transkribiert.
1: Aber
0: ist das
1: bei
0: hier.
1: Dir funktioniert das? Bei
0: ja,
1: mir?
0: Ja, bei mir funktioniert das. Das ist so, du hast was gesprochen, eine Audio, und ich krieg das dann als Text.
1: Ja, ja. Ne?
0: Und dann kommst du aus Horstkirch und dann steht, bin in Magdeburg für Zeitungen unterwegs.
1: Siehst du, also, nee,
0: ja, ja, das ist alles der Wahnsinn, ne? Technische so, Unterstützung ruiniert
1: okay,
0: einen. KI macht irgendwelches Zeug. Man wird ruiniert sozusagen. Es hat aber einer was sehr Lustiges geschrieben, da muss ich lachen. Also der schrieb Frank aus, ich glaube, Lingen. Da war ich der Penge Schäubel. Penge Schäubel hat das transkribiert. Das kam raus bei meinem Namen. Ich das
1: ja.
0: Naja, gut.
1: KI macht KI-Dinge.
0: Ja, wir wissen ja, wer gemeint ist. Dann ist alles in Ordnung. So, du trägst Zeitungen aus. Du hast geschrieben, dass ich hoffe, dass das stimmt, dass du dem Becky, dem Bäckermeister, alles Liebe wünschst. Ja,
1: ja genau.
0: Ihn grüßen möchtest und dann, das möchtest du aber nicht im Radio sagen.
1: Nein, ich das muss nicht unbedingt.
0: Ja,
1: weißt du,
0: jetzt
1: mir
0: ist
1: war
0: passiert.
1: Nur wichtig, dass der Ecki das mitbringt. Mhm.
0: Bist du so ein bisschen verliebt in ihn?
1: Nein.
0: Was findest du denn sympathisch?
1: Aber ich finde ihn sympathisch.
0: Ja, was ist denn daran sympathisch?
1: Er wittert manchmal ein bisschen viel, wenn du mit ihm redest.
0: Ja.
1: Aber wenn man, wo ich direkt mit ihm geredet habe, quasi, wo ich bei euch ne, zugeschaltet war, voll sympathisch, voll lieb und so.
0: Ach so, als Telefonjoker warst du mal dabei?
1: Ja.
0: Okay, gut. Und das ist, ja, mich interessiert es einfach, als führender Mann Deutschlands möchte man ja wissen, wie kann man sich noch ein bisschen verbessern, updaten und so. Wenn du sagst, der Ecki ist so ein Vorbildmann, dann kann man sich da vielleicht nochmal anders reinarbeiten. Aber ich weiß nicht, für mich ist das, glaube ich, nicht der richtige Typ. Ne? Aber ich werde es weitergeben. Ne?
1: Ja, das wäre lieb.
0: So, dass es deine Frau nicht erfährt.
1: Meine Frau, wenn dann mein Freund.
0: Seine
1: und der
0: Frau.
1: Kann das ruhig.
0: Seine Frau.
1: Ja gut, da habe ich nichts mehr
0: ja,
1: zu tun.
0: Ja, das ja, ich auch nicht.
1: Da bin ich raus, da muss er nicht.
0: Ich wünsche dir eine gute Nacht weiter beim Zeitungsaustrag in Magdeburg.
1: Danke dir auch.
0: Okay, ciao.

Ja. 3.47 Uhr ist es. Vorsicht, ein Unfall ist passiert auf der A1 Fehmarn in Richtung Lübeck. Zwischen Oldenburg Süd und Lehnsahn. Da ist dieser Unfall ungesichert. Ihr fahrt da ein bisschen vorsichtig ran. Passt auf. Die Popnacht ist hier mit was Kultischem.

When at Work and Mount Under. Was ich ja gerne mal machen wollte, immer schon im Leben. Der Nachbar hat im Westerwald auch einen Traktor, aber ich bin nie Traktor gefahren. Er hat mir es auch nie erlaubt, aber vielleicht macht das mal Luis. Der ist in Kirch am Bolanden in Rheinland-Pfalz zu Hause. Guten Morgen, Luis. Luis! Ja, jetzt ist seine Verbindung abgebrochen. Eben war es schon schwierig. Da hat er schon nicht reden können. Also Luis ist auf einem Trecker und sammelt irgendwie Raps auf. Hat er zumindest eben gerade noch so formulieren können. Vielleicht hat er auch was anderes geahnt und ich habe nicht so richtig gehört. Er darf auf seinem Trecker auf jeden Fall sehr laut Musik hören. Da hat sein Chef nichts dagegen und es wäre sehr schön, wenn Pink nochmal in die Ohren käme bei ihm und übers Feld trällern könnte. Das kann sie, ne? Mit Runaway, Grüße nach Kirch am Bolanden. Wenn ihr der Welt noch was zu sagen habt, dann schreibt gerne eine WhatsApp. Wer bei Stimme ist, WhatsApp Audio. 07221 2011.

Dream on. Depeche Mode, es ist 3.57 Uhr. Vorsicht bitte auf der A38 Halle in Richtung Göttingen zwischen Schafstedt und Querfurt. Da steht ein defektes Fahrzeug auf der Fahrbahn. Die Popnacht ist hier mit Loi.

0: 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Es ist 4 Uhr. Die Nachrichten mit Ronald Lessig. Guten Morgen. 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Wegen der Waldbrände hat Frankreich die EU um Hilfe gebeten. Es sei der Zivilschutzmechanismus beantragt worden, erklärte Präsident Macron in der Nacht. Am schwersten betroffen ist die Atlantikküste bei Bordeaux. Dort wurden 20.000 Menschen in Sicherheit gebracht, darunter viele Urlauber. Kai Rienecker, WDR Paris.
1: Hier sind jetzt in kurzer Zeit innerhalb von 1,5 Tagen 700 Feuerwehrleute untergebracht worden, die hier beim Brand gerade bei der Bekämpfung sind. Es gibt auch Löschfahrzeuge, die im Einsatz sind und trotzdem gelingt es ihnen nicht, diesen Brand in den Griff zu kriegen. Das liegt einfach daran, dass wir es hier mit einer neuen Dimension von Brennen zu tun haben. Hier an diesem Ort hat es seit 2 Monaten nicht mehr geregnet, haben mir die Anwohner gesagt. Wenn dann noch, wie im Moment, rund 40 Brände insgesamt in Frankreich parallel sind, dann gerät auch eine solche Berufsfeuerwehr, die gut geschult ist, an ihre Grenzen.
0: Waldbrände toben auch in 2 spanischen Regionen. Dort wurde ein Notstand nationaler Tragweite ausgerufen. US-Präsident Trump hat neue Zölle gegen rund 60 Länder angekündigt, darunter auch die EU. Die Aufschläge bis 12,5% treten am Morgen unserer Zeit in Kraft. Trump begründet die Zölle damit, dass die betroffenen Staaten seiner Ansicht nach zu wenig gegen Zwangsarbeit tun. Bei Haribo legen die Beschäftigten heute die Arbeit nieder. Ab 5 Uhr ruht im Werk in Bonn die Produktion. Die Gewerkschaft Nahrung Genuss Gaststätten hat zu einem 18-stündigen Warnstreik aufgerufen. Sie fordert 5,8% mehr Lohn. Die Arbeitgeberseite hat das als zu hoch abgelehnt. Und auch das ist wichtig. Die Bundesregierung wird umgebildet. Medienberichten zufolge wird Gesundheitsministerin Wagen neue Kanzleramtschefin. Ihren Posten bekommt CDU-Generalsekretär Linnemann. In Bonn dauert es noch mindestens 4 Wochen, bis alle Straßenbahnen wieder einsetzbar sind. An 60 Zügen haben die Stadtwerke Probleme an den Rädern entdeckt. Das Oberverwaltungsgericht Münster will heute über die Enteignung am Braunkohletagebau entscheiden. Es geht um ein Grundstück, das der Bund für Umwelt- und Naturschutz nicht hergeben will. RWE will es übernehmen. Auf einer Baustelle in Detmold arbeitet jetzt ein 3D-Drucker. Das Gerät zieht Betonwände hoch. 870 Quadratmeter Fläche werden vom Drucker übernommen. Bauleiter Chris Brandstedt.
2: Wir haben hier deutlich weniger Personal im Einsatz als beim konventionellen Bau. Somit adressieren wir auch den Fachkräftemangel. Dann können wir eine höhere Geschwindigkeit abfahren, wir können die Bauzeiten verkürzen. Und das große Ziel ist natürlich, irgendwann auch wirtschaftlicher zu sein.
0: Ziel ist es, dass es nur noch 2 Tage dauert, bis die entsprechenden Etagen fertig sind. Das Wetter in Nordrhein-Westfalen, heute erst bewölkt, später sonnig. Dazu in Remscheid bis 22 Grad, in Warburg bis 23 und in Unna bis 24 Grad. Und das war WDR aktuell.
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4: Auf der A1 Münster Richtung Dortmund ist im Kreuz Dortmund-Unna die Verbindung zur B1 Richtung Dortmund bis zum 17. August 19 Uhr gesperrt. Auf der A40 Duisburg Richtung Essen ist im Kreuz Duisburg die Verbindung zur A59 in Richtung Düsseldorf bis Montag früh gesperrt. Die A40 Duisburg Richtung Essen ist zwischen Mülheim-Winkhausen und Dreieck Essen-Ost in beiden Richtungen wegen Bauarbeiten bis nächsten Donnerstag gesperrt.
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5: Mit Ben Schäubel, da habe ich noch unser finales Spiel für diese Show. Da dürft ihr euch gerne noch ein Popnacht-Package verdienen in 7 Minuten. Da geht's mal um 2 Hits, die heute Geburtstag feiern.
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2: Zwei Nummer 1 Hits. Jetzt hört ihr sie sehr schnell an euch vorbeirauschen. Welche sind's? 0722120111. Welche beiden Songs haben da heute Geburtstag? Waren Nummer 1 Hits an diesem 24.07. irgendwo auf diesem Planeten. Vielleicht auch außerhalb des Sonnensystems. Falls ihr sie erkannt habt, spielt das auch sowieso keine Rolle. 0722120111 für ein Popnacht-Package.

Tochter Olivia Rodrigo. Es ist Viertel nach vier. Vorsicht auf der A2 Berlin in Richtung Hannover. Da liegen mehrere Holzteile auf der Autobahn zwischen Raststätte Bördenort und Bornstedt. Was Kultisches. Und danach lösen wir das Rätsel auf.

0: Mit Gruß in die Cloud zu Prince, When Doves Cry, in der Popnacht.
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0: Da sind sie, die Nummer 1 Hits, und die rauschen an euch vorbei. Konzentration. Da weiß doch Mehmet aus Gummersbach mehr über diese Songs. Guten Morgen, Mehmet. Hallo.
3: Ja, schönen guten Morgen, Mehmet.
0: Hallo. So, dann sag mal, was hast du erkannt?
3: Ja, also ich habe Will Smith mit Wild Wild West gehört,
0: ja.
3: Und UB40 can't help falling in love.
0: Falling in love with you. So ist es. Und UB40. Dafür bekommst du schon mal ein schönes Popnacht-Package. Vielleicht kommst du auch direkt in deiner Firma an.
3: Ja, vielen lieben Dank.
0: Ja, da werden alle anderen neidvoll gucken auf das, was du da bekommst, was du auspackst.
3: Ja.
0: Du bist in einer metallverarbeitenden Firma. Was darfst du denn machen, oder Nacht?
3: Richtig, ja. Ja, also wir beschichten halt für die Autoindustrie Schrauben und andere Metalle halt.
0: Das, ja, das heißt also, du bist da vor irgendwelchen Gerätschaften, vor Monitoren und sowas, ne?
3: Genau, oder? Anlagen.
0: Wie siehst du das? Wann kommst du nach Hause?
3: Ja, und
0: wie viel Uhr bist du zu Hause?
3: 6 Uhr.
0: 6 Uhr ist in Ordnung, ne? Da bin ich immer noch nicht zu Hause, da bin ich noch unterwegs auf den Autobahnen, Bundesstraßen und Feldwegen.
3: Nee, also... Ja, ich habe nur kurz, also 20 Minuten Fahrzeit, weniger vielleicht.
0: Oh ja, das ist ganz circa. Gut. Ich fahre aus Überzeugung ein bisschen länger,
3: ja.
0: Da komm ich runter. Wann geht's in Urlaub für dich?
3: Ja,
0: du hast Urlaub bald, ne? Wann geht's los?
3: Also in 2,5 Wochen.
0: Wo fährst du hin?
3: Ja, nach Kosovo.
0: Kosovo.
3: Und dann nach Albanien aufs Meer.
0: Schön.
3: Für eine Woche.
0: Das ist also dann auch nochmal 400 Kilometer, sind das ja ans Meer da, ne?
3: Ja.
0: Okay, dann für einen Tagesausflug wahrscheinlich dann ganz okay. Dann meldest du dich, wenn du im Urlaub bist. Ja? Sorry?
3: Super. Ja, ich hoffe, ich komme durch.
0: Genau, du meldest dich und dann gibst du mal einen kleinen Stimmungsbericht aus dem Kosovo und vom albanischen Meer. Bis bald. Gute Zeit. Ciao, Mehmet.
3: Ja, vielen lieben Dank, Grüße.

Neuer Hit von Tovolo und Stromae, De Fleur, haben wir gerade gehört hier. In der Popnacht ist es 4.24 Uhr. Vorsicht, ein Mensch läuft auf der A42 auf der Fahrbahn. Kamp-Lindfort-Dortmund zwischen Gelsenkirchen-Zentrum und Gelsenkirchen-Schalke läuft ein Mensch auf der Fahrbahn. Ihr Vater, bitte besonders vorsichtig. Hier ist die Popnacht mit Justin Timberlakes Kultsong.

0: Es ist 4.30 Uhr.
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2: In der Nacht ist es trocken bei uns im Westen. Bis zum Morgen zieht es sich zu und kühlt ab auf 13 bis 7 Grad. Stellenweise wird es neblig. In den Tag geht es eher bewölkt. Im Verlauf kommt die Sonne besser durch. Dazu Höchstwerte zwischen 18 und 25 Grad.
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3: Auf der A1 Münster Richtung Dortmund ist im Kreuz Dortmund-Unna die Verbindung zur B1 Richtung Dortmund bis zum 17. August 19 Uhr gesperrt. Auf der A40 Duisburg Richtung Essen ist im Kreuz Duisburg die Verbindung zur A59 in Richtung Düsseldorf bis Montag früh gesperrt. Die A40 Duisburg Richtung Essen ist zwischen Mülheim-Winkhausen und Dreieck Essen-Ost in beiden Richtungen wegen Bauarbeiten bis nächsten Donnerstag gesperrt.
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4: Und die am meisten unterschätzte Höchsttemperatur in Deutschland heute in Penkun in Mecklenburg-Vorpommern. Da werden es 20 Grad. Hier ist die Popnacht. Mein Name Ben Streubel und das ist Wiz, the MC.

0: Den Kreativen gehört die Nacht. Und Christian aus Stuttgart, der baut an einem Tisch. Es wird ein Wohnzimmertisch werden, hat er geschrieben. Es ist ein Foto, das ich auch nicht deuten kann. Es sieht aus wie ein Fernseher. Ist das ein Fernseher, Christian?
1: Das war mal mein Fernseher. War mal,
0: ja.
1: 55 Zoll.
0: Und was machst du damit, einen Tisch?
1: Da mache ich einen Tisch, ja, weil die Farben des Gerätes nicht mehr richtig sind und auf dem Tisch liegt eine Glasplatte.
0: Also auf dem, wie muss ich mir das vorstellen? Was steht denn der Fernseher da?
1: Der steht auf der Nachbar hat einen Baum gefällt kürzlich. Ja. Und da habe ich mir drei große, gleich lange große Stücke so besetzt, dass ich die Platte auflegen kann.
0: Oho. Oh. Und den Fernseher da drauf. Also
1: der Fernseher da drauf, so, da liegt waagrecht und auf dem Fernseher zum Schutz liegt eine Glasplatte.
0: Ja, jetzt verstehe ich das. Und dann ist das jetzt dein Tisch. Hast du den auch noch an Strom angeschlossen?
1: Der steht noch am Strom mit einem USB-Stick.
0: Und?
1: Über den die letzten Urlaubsbilder laufen.
0: Also die kann er dann in den falschen Farben sozusagen wiedergeben, das ist egal, das ist also ein Effekt sozusagen.
1: Es ist ein Effekt und es ist ganz lustig, wenn man die Farbkombination plötzlich nicht so sieht, wie man sie
0: okay.
1: denkt.
0: Okay, also das heißt, man muss natürlich gucken, welche Urlaubsbilder das sind, dann sitzt du plötzlich mit jemandem zum seriösen Arbeitsgespräch, ne?
1: Und das dann kommt
0: plötzlich der Christian halbnackt am Strand in Spanien und hat dann einen lila Körper.
1: Naja.
0: Ja gut.
1: Hoffen wir mal nicht.
0: Warum nicht? Je nachdem, was da ansonsten noch auf dem USB-Stick erscheint. Manchmal hat man ja den Überblick verloren. Aber ist eine lustige Idee zumindest. Also bleib kreativ, mein Lieber. Ne? Grüße.
1: Das mache ich.
0: Ciao, ciao. Schönes Wochenende.
1: Ciao.

Michael Schultes neue Hit Love Sick in der Popnacht. Ich wackel weiter mit dem linken Fuß. Vielleicht habt ihr noch was für die letzte Amtshandlung. Gerne unter WhatsApp schicken. Unter 07221 2011.

0: subtil.
1: Es ist ja schon 5 vor 5. Ich habe zusammengepackt, Notaustaste abgeklemmt, Antennenleistung hochgefahren, volle Suppe, Schuhe angezogen, Lichtstimmung auf OP. Letzte Amtshandlung. Christian aus Darmstadt, der fährt mit seinem Wohnmobil zum Eichersee, wird da ein schönes Wochenende verbringen, vielleicht auch mit dem Schlauchboot ein bisschen rumfahren und ansonsten macht ihr was aus diesem Freitag, damit der Tag historisch wird und mit eurem Namen in die Geschichtsbücher eingeht. Und was macht die KI?
2: Nach Haus. Nach Haus.
1: Okay, da schließe ich mich an. Das war die Popnacht. Mein Name ist Ben Sträubel und ein schönes Leben in Deutschland.

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1: Die Nachrichten mit Ronald Lessig. Guten Morgen.
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1: Wegen der Waldbrände hat Frankreich andere Staaten um Hilfe gebeten. Es sei der Zivilschutzmechanismus der EU beantragt worden, teilte Präsident Macron in der Nacht mit. An der Atlantikküste wurden 20.000 Menschen in Sicherheit gebracht, darunter Urlauber. Der Küstenort Cap Ferré ist am schlimmsten betroffen. Bürgermeister Gonville hat Campingplätze räumen lassen.
2: Wir haben ein extrem heftiges Feuer, das schon 15 bis 18 Kilometer zurückgelegt hat. Es gibt erhebliche Schäden. Wir sind in einer extrem komplizierten Situation.
1: Waldbrände toben auch in zwei spanischen Regionen. Dort wurde ein Notstand nationaler Tragweite ausgerufen. Bei Haribo in Bonn beginnen die Beschäftigten in diesen Minuten einen 18-stündigen Warnstreik. Dazu aufgerufen hat die Gewerkschaft Nahrung Genuss Gaststätten. Monika Fliegner-Kohl, WDR Bonn.
3: Ab 5 Uhr sollen rund 450 Beschäftigte der Früh- und der Spätschicht ihre Arbeit niederlegen. Damit wollen sie Druck auf die Arbeitgeberseite ausüben. Mitte August steht nämlich die nächste Verhandlungsrunde an. Während die Gewerkschaft 5,8% mehr Lohn fordert, hat die Arbeitgeberseite bisher 2% und eine Einmalzahlung von 156 Euro angeboten. Insgesamt geht es um rund 17.000 Beschäftigte in der Süßwarenbranche in NRW.
1: US-Präsident Trump hat neue Zölle gegen rund 60 Länder angekündigt, darunter auch die Europäische Union. Die Aufschläge bis 12,5% treten am Morgen unserer Zeit in Kraft. Trump begründet die Zölle damit, dass die betroffenen Staaten seiner Ansicht nach zu wenig gegen Zwangsarbeit tun. Und auch das ist wichtig. Die Bundesregierung wird umgebildet. Medienberichten zufolge wird Gesundheitsministerin Waken neue Kanzleramtschefin. Ihren Posten bekomme CDU-Generalsekretär Linnemann. Der DFB will sich am Vormittag äußern, wer neuer Fußball-Bundestrainer wird. Es wird erwartet, dass Jürgen Klopp vorgestellt wird. Nach Medienberichten müssen die Verbandsgremien dem Vertrag noch zustimmen. Auf der Rheinkirmes in Düsseldorf steht der Höhepunkt an. Das große Feuerwerk findet am Abend statt. Auch eine weitere Kunstshow mit Drohnen ist vorgesehen. In Duisburg jährt sich heute die Love Parade-Katastrophe zum 16. Mal. Die offizielle Gedenkfeier für die 21 Todesopfer wird zum ersten Mal von der Stadt organisiert. Bisher hat das eine Opferstiftung gemacht. Sie war aber nur auf Zeit angelegt und ist seit Ende vergangenen Jahres aufgelöst. Das Wetter in Nordrhein-Westfalen. Heute erst bewölkt, später sonnig. Dazu in Porta Westfalica bis 22 Grad, in Dortmund bis 23 und in Bonn bis 24 Grad. Am Samstag erst sonnig, später wolkig, aber trocken bis 30 Grad. Und am Sonntag Gewitter, danach wieder sonnig bis 26 Grad. Das war WDR aktuell.
4: Ja, herzlichen Dank. Es ist 3:05. Und da gibt's doch schon einiges zu tun für die Conny.
5: Ja, guten Morgen auf die Straßen. Wir haben zwei ungesicherte Unfallstellen. Also seid bitte einmal vorsichtig auf der A46 Brilon Richtung Arnsberg-Neheim zwischen Wennemen und Tunnel Olpe. Da gibt es eine ungesicherte Unfallstelle auf allen Spuren. Also bitte seid besonders vorsichtig. Und der Tunnel Olpe ist im Moment deshalb auch blockiert. Und Vorsicht auf der A2 Dortmund Richtung Hannover zwischen Flotow West und Kreuzbad Oeynhausen. Auch hier eine ungesicherte Unfallstelle. Und dann habe ich noch die Info, die A40 Duisburg-Essen ist zwischen Mülheim-Winkhausen und Dreieck Essen-Ost jetzt gesperrt in beiden Richtungen. Da wird bis Donnerstag noch gebaut. Gute Fahrt.
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4: Dann wollen wir mal in diesen Freitag,
5: dann
4: oder?
5: Wollen wir mal.
4: Jawohl, da freuen sich viele aufs Wochenende, die Ferien haben, sagen, oh, es ist ein ganz normaler Tag heute auch, aber warum bin ich überhaupt schon wach um diese Zeit? Egal, was euch so früh vors Radio treibt, um 4:05 jetzt. Schön, dass ihr dabei seid. Wir revanchieren uns mit dem WDR 2 Musikmix. Sarah Larsson, Conny.
5: Schön.
4: Ja, und Depeche Mode.
5: Oh.
4: Jawohl, Walking in My Shoes kommt dann auch gleich.
5: Toller Mix.
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0: Viel Spaß, Conny, wenn du in meinen Schuhen rumwalkst. Da viel, da
1: gibt nichts.
0: Stolperfalle.
1: Das ist wirklich Stumbling. Das stolper ich durch die Gegend.
0: Ah, was hast du für Schuhgröße?
1: Wir sind 39.
0: Ja, guck, ich 49. Also so gesehen, da ist dann Platz. Guten Morgen, hallo, da seid ihr ja im Club der Frühaufsteher.
1: Also wenn ihr jetzt dabei seid, dann seid ihr offensichtlich Frühaufsteher, ja, ob gewollt oder nicht.
0: Und ihr kennt uns, wir sind ja auch irgendwie ein Service-Sender. Ja, und deshalb natürlich jetzt an dieser Stelle Tipps, die euch zu noch besseren Frühaufstehern machen.
1: Ja, hat Jan Malte irgendwo ausgekramt und er meinte, wir könnten alle was davon haben.
0: Also habe ich erst gedacht, hier Schlagzeile, so werden wir alle zu Frühaufstehern. Mhm. Neurowissenschaftler aus Oxford natürlich gibt Tipps und die geben wir gerne weiter. Finger weg von der Snooze-Taste.
1: Ja.
0: Tipp Nummer 1.
1: Ich snooze eh nicht.
0: Machst du nicht, ne? Nee. Ich ständig. Erstes Wecken produziert Cortisol zum Wachwerden. Die Snooze-Taste unterbricht das angeblich.
1: Okay, lassen wir.
0: Erster Kaffee erst nach 90 Minuten. Ganz blöd, schon wieder falsch gemacht. Ja. Und 30 Minuten Lichtdusche. Direkt nach dem Aufstehen ans Fenster oder ans Tageslicht.
1: Wie soll das gehen? Es ist dunkel, wenn ich aufstehe.
0: Ja. Ja, die sagen auch, beste Frühaufsteherzeit ist 7 Uhr.
1: Ja, für uns jetzt auch nicht wirklich praktikabel.
0: Ich habe übrigens Tipp Nummer 5 perfekt umgesetzt.
1: Na?
0: Abends kein hartes Sporttraining wird empfohlen.
1: Du machst nie hartes Sporttraining.
0: Das ist schlecht für Frühaufsteher. Muss der ja nicht wissen in Oxford.
1: Ja,
0: ich habe auf jeden Fall das zumindest richtig gemacht.
1: Mit Tipp 5 läuft's.
0: Sehr beherzigt. 12 nach 5 jetzt.

0: So schön. Teddy Swims, Mr. Know It All hier im WDR 2 Morgenmagazin. 20 nach 5 gleich, gibt was von den Straßen, Conny.
1: Vorsicht bitte auf der A43 Wuppertal Richtung Recklinghausen, wenn ihr zwischen Herne-Eickel und Kreuzherne unterwegs seid. Es gibt einen ungesicherten Unfall auf der rechten Spur. Vorsichtig fahren.
0: Dann wisst ihr das. Ja, da steht man dann, weil was passiert ist. Woanders steht man, weil nichts passiert ist. Wir lernen ja so viel über den Westen. Von WDR 2-Hörer Christian zum Beispiel im LKW jetzt irgendwo im Hafen von Oberhausen. Christian, guten Morgen.
1: Hallo.
2: Ja, guten Morgen, ihr zwei.
0: So, wenn man zur Müllverbrennungsanlage möchte, das ist unser Learning von gestern, dann steht man da in eurem Job gerne mal wie viele Stunden an?
2: Ja, also Rekorde gibt es hier teilweise von 12,5 Stunden oder 10 Stunden.
1: Ey, das ist doch irre, oder?
2: Ja, also das ist hier sehr übelst, ja.
0: Und das ist dein täglicher Job, ne? Du musst da was hinbringen, du musst da was abladen zum Verbrennen. Und jetzt hast du dich eingereiht um 5.20 Uhr und wirst jetzt wie viele Stunden wahrscheinlich stehen?
2: Ich würde mal sagen, also gegen 10, halb 11, 11 komme ich hier raus, so um den Dreh. Boah. Wenn ich Glück habe.
0: Was machst du die ganze Zeit dann da?
2: WDR 2 hören, hauptsächlich.
1: Das ist immer gut. Und wir würden uns später nochmal melden, oder? Wir können das ja heute früh mal so ein bisschen verfolgen, Christian, und seinen Weg zur Anlage.
0: Das ist eine Idee.
1: Oder?
2: Ja. Das können wir gerne machen. Also ich habe Zeit.
0: Okay, gut, da musst du ein bisschen die Meter messen, damit wir in der Stunde, damit du sagen kannst, ich bin jetzt 12 Meter weiter oder so. Ja, um
2: ja,
0: die Dramatik auch klar
2: das
0: zu machen.
2: Ja, wir rechnen das mal so in LKW-Längen. Dann kann genau. Man das so gut nachhalten.
0: Wie lang ist denn deiner?
2: Meiner ist so ungefähr 13, 14 Meter.
0: Okay, das ist ordentlich. Ja. Christian, lass die Zeit nicht so lang werden. Wir spielen einfach hier den WDR 2 Musikmix, damit es hoffentlich für dich und all die anderen, die da stehen, ein bisschen leichter geht. Shania Twain, wäre das in Ordnung? Oder wenn du jetzt was anderes sagst?
2: Ja, auf jeden Fall.
0: Wäre blöd, weil sie fängt schon an hier.
1: Bleib bei uns und bis später dann, ne?
0: Wir sind bei dir.

0: Offenbach im WDR 2 Musikmix. Es ist 5.27 Uhr und jetzt kommt es zum Äußersten. Corey Hart.
1: Yes.
0: Sunglasses at night. Habe ich die Sonnenbrille eingepackt auch? Ich muss meine Packliste nochmal durchgehen. Das jetzt geht ja jetzt heute auch in die Ferien.
1: Stimmt, ja, das ist auch Urlaubszeit.
0: Ich muss auch ein bisschen früher weg, wenn es ginge heute. Das ist, muss jetzt, können wir ein bisschen schneller machen. Und das Tolle ist, da wo ich hinfahre, muss man Sunglasses at night tragen. Und mehr verrate ich nicht. Toller Song, kommt gut in diesen Morgen.
1: Guten Morgen.
0: So, 5.27 Uhr, 3 vor halb 6 jetzt.

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1: Um 5.30 Uhr mit Ablo Afakama. Guten Morgen.
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1: In Südeuropa kämpfen die Feuerwehren gegen Waldbrände. Am schwersten betroffen ist die Atlantikküste bei Bordeaux. Dort wurden 20.000 Menschen in Sicherheit gebracht, darunter viele Touristen. Nahe der spanischen Hauptstadt Madrid mussten etwa 3.500 Menschen ihre Häuser verlassen. US-Präsident Trump hat neue Zölle gegen rund 60 Länder angekündigt, darunter auch die Europäische Union. Die Aufschläge von 10 bis 12,5 Prozent treten heute Morgen unserer Zeit in Kraft. Trump begründet die Zölle damit, dass die betroffenen Staaten seiner Ansicht nach zu wenig gegen Zwangsarbeit tun. Bundeskanzler Merz baut die Regierung um. Hintergrund ist der Rücktritt von Jens Spahn. Spahns Posten als Fraktionschef soll der bisherige Kanzleramtschef Frei übernehmen. Das Kanzleramt soll die bisherige Gesundheitsministerin Waken leiten. Und neuer Gesundheitsminister soll dann CDU-Generalsekretär Linnemann werden. Merz stellt seine Personalentscheidungen wahrscheinlich heute offiziell vor. Bei Haribo legen die Beschäftigten heute die Arbeit nieder. Seit 5 Uhr ruht im Werk in Bonn die Produktion. Die Gewerkschaft Nahrung Genuss Gaststätten hat zu einem 18-stündigen Warnstreik aufgerufen. Sie fordert 5,8% mehr Lohn. Die Arbeitgeberseite lädt das als zu hoch ab. Das war WDR aktuell.
2: Und jetzt das Wetter im Westen. Lars Schmidt ist da aus der WDR 2 Wetterredaktion.
3: Guten Morgen.
2: Vor einem wieder eher noch sommerlichen Wochenende.
3: Sommerlicheren. Ja, in Teilen zumindest. Also momentan haben wir noch viele Wolken in Teilen Ostwestfalen. Lippes, aber auch am Niederrhein. Regen gibt es aber überall nicht. Und die Wolken lockern im Tagesverlauf immer weiter auf. Dann gibt es heute schon mal angenehme 22 Grad in Detmold. Duisburg erreicht 24 und Bergheim 25 Grad. Und morgen wird es damit 23 bis 30. 30 Grad und viel Sonne, sehr sommerlich.
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4: Guten Morgen, zwei Sachen habe ich für euch. A2 Dortmund Richtung Hannover zwischen Flotow West und Kreuzbad Oeynhausen. Rechnet eine Viertelstunde mehr, einen 3-Kilometer Stau nach einem Unfall. Und die A40 Duisburg-Essen ist zwischen Mülheim-Winkhausen und Dreieck Essen-Ost gesperrt in beiden Richtungen bis kommenden Donnerstag. Da wird gebaut. Gute Fahrt.
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2: Also hörst, streich bei Haribo hast du so Bilder, oder? Wie so kleine Gummibärchen dann mit so Transparenten vorm Berg stehen. Nein, geht natürlich um anderes. Abolo hat es gerade erzählt. Wobei, es ist nicht nur Haribo. Es wird auch gestreikt bei Katjes, bei Lindt in Aachen, Fanny Frisch. Alles bei uns hier im Westen auch. Wusstet ihr, dass wir so ein Snackstandort sind auch?
3: Ich wusste das. Haben wir nicht auch Öltchen noch um die Ecke irgendwo?
2: Ja, auch irgendwo. Richtig.
4: Die Süßwarenfachschule in Solingen, nicht zu vergessen. So, ne? Ja, ist so.
2: Okay.
4: War ich auch schon mal.
2: Ja, also wir produzieren hier die Kalorien, die der Rest der Republik im Fitnessstudio wieder abtrainieren kann. So ist es nämlich, ja.
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0: Guten Morgen, 20 vor 6, WDR 2 ist hier. Auf einmal ist der Freitag da und mit ihm dann ein neuer Bundestrainer. Und was für einer?
1: So, I'm a totally normal guy. I'm the normal one.
2: Yes, heute um 11 will der DFB den neuen Bundestrainer vorstellen. Ist jetzt, glaube ich, keine Überraschung mehr, wenn es dann auch offiziell heißt, Jürgen Klopp is it.
0: The normal one.
2: Yes.
0: Der Westen. Vor allem die Dortmunder machen da also den Daumen nach oben.
3: Guter Mann, dynamisch, der bringt ein bisschen was rein.
4: Wir kommen aus Dortmund, wie sollen wir das finden?
3: Besser geht doch nicht, oder?
5: Wenn jemand jemanden anstacheln kann, vielleicht doch nochmal den Meter mehr zu machen oder doch nochmal einen Lauf mehr zu machen oder eine Verteidigungsaktion mehr zu machen, dann eher. Und ich glaube, das ist das, was uns gefehlt hat.
2: Sprechen wir heute früh mit unserem Fußballmann Holger Dahl über Jürgen Klopp, was wir da zu erwarten haben, ne? Und mit einem, der ihn sehr gut kennt, mit seinem Biografen.
0: Ist auch toll, wenn man sagen kann, man hat einen Biografen, ja, oder? Dann hast du es geschafft. Bei uns wäre es ein Pixi-Buch, glaube ich, vielleicht.
2: Möchtest
0: jemand schon
2: du mein Biograf sein?
0: Sehr gerne, sehr gerne. Ein kleines Büchlein können wir doch mal hier. Und dann können wir auch sagen, dass wir eines Morgens über das Vierdachste geredet haben, ja, hier im Radio. Das kommt rein in unsere Biografie. Das ist das größte Wanderevent der Welt, so nennt zumindest die niederländische Stadt Nijmegen.
2: Und wir sind verabredet mit Steffi, die ist auch dabei. Lehrerin aus Kleve ist mit 11 Schülerinnen und Schülern am Start.
0: Ja, und jeden Tag laufen die 30 Kilometer. Also gehen, ne? Wandern, ja, eben. Aber warum macht man das?
2: In
0: warum
2: den
0: nur? Ja,
2: du hast
0: warum?
2: Frei und dann.
0: Wir haben so viele Fragen und die können wir stellen. Auch das haben wir vor heute.
2: Das ist das mit der 2 Morgenmagazin und das ist schön, dass ihr mit dabei seid. Jetzt haben wir 5:41 Uhr.
0: Nelly Furtado, I'm like a bird, bitteschön.

0: Guten Morgen, Freitag im Westen, WDR2 Morgenmagazin, 5.48 Uhr. Auch das ist Thema in den Nachrichten.
1: US-Präsident Trump hat neue Zölle gegen rund 60 Länder angekündigt, darunter auch die Europäische Union.
0: Dann quasi Stillstand ja in der NRW-Süßwarenindustrie, Streiks bei Haribo, Lindt, Fanny Frisch, Katjes und. Die Gewerkschaft Nahrung, Genuss, Gaststätten hat dazu aufgerufen, man möchte den Chefs, Zitat, Saures geben.
1: Wetter bei uns im Westen, erst Wolken, später Sonne heute, bis 25 Grad, morgen Sonne pur, 30 Grad Spitze. Sonntag Gewitter und auch wieder ein paar Grad weniger.
0: So, und auch das gehört in die Nachrichten. Europa brennt. Das ist ja wirklich der Wahnsinn, die Bilder, die wir da sehen.
1: Ja, aus Südeuropa, Spanien, heftige Waldbrände. Dann Frankreich auch. Bei Bordeaux an der Atlantikküste zum Beispiel, da mussten 20.000 Menschen in Sicherheit gebracht werden. Auch Campingplätze sind evakuiert.
0: Eben viele im Urlaub gerade da, sind dann von den Flammen überrascht worden.
2: Nachts hat der Wind richtig aufgefrischt und kam aus allen Richtungen. Glutstücke waren in der Luft und es kam wirklich sehr, sehr nah an die Häuser. Wir hatten wirklich große Angst.
0: Die Menschen, die da wohnen, die fühlen sich erinnert an heftige Brände schon in der Vergangenheit.
3: Es ist der Horror, rund um die Uhr der Horror. Wir haben das alles vor 4 Jahren schon erlebt und jetzt wieder. Alles geht in Flammen auf. Hier ist doch unser Zuhause. Wir haben die ganze Nacht nicht geschlafen. Nachbarn haben bei uns Schutz gesucht. Wir sind verzweifelt. Das ist nicht normal.
1: Ja, man muss auch sagen, so heftig wie gerade, also das ist schon außergewöhnlich. Das hat es so noch nie gegeben.
0: Hunderte Feuerwehrleute sind innerhalb weniger Stunden in die Gegend gekommen, aber auch die kommen jetzt an ihre Grenzen, sagt uns Kai Rienecker, WDR2 Bordeaux.
4: Das liegt einfach daran, dass wir es hier mit einer neuen Dimension von Brennen zu tun haben. Hier an diesem Ort hat es seit 2 Monaten nicht mehr geregnet, haben mir die Anwohner gesagt. Wenn dann noch, wie im Moment, rund 40 Brände insgesamt in Frankreich parallel sind, dann gerät auch eine solche Berufsfeuerwehr, die gut geschult ist, an ihre Grenzen.
0: Eindrücke aus Frankreich, harte Belastungsprobe. Also für Feuerwehren, die Menschen, die dort leben und auch die vielen, die Urlaub machen. Und übrigens auch in Spanien. Auch Spanien hat jetzt schon den Notstand ausgerufen.
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0: ich hole hier so lustig mein Handy raus und denke, ach, wir haben ja noch Zeit bis zu den Nachrichten. Hallo Conny.
1: Ist alles gut?
0: Entschuldigung.
1: Hast du dir jetzt wehgetan?
0: Nee, wieso ist was runtergefallen? Ne?
1: Ja, deine Flasche ist, glaube ich, runtergefallen.
0: Nee, das ist das Handy, mit dem wir immer unsere Hörer anrufen. Ich hoffe, es funktioniert noch, sonst müssen wir mehr reden auch. Ja, so,
1: noch
0: pass
1: mehr
0: auf. Also Leute, nee, ist alles gut, alles gut. Du warst auch beschäftigt gerade, ne?
1: Ich habe hier gelesen, was der Uli uns geschrieben hat.
0: Was hat er denn geschrieben, der Uli?
1: Guten Morgen, er ist auch schon dabei.
0: Ja.
1: Und sowas. Also,
0: ich habe was gepostet hier. Ja, achso.
1: Viele Frühaufsteher grüßt sie heute
0: das
1: Morgen.
0: Lieb, ja. Heute ist der Tag der alten Witze.
1: Das wollen wir nicht wissen.
0: Wollte ich nur mal sagen. Und die Conny hat schon so die Augen verdreht auch. Meine Idee wäre, ihr schickt jetzt eure alten Witze und ich teste die an Conny. Vielleicht schafft ihr es ja, sie zum Lachen zu bringen. Das ist meine Idee.
1: Mit alten Witzen.
0: Ja, gerade alte
1: Witze. Alten, abgedroschenen Witzen.
0: Das machen wir jetzt. Nee. Das machen wir. Her damit. Ja.

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1: 1943. Dänemark ist von den Deutschen besetzt. Im Herbst kommt die Nachricht, die dänischen Juden und Jüdinnen sollen verhaftet und deportiert werden. Männer, Frauen, Kinder. Ganz normale Menschen wie du und ich. Etwa 7.800 Menschen sind bedroht. Doch die Nachricht bleibt nicht geheim. Ein deutscher Diplomat verrät die Pläne an dänische Politiker und den Widerstand. Nur wenige Tage bleiben. Und dann passiert etwas Erstaunliches. Pfarrer verstecken jüdische Familien in Kirchen. Ärzte nehmen Menschen in Krankenhäusern auf. Studierende werden zu Boten. Nachbarn öffnen ihre Wohnungen. Für Freunde, für Bekannte, für Menschen, die sie kaum oder gar nicht kennen. Nachts fahren Fischerboote mit den Verfolgten über den Öresund nach Schweden. 4 Kilometer in die Freiheit, ins neutrale Schweden. Immer mit dem Risiko, entdeckt zu werden. Immer mit der Angst vor Gefängnis oder Schlimmerem. Viele Rettungsgeschichten handeln von einzelnen Heldinnen und Helden. Diese Geschichte ist anders. Hier rettet nicht einer, hier retten Tausende. Ein ganzes Land zeigt Zivilcourage. Mich berührt das. Denn die Menschen damals sind keine Superhelden gewesen. Natürlich haben sie Angst gehabt, Angst aufzufliegen, aber sie haben trotzdem gehandelt. Warum? Vielleicht, weil sie in den Verfolgten zuerst den Menschen gesehen haben. Wo erleben wir das heute? Vielleicht viel zu wenig, aber sicher bei den Menschen, die Geflüchtete unterstützen, die immer noch Sprachkurse geben, Wohnungen suchen oder bei Behördengängen helfen. Bei denen, die an den Außengrenzen Europas Menschen aus dem Meer fischen und medizinisch versorgen. Bei der Nachbarin, die regelmäßig nach dem alten Herrn von nebenan schaut. Die große Rettungsaktion in Dänemark hat damit angefangen, dass viele einzelne Menschen gesagt haben, ich kann nicht alles tun, aber ich kann etwas tun. Manchmal reicht genau das. Und vielleicht ist das eine der wichtigsten Botschaften überhaupt, dass Zivilcourage und Nächstenliebe nicht erst dann beginnen, wenn wir Großes leisten, sondern wenn wir den Mut haben, den Menschen neben uns wahrzunehmen. So wie damals in Dänemark.
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3: Die Nachrichten mit Ablo Afakama. Guten Morgen.
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4: Wir haben überall Feuerwehr gesehen, überall Einsatzkräfte, die bereit standen. Wir haben Löschflugzeuge gesehen, die versucht haben, die Brände aus der Luft zu löschen.
3: In Frankreich kämpfen Feuerwehrleute gegen Waldbrände. Der ehemalige WDR-Mitarbeiter Klaus Rehse macht gerade Urlaub und beschreibt die Lage vor Ort. Besonders betroffen ist die Region rund um die Stadt Bordeaux. Dort mussten knapp 30.000 Menschen in Sicherheit gebracht werden. Rehse erzählt, wie sein Campingplatz geräumt wurde.
4: Mein Eindruck war, dass die Katastrophenpläne ziemlich gut gegriffen haben, denn es war sofort klar, wo wir hin mussten. Es war alles ausgeschildert. Und in der Turnhalle sind wir dann untergekommen erstmal. Da gab es zu essen und zu trinken. Die meisten Leute haben dann aber versucht, sich selber in Hotels in der Umgegend Plätze zu suchen.
3: Der französische Präsident Macron hat in der Nacht gesagt, dass er jetzt auch die EU um Hilfe gebeten hat. In Bonn dauert die Freigabe von 60 stillgelegten Stadtbahnen länger als gedacht. Anders als angekündigt werden die Bahnen in der kommenden Woche nicht wieder fahren. Die Überprüfungen brauchen noch mindestens 2 Wochen. Am Vormittag wollen die Bonner Stadtwerke neue Informationen dazu bekannt geben. Der Deutsche Fußballbund stellt heute Vormittag den neuen Nationaltrainer vor. Zwar ist es noch nicht offiziell, aber wahrscheinlich wird es Jürgen Klopp. In Klopps früherer Trainerstation Dortmund kommt das oft gut an.
5: Ich bin in Dortmund geboren und war lange weg und bin international immer angesprochen worden auf Jürgen Klopp. Und das fand ich irgendwie witzig.
6: Das Einzige, was mir nicht so gut gefällt, dass da sehr hohe Summen im Raum stehen. Und ich finde, Fußball soll immer noch Fußball bleiben.
7: Wir mögen ihn alle, wir lieben ihn noch von damals. Also ich finde das auf jeden Fall eine gute Entscheidung von ihm gewesen, jetzt die Nationalmannschaft zu übernehmen.
3: Jürgen Klopp soll die Fußballnationalmannschaft wieder zur Weltspitze führen. Bei der WM war das Team schon in der Zwischenrunde gescheitert. Und das ist auch noch wichtig heute Morgen. Bundeskanzler Merz baut die Regierung um. So soll Gesundheitsministerin Waken das Kanzleramt leiten und Generalsekretär Linnemann Gesundheitsminister werden. US-Präsident Trump hat neue Zölle gegen 60 Länder verhängt. Davon betroffen sind auch die Länder der EU mit 10% Zoll. NRW-Justizminister Limbach hat eine lückenlose Aufklärung der Vorfälle in der JVA Siegburg angekündigt. Hintergrund sind Hinweise auf einen geplanten Aufstand von Inhaftierten. Bei der Düsseldorfer Rheinkirmes steht heute der Höhepunkt des Abschlusswochenendes an, das große Feuerwerk. Letztes Jahr gab es einen Zwischenfall mit einer tieffliegenden Rakete. Jetzt setzen die Organisatoren auf ein neues Sicherheitskonzept, aber weiter auf einen bunten Nachthimmel.
8: Das Feuerwerk ist eine Kirmestradition. Die gehört Land auf, Land ab zu einer Kirmes dazu.
3: Auch eine Drohnenshow gibt's heute auf der Düsseldorfer Rheinkirmes. Das war WDR aktuell.
2: Und nächste Fahrt geht rückwärts in die WDR2-Wetterredaktion zu Lars Schmidt. Hallo und guten Morgen.
9: Guten Morgen.
2: Haben wir denn so ein bisschen Kirmeswetter auch?
9: Ja, auf jeden Fall. Also von oben kommt gar nichts, was da auf so einem Volksfest irgendwie ein Bier verwässern könnte oder so. Momentan sind noch so ein paar Wolken unterwegs, vor allem Richtung Ostwestfalen-Lippe und am Niederrhein. Die Sonne setzt sich aber im Verlauf des Tages immer besser durch und es gibt angenehme Kirmestemperaturen. Schleiden 23, Rheine 24, Siegen erreicht 25 Grad. Ja, und morgen, der Samstag, der wird dann hochsommerlich, 23 bis 30. 30 Grad, dazu gibt es viel Sonne.
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10: Guten Morgen auf die Straßen. Zweimal Vorsicht, bitte. Einmal Vorsicht auf der A1 Euskirchen Richtung Blankenheim. Wenn ihr zwischen... Entschuldigung.
2: Lass raus.
10: Sag mal. Zwischen Wiskirchen und Mechernich unterwegs seid. Da liegt ein totes Reh auf der linken Spur. Und Vorsicht auch auf der A4 Herlen-Aachen Richtung Köln, Höhe Aachen-Zentrum. Hier ist es eine ungesicherte Unfallstelle. Fahrt vorsichtig. Und dann habe ich noch die A40-Sperrung Duisburg-Essen. Autobahn zwischen Mülheim-Winkhausen und Dreieck Essen-Ost in beiden Richtungen dicht. Da wird gebaut bis kommenden Donnerstag. Gute Fahrt.
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2: Hallo Westen, wir haben eine besondere Mission heute. Es geht darum, Conny zum Lachen zu bringen. Ich freue mich immer über
10: das
2: solche Tage.
10: Das klingt, als könnte man mich nicht zum Lachen bringen.
2: Kann man
10: aber
2: sehr.
10: Nicht mit so ollen Witzen.
2: Aber es ist ja Tag der alten Witze heute. So, und das ist natürlich jetzt eine Herausforderung, weil sie hätte mal ihr Augenrollen sehen müssen, als ich das erzählt habe. Gerade Lars, vielleicht hast du schon mal den ersten Versuch für Conny.
9: Wohin geht ein Reh ohne Haare? In die Reha-Klinik.
2: So.
9: Ist wegen Reha.
2: Kommt nicht.
10: Und ja, sowas ist halt.
2: Was planscht im Meer und ist rosa?
10: Na?
2: Die Meerjungsau? Oh, und es geht überhaupt nicht.
10: Ich weiß nicht,
2: das ist gar nichts.
9: Wie heißt der Bruder von Elvis?
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9: Zwölvis.
2: Ah!

0: Vienna am Freitag, 12 nach 6, Tag der alten Witze. Conny, wie heißt ein Kaninchen, das immer ins Fitnessstudio geht? Pumpernickel.
1: Ja.
0: Er fand's lustig.
1: Das ist nicht
0: er
1: richtig. Nein. Diese Lache wurde vollkommen aus dem Zusammenhang gerissen, gesendet.
0: Okay, gut, ja.
1: Sie gehört eigentlich unserem nächsten Bundestrainer, also wahrscheinlich Bundestrainer, obwohl ja eigentlich schon bestimmt Bundestrainer.
0: Naja, offiziell 11 Uhr DFB-Pressekonferenz. Der Name Jürgen Klopp steht nicht drauf auf den Einladungen. Aber gut, wir wissen, er wird das, er macht das.
1: Und hat gut zu tun, die deutsche Fußballnationalmannschaft wieder aufbauen, wieder erfolgreich machen. Das wär's, das ist das Ziel.
2: So, I'm a totally normal guy. I'm the normal one.
0: Ja, aber der Normal One hat doch einiges schon geleistet. So ziemlich alles gewonnen, was im Fußball zu gewinnen gibt. Mit Borussia Dortmund natürlich deutscher Meister, Pokalsieger geworden. Mit Liverpool hat er die Champions League klargemacht.
1: Ja, ist auch einfach beliebt für seine ehrliche Art, ne? Der schwurbelt nicht rum, der sagt, wie es ist.
2: Es ist wie so oft im Leben. Wenn die Waschmaschine kaputt geht, ist am nächsten Tag der Trockner auch am Arsch.
0: Also, der Westen ist bereit für Jürgen Klopp als Bundestrainer. Und deswegen, lieber Jürgen, von uns für dich die Ode an den Klopp.
3: Der hat sein Herz auf der Zunge, ist sehr sympathisch. Wenn was nicht läuft, dann sagt er das. Wenn was läuft, dann sagt er das natürlich auch.
4: Also wenn ich etwas mache, dann lass es uns bitte richtig machen. And don't
5: be afraid. Wenn jemand jemanden anstacheln kann, vielleicht doch nochmal den Meter mehr zu machen oder doch nochmal einen Lauf mehr zu machen, dann eher.
6: Mein Wertekompass basiert, wenn man so will, auf drei Dingen. Das ist meine Erziehung, mein Glaube und mein gesunder Menschenverstand. There's a golden
7: sky. Ich glaube, das ist das, was wir brauchen, weil er in sämtlichen Orten bewiesen hat, wie er Menschen begeistern kann.
8: Ich bin mittlerweile mehr als aufgetankt. Also ich bin bereit,

0: Hallo und guten Morgen. 6.20 Uhr ist es gerade durch. WDR2 Morgenmagazin ist hier. Und auch das ist wichtig zu wissen heute früh.
1: In Südeuropa kämpfen die Feuerwehren gegen heftige Waldbrände, am schwersten betroffen. Im Moment die Atlantikküste bei Bordeaux.
0: Nach dem Rücktritt von Jens Spahn soll der bisherige Kanzleramtschef Frey ja neuer Fraktionschef werden. Das Kanzleramt soll dafür, so hört man, die bisherige Gesundheitsministerin bekommen, Nina Wagen.
1: Wetter heute bis 25 Grad, am Nachmittag Sonne, morgen bis 30 Grad und Hochsommerfeeling mit viel Sonne dann. Und Sonntag sind Gewitter dabei, dann wird es auch wieder was kühler.
0: So, ob Ferien oder nicht, wir machen es euch schön.
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0: Seid ihr Freibadfreunde? Und wenn ihr es noch nicht seid, dann machen wir euch zu welchen. Stellt euch die schönsten Bäder im Westen vor. Lassen sie euch dann auch gleich noch ausprobieren.
1: Ja, heute das Oberbergische Panoramabad Engelskirchen. Andere haben Google-Bewertungen, wir haben die ultimative Radiobewertung.
3: Wir mögen das Panoramabad, weil es hier sehr familiär ist. Die Leute sind total nett, die Bademeister.
4: Ich finde schön, dass es hier so eine Riesenrutsche gibt.
5: Einfach mal ein bisschen planschen. Ich habe 3 Kinder, die sind quasi hier zu Hause im Sommer.
1: Schön, klingt von, sagen wir 4,9 von 5 Sternen.
0: Ja, 4,9
1: schon, ne?
0: Ja.
1: Aber wie toll, wenn man quasi sein ganzes Arbeitsleben in so einem Bad verbringen kann.
0: Wie die Luisa. Luisa Fischer, die macht nämlich ihre Ausbildung in diesem Panoramabad Engelskirchen. Guten Morgen.
6: Ja, guten Morgen, Malte.
0: Du wolltest an den Beckenrand. Warum?
6: Also, ich habe ein kleines Team gesucht. So arbeiten am Arbeitsplatz war jetzt nicht so meins.
0: Was erwartet uns, wenn wir zu euch kommen?
6: Also, ich stehe gerade am Beckenrand. Wir haben ein 50-Meter-Becken hier und ein Kinderbecken und eine sehr schöne große Liegewiese mit einem schönen Ausblick ins Grüne. Man hat eine schöne frische Brise, wenn man hier arbeitet.
0: Wir würden einfach so ein paar wieder zwei Hörer zu euch schicken und dann können die dich auch kennenlernen. Ne? Ein Meet and Greet mit Luisa. Klingt das nach einem Plan?
6: Ja, klingt gut.
0: Dann können wir den jetzt umsetzen, oder? Also Eintritt für 5 von euch ins Panoramabad. Pommes inklusive WDR2 Sommerrucksack mit allerlei Sommersachen drin. Den gibt's noch on top.
1: Ja, meldet euch gerne jetzt unter der 0800 5678 222 und dann spielen wir gleich drum.

0: Katy Perry, Freitagsfeeling, ja, und dann stehst du im Stau, stundenlang, und das eigentlich jeden Tag, wenn du zur Müllverbrennungsanlage Oberhausen willst, haben wir gelernt, das ist da ständig so. Der Christian ist da im LKW, guten Morgen Christian.
1: Na?
2: Ja, guten Morgen ihr zwei zum Zweiten.
0: Na, oh. Vor einer Stunde haben wir gesprochen, wie viel hast du jetzt geschafft in der Stunde?
2: Ja, so 3-4 LKW-Längen habe ich jetzt geschafft.
0: Okay.
1: Für eine Stunde.
0: Das sind 60 Meter
2: für eine
0: etwa.
2: Stunde.
1: Ein guter
2: okay.
1: Schnitt.
0: Wie viele LKW-Längen hast du noch vor dir?
2: So, ja, hier im Hafen allein habe ich bestimmt noch 10 vor mir plus 7 oben, also 17, 18 LKWs werde ich noch vor mir haben.
0: Großes Mitgefühl, das ist für euch Alltag, aber heute sind wir einfach mal bei dir, ja? Wir melden uns gleich wieder.

0: erste WDR 2 Musikmix. Christian, halt durch.
1: Bis später.
2: Ich halte durch.
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5: Um 6.30 Uhr mit Ablo Opakama. Guten Morgen.
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5: US-Präsident Trump hat neue Zölle gegen 60 Länder verhängt, darunter auch die Europäische Union. Die Aufschläge von 10 bis 12,5% treten am Morgen unserer Zeit in Kraft. Trump begründet die Zölle damit, dass die betroffenen Staaten seiner Ansicht nach zu wenig gegen Zwangsarbeit tun. In Südeuropa kämpfen die Feuerwehren gegen Waldbrände. Am schwersten betroffen ist die Atlantikküste bei Bordeaux. Dort wurden knapp 30.000 Menschen in Sicherheit gebracht. Nahe der spanischen Hauptstadt Madrid mussten etwa 3.500 Menschen ihre Häuser verlassen. Auch auf der italienischen Insel Sizilien steht ein Wald in Flammen. Bundeskanzler Merz baut die Regierung um. Hintergrund ist der Rücktritt von Jens Spahn. Spahns Posten als Fraktionschef soll der bisherige Kanzleramtschef frei übernehmen. Das Kanzleramt soll dann die bisherige Gesundheitsministerin Wagen leiten und neuer Gesundheitsminister soll CDU-Generalsekretär Linnemann werden. Merz stellt seine Personalentscheidungen wahrscheinlich heute offiziell vor. Der DFB will am Vormittag bekannt geben, wer neuer Fußball-Bundestrainer wird. Es wird erwartet, dass Jürgen Klopp vorgestellt wird. Klopp gilt als Hoffnungsträger. Er soll die Nationalmannschaft nach dem schlechten WM-Ergebnis in die Weltspitze zurückführen. Das war WDR aktuell.
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6: Direkt aus dem Studio Siegen, ich bin Heiko Dolle, guten Morgen. 2 Tage lang haben Polizei, Feuerwehr und Fachleute vom LKA und vom Kampfmittelräumdienst ein Haus in Olpe-Thieringhausen untersucht. Wir hatten darüber berichtet. Gestern Abend dann die Entwarnung von der Stadt Olpe und der Kreispolizei. Eine Gefahr für die Nachbarn habe es nicht gegeben, teilte die Polizei mit. Es gebe auch keine Hinweise auf eine Straftat. Die letzten Hausbewohner waren gestorben. Ihre Erben fanden beim Aufräumen Waffen, Sprengstoff und Chemikalien. Ein besonders schwerer Fall von Mietnomaden aus Netfen lässt uns immer noch nicht los. Sie zahlen keine Miete, ziehen bei Nacht und Nebel aus und hinterlassen ein Chaos. Mietnomaden sind der Albtraum jedes Vermieters. Die Rechtsanwältin Regarda Springborn arbeitet für den Verein Haus und Grund Hüttental. Sie riet gestern Abend in der Lokalzeit Südwestfalen schnell zu reagieren, um größeren Schaden abzuwenden.
7: Wichtig ist, sofort zu handeln. Also wenn ich erkenne, dass 2 Monatsmieten ausgeblieben sind, dann sofort den Kontakt zum Mieter suchen und erfragen, ob sich vielleicht an der Einkommenssituation etwas geändert hat. Das Ausbleiben von 2 Monatsmieten nacheinander ist ein belegbarer Grund, im Gesetz auch so normiert. Da muss der Mieter nachweisen, dass er gezahlt hätte, was er ja dann in dem Fall nicht tun kann. Und dann wird auch diese Räumungsklage schnell erfolgreich sein. Die Räumungsklagen müssen bei uns bevorzugt bearbeitet werden.
6: In Netfen hatten Mietnomaden 10 Monate lang keine Miete gezahlt. Außerdem hatten sie ein völliges Chaos eingerichtet und die Wohnung komplett zugemüllt hinterlassen. Und damit sind wir beim Wetter und das hat heute Lars Schmidt aus der WDR 2 Wetterredaktion für uns.
8: Ja, der Tag startet in Südwestfalen heute oft mit mehr Wolken als Sonne, das dreht sich aber Richtung Nachmittag, dann setzt sich die Sonne besser durch. Trocken bleibt es den ganzen Tag und das in Erntebrück bei 21 und in Warstein bei 22 Grad. Morgen gibt es dann viel Sonne und wenig Wolken bei 23 bis 30 Grad.
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0: Immer alle wieder zusammen. Guten Morgen, 6.34 Uhr. Hallo auch auf die Straßen im Westen.
1: Guten Morgen von der Autobahn. Im Moment nur die eine bekannte Meldung, die A40 Duisburg-Essen jetzt gesperrt zwischen Mühlheim-Winkhausen und Dreieck Essen-Ost. Gilt für beide Richtungen, weil gebaut wird bis kommenden Donnerstag. Und dann noch was Aktuelles von der Bahn. Zwischen Geilenkirchen, Lindern und Heinsberg ist die Oberleitung beschädigt. Also heißt für euch, die Regionalbahn 33 kann da nicht fahren. Stattdessen sind Busse im Einsatz. Vielleicht plant ihr mehr Zeit ein. Kommt gut an.
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0: Heute ist Tag der alten Witze und Conny will ihn einfach nicht mit uns feiern. Wobei wir versuchen alles, wir geben alles. Bergisch Gladbach hier gerade, was ist rot, schwingt sich von Ast zu Ast. Tarnsham mit Sonnenbrand. Ihr müsstet ihr Gesicht sehen.
1: Ich weiß nicht, diese abgedroschenen,
0: ja,
1: es aber funktioniert
0: pass auf,
1: bei mir nicht.
0: Wo bildet sich eine Kartoffel weiter? Auf der Akademie?
1: Auch ja.
0: Nicht.
1: Nee, ich weiß nicht.
0: Ich mach mal ein Foto von Connys. Ich mach ein Foto wirklich. Ja, das könnt ihr euch in die

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0: Gang. Hallo und guten Morgen. Es ist 6.41 Uhr, ein Tag namens Wandern. Man kann einfach mal spazieren gehen, man kann das aber auch eben 4 Tage am Stück machen. Oder wie die Niederländer sagen, 4 Dagse. Das ist angeblich ja das größte Wanderevent der Welt da, jenseits unserer Grenze.
1: Da kommen auch immer eben viele hier aus dem Westen hin, marschieren die 4 Tage mit. Zum Beispiel auch wieder eine Gruppe vom Freiherr vom Stein-Gymnasium in Kleve. Zum 10. Mal sind sie dabei jetzt.
0: Lehrerin Steffi mit ihren Schülerinnen und Schülern dabei. Steffi, da ist sie. Schönen guten Morgen.
2: Guten Morgen.
1: Ja, hi. Studio.
0: Könnt ihr noch?
2: Hi. Ja, sicher. Wir sind doch noch nicht mal losgelaufen.
0: Ja, gleich geht's
2: wir
0: los
2: haben
0: noch dann,
2: jetzt
0: ne?
2: 90 Kilometer hinter uns. Die letzten 30 machen wir jetzt heute.
0: Ach, so, und was wir uns natürlich fragen, die alles entscheidende Frage: Warum? Warum macht man so etwas?
1: Das sind doch Ferien, es könnte so entspannt sein.
2: Ganz einfach. Du hast hier 90 Kilometer, 120 Kilometer Party. Man wird hier angejubelt. Es ist einfach eine Bombenstimmung. Ja,
1: oh ja, das überzeugt
2: Sache.
1: Schon.
2: Man wächst zusammen als Gruppe. Ja, das ist schon echt richtig cool. Das ist eine Erfahrung, die man sonst nirgendwo im Leben sammeln kann.
0: Das klingt schön, weil ich sage ja immer, was sage ich immer? Wandern ist Spazierengehen in wütend. Aber wenn du natürlich sagst, ja, da ist Party drumherum, dann klingt das
1: aber
0: ja ganz anders.
1: Also sind dann da auch Fans? Also werdet ihr auch angefeuert oder wie muss man sich vorstellen?
2: Ja, wir haben unseren eigenen Fanclub. Den haben wir gestern getroffen in Großbeek an der Eisdiele. Da kommen dann Eltern, Kollegen, Schüler, die schon mal mitgelaufen sind vor einigen Jahren. Ja, das ist total gut.
0: Und kriegt man,
2: sieht man Schilder.
0: Ja, kriegt man da in jeder Gemeinde dann auch so, weiß ich, eine kleine Plakette an den Stock? Das ist doch auch so eine Wandertradition.
2: Ja, so richtige Plaketten nicht, aber jedes Dorf hat so seine Werbeaufkleber und ganz viele Verbände laufen hier mit oder stehen am Rand. Und das ist wirklich auch so ein Sport, dann Aufkleber zu sammeln und irgendwelche Plaketten, Sticker, was weiß ich. Ja.
0: Wow. Steffi, also ist 1:40 reden wir.
1: Ja.
0: Vor 1:40 habe ich gedacht, was soll der Kram? Und du hast mich jetzt überzeugt, dass ich fast so weit bin, zu sagen, ja, Conny, lass das nächstes Jahr auch mal machen.
1: Man hat fast Lust, auch
2: ich
1: mitzumachen.
2: Ich erwarte euch nächstes Jahr am Start.
1: Also Steffi sagt schon, sie ist nächstes Jahr wieder dabei. Ne?
0: Kann man das auch zu zweit oder muss man so eine große Gruppe sein wie ihr? Also könnten Conny
2: und ich
0: auch?
2: Ihr könnt auch, Conny und du, ihr könnt starten. Man kann hier als Einzelstarter
0: Kann man
2: los.
0: Bollerwagen...
2: Ihr müsst dann nur ein bisschen weiterlaufen als wir, denn Kinder und Senioren laufen 30, erwachsene Frauen 40 und Malte, 50 für die Männer.
1: Okay, ich kann nach 40 Schluss machen und du musst dann noch 10.
0: Ich hätte gedacht, wenn den Bollerwagen, wo ich mal reinsetzen kann oder du und dann ziehen wir uns gegenseitig, aber das ist offenbar
1: nicht. Du kannst mich die letzten 10 noch ziehen, warum nicht?
0: Okay. Steffi, dann mach das mal jetzt, ne? Es geht dann gleich los, wir würden einfach nachher nochmal anrufen, wie weit ihr gekommen seid, ja?
2: Alles klar.
0: Okay.
1: Guten Start.
2: Bis später. Tschüss.

0: 30 meine
1: ich,
0: ne?
1: Ach so, na ja, gut. Da warte ich noch ein bisschen. 6.47 Uhr ist es. Ihr sollt wissen, was heute wichtig ist. In den Nachrichten haben wir auch das hier.
0: US-Präsident Trump hat neue Zölle gegen rund 60 Länder angekündigt, darunter auch die Europäische Union.
1: Der DFB will heute Vormittag bekannt geben, wer neuer Fußball-Bundestrainer wird. Überraschung, Überraschung. Es könnte doch sein, dass es ein gewisser Jürgen Klopp übernehmen wird.
0: Tatsächlich. Wetter heute im Westen bis 25 Grad, später auch mit Sonne. Morgen ganz viel Sonne, 30 Grad in der Spitze. Sonntag dann Gewitter mit Abkühlung.
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4: Moin Habeck, hallo. Wo klemmt der Urlaub? Hm?
5: Ja, hier am Pool ist nur noch eine Liege frei. Eine. Und die ist kaputt.
4: Oh, fies,
5: ich glaube nicht, dass sie die reparieren können. Da ist ja was abgebrochen.
4: Easy.
5: Und alle anderen Liegen sind reserviert, obwohl man das auch gar nicht darf.
4: Ich kann Ihren Ärger, oder darf ich du sagen?
5: Ja, was?
4: Cool, ich bin Robert. Also ich kann Ihren Ärger total verstehen. Und wir machen mal Folgendes.
5: Ja.
4: Ich baue die Flipchart auf.
5: Hä?
4: Und in der Zeit überlegst du schon mal,
5: ja,
4: wenn dein Urlaubstag ein Lied wäre.
5: Ein Lied?
4: Genau, welches wäre es?
5: Was soll das?
4: Herbert Grönemeyer, ja, geil. Schreibe ich sofort auf, wenn ich denn einen Stift finde.
5: Sie schütten einfach Ihre Tasche aus auf der Liege?
4: Ja, still haben Fung oder ein Lugi vor.
5: Aber da liegt doch ein Handtuch drauf.
4: Eben, da kann also dann wirklich nichts durch die Zwischenräume von der Liege rutschen und verloren gehen.
5: Da kommt der
6: Entschuldigung. Herr. Das ist meine Liege, weil das ist mein Handtuch. Und was ist das da für Zeugs jetzt?
4: Das frage ich mich auch. Sonnenbrille mit nur noch einem Bügel, Kassenbon, eine Ibuprofen, eine 50-Euro-Münze aus Dänemark.
6: Gib mir sofort mein Handtuch.
4: Sekunde, es ist wirklich meine Lieblingsleder-Umhängetasche, aber es ist so unübersichtlich und ach krass.
5: Was denn?
4: Der Stift klebt mit dem Eukalyptus-Bonbon an der Innenseite. Seite von der Tasche.
6: Ja.
4: So, alles wieder rein und hier das Handtuch. Danke nochmal.
5: Ich glaube, den haben sie verscheucht.
4: Ach,
5: nee, dann müssen sie die andere Liege gar nicht mehr reparieren. Ich nehme die hier.
4: Ja, kannst mal sehen. Reden repariert jeden Urlaub.
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0: die kölsche Version dieses Songs.
1: Tupac, 6.54 Uhr. Wir haben es schon gesagt, wirklich heftige Bilder, die wir da aus Südeuropa ja gerade alle sehen. Ja,
2: Spanien, Frankreich, Waldbrände und zwar in Dimensionen ja wie noch nie.
1: Und das trifft nicht nur die Anwohner. Abelow, Thema bei dir natürlich auch gleich in den Nachrichten.
3: Genau, betroffen sind nämlich auch Urlauber aus NRW und insgesamt mussten alleine bei Bordeaux in Frankreich fast 30.000 Menschen in Sicherheit gebracht werden.
1: Mehr dazu in 6 Minuten. Lars ist auch da, hat das Wetter für euch. Lars, schönen guten Morgen.
4: Guten Morgen.
1: Und wir haben ja Hausparty Paderborn.
2: Ja, die Wetter 2 Hausparty am 19. September. Tickets im Vorverkauf.
1: Wir sind ja heute nochmal da, deswegen würden wir nochmal 2 verschenken, würde ich sagen.
2: Wir sind nochmal spendabel. Daher, ja, machen wir gleich.
1: Und wir machen einfach wieder ein kleines Spielchen flunkern oder feiern mit ein paar Dingen aus dem Partybereich. Die Frage ist, geflunkert oder feiern, also ausgedacht oder nicht? Lars, mit dir fangen wir an. In Schottland ist es laut einem alten Gesetz verboten, betrunken auf einer Kuh zu reiten.
4: Ja, macht total Sinn, weil das kann ja jedem mal passieren.
1: So,
4: ich würde sagen, ist richtig.
1: Ist richtig, ja. Abelow, wer in Deutschland auf einer Party atemlos anfordert, obwohl der DJ explizit Rock spielt, darf laut Hausrecht der Bar verwiesen werden.
3: Natürlich.
1: Nein, das ist ausgedacht.
2: Und vielleicht nicht schlecht.
1: Der Begriff Konterbier ist im Duden offiziell als medizinisches Fachwort für Katerprävention eingetragen. Nein, ist auch ausgedacht. So, so einfach geht es. Ein großer Spaß. Machen wir gleich mit euch. Ruft an unter 0800 5678 222 und dann bringen wir euch groß raus. Also zu uns, auf unsere Gästeliste.
2: Ja, freuen wir uns. Bis gleich.
1: Bis gleich.
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0: Sag mal, Conny, dieses Wanderevent da, dieses Vierdachse, wo wir gerade drüber sprachen,
1: an der Grenze.
0: Ist doch da in Nimwegen, oder?
1: Ja.
0: Also ich frage nur, weil hier kommt gerade diese Meldung hier rein.
1: Oh, oh Gott. Vorsicht auf der A57 Nimwegen-Krefeld zwischen Grenzübergang Goch und Uedem sind Personen auf der Autobahn. Ja. Fahrt bitte ganz besonders vorsichtig.
0: Die A57 ist nicht offizielle Wanderstrecke. Wir sind gleich zurück.
1: Auf der Autobahn.
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9: Die Nachrichten mit Ablo Afakama. Guten Morgen.
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10: Als wir zum Campingplatz zurückgekommen sind, hat man uns direkt mitgeteilt, dass der komplette Campingplatz evakuiert werden soll.
9: Dieser Frankreich-Urlauber aus NRW und ehemalige WDR-Mitarbeiter ist von den schweren Waldbränden an der Westküste in Frankreich betroffen. Der Präsident von Frankreich, Macron, hat jetzt andere EU-Länder um Hilfe gebeten. Markus Meyer-Gehlen, sollen denn auch Feuerwehrleute aus Deutschland mithelfen?
11: Das ist jetzt gerade erstmal noch nicht geplant. Macron spricht von Löschflugzeugen und Hubschraubern aus Kroatien, Portugal, Tschechien und der Slowakei. Es sind aber trotzdem Deutsche betroffen, denn es brennt ja in der Gegend um Bordeaux. Da machen viele Urlaub. Fast 30.000 Menschen wurden da in Sicherheit gebracht. Natürlich viele Einheimische, aber eben auch Touristen von diversen Campingplätzen. Und auch in Spanien gibt es aktuell noch schwere Waldbrände. In zwei Regionen wurde da jetzt gerade der Notstand ausgerufen.
9: Pendler in Bonn brauchen weiter Geduld. Die Freigabe von 60 stillgelegten Stadtbahnen dauert länger als gedacht. Um 10 Uhr wollen die Stadtwerke neue Informationen dazu bekannt geben. Franka Ricarda Bachus-Schön, WDR Bonn.
12: Die 60 stillgelegten Bonner Stadtbahnen werden anders als angekündigt nicht in der kommenden Woche wieder fahren. Das haben die Stadtwerke mitgeteilt. Außerdem nannten sie erstmals, worum es sich bei den technischen Problemen genau handelt. Bei Kontrollen sei unter anderem aufgefallen, dass zu alte Teile verbaut wurden. Außerdem wurden laut Stadtwerken Getriebeteile verbaut, die nicht original sind. Laut Stadtwerken sollen die Arbeiten noch bis mindestens Mitte August dauern. Ob die 20 Kölner Stadtbahnen, die im Moment aushelfen, bis dahin in Bonn fahren können, ist noch nicht klar.
9: Jürgen Klopp soll neuer Fußball-Bundestrainer werden. Der DFB stellt ihn wahrscheinlich um 11 Uhr offiziell vor. Tim Brockmeier, WDR Sport.
13: Erwartet wird dann nicht weniger als eine Art Rede zur Lage der Fußballnation. Wie will er es anpacken? Was muss sich ändern, damit die Nationalmannschaft wieder zumindest erweiterte Weltspitze ist? Und wie lange wird das dauern? Die Fußballfans Land auf Land ab wollen Antworten und eine ordentliche Portion Aufbruchsstimmung. DFB-Wunschkandidat Jürgen Klopp wird direkt mit seinem ersten öffentlichen Auftritt als neuer Bundestrainer liefern müssen.
9: Und das ist auch wichtig heute Morgen. Bundeskanzler Merz baut die Regierung um. So soll Gesundheitsministerin Warken das Kanzleramt leiten und Generalsekretär Linnemann Gesundheitsminister werden. Die USA haben in der Nacht wieder Ziele im Iran angegriffen. Nach Angaben des US-Militärs wurden unter anderem Kommandozentralen getroffen. Auf der Rheinkirmes in Düsseldorf steht der Höhepunkt des Abschlusswochenendes an. Das große Feuerwerk findet am Abend statt. Außerdem ist eine Drohnenshow geplant. In New York geht gerade ein Autofahrer viral, der sich als Spider-Man verkleidet hat und einem Rollstuhlfahrer geholfen hat. Auf einer Verkehrskamera ist zu sehen, wie er aus seinem Auto springt und einen Rollstuhlfahrer anschiebt, der Probleme hat, über die sechsspurige Straße zu kommen. Das Spider-Man-Kostüm hatte der Mann an, weil er gerade von einer Feier mit dem Thema Superhelden kam. Das war WDR aktuell.
0: Lars, dass du es jetzt in die Nachrichten geschafft hast. Auch
14: Wahnsinn.
0: Das ist verrückt.
14: Ja, aber mache ich nie wieder mit dem Spider-Man-Kostüm. Das ist so ein Overall, wenn du dann auf Toilette musst. Ach,
0: so
14: ist auch
0: nämlich,
14: egal.
0: Aber du kannst alles tragen.
14: Ja.
0: So, Wetter nämlich. Wie sieht's denn aus heute?
14: Wolken und Sonne. Kein Regen.
1: Oh, das Bild
14: so,
1: ich nicht
14: Entschuldigung. Wolken und Sonne, kein Regen. Und die Sonne setzt sich im Tagesverlauf auch immer besser durch. Die Temperaturen, die erreichen dazu heute Nachmittag in Winterberg 18, in Minden 23 und in Meerbusch 24 Grad. Und morgen gibt es dann wirklich so einen richtigen Sommertag. Da haben wir dann 23 bis 30 Grad in der Spitze.
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1: Conny. Guten Morgen. Zweimal Autobahn, einmal Bahn habe ich für euch. A3 Oberhausen Richtung Köln zwischen Oberhausen-Lierich und Kreuz-Kaiserberg. Fahrt ein paar Minuten drauf. 3 Kilometer sind es, weil gebaut wird. Und die A40 ist dicht, weil gebaut wird. Duisburg-Essen zwischen Mülheim-Winkhausen und der Dreieck Essen-Ost gilt für beide Richtungen und das bis kommenden Donnerstag. Dann zur Bahn in Windeck im Rhein-Sieg-Kreis. Ist ein Stellwerk kaputt, deshalb können RE9 und die S12 zwischen Hennef und Au im Moment nicht fahren. Stattdessen fahren Busse. Und zwischen Geilenkirchen-Lindern und Heinsberg ist die Oberleitung beschädigt. RB33 fährt da auch nicht. Auch da sind Busse im Einsatz. Kommt gut an.
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15: Es ist Freitag, der nächste große Reisetag in den Sommerferien. Nur falls ihr heute von Köln-Bonn abfliegt, da haben sie uns gesagt, 3 Stunden mindestens vor Abflug bitte da sein heute.
1: Du brauchst aber Geduld.
15: Wahrscheinlich wieder nur die Hälfte der Security besetzt oder was kaputt, man weiß es nicht. 3 Stunden vorher, nur dass ihr Bescheid wisst. Das Schöne ist, du hast dann wirklich auch Zeit, dieses 12 Euro, das harte 12 Euro Käsebrötchen zu genießen. Dann. Also.
1: Wenn du fliegen

0: Hallo und guten Morgen. 6:11 ist es. Hier ist WDR 2 nach der WM, ist vor der EM und wir haben eine überraschende Nachricht für euch. Es soll einen neuen Bundestrainer geben. Wer wird es denn wohl?
1: Ich weiß nicht, aber ich könnte mir vorstellen, Jürgen Klopp.
0: Ja.
1: Heute wird er offiziell vorgestellt als neuer Bundestrainer. Wir lehnen uns aus dem Fenster und sagen, so wird's kommen.
0: Ja.
1: Und da ist die Hoffnung doch für den deutschen Fußball, denken viele.
0: Das lassen wir uns mal erklären von der Hoffnung im deutschen Sportjournalismus. Holger Dahl, WDR 2 Sport, guten Morgen.
2: Ah, selten schöner anmoderiert worden. Hallo Jan Malte, hi jetzt.
0: Was soll denn da noch vorgestellt werden? Ich meine, wir kennen ihn doch heute. Da ist diese Pressekonferenz, dann sagen die, guck mal, das ist Jürgen Klopp, dürfen wir vorstellen? Oder gibt's gleich eine neue Strategie?
2: Ja, also ich bin super gespannt. Ne? Also gefühlt beschäftigen wir uns ja quasi seit einem halben Jahr damit, dass Jürgen Klopp Bundestrainer wird. Aber was er jetzt wirklich vorhat, das wissen wir halt eben nicht. Also hat er jetzt schon mit ganz vielen Leuten gesprochen? Trifft er jetzt schon viele Entscheidungen? Oder sagt er, ich muss mir das jetzt erstmal in Ruhe angucken? Das ist alles offen und natürlich total spannend.
0: Aber du weißt natürlich schon ein bisschen, zumindest denkst du dir ein bisschen was. Du warst auch in den USA, du hast dein Aftershave wahrscheinlich auch hier und da mal gerochen. Deswegen wirst du uns sagen können, was wird da wohl passieren, was auch Namen betrifft? So Kimmich, Sané, Musiala, Havertz, bleiben die? An welche neuen Namen müssen wir uns vielleicht gewöhnen?
2: Ja, also ich glaube nicht, dass er den super harten Schnitt macht und irgendwie sagt, pass mal auf, hier Joshua Kimmich, du hast ja in deiner Karriere in der Nationalmannschaft nichts erreicht, dich schmeiße ich jetzt mal raus. Das glaube ich nicht. Aber er wird sich schon sehr genau überlegen, weil er ja schon auch irgendwie für eine Wende steht, wer ist da noch weiter mit dabei, wer gehört dazu, wen stelle ich zum Beispiel ins Tor? Also ist es tatsächlich nochmal so ein Oliver Baumann, ne, den ja viele auch gerne bei der WM-Tour gesehen hätten, oder sagt er jetzt, der ist ja eigentlich auch schon ein paar Jahre älter, ich setze eher auf die Generation danach. Und dann sind wir natürlich alle gespannt darauf, wie tritt Klopp auf? Also wir kennen den ja als irgendwie mitreißenden Typen, lustig, redegewandt und so. Und ich erwarte bei dieser Pressekonferenz eigentlich jetzt auch nicht mehr und nicht weniger als so eine Art Klopp-Show. Mal gucken, ob meine Erwartungen da erfüllt werden.
0: Ja, er hat auf jeden Fall die weißesten Zähne im deutschen Fußball. Müssen sich jetzt dann alle wahrscheinlich neu beweisen unter Klopp. Ne? Also auch die da schon lange dabei sind, auch mal zeigen, was sie wirklich drauf haben und unter seiner Ägide dann drauf haben könnten.
2: Ja, das mal mindestens. Ne? Also es kann schon sein, dass es da auch den einen oder anderen trifft, wo man jetzt bei der WM noch gesagt hat, das ist aber ein absoluter Leistungsträger. Und klar ist aber, dass die jetzt mit dabei sein werden, die müssen halt zu 100% mitziehen. Und es geht irgendwann im September auch direkt los. Das ist nicht mehr so lang mit einem Nations League-Spiel in den Niederlanden gegen die Niederländer. Also das ist dann auch ein richtiger Härtetest. Also so eine lockere Anlaufphase wird es nicht geben. Und auch ein Jürgen Klopp wird natürlich an kurzfristigen Erfolgen gemessen. Also es geht jetzt nicht darum, irgendwie die Mannschaft bis 2036 irgendwie neu aufzustellen, sondern im Idealfall sieht man sehr schnell, dass das besser wird.
0: Sagt und erklärt Holger Dahl, der sich richtig freut, oder? Wenn ich das richtig raushöre. Also du bist sehr gespannt und irgendwie freust du dich auf diese neue Ära.
2: Ich bin Team Klopp und ich bin auch Reporter in Amsterdam gegen die Niederlande und ich wäre persönlich beleidigt, wenn das nichts wird.
1: Ne? Oh Gott, der Druck hier.
0: Ja, total. Aber ich glaube, Jürgen Klopp wäre auch beleidigt. 11 Uhr wird er Bundestrainer dann, oder wie er das seinen englischen Freunden erklärt.
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0: Styles, American Girls im WDR 2 Musikmix, gleich Ace of Base. Es ist 7.21 Uhr und auch das ist Thema in den Nachrichten heute.
1: In Südeuropa kämpfen die Feuerwehren gegen verheerende Waldbrände. Besonders heftig ist es an der Atlantikküste bei Bordeaux.
0: Und es dreht sich das politische Personalkarussell nach dem Rücktritt von Jens Spahn. Kanzleramtschef Frey soll ja neuer Fraktionschef werden. Jetzt soll Gesundheitsministerin Wagen dann wohl das Kanzleramt bekommen.
1: Wetter, später lockern die Wolken auf, hier bei uns im Westen bis 25 Grad heute. Morgen gibt es 30 Grad höchstens, mit viel Sonne und Sonntag dann Gewitter und ein bisschen Abkühlung wieder.
0: So, wir streichen die Tage hier schon durch in unserem kleinen Countdown-Kalender. Ja. Morgen in 8 Wochen ist es soweit. Wir freuen uns schon, dass wir uns alle mal wieder treffen.
1: Auf der nächsten WDR 2 Hausparty am 19. September ist die in Paderborn in der Paderhalle.
0: Mit Conny und mir, Vorverkauf läuft, Termin ist vorgemerkt.
1: Klar.
0: Aber bevor die Conny wieder mit ihren ganzen Freundinnen die Gästeliste vollhaut, habe ich...
1: Gar nicht wahr.
0: Nein, das war ein Scherz. Haben wir gedacht, komm, da ist noch ein bisschen Platz drauf, vielleicht für Nicole aus Salzkotten. Schönen guten Morgen.
2: Hi. Ja, guten Morgen, hallo.
0: Du hast ja noch nichts vor am 19. September bisher, hoffe ich.
1: Das ist gut. Wir haben ja gesagt, einmal machen wir es noch diese Woche, ne? Einmal noch Tickets verschenken für unsere Party. Lass uns vielleicht nochmal unser kleines Quiz spielen.
0: Feiern oder flunkern. Es gibt ein paar Behauptungen aus dem Partybereich. Du sagst, ist es ausgedacht oder nicht. Auf die Plätze, fertig. Los. Es geht um Tanzen. Wissenschaftler haben herausgefunden, wer beim Tanzen die Hüfte extra schnell bewegt, verbrennt pro Song mehr Kalorien als beim Joggen.
2: Das stimmt.
0: Nee, leider nicht. Leider nicht. Wäre eine schöne Ausrede, auch für Conny vor allen Dingen.
1: Na klar.
0: Der Hit Macarena aus den 90ern handelt eigentlich von einer Frau, die ihren Freund betrügt, während er beim Militär ist. Trotzdem haben alle fröhlich auf Kindergeburtstagen dazu getanzt.
2: Das stimmt bestimmt.
0: Das stimmt, richtig. Mhm. Und es gibt eine Partyregel im Gastronomiegewerbe. Wer ein Getränk umwirft, der muss dem Wirt automatisch ein Trinkgeld in Höhe des Glases zahlen.
2: Das stimmt nicht.
0: Das ist richtig. Also
1: Nicole,
0: stimmt nicht. Korrekt.
1: Ja, lief doch ganz gut. Hä?
0: So, Nicole, ja, cool. Damit bist du dabei.
2: Ja, super schön. Freue ich mich.
0: Ja, das wird eine schöne Party da, glaube ich.
1: Auf jeden Fall.
2: Das glaube ich auch.
1: Da freuen wir uns in Paderborn.
0: Ja, und nicht weit von Salzkotten dahin. Wir kommen da auch hin und dann machen wir uns einen schönen Abend mit ganz, ganz vielen anderen. Und wer noch keine Tickets hat, gibt noch ein paar online auf wdr2.de. Nicole, alles Gute für dich. Schönes Wochenende.
2: Danke.
1: Bis dann.

0: So, das sagen wir euch lieber gleich, da sind ein paar Idioten unterwegs.
1: Oh ja, Vorsicht bitte, wenn ihr auf der A544 Abzweig Aachen seid, zwischen Würselen und Aachen Rote Erde, da werfen Leute Gegenstände auf die Autobahn. Also bitte in beiden Richtungen besonders vorsichtig fahren. Wir wollen nicht, dass da irgendwem was passiert.
0: Die 544 zwischen Würselen und Aachen Rote

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7: Um 7:30 mit Ablo Afakama. Guten Morgen.
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7: Bundeskanzler Merz baut die Regierung um. Hintergrund ist der Rücktritt von Jens Spahn. Spahns Posten als Fraktionschef soll der bisherige Kanzleramtschef frei übernehmen. Das Kanzleramt soll die bisherige Gesundheitsministerin Waken leiten und neuer Gesundheitsminister soll CDU-Generalsekretär Linnemann aus NRW werden. Merz stellt seine Personalentscheidungen wahrscheinlich heute offiziell vor. US-Präsident Trump hat neue Zölle gegen rund 60 Länder verhängt, darunter auch die Europäische Union. Die Aufschläge von 10 bis 12,5% sind am Morgen in Kraft getreten. Trump begründete die Zölle damit, dass die betroffenen Staaten seiner Ansicht nach zu wenig gegen Zwangsarbeit tun. In Südeuropa kämpfen die Feuerwehren gegen Waldbrände. Am schwersten betroffen ist die Atlantikküste bei Bordeaux. Dort wurden knapp 30.000 Menschen in Sicherheit gebracht. Nahe der spanischen Hauptstadt Madrid mussten etwa 3.500 Menschen ihre Häuser verlassen. Auch auf der italienischen Insel Sizilien steht ein Wald in Flammen. Der DFB will am Vormittag bekannt geben, wer neuer Fußball-Bundestrainer wird. Es wird erwartet, dass Jürgen Klopp vorgestellt wird. Klopp gilt als Hoffnungsträger. Er soll die Nationalmannschaft nach dem schlechten WM-Ergebnis in die Weltspitze zurückführen. Das war WDR aktuell.
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8: Direkt aus dem Studio Siegen, ich bin Heiko Dolle. Guten Morgen. Zwei Tage lang haben Polizei, Feuerwehr und Fachleute vom LKA und vom Kampfmittelräumdienst ein Haus in Olpe-Thieringhausen untersucht. Wir hatten darüber berichtet. Gestern Abend dann die Entwarnung von der Stadt Olpe und der Kreispolizei. Eine Gefahr für die Nachbarn habe es nicht gegeben, teilte die Polizei mit. Es gebe auch keine Hinweise auf eine Straftat. Die letzten Hausbewohner waren gestorben. Ihre Erben fanden beim Aufräumen Waffen, Sprengstoff und die Chemikalien. Und jetzt ein besonders schlimmer Fall von Tierquälerei. Vor dem Tierheim in Brilon ist vor einer Woche eine tote Katze gefunden worden. Sie hatte eine Mülltüte über dem Kopf. Die Mitarbeiter des Tierheims gehen davon aus, dass das Tier erstickt wurde. In den letzten zwei Wochen hat das Tierheim 11 ausgesetzte Tiere aufgenommen, so viele wie noch nie. Der erste Vorsitzende Frank Schindler erklärt, wie es dazu kommen kann.
9: Die Leute machen sich immer weniger Gedanken darüber, was die Pflege auf Dauer bedeutet. Was passiert mit meinem Tier, wenn ich in den Urlaub fahre, wenn ich krank bin oder vorübergehend nicht mich um das Tier kümmern kann. Und dadurch kommt es verstärkt zu diesen Abgaben.
8: Das Tierheim ist mittlerweile voll und die Sommerferien, die haben gerade erst begonnen. Die gesperrte Landstraße bei Entebrück-Birkelbach ist seit gestern Abend wieder frei. Ein einsturzgefährdeter Gasthof ist größtenteils abgerissen. Deshalb besteht keine Gefahr mehr, dass Teile des Gebäudes auf die Fahrbahn fallen könnten. Vor zwei Wochen hatte der Kreis Siegen-Wittgenstein mitgeteilt, dass die Straße gesperrt werden muss. Eine Umleitung wurde aber nicht eingerichtet. Und wir kommen zum Wetter. Es wird wärmer, aber nicht sofort, sagt Lars Schmidt aus der WDR-Wetterredaktion.
10: Hier, so ein paar Wolken sind dann doch unterwegs in Südwestfalen. Allerdings haben die keinen Regen mit dabei. Und im Verlauf des Tages setzt sich die Sonne überall besser durch. Und das in Hema bei 24 und in Freudenberg bei 25 Grad. Und morgen gibt's dann viel Sonne, so ein paar Wolken bei 23 bis 30 Grad.
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11: 7.34 Uhr, guten Morgen.
12: Guten Morgen. Stau auf der A3 Oberhausen Richtung Köln zwischen Oberhausen-Lierich und Kreuz-Kaiserberg. Platt ein paar Minuten drauf. 5 Kilometer sind es, weil gebaut wird. Gebaut wird auch auf der A40 Duisburg-Essen, deshalb autobahndicht zwischen Mülheim-Winkhausen und Dreieck Essen-Ost. Gilt für beide Richtungen und das bis Donnerstag. Dann A44 Kassel Richtung Dortmund noch zwischen Kreuz Werl und Kreuz Dortmund-Unna. 10 Minuten on top und 3 Kilometer Stau. Und dann noch was von der Bahn für euch. In Windeck, Rhein-Sieg-Kreis, ist ein Stellwerk kaputt. Das heißt, RE9 und S12 fahren da nicht nach Plan, stattdessen Busse. Und zwischen Geilenkirchen, Lindern und Heinsberg immer noch Oberleitung beschädigt. Auch hier die Regionalbahn 33 ist das, kann nicht fahren. Auch hier sind Busse im Einsatz. Gute Fahrt.
1: Und ich glaube, vor der Müllverbrennungsanlage Oberhausen auch noch Stau, oder Christian?
13: Stimmt. Ja. Noch stehe ich im Hafen, aber ich habe nur noch 2, glaube ich, vor mir oder 3. Oh, also ich habe 10 LKW schon überholt.
12: Ja. Er hat es fast geschafft.
1: Ah, guck mal, also das ist ja Fanfare.
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1: Also muss man erklären, Christian haben wir gestern kennengelernt, der hat uns erzählt, wenn du da mit deinem LKW zur Müllverbrennungsanlage kommst, da steht man manchmal bis zu 4, 5, 6 Stunden auch mal. Ne? Ja. Aber so gesehen läuft es so. Du bist ja jetzt erst 2,5 Stunden da anstehend.
13: Das ist wichtig. Also ich bin jetzt, stehe zwar schon wieder eine Stunde auf dem Fleck, aber ich habe es geschafft, 10 LKWs zu überholen.
1: Also wenn du es vor 9 noch schaffst, kriegst du eine WDR2-Tasse. Halt dich ran.
13: Okay, ich gebe alles. Sag mal.
12: Wir melden uns dann wieder.
1: Mein alles Gott, klar. Nein, bloß nicht. Wir sorgen fürs Durchhalten jetzt mit Teddy Swims im WDR2-Musikmix und NSYNC, It's Gonna Be Me, dann auch noch gleich.

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0: Hallo und guten Morgen, 7.42 Uhr ist es.
1: WDR 2, frag doch mal die Maus.
0: Ach, in den Ferien kann man auch nochmal erinnern so ein bisschen, ne, dass ihr euch vielleicht mal überlegt, was ihr die Maus fragen wollt, ja. Was immer ihr wissen wollt, wie das geht, das seht ihr im Internet.
2: Ja. Einfach vielleicht jetzt an den Ferien auch mal gucken mit Mama und Papa und dann macht ihr es, wie es der Levi schon gemacht hat. Ihr schickt eure Frage.
3: Hallo liebe Maus, ich bin Levi, 7 Jahre aus Köln. Ich habe mich gefragt, warum Fenster in Schiffen meistens so rund sind.
2: Ja, da nickt die Maus, genau. Die runden Fenster in Schiffen, die nennt man Bullaugen.
0: Und die sind deshalb rund, weil die Fenster durch die runde Form viel besser halten, also viel stabiler sind. Und auch wenn starke Wellen kommen, dann halten die besser, weil sich der Druck, der dann so wirkt, auf das Schiff besser verteilt. Und wenn man Schiffe baut, dann versucht man deshalb generell so scharfe Ecken zu vermeiden.
2: Ja, und wenn wir mal drüber nachdenken, eigentlich hat ja jeder so ein Bullauge zu Hause, ne? In der Waschmaschine.
0: Ja.
2: Und die Maus hat sich gefragt, warum es denn da drin ist und hat das auch noch rausgefunden.
0: Auch bei der Waschmaschine dichtet die runde Form besser ab. Also es hält besser dicht. Das haben Wissenschaftler der Maus gesagt. Außerdem ist bei der Waschmaschine das Glas auch nach innen gewölbt, so wird die Wäsche besser durcheinander gewirbelt.
2: Und früher wollten die Menschen oft auch ein Fenster, eben um zu gucken, was in der Waschmaschine los ist, ob genug Wasser drin ist zum Beispiel, ob das alles läuft. Heute kümmert sich die Technik drum, da läuft es so oder so.
0: Also kurz erklärt, das Fenster im Schiff ist rund, weil es stabiler ist und besser dicht hält, genauso wie bei der Waschmaschine zu Hause.
2: Danke für die Frage, Levi, und dir und deiner Familie schöne Ferien.

0: hier Adele, ganz entspannt Richtung Wochenende. Someone Like You. 7.48 Uhr ist es bei WDR 2. Jetzt hören, was auch in den Nachrichten ist.
1: Leider auch heute früh wieder diese Meldung. Die USA haben in der Nacht wieder Ziele im Iran angegriffen.
0: Dann Stillstand in der NRW-Süßwarenindustrie. Es gibt heute Streiks bei Haribo zum Beispiel, aber auch bei Lind, Funny, Frisch, Katjes, was nicht alles gibt hier bei
1: alles
0: uns im Westen.
1: Alles Besten, ja.
0: Ja, die Nahrungsmittel oder die Gewerkschaft Nahrung Genuss Raststätten hat aufgerufen, möchte den Chef, Zitat, Saures geben.
1: Wetter heute bis 25 Grad, später schon mehr Sonne, morgen absolut freibadtauglich, bis zu 30 Grad, viel Sonne, Sonntag wieder ein bisschen kühler mit Gewittern.
0: So, und jetzt seid ihr dran.
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0: Wer braucht schon Malle oder die Malediven, wenn man Pommes Rot-Weiße am Bergischen Beckenrand haben kann? Genauer gesagt am Oberbergischen.
1: Ja, im Panoramabad Engelskirchen. Wer will hin auf unsere Kosten? Soll ja wieder ordentlich warm werden, ne?
0: Ja, da wäre Freibad schon ganz passend für Shirin in Gummersbach zum Beispiel. Schönen guten Morgen.
1: Hi.
3: Schönen guten Morgen.
0: Wobei zwar mal gehört, morgen musst du arbeiten. Du arbeitest was im Lotto-Toto-Geschäft?
3: Jawohl, richtig.
0: Ist das Bude? Ist das Kiosk? Ist das ein Fachgeschäft? Wie müssen wir uns das vorstellen?
3: Das ist ein Fachgeschäft.
0: So nämlich, wo man auch noch Pakete abholen kann möglicherweise.
3: Ja, richtig.
0: Guck mal, ich kenne mich aus nämlich.
3: Aber nicht von den größten deutschen Paketen.
0: nicht, okay, also einer der anderen. Wenn er mal, nicht, wenn er mal nicht blau ist oder rot-schwarz. So, aber jetzt geht's ja um den Dreiklang des Sommers. Für dich Freibad-Tickets, Freibad-Pommes und den WDR2-Sommer-Rucksack. Was machen wir?
1: Pass auf, Shirin, wir haben Fragen zum schönen Panoramabad und du sagst uns, welche Antwort die richtige ist. Eine korrekte Antwort würde uns reichen, okay?
0: So, los geht's, hier ist Frage 1. Wie viele Zugänge gibt es da an diesem 50-Meter-Becken? Gibt es 4 Leitern und eine Treppe oder gibt es 8 Leitern und eine Treppe?
3: Ich würde sagen 4 Leitern und eine Treppe.
0: 4 und eine Treppe?
4: Unser 50-Meter-Becken hat insgesamt 8 Leitern.
0: Hey, falsch, aber wir haben ja noch eine Frage für dich, nämlich um wie viel Uhr endet die Badezeit? Um 19.15 Uhr oder um 20.30 Uhr?
3: Ich würde sagen, um 19.15 Uhr.
0: Ach, das ist ja sowas von richtig.
1: Natürlich. Guck mal, rein schon.
0: Bei Lotto brauchst du 6 Richtige, hier brauchst du nur einen Richtigen. Und damit heißt das, du gehst schön mit Freundinnen, Freunden, Familie, wie auch immer, zu 5 da einmal ins Panoramabad. Und Pommes gibt's dazu. Und diesen wunderschönen WDR2-Sommerrucksack, den man nirgendwo kaufen kann.
1: Die schöne Dinge für euren Sommer dazu.
0: Der ist toll.
1: Oh, wie schön, Shirin. Wir freuen uns mit. Ist auch nicht an den Tag gebunden. Also du kannst aussuchen, wann du dann gehst.
0: Gehst, wann du willst. Ja?
3: Ja, sehr cool.
0: So, sehr schön. Shirin, dann hab ein tolles Wochenende und lass dir die Arbeit nicht zu lang werden morgen. Alles Gute.
3: Ich danke.

0: So, Stündchen noch, ne? Ist auch schrecklich, so Kollegen, die erzählen, nur eine Stunde habe ich Urlaub, ja. So, aber in einer Stunde habe ich Urlaub.
1: Wir gönnen es dir alle, Jan Malte.
0: Ach, das ist ganz lieb.
1: Natürlich.
0: Das ist ganz lieb. Du zumindest. Ich weiß ja, ob der Lars mir das auch gönnt, aber.
2: Ja, doch. Mach mal.
0: Du zumindest. So.
1: Okay. Mach mal, mir egal.
0: Aber los, das ist egal. Der guckt auf das, was wirklich wichtig ist. Das so ist nämlich sein Job in den Nachrichten. Da geht es um die Rheinkirmes gleich in Düsseldorf.
3: Ja, da gibt es ja heute das große Höhenfeuerwerk. Aber ihr erinnert euch, letztes Jahr gab es ja einen Unfall und dieses Jahr deswegen ein besonderes Sicherheitskonzept.
0: So, und wie das aussieht, das erfahrt ihr dann in 5 Minuten. Ansonsten können wir ein bisschen schneller machen auch. Können wir das, weiß ich nicht. Nee, schon noch, dass ich durchhalten muss.
1: Du kamst schon noch früh genug da zu deinem Flieger.
0: Kennst du das, dass man so viel noch zu erledigen hat und dann denkst du, hast du diesen Druck auch. Ich muss das noch machen.
1: Es ist immer
0: vorm
1: Urlaub so. Es ist immer der Vorurlaubsstress.
0: Ich muss noch die besonderen Tage, ich muss noch hier die Nachrichten vom Abelo abfahren. Ich muss noch die Tina Turner.
1: Du Armer.
2: Du hast ein schweres Leben.
0: Man hat echt zu tun. Ja, okay.
1: Aber nee, es macht Spaß hier. Es ist ein schöner Job, ne?
0: Ja, riesig. Liebes.
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5: Die Nachrichten mit Ablo Afakama. Guten Morgen.
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5: In Frankreich haben sich die Waldbrände in der Nacht weiter ausgebreitet. Ab 1 Uhr wurde die Halbinsel von Cap Ferret evakuiert, eine Ferienregion an der Atlantikküste in der Nähe von Bordeaux. WDR-Reporter Kai Rieneker ist vor Ort.
6: 800 Feuerwehrleute und mehrere Löschflugzeuge haben das Feuer noch immer nicht unter Kontrolle bringen können. 5000 Hektar sind bereits verbrannt. Auch heute werden hier Temperaturen von über 35 Grad erwartet, bei weiter anhaltenden Winden und extremer Trockenheit.
5: Feuerwehren aus anderen Ländern wollen ab heute löschen helfen. Auch viele Urlauber wurden in Sicherheit gebracht. Bei der Düsseldorfer Rheinkirmes steht am Abend eine Drohnenshow und ein großes Feuerwerk auf dem Programm. In diesem Jahr unter besonderer Beobachtung. Mehr von Annika Honeff.
7: Im letzten Jahr hatte es auf der Rheinkirmes einen Unfall gegeben. Da war eine Rakete knapp über den Köpfen von Zuschauern explodiert. 19 Menschen wurden verletzt. Das Feuerwerk auf der Rheinkirmes soll trotzdem dieses Jahr wieder stattfinden, sagt der Veranstalter.
8: Das Feuerwerk ist eine Kirmestradition. Die gehört Land auf, Land ab zu einer Kirmes dazu.
7: Es gibt aber strengere Sicherheitsvorkehrungen für das Feuerwerk. Die Abschussrampen sollen in 3 Meter hohen Containern sein, damit querfliegende Raketen noch in dem Container abgefangen werden. Und die Abschussrampen sollen mit Sand stabilisiert werden, damit sie nicht verrutschen oder umkippen können.
5: Der Deutsche Fußballbund stellt heute Vormittag den neuen Nationaltrainer vor. Zwar ist es noch nicht offiziell, aber wahrscheinlich wird es Jürgen Klopp. In seiner früheren Trainerstation Dortmund kommt das so an.
9: Ich bin in Dortmund geboren und war lange weg und bin international immer angesprochen worden auf Jürgen Klopp. Und das fand ich irgendwie witzig.
10: Das Einzige, was mir nicht so gut gefällt, dass da immer sehr hohe Summen im Raum stehen. Und ich finde, Fußball soll immer noch Fußball bleiben.
11: Wir mögen ihn alle, wir lieben ihn noch von damals. Also ich finde das auf jeden Fall eine gute Entscheidung von ihm gewesen, jetzt die Nationalmannschaft zu übernehmen.
5: Jürgen Klopp soll die Fußballnationalmannschaft wieder zur Weltspitze führen. Bei der WM war das Team schon früh ausgeschieden. Und auch das ist wichtig. Bundeskanzler Merz baut die Regierung um. So soll Gesundheitsministerin Wagen das Kanzleramt leiten und Generalsekretär Linnemann Gesundheitsminister werden. In Bonn werden die stillgelegten 60 Stadtbahnen länger als gedacht aus dem Verkehr gezogen. Die Überprüfung auf technische Mängel dauert an. Duisburg erinnert am Nachmittag an die Opfer der Love Parade-Parade, Katastrophe vor 16 Jahren. Damals waren 21 Menschen ums Leben gekommen. Im Ennepe-Ruhr-Kreis suchen 2 sehr alte Pferde, 28 und 29 Jahre alt, ein neues Zuhause. Eine Mitarbeiterin des Kreises hat dazu jetzt einen Aufruf gestartet.
12: Chagall ist ein Schimmel, der hat keine Zähne mehr. Und der Willi, das ist ein Fuchswallach, der braucht ein paar Tabletten, weil der hat ein bisschen Arthrose. Ja, sie können natürlich nicht mehr geritten werden, aber würden sich sehr über ein schönes neues Zuhause freuen.
5: Wer einen Platz für Willi und Chagall hat, kann sich beim Ennepe-Ruhr-Kreis melden. Das war WDR aktuell.
13: Jetzt das Wetter im Westen. Mhm. Lars Schmidt ist da aus der WDR 2 Wetterredaktion.
14: Das alte Wetter fährt. Ja, wir haben momentan noch Wolken und Sonne im Wechsel. Die sonnigen Anteile, die werden aber im Verlauf des Tages immer mehr. Und Regen gibt's heute auch den ganzen Tag nicht. Die Temperaturen erreichen heute Nachmittag in Brilon 21, in Bielefeld 23 und in Frechen 24 Grad. Und morgen geht's dann mit viel Sonne los. Ja, am Nachmittag kommen da so ein paar Wolken zu. Es werden aber nicht allzu viele sein, bei 23 bis 30 Grad.
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2: Guten Morgen. Zwei Sachen von der Straße, eine von der Bahn. A3 Oberhausen Richtung Köln zwischen Oberhausen-Lierich und Kreuz-Kaiserberg braucht im Moment ein paar Minuten länger, 4 Kilometer, weil gebaut wird. Und die A40 Duisburg-Essen weiter gesperrt zwischen Mülheim-Winkhausen und Dreieck Essen-Ost. Gilt für beide Richtungen, da wird gebaut bis Donnerstag noch. Und dann das von der Bahn, die Oberleitung immer noch kaputt zwischen Geilenkirchen-Lindern und Heinsberg. Deshalb fährt die RB33 da nicht, stattdessen fahren Busse. Kommt gut und sicher an.
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13: Freitag ist heute, 24. Juli,
2: Jan-Malte, wie man ja gerne auch sagt. Feiert die besonderen Tage an dieser Stelle.
13: Ja, es ist der Drive-In-Tag. Indem du feststellst, dass du mehr Soße auf der Hose hast als auf dem Burger. Dann ist heute Tag der virtuellen Liebe. Lars? Mhm.
15: Ja. Ich freue mich schon auf dich, Schatz.
13: Und es ist Tag der Cousins und Cousinen. Mhm. Das sind die, die man nur auf Hochzeiten sieht und fragt, was machst du eigentlich beruflich und so. Werdet ihr heute euch mal melden bei denen. Und ist der Tag der alten Witze? Wolltest du
2: ich
13: noch?
2: Hatte schon, nee, ich hatte
13: Ah, okay.
2: Ich
13: nee,
2: hatte
13: wir
2: Angst,
13: lassen dich in Ruhe.
2: Dass jetzt wieder so ein WDR Scheißwitz 2. kommt.
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0: Sag mal, wer wird eigentlich neuer Bundestrainer? Wird das wirklich dieser Jürgen Klopp?
1: Heute wissen wir es, ne? Heute soll der neue offiziell vorgestellt werden vom DFB in Frankfurt. Ich glaube, wir können uns ziemlich sicher sein, es wird Kloppe, oder?
0: Also der Klopp?
2: Es ist wie so oft im Leben. Wenn die Waschmaschine kaputt geht, ist am nächsten Tag der Trockner auch am Arsch.
0: So, wir wollen jetzt mal wirklich wissen, wie der tickt. Und das kann uns einer sagen, der ganze Bücher über Jürgen Klopp geschrieben hat.
1: Michael Horenyi war lange Sportjournalist für die Frankfurter Allgemeine und von ihm gibt's jetzt ganz frisch ein Buch über Jürgen Klopp. Glaube, Liebe, Klopp.
0: Heißt das. Und da ist er, Michael Horenyi. Schönen guten Morgen.
3: Guten Morgen.
0: Wen man fragt, alle sind begeistert von Jürgen Klopp. Alle lieben ihn. Wie macht er das nur? Oder warum finden wir den so toll?
3: Ja, die meisten finden ihn ja toll. Manche fanden ihn ja nach seinem Wechsel in Deutschland zu Red Bull ja nun nicht mehr so ganz so toll. Aber ich glaube, das wird sich auch ein Stück weit, oder auch das kann sich wieder ein Stück weit ändern. Na, ich glaube, es liegt natürlich schon sehr, sehr stark an dieser Persönlichkeit, die ja schon sehr besonders ist. Und auch auf seinem Weg, wie er sich entwickelt hat über die Jahre und Jahrzehnte zu der Figur, die er geworden ist. Dieses Mitreißende, auch das Verbindende, das er schaffen kann gegenüber Mannschaften, aber auch gegenüber Fans. Das hat sich ja in Liverpool zuletzt ja in einer besonderen Weise nochmal gezeigt, in Dortmund. Ich meine, das muss man hier keinem erzählen. Und das ist natürlich jetzt auch die große Hoffnung, dass das auch bei der Nationalmannschaft gelingen wird.
0: Es ist auch immer, er versucht immer dieses Bodenständige noch rüberzubringen, ne? So dieses, ich bin so der Normale, sagt ja von sich selber auch.
4: So, I'm a totally normal guy. I'm the normal one.
0: The normal one. Aber ich meine, er ist ja mittlerweile so einflussreich im Fußball. Kaum jemand ist so einflussreich wie er. Sie haben Red Bull gerade angesprochen. Also kann man ihm diese Normalität noch abkaufen?
3: Naja, es ist ja beides. Man kann ja trotzdem eine gewisse Bodenständigkeit immer noch behalten, auch wenn das nun alles andere als ein normales Leben, als eine normale Karriere in der Sportart ist, die ja mittlerweile ein wahnsinniges Unterhaltungs- und Medien- und Milliardengeschäft ist. Das führt natürlich auch zu Veränderungen in der Persönlichkeit, wenn man das über so viele Jahre und Jahrzehnte in führenden Positionen macht. Trotzdem gibt man ja so seinen Teil seiner DNA gibt man ja damit nicht ab.
0: Haben Sie irgendwas über ihn rausgefunden, was viele vielleicht noch nicht wissen?
3: Das ist eine gute Frage. Das wird man dann nochmal sehen. Aber ich glaube, dass, wenn man das Buch liest, dass man ihn besser versteht.
1: Hätte ich jetzt auch gesagt, lest das Buch doch.
3: Genau. Dass man seine Entwicklung besser versteht, dass man was von seinen Überzeugungen versteht, sowohl was auf dem Fußballplatz, aber auch daneben, dass man diese Figur, die ja jetzt auch eine starke auch Überhöhung erlebt, dass man vielleicht auch fragen kann, woran liegt das eigentlich, dass das passiert und was hat das eigentlich auch mit uns zu tun?
0: Na dann.
1: Ja, spannend.
0: So, spannend. Lesen wir das Buch. Glaube, Liebe, Klopp heißt das. Erscheint, glaube ich, nächste Woche. Und dann sind wir mal sehr gespannt, was da mit Klopp auf den deutschen Fußball zukommt und die Nationalmannschaft. Heute um 11 Uhr, Pressekonferenz. Da soll der Bundestrainer vorgestellt werden.

0: Bit. So, kommt auch auf die Liste. Playlist hier
1: für die Party.
0: WDR 2 Hausparty.
1: Ah, wir sind ja schon voll in Vorbereitung für unsere WDR 2 Hausparty am 19. September in Paderborn.
0: 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Wir haben ja heute eine Runde Feiern oder Flunkern gespielt.
1: Auch zur Einstimmung. Ja.
0: Nur weil gleich auch hier der Robin Schulz kommt, vielleicht auch nochmal für dich. Möchtest du nochmal kurz?
1: Machen wir eine Runde.
0: Party Facts, was ist ausgedacht, was nicht. In Großbritannien gibt es eine offizielle Faustregel für DJs. Wer auf einer Hochzeit dreimal hintereinander den Ententanz spielt, verliert seine Lizenz.
1: Gibt's. Nein, schade.
0: Ein internationales Studio belegt, Menschen, die auf Partys am lautesten mitsingen, sind statistisch gesehen die schlechtesten Tänzer.
1: Oh Gott. Nein.
0: Doch.
1: Ist wirklich so?
0: Ist so, ja. Gott, und wer singt hier immer laut mit? Gleich bei Robin Schulz. Bis gleich.
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0: Hallo und guten Morgen. 8.30 Uhr ist es, 8:30 Grad durch.
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2: Direkt aus dem Studio Siegen, ich bin Heiko Dolle. Guten Morgen. 2 Tage lang haben Polizei, Feuerwehr und Fachleute vom LKA und vom Kampfmittelräumdienst ein Haus in Olpe-Thieringhausen untersucht. Wir hatten darüber berichtet. Gestern Abend dann die Entwarnung von der Stadt Olpe und der Kreispolizei. Eine Gefahr für die Nachbarn habe es nicht gegeben, teilte die Polizei mit. Es gebe auch keine Hinweise auf eine Straftat. Die letzten Hausbewohner waren gestorben. Ihre Erben fanden beim Aufräumen Waffen, Sprengstoff und die Chemikalien. Ein besonders schwerer Fall von Mietnomaden aus Netfen lässt uns immer noch nicht los. Sie zahlen keine Miete, ziehen bei Nacht und Nebel aus und hinterlassen ein Chaos. Mietnomaden sind der Albtraum jedes Vermieters. Die Rechtsanwältin Regana Springborn arbeitet für den Verein Haus und Grund Hüttental. Sie riet gestern Abend in der Lokalzeit Südwestfalen, schnell zu reagieren, um größeren Schaden abzuwenden.
3: Wichtig ist, sofort zu handeln. Also wenn ich erkenne, dass 2 Monatsmieten ausgeblieben sind, dann sofort den Kontakt zum Mieter suchen und erfragen, ob sich vielleicht an der Einkommenssituation etwas geändert hat. Das Ausbleiben von 2 Monatsmieten nacheinander ist ein belegbarer Grund, im Gesetz auch so normiert. Da muss der Mieter nachweisen, dass er gezahlt hätte, was er ja dann in dem Fall nicht tun kann. Und dann wird auch diese Räumungsklage schnell erfolgreich sein. Die Räumungsklagen müssen bei uns bevorzugt bearbeitet werden.
2: In Netfen hatten Mietnomaden 10 Monate lang keine Miete gezahlt. Außerdem hatten sie ein völliges Chaos eingerichtet und die Wohnung komplett zugemüllt hinterlassen. Und wir kommen zum Wetter und das hat Lars Schmidt heute für uns.
4: Ja, in Südwestfalen gibt es heute Sonne und Wolken, wobei die sonnigen Anteile im Verlauf des Tages mehr werden und die Wolken auch keinen Regen mit dabei haben. Dazu erreicht Kirspe 22 und Neunkirchen 25 Grad. Und morgen gibt es dann mehr Sonne, weniger Wolken und 23 bis 30 Grad.
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0: Ja, schönen guten Morgen auf die Straßen auch im Westen. Hier ist die Conny für euch.
5: Hallo und guten Morgen. Stau auf der A3 Oberhausen Richtung Köln, aber nur ein kleiner zwischen Oberhausen-Lierich und Kreuz-Kaiserberg. Paar Minuten plus 3 Kilometer, weil gebaut wird. Die A40 Duisburg-Essen ist gesperrt zwischen Mülheim-Winkhausen und Dreieck Essen-Ost. Auch hier wird gebaut. Beide Richtungen betroffen und das Ganze geht bis nächsten Donnerstag. A61 habe ich noch für euch. Koblenz Richtung Mönchengladbach zwischen Wehr und Dreieck-Sinzig. Packt 10 Minuten drauf. 4 Kilometer. Und von der Bahn noch was, da beschäftigt uns immer noch diese kaputte Oberleitung zwischen Geilenkirchen-Lindern und Heinsberg. Regionalbahn 33 kann deshalb da nicht fahren. Stattdessen sind Busse unterwegs. Kommt gut an.
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0: Oh, da wird vieles neu und anders in der Bundesregierung. Wir haben ja schon gehört, die Gesundheitsministerin soll ja wohl ins Kanzleramt. Nun hören wir, Kanzler Merz will wohl noch mehr umstellen in seinem Kabinett.
5: Herr Schnieder muss gehen.
0: Herr Schnieder muss angeblich gehen, der Verkehrsminister. Ja, um 9 Uhr soll es ein Statement von Friedrich Merz geben. Genaueres weiß man nicht, aber nach 9 auf jeden Fall mehr. Da erfahrt es hier bei WDR 2. Hier keine Kabinettsumstellung, bis jetzt ist nichts geplant.
5: Nee, bleibt mal alles so, wie es ist. Ist ja auch gut so.
0: So, ja, wobei die Loy hat den Platz vom Grönemeyer bekommen. Der Grönemeyer dafür den Platz vom Nickelback. Der singt jetzt nämlich Photograph.

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0: Loy, The Way I Want It und jetzt The Way I Wonder. Heute letzter Tag beim größten Wonder, also Wander-Event der Welt, gleich hinter der Grenze in Nijmegen.
1: Da kommen ja auch mal ganz viele hier aus dem Westen hin und marschieren die 4 Tage mit. Zum Beispiel auch wieder eine Gruppe vom Freiherr vom Stein-Gymnasium in Kleve. Zum 10. Mal sind sie schon dabei.
0: Und so fangen die ihre Ferien an, ja, und nehmen die Lehrerin mit. Die leitet das alles, die Steffi. Hallihallo und guten Morgen. Ist die Laune noch gut?
2: Ja, wunderbar. Wird immer besser.
0: Ach, das sagst du doch jetzt nur so. Wirklich, du hast ja vorhin schon so gesagt,
2: Leute,
0: wie toll das ist jeden Tag. Okay.
1: Ja, okay. Doch, das überzeugt schon.
0: Okay, ja, ja. Ihr habt da richtig Spaß. Ich habe ja vorhin gesagt, das war auch für mich als Wandermuffel richtig ansteckend. Aber diese Distanzen, nur um es nochmal klar zu machen. Ihr müsst jetzt, wie war es, 30 Kilometer?
2: Wir machen 30, genau.
0: Ja, das ist dein Glück, weil du jüngere Menschen dabei hast, weil sonst müsstest du weiterlaufen.
2: Ich begleite Minderjährige, deswegen darf ich 30 laufen.
0: Okay.
2: Aber ich kriege keinen Orden, ne?
0: Ach so.
2: Da sind die ganz kleinlich hier, ne? Also ein Orden.
1: Also du müsstest 40 laufen für einen Orden, ne? Und Männer 50, haben wir schon gehört.
2: Männer bis 50 Jahre. Also Jan Malt, ich weiß nicht, wie alt du bist, aber über 50.
0: Ich sehe jünger aus.
2: Darf man dann auch wieder 40? Ich habe keine Ahnung, wie du aussiehst.
0: Ja, aber ich dürfte dann 40, in der Tat. Und ich habe gerade schon gesehen, wenn ich noch 6 Jahre warte, bin ich Senior und dann muss ich nur noch 30. Ja. Dann können wir
2: dann
0: mal drüber reden. Und dann machen wir mal eine gemeinsame Wandertour auch, Steffi.
2: Dann machen wir eine gemeinsame Wandertour. Ich bin dabei.
0: Auch mal eine Medaille kriegst. Ist eine Frechheit. Gibt doch der Steffi doch eine Medaille. Die macht das da jetzt im 2. Jahr schon.
1: Ja, vor allem macht sie das mit so viel Motivation und Freude. Das ist richtig schön.
2: Ja.
0: Wo müssen wir da jetzt anrufen? Kann hier jemand Niederländisch? Da müssen wir mal was tun. Auf jeden Fall euch viel Spaß.
2: Hier darfst du, Komitee.
0: Wie viele Kilometer müsst ihr noch? Ist der letzte, also der 4. letzte 20. Tag jetzt? 20 jetzt noch. Ach,
2: ja,
0: das schafft ihr.
2: 10 haben wir geschafft. Ungefähr, ja, schaffen wir.
0: Und dann geht's.
2: Wollt ihr nochmal Kinder sprechen hier? Die wollen so gerne ins Radio.
0: Die wollen ins Radio.
1: Alle auf einmal.
2: Kenn ich alle auf einmal.
0: Ja, komm, gib mal ein Kind.
1: Gib mal ein Kind drüber.
0: Der hat gesagt,
1: hallo.
0: Hallo, du bist ein Kind. Wer bist du denn?
3: Ich bin die Leni.
0: Wie alt bist du, Leni?
3: Ich bin 11.
0: Die Antwort ist richtig. Und wie geht es dir jetzt nach 10 Kilometern heute?
3: Gut.
0: Sehr schön. Kannst du noch. Habt ihr Blasenpflaster dabei? Wie viele Blasenpflaster hat die Lehrerin, die Steffi, eingepackt?
3: Keine Ahnung.
0: Weißt
3: du
0: nicht.
3: Ich habe auf jeden Fall auch welche dabei.
0: Guck, super.
3: Ja.
1: Gut ausgerüstet.
0: So,
1: das ist super. Das ist toll, dass ihr das macht.
0: Warst du jetzt im Radio? Viel Spaß, grüß alle und kommt gut und sicher an euer Ziel. Ja, nächstes Mal treffen wir uns auf der Strecke. Also die Conny, ich weiß noch nicht. Tschüss.
4: Tag ist
1: tschüss.
4: Und leider gibt's auch kein Problem. Ich sehe mir heute verdammt ähnlich. 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

0: Hey ho, 11.09 Uhr, WDR 2 ist hier, das Morgenmagazin. Olli Briesch auch schon da.
1: Morgen.
0: Hallo. Na? Wir kommen gleich zu dir. Wir müssen kurz nochmal nachfragen bei Christian vor der Müllverbrennungsanlage Oberhausen in seinem 15-Meter-Laster. Hallo und guten Morgen nochmal.
2: Ja, guten Morgen hier, mittlerweile 3.
3: Ja, Christian, wie läuft's denn?
2: Ja, bescheiden. Also, wie gesagt, 2 Stunden stehe ich hier mittlerweile auf ein und demselben Fleck.
3: Wie, du bist dein letzten Mal nicht vorwärts gekommen?
2: Nein.
0: Ja, das muss man erklären, also, wer es jetzt erst hört. Also, man steht da immer gerne stundenlang vor dieser Müllverbrennungsanlage. Es ist dein Alltag. 4:45 ging's für dich los, also 3,5 Stunden jetzt. Und wie viele Stunden brauchst du jetzt noch? Ich meine, vorhin hat deine Prognose auch nie gestimmt.
2: Ja, ich habe auch gesagt, so gegen halt eben 10, 11 Uhr bin ich hier raus, aber das schwindet. Also ich würde sagen mittlerweile 13 Uhr.
1: Ja, ich übernehme dich gerne jetzt.
0: Genau, ja. Wir würden dich jetzt
2: an
0: Olli Briesch weitergeben, dass der dich irgendwie beschallt.
1: Ich bin der neue Kundenberater gleich.
0: Genau.
2: Ja, wunderbar. Und ich der Stauberater aus dem Hafen.
0: So nehme ich. Ich gebe dir seine Nummer, da kannst du nochmal nachfragen bei ihm. Ich habe ja gesagt, wenn du es bis 9 schaffst, kriegst du eine Tasse. Was ich nicht gesagt habe, wenn du es nicht schaffst, kriegst du 2 Tassen. Also, viel Spaß damit.
2: Ach so, ja, wunderbar.
0: Christian, halt durch. Was macht der Olli sonst noch gleich?
1: Unter anderem natürlich später die ersten Worte des neuen Bundestrainers.
0: Ja, wird das eigentlich dieser Jürgen Klopp? Man weiß es doch nicht.
1: Könnte dieser Jürgen Klopp in der Pressemeldung? Stand nichts drin.
3: Es ist gewagt, das jetzt zu behaupten.
0: Dass sie da noch so eine Spannung draus machen, finde ich toll auch, oder?
1: Wird's I'm the normal one, wird's I'm the German one? Ich weiß es nicht. Und wir gucken auf die Waldbrände. Ihr hattet das auch schon in Frankreich und Spanien. Ein Thema dann um 8:50 gleich.
0: Ja, wirklich schlimm da, was da, die Bilder, die wir da sehen. Das also dann jetzt gleich. Ansonsten wäre ich jetzt ab in Urlaub. Ich muss auch ganz schnell los jetzt.
3: Es ist jetzt auch gut. Jetzt haben wir es uns den ganzen Morgen angehört. Jetzt darfst du endlich, habe ich gesagt,
0: es ist noch so viel zu tun auch.
1: Morning completed.
0: Ja, das wäre schön. Das Blöde ist, es ist immer noch eine Fehlzeit. Wir müssen immer noch 10 Sekunden. Ich muss raus jetzt.
3: Wir können auch sagen, es war eine schöne Woche. Nein, bitte keine schlechten Witze mehr. Es war auch genug jetzt.
0: Okay, jetzt ist Schluss. Also, viel Spaß mit Olli.
3: Schönes Wochenende.
1: Tschüss.

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6: Die Nachrichten mit Ablo Afakama. Guten Morgen.
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6: In der Bundesregierung gibt es größere Veränderungen. Mehrere Ministerposten werden neu besetzt. Bundeskanzler Merz will jetzt gerade erklären, wie die neue Regierungsmannschaft aussehen soll. Markus Meyer-Gehlen, was ist denn schon bekannt?
7: Es wird wohl eine ganze Kettenreaktion geben. Wir wissen schon, dass Thorsten Freier der neue Fraktionschef der Union wird. Seinen bisherigen Posten als Kanzleramtschef, den soll Nina Warken übernehmen. Die wiederum war bis jetzt Gesundheitsministerin und für das Amt ist jetzt Carsten Linnemann im Gespräch, der bisherige CDU-Generalsekretär. Und dann wird bei dieser Gelegenheit wohl auch noch Verkehrsminister Schnieder ausgetauscht, das berichten mehrere Medien. Offenbar ist Kanzler Merz nicht zufrieden mit Schnieders Arbeit.
6: In Frankreich kämpfen Feuerwehrleute weiter gegen schwere Waldbrände. Der ehemalige WDR-Mitarbeiter Klaas Rehse macht da gerade Urlaub und beschreibt die Lage vor Ort.
8: Wir haben überall Feuerwehr gesehen, überall Einsatzkräfte, die bereit standen. Wir haben Löschflugzeuge gesehen, die versucht haben, die Brände aus der Luft zu löschen.
6: Besonders betroffen ist die Region rund um die Stadt Bordeaux. Dort mussten knapp 30.000 Menschen in Sicherheit gebracht werden. Rehse erzählt, wie sein Campingplatz geräumt wurde.
8: Mein Eindruck war, dass die Katastrophenpläne ziemlich gut gegriffen haben, denn es war sofort klar, wo wir hin mussten. Es war alles ausgeschildert. Und in der Turnhalle sind wir dann untergekommen erstmal. Da gab es zu essen und zu trinken.
6: Feuerwehren aus anderen Ländern wollen Frankreich jetzt beim Löschen helfen. Jürgen Klopp soll neuer Fußball-Bundestrainer werden. Der DFB stellt ihn wahrscheinlich um 11 Uhr offiziell vor. Tim Brockmeier, WDR Sport.
9: Erwartet wird dann nicht weniger als eine Art Rede zur Lage der Fußballnation. Wie will er es anpacken? Was wird sich, was muss sich ändern, damit die Nationalmannschaft wieder zumindest erweiterte Weltspitze ist? Und wie lange wird das dauern? Die Fußballfans Land auf Land ab wollen Antworten und eine ordentliche Portion Aufbruchsstimmung. DFB-Wunschkandidat Jürgen Klopp wird direkt mit seinem ersten öffentlichen Auftritt als neuer Bundestrainer liefern müssen.
6: Und auch das ist wichtig. Volkswagen steckt weiter in der Krise. Der Konzern hat auch von April bis Juni wenig Gewinn gemacht, und zwar ein Drittel weniger im Vorjahresvergleich. Die Entschärfung einer Bombe aus dem Zweiten Weltkrieg in Oberhausen beeinträchtigt den Bahnverkehr auf mehreren Linien. Ab 9.30 Uhr wird die Strecke zwischen Oberhausen Hauptbahnhof und Stärkrade gesperrt. Auf der Rheinkirmes in Düsseldorf steht der Höhepunkt des Abschlusswochenendes an. Das große Feuerwerk findet am Abend statt, nach einem Unfall im letzten Jahr mit einem neuen Sicherheitskonzept. Die Sperrung der A40 bei Mülheim-Winkhausen ist ohne Verkehrschaos losgegangen. WDR-Reporter Stefan Weisemann war heute Morgen vor Ort.
10: Also bisher ist es wirklich entspannt. Hier in Mülheim-Winkhausen müssen die Autos runter von der A40 und dürfen in die andere Richtung wieder drauf. Da gibt's natürlich ein bisschen Stau an der Ausfahrt. Es hupt auch zwischendurch mal jemand. Aber das ist jetzt nicht mehr als sonst um diese Zeit, würde ich mal sagen.
6: Die A40 bekommt Flüsterasphalt. Das dauert eine Woche. Das war WDR aktuell.
11: Und der Lars Schmidt ist da wieder zwei Wetter. Hallo Lars.
12: Hallo, das Flüster.
11: Flüsterwetter.
6: Das Flüsterwetter, auch bitte nicht.
12: Nein, das versteht ja keiner.
6: Was kann der Freitag heute?
12: Ja, der hat erstmal noch einige dichte Wolken mit dabei, aber im Verlauf des Nachmittags lockert es nach und nach überall auf. Die Sonne kommt ganz gut durch. Die Temperaturen erreichen heute in Warburg 23, in Krefeld 24 und in Euskirchen 25 Grad. Morgen, da gibt es dann erstmal richtig viel Sonne, am Nachmittag auch ein paar Wolken und die Temperaturen ziehen an, 23 bis 30 Grad.
6: Die ziehen an, obwohl es wärmer wird, ne? Kannst du mal sehen. Ja.
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6: Das sind die Staus mit den längsten Wartezeiten. A1 Euskirchen Richtung Dortmund zwischen dem Kreuz Köln-Nord und dem Kreuz Leverkusen-West 3 Kilometer stockend. A3 Oberhausen Richtung Köln zwischen Oberhausen-Lierich und dem Kreuz Kaiserberg 5 Kilometer Stop and Go. Ihr braucht 10 Minuten länger. A33 Osnabrück Richtung Bielefeld zwischen Haderberg und Hilter 6 Kilometer stockender Verkehr, 10 Minuten plus. Die A40 Duisburg Richtung Essen ist zwischen Mülheim-Winkhausen und dem Dreieck Essen-Ost in beiden Richtungen gesperrt. Was kommt da hin, Lars? Na?
11: Flüsterasphalt,
6: genau. Und die A61 Koblenz Richtung Mönchengladbach zwischen Wehr und dem Dreieck sind sich 6 Kilometer Stau. Ihr braucht 15 Minuten länger. Gute Fahrt!
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6: Die große Hitze kommt zu uns ab wann ungefähr?
12: Ab Dienstag, Mittwoch würde ich sagen. Wie groß die ausfällt, gucken wir dann aber nochmal.
6: Ja, während wir von der Hitze jetzt noch nichts merken. In Spanien und Frankreich habt ihr mitbekommen, es ist weiterhin sehr heiß mit über 30 Grad. Und es sind auch größere Waldbrände ausgebrochen, auch in Regionen, in die viele gerne fahren hier aus dem Westen. Zum Beispiel an der Atlantikküste in Frankreich. Wie es da aktuell aussieht, das erfahrt ihr ungefähr in 10 Minuten.
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0: Hallo zusammen am Freitagvormittag auf WDR 2. Uns im Westen erwartet die nächste Hitzewelle erst in der kommenden Woche, habt ihr von gehört, in Spanien und Frankreich. Da war die Hitze nie weg. In vielen Regionen ist es deutlich über 30 Grad und da sind jetzt größere Waldbrände ausgebrochen. Vor allem an der französischen Atlantikküste ist ein Brand jetzt auch außer Kontrolle geraten. Es ist eine sehr beliebte Urlaubsregion. Und wenn ihr geplant habt, in diese Ecke zu fahren, bekommt ihr jetzt die aktuellsten Infos von Stefan Haase, WDR 2 aktuell. Wo wüten die Waldbrände denn jetzt genau?
1: Ja, am schlimmsten ist es gerade an der Atlantikküste bei Bordeaux in Frankreich und in der Nähe von Madrid in Spanien. In Frankreich sind die Brände an der Küste inzwischen, du hast es gerade angerissen, außer Kontrolle geraten. Das heißt, da sind zwar über 800 Feuerwehrleute im Einsatz, das reicht aber bei weitem nicht aus, weshalb Frankreichs Präsident Macron andere Länder und auch die EU um Hilfe bittet. Über 20.000 Anwohner und Touristen sind da inzwischen schon in Sicherheit gebracht worden. Diese Anwohnerin hier, die wohnt da nur knapp 100 Meter von den Flammen entfernt.
2: Wir machen uns wirklich Sorgen. In manchen Momenten sieht es so aus, als würde sich das Feuer beruhigen, um danach wieder richtig an Fahrt aufzunehmen. Wir haben nicht besonders viele Infos, schauen ständig in den sozialen Netzwerken. Das ist besorgniserregend.
1: So viel zur Lage in Frankreich. Was die Brände in Spanien angeht, da hat die Regierung inzwischen für die Region Madrid und die Nachbarprovinz Avila den Notstand nationaler Tragweite ausgerufen und auch auf Sizilien wüten seit gestern größere Waldbrände.
0: Wie sind denn die Aussichten für die nächsten Tage? Gibt es Chance auf Regen?
1: Also zumindest auf eine Brandbekämpfung vom Himmel werden die betroffenen Regionen noch länger warten müssen. Lars Schmidt aus unserer Wetterredaktion hat sich die Wetterlage in den nächsten Tagen dort für uns mal genauer angesehen.
3: Ja, am Wochenende sind zwar in Madrid und in Südfrankreich örtliche Schauer und Gewitter möglich, die werden aber nicht überall dort, wo es brennt, Regen bringen. Und es ist auch nicht genug Regen, um die Waldbrandgefahr vollständig einzudämmen. Ja, und dazu kommt, dass vor allem in Südfrankreich die Brände noch durch starken Wind weiter angefacht werden.
1: Also wer hier aus NRW in den nächsten Tagen in die Region Bordeaux oder Madrid reisen will, der sollte sich vorher so gut es geht über die aktuelle Lage dort vor Ort informieren.
0: Wenn ich schon was Festes gebucht habe, kann ich das kostenlos stornieren?
1: Wenn man eine Pauschalreise gebucht hat, dann ja. Das hat mir auch ein Reiserechtler bestätigt. Der Stornierungsgrund, der hieß ja früher höhere Gewalt. Heute heißt das außergewöhnliche Umstände. Und das kann man tatsächlich beim Reiseveranstalter geltend machen, wenn vor Ort die Lage zu gefährlich ist. Anders sieht das bei selbst zusammengestellten Reisen aus, also wenn man Flug und Unterkunft separat gebucht hat. Der Flugpreis, der ist dann ziemlich sicher futsch. Bei der Unterkunft ist man auf die Kulanz des Gastgebers angewiesen.
0: Ist auch keine Region, wo man, glaube ich, so klassischerweise pauschal bucht, sondern eher individuell. Deswegen, genau. Wenn ihr dort unterwegs seid, passt auf euch auf. Das waren die aktuellen Infos von Stefan Haase zu den Waldbränden in Europa.

0: 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So stelle ich mir nachher den Auftritt in der DFB-Zentrale in Frankfurt vor. Zu diesem Soundtrack wird garantiert der neue Bundestrainer vorgestellt. Es kommt so Nebel und dann erscheint Jürgen Klopp. Hoffentlich als neuer Bundestrainer. Einen anderen gibt es ja nicht, als zumindest Alternative. Und um 11 Uhr ist das Ganze. Gestern hat der DFB die Einladung zur Pressekonferenz rausgeschickt, die heute um 11 Uhr stattfindet. Der Name Jürgen Klopp stand nicht drin. Haben sich alle gefragt, hä, warum? Das ist doch dann das Ding, warum dann dahin geht's, weil man ihn sehen möchte. Nein, es gibt wohl noch nicht das komplette Go der verschiedenen Gremien, die den Vertrag noch nicht bestätigt haben. Deshalb steht der Name offiziell noch nicht in der Einladung drin. Wir sind aber bei dieser ganzen Pressekonferenz dabei und die ersten Worte des neuen Bundestrainers hört ihr dann später nach 11 bei uns hier in der Show. Und in ein paar Sekunden Ellie Goulding, Love Me Like You Do und dann eure Regionalnachrichten.
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1: Direkt aus dem Studio Siegen, ich bin Heiko Dolle, guten Morgen. Bei Wald- und Flächenbränden werden viele aktuell sehr nervös, denn es ist super trocken und damit die Gefahr sehr groß. Wie in Rüthen zum Beispiel. Da haben in der Nacht rund 30 Strohballen auf einem Feld gebrannt. Als die Einsatzkräfte eintrafen, standen die Ballen schon im Vollbrand. Während die Feuerwehr den Brand löschte, suchte die Polizei mit einem Hubschrauber nach möglichen Tätern. Sie vermutet nämlich Brandstiftung. Ob es eine Verbindung gibt zwischen diesem Feuer und der Brandstiftung an einer Rüthener Scheune vor knapp 2 Wochen, das wird jetzt ermittelt. In Meschede Freienohl haben Landwirte kurzerhand mit angepackt. Dort stand eine Waldfläche von 500 Quadratmetern in Flammen. Mit ihren Güllefässern brachten sie Löschwasser in den unwegsamen Wald. Zusammen mit rund 80 Feuerwehrleuten konnten sie so eine Ausbreitung des Feuers verhindern. Und jetzt ein besonders schlimmer Fall von Tierquälerei. Vor dem Tierheim in Brilon ist vor einer Woche eine tote Katze gefunden worden. Sie hatte eine Mülltüte über dem Kopf. Die Mitarbeiter des Tierheims gehen davon aus, dass das Tier erstickt wurde. In den letzten 2 Wochen hat das Tierheim 11 ausgesetzte Tiere aufgenommen, so viele wie noch nie. Der erste Vorsitzende Frank Schindler erklärt, wie es dazu kommen kann.
2: Die Leute machen sich immer weniger Gedanken darüber, was die Pflege auf Dauer bedeutet. Was passiert mit meinem Tier, wenn ich in den Urlaub fahre, wenn ich krank bin oder vorübergehend nicht mich um das Tier kümmern kann. Und dadurch kommt es verstärkt zu diesen Abgaben.
1: Das Tierheim ist mittlerweile voll und die Sommerferien haben gerade erst begonnen. Und wir kommen zum Wetter und zu Lars Schmidt, der weiß ganz genau, was da auf uns zukommt.
3: Ja, in Südwestfalen gibt es heute Sonne und Wolken, wobei die Wolken noch überwiegen. Das ändert sich im Verlauf des Nachmittags. Trocken bleibt es den ganzen Tag. Auf dem Kahler Asten gibt es 18, in Sundern 22 Grad und morgen gibt es dann viel Sonne, ein paar Wolken und 23 bis 30 Grad.
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4: Das sind 3 Meldungen. Los geht's mit der A1 Euskirchen Richtung Dortmund zwischen dem Kreuz Köln-Nord und dem Kreuz Leverkusen-West 4 Kilometer stockend. Dann die A40 Duisburg-Essen ist zwischen Mülheim-Winkhausen und dem Dreieck Essen-Ost in beiden Richtungen wegen Bauarbeiten gesperrt. Da kommt der Flüsterasphalt. Und A61 Koblenz Richtung Mönchengladbach zwischen Wehr und dem Dreieck Sinzig 20 Minuten plus. Hier sind 6 Kilometer Stau. Habt eine gute Fahrt.
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4: Nur für euer Timing, in 153 Tagen ist Heiligabend und keine Weihnachtszeit ohne Weihnachtsfilm. Und wo macht man am besten Werbung dafür? Ja, unter Palmen bei 25 Grad in Kalifornien. Da ist gerade diese Comic-Con-Messe. Da werden neue Filme vorgestellt. Das würde jetzt hier keinen Menschen groß interessieren, wenn nicht ein großer Hollywood-Star verkleidet in der Stadt unterwegs gewesen wäre und keiner hat ihn erkannt. Ich sage euch gleich, wer es war.

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0: 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Wir sind in San Diego im Juli. 25 Grad, die Sonne scheint. Palmen und Comic-Con-Messe, das alles ist San Diego. Diese Messe ist ganz bekannt, weil da werden immer neue Filme vorgestellt. Und plötzlich läuft in San Diego durch die Straßen ein Opa, der aussieht, als hätte er sich so im Charles Dickens Fanshop für $1,000 eingekleidet. So ein grauer Backenbart, Frackzylinder, Gehstock. Und viele Touristen in der Stadt tuscheln. Er ist doch warm, warum läuft er so rum? Machen Fotos und merken erst später, wen sie da fotografiert haben. Es ist Johnny Depp.
1: It's good to be back.
2: To Uncle Scrooge.
3: To Uncle Scrooge.
0: Das Ganze war eine Werbeaktion zu seinem neuen Weihnachtsfilm, denn während der Trailer auf der Messe zum ersten Mal präsentiert wurde, lief eben Johnny Depp in seinem Outfit durch die Straßen und später dann auch über die Messe. Er spielt Ebenezer Scrooge im Weihnachtsfilm Ebenezer, A Christmas Carol. Und bei diesem Begriff klingelt es bei euch, denn es ist dieser Roman von Charles Dickens, der, ich glaube, schon locker über 100 Mal verfilmt wurde. Jetzt eben nochmal mit Johnny Depp. Er spielt diesen grummeligen Geizhals, der mit Nächstenliebe an Weihnachten nichts anfangen kann. Für ihn ist alles Humbug.
4: Merry Humbug! Merry Christmas!
5: Humbug!
4: And a Happy New Year!
5: Humbug!
0: Ihr könnt in Hamburg sehen, in den Wochen vor Weihnachten, Johnny Depp in voller Pracht. Der Film startet bei uns im Westen Ende November in den Kinos.

0: Guten Morgen, es ist 12:10 Uhr und auch in den Ferien bekommt ihr die Maus und bei uns in der Show sogar in der Spätaufsteher-Edition.
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0: Damit auch die Kinder ihre Antwort bekommen, die vielleicht mal länger schlafen als 7:40 Uhr. Es soll ja ein paar geben, ich habe die noch nicht kennengelernt zu Hause, aber es gibt welche, vielleicht

0: Das auch nach innen gewölbt, weil die Wäsche dadurch besser durcheinander gewirbelt und sauber gemacht werden kann. Und früher wollten die Menschen einfach wissen, wie sieht's aus in der Waschmaschine, ist da genug Wasser drin? Und deshalb hat man dieses Fenster konstruiert und eingebaut. Und heute kümmert sich die Technik drum, dass drin alles läuft. Das einzige Problem, das die Menschheit immer noch nicht final gelöst hat, vielleicht ist das bei euch in der Familie auch der Fall, die Streiterei, wer die Maschine am Ende ausräumt.
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0: Rednecks, hier ist WDR 2. Mr. Know-It-All, Teddy Swims. Bekommt ihr gleich nach 10 im WDR 2 Musikmix und auch Alphaville. Sounds like a melody. Alles gleich nach 10.
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15: Die Nachrichten mit Christine Langner. Guten Tag.
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16: Es freut mich, dass Carsten Linnemann meiner Bitte gefolgt ist und das Amt des Bundesgesundheitsministers übernehmen wird.
15: In der Bundesregierung werden einige Posten neu besetzt. Das hat Kanzler Merz gerade in Berlin verkündet. Carsten Linnemann wird ab jetzt das Gesundheitsministerium leiten. Seine Vorgängerin Nina Wagen wird neue Kanzleramtschefin.
16: Mit ihr wird in das deutsche Bundeskanzleramt zum ersten Mal in der Geschichte unseres Landes eine Frau einziehen als Chefin des Bundeskanzleramtes. Ich freue mich sehr darüber, dass sie bereit ist, diese Aufgabe zu übernehmen.
15: Wagen löst wiederum Thorsten Frey im Kanzleramt ab, der neuer Chef der Unionsfraktion im Bundestag wird. Ausgelöst wurde der große Personalumbau, weil Jens Spahn seinen Posten als Unionsfraktionschef aufgegeben hatte, wegen der Kritik an seiner Familienplanung mit einer Leihmutter. Es wird außerdem erwartet, dass es noch mehr Umbauten in der Regierung gibt, sagt Markus Preis, WDR Berlin.
17: Wir haben schon den ganzen Morgen gehört und die Informationen liegen uns auch hier im Hauptstadtstudio vor, dass Verkehrsminister Patrick Schnieder eventuell auch weiter ersetzt wird. Also Friedrich Merz hat es jetzt nicht offiziell bestätigt, hat aber angekündigt, es wird noch Veränderungen geben. Also man hat die Möglichkeit genutzt, die der Rücktritt sozusagen von Jens Spahn geboten hat, auch die Regierung zu verändern. Man muss ja sehen, wenn man einen Regierungsumbau macht, ansonsten ohne einen Anlass, dann wirkt das immer auch wie ein Eingeständnis, dass man auf die falschen Leute gesetzt hat, dass es größere Probleme gibt. Jetzt kann man sagen, das ist notwendig geworden im Zug sozusagen der großen Rochade nach dem Rückzug von Jens Spahn.
15: Und auch das ist wichtig. Deutschland durfte die Aufnahmeprogramme für Afghanen nicht pauschal einstellen. Das Bundesverfassungsgericht hat entschieden, dass jeder Visaerteilung einzeln geprüft werden muss. Der Städtetag fordert ein Mitspracherecht, wenn es um die Schließung von Kaufhäusern geht. Die Kette Galeria hatte angekündigt, die Zukunft von 33 Standorten zu überprüfen. Rund um Oberhausen gibt es gerade massive Probleme im Bahnverkehr. Grund ist die Entschärfung einer Bombe aus dem Zweiten Weltkrieg, weshalb die Strecke zwischen Oberhausen Hauptbahnhof und Sterkrade gesperrt wurde. Jürgen Klopp soll heute offiziell als künftiger Bundestrainer vorgestellt werden. Der DFB gibt dazu in einer Stunde eine Pressekonferenz. Seine große Beliebtheit in Deutschland kommt vor allem durch Klopps Erfolge mit Borussia Dortmund. Deshalb freuen sich in Dortmund viele über den neuen Nationaltrainer.
18: Wir mögen ihn alle, wir lieben ihn noch von damals. Also ich finde das auf jeden Fall eine gute Entscheidung von ihm gewesen, jetzt die Nationalmannschaft zu übernehmen.
19: Das Einzige, was mir nicht so gut gefällt, dass da sehr hohe Summen im Raum stehen. Und ich finde, Fußball soll immer noch Fußball sein.
20: Ich bin in Dortmund geboren und war lange weg und bin international immer angesprochen worden auf Jürgen Klopp. Und das fand ich irgendwie witzig.
15: Als Bundestrainer soll Klopp die deutsche Mannschaft wieder zum Erfolg führen. Sie war bei der WM frühzeitig ausgeschieden. Das war WDR aktuell.
0: Lars Schmidt, führt das Wetter jetzt wieder Richtung Sommer?
21: Ja, unterm Strich wird das genauso passieren. Wir haben im Moment noch einige Wolken, die so umher schwirren. Die haben aber keinen Regen mit dabei. Im Laufe des Nachmittags lockert es dann immer weiter auf, auch ohne Jürgen Klopps Hilfe in diesem Fall. Herford erreicht 22, Solingen 23 und Wesel 24 Grad. Und morgen, da machen wir direkt mit viel Sonne weiter. Am Nachmittag ziehen dann so ein paar Wolken auf. Und die Temperaturen, die ziehen an. Wir ziehen uns aus bei 23 bis 30 Grad.
0: Die Temperaturen, Aufsteiger auch.
21: Ja.
0: Danke.
21: Klopp. Auf.
0: Danke, Jürgen.
21: Auf.
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0: Das sind die Staus mit den längsten Wartezeiten. A1 Euskirchen Richtung Dortmund. Zwischen dem Kreuz Köln-Nord und dem Kreuz Leverkusen-West 15 Minuten plus. Hier sind 3 Kilometer Stau. A3 Köln Richtung Oberhausen. Zwischen Duisburg-Weder und Oberhausen-Lierich 10 Minuten plus. Hier sind 4 Kilometer Stop and Go. A4 Olpe Richtung Köln. Zwischen Untereschbach und Gladbach-Refrath. Sagen wir noch Bergisch Gladbach dazu, dann wissen noch alle, wo es ist. Baustelle 20 Minuten plus 5 Kilometer Stau. Dann die A40 Duisburg-Essen ist zwischen Mülheim-Winkhausen und dem Dreieck Essen-Ost in beiden Richtungen wegen Bauarbeiten bis Donnerstag gesperrt. Zum Schluss die A61 Koblenz Richtung Mönchengladbach. Zwischen Wehr und dem Dreieck sind sich 15 Minuten plus 7 Kilometer Stop and Go. Habt eine gute Fahrt.
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0: Doc Esser redet gleich über Hitze und du hast gesagt, nächste Woche ist es wieder soweit, dann müssen wir uns wieder auf Temperaturen weit über 30 Grad einstellen.
21: Ja, Stand jetzt auf jeden Fall und eben auch, ich schätze mal, spätestens ab Donnerstag wieder auf heiße Nächte.
0: Okay, wie ihr euch darauf vorbereiten könnt, Doc Esser verrät's euch.
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0: Der Freitagvormittag auf WDR 2. Ihr habt es schon gehört. Nächste Woche erwarten euch wieder so ab Mittwoch ungefähr stickige Schlafzimmer, in denen ihr dann oft gerädert aufwacht. Auf der Arbeit danach ist es kaum besser. Es wird wieder extrem heiß im Westen, auch in den Nächten. Und diese Hitze macht uns ja allen zu schaffen. Und deshalb zur Vorbereitung auf kommende Woche sind Tipps zur Hitze im aktuellen Podcast Frag dich fit von Doc Esser. Guten Morgen, lieber Heiwi.
1: Hallo, moin.
0: Was macht die Hitze mit unserem Körper?
1: Ja, du musst dir das so vorstellen, als ob du die ganze Zeit einen Dauerlauf absolvierst, der genauso lang andauert, wie du dich der Hitze aussetzt. Also es ist extrem anstrengend für unseren Körper. Das Herz muss schneller pumpen, wir atmen flacher, wir atmen schneller. Die Gefäße weiten sich, um eben die Wärme abzugeben. Der Körper hat ja letztendlich den Wunsch, die Körperkerntemperatur immer bei 37 Grad zu halten. Und die Sorge ist ja, dass der Körper überhitzt und deswegen muss der unheimlich viele Mechanismen gleichzeitig absolvieren, um das eben zu bewältigen und deswegen ist Hitze so belastend.
0: Besonders schlimm für Menschen, die ein wenig älter sind, was ja auch ein Thema war in den letzten Wochen, dass viele Pflegeeinrichtungen, Krankenhäuser gar nicht klimatisiert sind.
1: Ja, das ist ein großes Problem und das ist auch ein großes Manko, was ich immer wieder kritisiere. Im Gegensatz zu vielen anderen Ländern haben wir keine wirklich verpflichtende Hitzeschutzverordnung, sondern wir haben nur Ratschläge, was man theoretisch machen könnte. So, Spanien ist da deutlich weiter, insbesondere seit der Krise 2003, wo es ja sehr, sehr viele Hitzetote damals in diesem Land gab. Da müsste natürlich hier bei uns ein Umdenken auch beginnen.
0: Ja, so klimatisierte Gemeinschaftsräume werden dann spontan geschaffen, sind aber halt nicht Standard. Das ist das Ding, glaube ich.
1: Das ist das absolute Ding. Also es ist auch nicht so, dass jedes Zimmer klimatisiert werden müsste in einem Seniorenheim oder in einem Krankenhaus. Das wäre wünschenswert, ist aber unrealistisch. Aber man braucht eben so Regenerationsinseln, weil der Körper und der Geist eben nur dann regenerieren kann, wenn die Umgebungstemperatur erträglich ist.
0: Was kann ich dann machen, wenn es mir zu heiß ist? Ich bin aber auf der Arbeit oder noch zu Hause und ich kriege die Hitze nicht raus.
1: Naja, als erstes kannst du ja mal schauen, ist dein Arbeitsplatz überhaupt noch geeignet zum Arbeiten? Ja, also ab 35 Grad Innentemperatur muss der Arbeitgeber letztendlich den Arbeitsplatz wechseln. Dann ist das nicht mehr für den Menschen geeignet. Ab 30 Grad müssen klimatisierte Möglichkeiten gegeben werden. Es muss frische Getränke gegeben werden, kühle Getränke gegeben werden. Ey, du darfst auch vielleicht als Bankangestellter oder ähnliches, wo normalerweise ein Dresscode herrscht, darfst du dann auch vielleicht mal auf Kleidung umsteigen, die deutlich angenehmer ist, die Krawatte vielleicht auch mal weglassen und vor allen Dingen such dir Schutz. Das heißt, du musst ja nicht unbedingt dann bei 12 Uhr mittags Sport treiben, sondern vielleicht verlagerst du den in die frühen Morgen oder in die sehr späten Abendstunden.
0: Mehr Tipps bekommt ihr im WDR2-Podcast Frag dich fit von Doc Esser in der neuesten Folge. Dir ein kühles und noch ein schönes Wochenende, Heiwi. Tschüss.
1: Ich dir auch. Ciao.

0: Wenn man Dinge anfängt, muss man sie auch zu Ende bringen. Jan Malte und Conny haben heute Morgen im WDR2 Morgenmagazin Christian begleitet. Es sollte eigentlich eine relativ überschaubare Nummer werden, denn er fährt LKW und steht in der Schlange an der Müllverbrennungsanlage in Oberhausen. Das hat sich aber zu einem epischen Spektakel ausgeweitet, denn wann ging es bei dir los heute Morgen? Hallo Christian!
1: Moin Moin Olli, ja, das ging heute Morgen um 5 Uhr los, dann konnte ich einmal um 5:45 so 3 LKW, 4 LKW-Längen vorziehen und danach nochmal 7 und seitdem stehe ich hier und das mittlerweile seit 3 Stunden 45 stehe ich jetzt hier.
0: Ist da, der Ofen aus oder ist das Standard, dass du da so lange warten musst?
1: Das weiß ich nicht, was hier heute los ist. Also Wartezeiten hat man hier schon eigentlich sehr lange, aber normalerweise so 3 Stunden im Hafen, nochmal 1 Stunde oben, dann bist du hier eigentlich raus. Aber warum ich hier immer noch im Hafen stehe, keine Ahnung, was hier los ist.
0: Wir haben uns gedacht, Christian, um dich zu trösten, Christian, haben wir uns gedacht, dass wir einfach die schlimmsten Warteschlangen sammeln, die andere schon erlebt haben, um dich so ein bisschen zu trösten. Wäre das für dich ein guter Zeitvertreib?
1: Ja, das wäre doch was.
0: Also, wenn ihr eine Warteschlange habt, die euer Leben noch in Erinnerung ist, die schlimmste Warteschlange eures Lebens, dann schickt uns gerne eine Sprachnachricht über die WDR2-App oder schickt uns was über den Messenger. Dann können wir dich ein bisschen bei Laune halten. Ist das in Ordnung, Christian?
1: Ja, auf jeden Fall, klar.
0: Wir spielen auch gleich dein Lied. Ist da jemand? Von Adel Tawil. Das kannst du ja dann rüberrufen und laut drehen für die Müllverbrennungsanlage, okay?
1: Genau, ich werde ganz laut aufdrehen.
0: Ja, wir halten dich auf dem Stehenden. Bis gleich.
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1: Direkt aus dem Studio Siegen, ich bin Heiko Dolle, hallo. Bei Wald- und Flächenbränden werden viele aktuell sehr nervös, denn es ist super trocken und damit die Gefahr sehr groß. Wie in Rüthen zum Beispiel. Da haben in der Nacht rund 30 Strohballen auf einem Feld gebrannt. Als die Einsatzkräfte eintrafen, standen die Ballen schon im Vollbrand. Während die Feuerwehr den Brand löschte, suchte die Polizei mit einem Hubschrauber nach möglichen Tätern. Sie vermutet nämlich Brandstiftung. Ob es eine Verbindung gibt zwischen diesem Feuer und der Brandstiftung an einer Rüthener Scheune vor knapp 2 Wochen, das wird jetzt ermittelt. Ein besonders schwerer Fall von Mietnomaden aus Netphen lässt uns immer noch nicht los. Sie zahlen keine Miete, ziehen bei Nacht und Nebel aus und hinterlassen ein Chaos. Mietnomaden sind der Albtraum jedes Vermieters. Die Rechtsanwältin Regada Springborn arbeitet für den Verein Haus und Grund Hüttental. Sie riet gestern Abend in der Lokanza Südwestfalen, schnell zu reagieren, um größeren Schaden abzuwenden.
2: Wichtig ist, sofort zu handeln. Also wenn ich erkenne, dass 2 Monatsmieten ausgeblieben sind, dann sofort den Kontakt zum Mieter suchen und erfragen, ob sich vielleicht an der Einkommenssituation etwas geändert hat. Das Ausbleiben von 2 Monatsmieten nacheinander ist ein belegbarer Grund, im Gesetz auch so normiert. Da muss der Mieter nachweisen, dass er gezahlt hätte, was er ja dann in dem Fall nicht tun kann. Und dann wird auch diese Räumungsklage schnell erfolgreich sein. Die Räumungsklagen müssen bei uns bevorzugt bearbeitet werden.
1: In Netphen hatten Mietnomaden 10 Monate lang keine Miete gezahlt. Außerdem hatten sie ein völliges Chaos angerichtet und die Wohnung komplett zugemüllt hinterlassen. Und jetzt Lars Schmidt, der wirft für uns einen Blick aufs Wetter.
3: Ja, noch sind einige Wolken unterwegs in Südwestfalen. Es gibt nur wenig Sonne, das Verhältnis ändert sich Richtung Nachmittag. Dann setzt sich die Sonne besser durch, es bleibt auch den ganzen Tag trocken. Das bei Temperaturen zwischen 18 und 25 Grad. Morgen gibt es dann erst viel Sonne und so ein paar Wolken am Nachmittag bei 23 bis 30 Grad.
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4: Das sind die Staus mit den längsten Wartezeiten. A3 Köln Richtung Oberhausen zwischen dem Kreuz Breitscheid und Oberhausen-Lierich. 7 Kilometer Stau wegen Bauarbeiten. Dann die A3 Oberhausen Richtung Köln zwischen Oberhausen-Lierich und dem Kreuz Kaiserberg. 5 Kilometer Stop and Go, 10 Minuten plus. A4 Olpe Richtung Köln zwischen Untereschbach und Bergisch Gladbach-Refrath. 5 Kilometer Stau, ihr verliert 30 Minuten. Dann die A33 Osnabrück Richtung Bielefeld zwischen Osnabrück-Fledda und Hilter am Teutoburger Wald. 4 Kilometer Stop and Go, auch hier 10 Minuten plus. Dann die A40 Duisburg-Essen, die ist zwischen Mülheim-Winkhausen und Dreieck Essen-Ost in beiden Richtungen wegen Bauarbeiten gesperrt bis nächste Woche Donnerstag. Und alle Staus zum Nachlesen in der WDR2-App. Habt eine gute Fahrt.
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4: So langsam kommen die ersten Geschichten von euch rein. Was war die schlimmste Warteschlange eures Lebens? Das wollen wir sammeln, um damit Christian ein bisschen Support zu geben, der seit 5 Uhr heute Morgen in einer Warteschlange steht vor der Müllverbrennung in Oberhausen, bevor er selbst verbrennt und dort einfach durchdreht im Auto. Wollen wir ihn ein bisschen beruhigen mit euren Geschichten? Und ich lese mir das alles durch. Gerne Sprachnachrichten, da muss ich nicht so viel lesen, über die WDR 2 App.

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0: Leonie, Don't Worry auf WDR 2, 10:41.
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2: Herr Jünemann, wenn jeder vor seiner eigenen Tür kehrt, ist es überall sauber.
3: Warte, wie kommen Sie denn jetzt zu diesem Kalenderspruch?
2: Aus aktuellem Anlass. Heute ist nämlich der Self-Care Day.
3: Der Self-Care Day? Und der ist heute?
2: Ja, jeder soll selbst kehren, dann ist es überall sauber.
3: Ach, Sie sind doch völlig bekloppt. Ich guck das mal schnell nach. Also hier habe ich es. Am 24. Juli erinnert uns der Internationale Tag der Selbstfürsorge daran, wie essentiell es ist, uns bewusst um unsere geistigen, emotionalen, körperlichen und sozialen Belange zu kümmern.
2: Ach so, das kenne ich, das ist ein uralter Hut. Vor dem Schlafen, nach dem Essen, Zähneputzen nicht vergessen.
3: Na, ich glaube, so einfach können Sie sich das nicht machen, Herr Becker. Care heißt auf gut Deutsch Pflege, Sorgfalt, Versorgung. Deshalb spricht man ja auch von Care-Arbeit, die in unserer Gesellschaft größtenteils von Frauen geleistet wird.
2: Stimmt, Frauen schminken sich ja öfter als Männer und achten in der Regel auch mehr auf ihr Äußeres.
3: Ja, aber das ist mit Care-Arbeit nicht gemeint. Das ist mehr die Arbeit, die die Frauen für die Familie und für die Angehörigen leisten.
2: Ja, aber am heutigen Self-Care Day geht es doch darum, wenn ich das richtig verstanden habe, dass man auf sich selber achtet.
3: Genau, darum ist es auch genau heute der Tag. Man soll 24 Stunden an 7 Tagen die Woche sich um sich selbst kümmern. Darum ist der Selfcare-Tag genau heute am 24.07.
2: Also ich halte den für Quatsch. Ich finde es viel wichtiger, dass man sich um andere kümmert. Der sechste Sinn ist doch der Gemeinsinn. Und der geht doch immer mehr verloren, weil sich alle nur noch um sich selber kümmern mit ihrem Selfcare-Kram und ihrem Achtbarkeitsfimmel.
3: Naja gut, aber man kann sich nur um andere kümmern, wenn man sich auch um sich selber kümmert.
2: Ja, das ist richtig, was Sie sagen, trifft aber hier nicht zu.
3: Hä?
2: Sie müssen das doch mal politisch sehen. Die Regierung zum Beispiel hat im Mai und im Juni mit Milliarden Steuergeldern den Benzinpreis gesenkt.
3: Ja und?
2: Gegenfinanziert werden soll das jetzt teilweise durch eine Erhöhung der Tabaksteuer.
3: Ja, ist ja vernünftig, denn Rauchen ist ja ungesund, so viel ich weiß.
2: Ja, was die Regierung nicht bedacht hat. Wer raucht, schadet ja erstmal nur sich selber. Wer Benzin oder Kerosin verbrennt, schadet dem gesamten Weltklima und damit allen Menschen auf der Erde. Im Sinne des Gemeinwohls hätte die Regierung also umgekehrt handeln müssen. Mineralöl teurer, Rauchen billiger.
3: Sie sind doch völlig verrückt. Rauchen billiger?
2: Ja, Raucher verpesten ja nicht mehr wie früher überall die Luft. Die gehen ja heute vor die Tür, eine rauchen, dann kommen sie friedlich wieder rein. Und dann sterben die ja auch nur früher und entlasten erheblich die Rentenkasse.
3: Ja, das ist gut. Das fördert das Gemeinwohl und passt obendrein noch super zum heutigen Self-Care Day. Das heißt nämlich übersetzt, denkt an euch und andere und dreht euch erstmal selber eine Zigarette.
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0: I Wanna Stand with Somebody. Hier ist WDR 2 mit euren schlimmsten Warteschlangen im Leben. Die schlimmste Warteschlange, schreibt Peter aus Bielefeld, war mal 7 Stunden mit meiner Tochter in der Notaufnahme. Am Ende wurden alle Lampen gedimmt, die Räume waren leer. Und dann kam sie nach 2 Stunden auch endlich dran. Die längste Wartezeit, schreibt Sabine, war mit ganz viel Urlaubsfreude an der Rezeption in der Dominikanischen Republik beim Einchecken ins Hotel. Wir haben 3 Stunden gewartet, bis wir unser Zimmer hatten, weil wir mussten ganz viele Formulare ausfüllen und das wurde nochmal einzeln kopiert. Und dann ging es endlich aufs Zimmer. Tina aus Oberhausen hat eine Sprachnachricht geschickt.
1: Also meine schlimmste Warteschlange mit meiner Tochter war im Disneyland Paris morgens für 3 Stunden in der Warteschlange zu stehen, um ein Foto mit Stitch zu bekommen. Aber danach hatte ich das glücklichste Kind auf der Welt. Viele Grüße.
0: Der Ort ist entscheidend, wo man steht, zum Beispiel auch bei Mike.
2: Meine schlimmste Wartezeit war mal 4 Stunden auf der Wuppertaler Autobahnbrücke. Und wir standen wirklich 4 Stunden auf der Brücke und vor uns stand ein Eiswagen. Und dann sind wir hingegangen und dann hat er geöffnet und hat sein komplettes Eis verkauft. So waren die 4 Stunden dann erträglich mit 2 Spaghetti-Eis.
0: Ist ein gutes Timing. Ihr habt ähnliche Geschichten parat, dann nutzt gerne die WDR 2-App.

0: Schöner Song von Tampa City's Self-Aware auf WDR 2. Meine schlimmste Warteschlange, schreibt Yvonne aus Grevenbruch, war vom Berghain in Berlin, diesem berühmten Club. Wir haben 2,5 Stunden angestanden. Die Zeit war gar nicht das Ding, sondern die Angst, weil wir gesehen haben, jeder Zweite wird wieder weggeschickt. Glücklicherweise sind wir reingekommen. Glückwunsch, Yvonne. Shibuzi mit dem Bar-Song gleich nach 11 auf WDR 2. Und Trisha McNeil. Zudem schauen wir, wie groß ist die Warteschlange beim DFB, um den neuen Bundestrainer zu sehen, gleich nach 11.
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7: Die Nachrichten mit Christine Langner. Guten Tag.
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8: Mir ist bewusst, dass es eine große Aufgabe ist und deshalb gehe ich auch mit Demut diese Aufgabe an.
7: Der CDU-Politiker Carsten Linnemann wird neuer Bundesgesundheitsminister. Der gebürtige Paderborner übernimmt das Amt von Nina Wagen, weil auch die einen neuen Posten bekommt. Sie wird neue Kanzleramtschefin. Sabine Henkel, WDR Berlin.
9: Die beiden Personalien sind schon gestern durchgesickert. Jetzt sind sie definitiv. Ebenso, dass Philipp Amthor im Kanzleramt die Zusammenarbeit zwischen Bund und Ländern koordinieren soll. Merz hat erklärt, dass es weitere Wechsel in der Regierung geben wird. Diese will er in den nächsten Tagen bekannt geben. Auch Wechsel in der Partei muss es geben. Die CDU braucht einen neuen Generalsekretär oder eine neue Generalsekretärin.
7: Volkswagen steckt weiter in der Krise. Auch in den Monaten von April bis Juni ging der Gewinn zurück. Das liege unter anderem an einem schwachen Geschäft in China und den US-Zöllen. Die Konzernspitze kündigte an, das geplante Sparprogramm noch in diesem Jahr umsetzen zu wollen. Torben Hildebrandt, WDR aktuell.
10: VW-Chef Blume sagt, so ein Risikoszenario gab es im Konzern noch nie. Gründe sind aber auch die relativ hohen Produktionskosten in Deutschland. Die Fabriken sind nicht ausgelastet, weil VW insgesamt im Moment zu wenig Autos verkauft. Der Vorstand will bis zu 50.000 weitere Jobs abbauen. Und die Zukunft von 4 VW-Werken ist unsicher. Die schlechte Halbjahresbilanz von heute zeigt, wie groß der Druck bei Volkswagen ist. Immerhin, es gibt auch ein paar Lichtblicke. VW hat innerhalb weniger Wochen 70.000 Bestellungen für die neuen Elektro-Kleinwagen um den ID. Polo verzeichnet. Auch die E-Auto-Verkäufe in Europa insgesamt ziehen an.
7: Und auch das ist noch wichtig. Deutschland durfte die Aufnahmeprogramme für Afghanen nicht pauschal einstellen. Das Bundesverfassungsgericht hat entschieden, dass jede Visaerteilung einzeln geprüft werden muss. Duisburg erinnert am Nachmittag an die Opfer der Love Parade-Katastrophe vor 16 Jahren. Damals waren 21 Menschen ums Leben gekommen. Jürgen Klopp soll neuer Bundestrainer werden. Der DFB gibt in diesen Minuten eine Pressekonferenz, bei der Klopp offiziell vorgestellt werden soll. Die DFB-Elf war bei der WM frühzeitig ausgeschieden. Auf der Rheinkirmes in Düsseldorf steht der Höhepunkt des Abschlusswochenendes an. Das große Feuerwerk findet am Abend statt. Im Ennepe-Ruhr-Kreis suchen zwei sehr alte Pferde, 28 und 29 Jahre alt, ein neues Zuhause. Eine Mitarbeiterin des Kreises hat dazu jetzt einen Aufruf gestartet.
11: Chagall ist ein Schimmel, der hat keine Zähne mehr. Und der Willi, das ist ein Fuchswallach, der braucht ein paar Tabletten, weil der hat ein bisschen Arthrose. Ja, sie können natürlich nicht mehr geritten werden, aber würden sich sehr über ein schönes neues Zuhause freuen.
7: Wer einen Platz für Willi und Chagall hat, kann sich beim Ennepe-Ruhr-Kreis melden. Das war WDR aktuell.
0: So, bei Lars Schmidt ist noch alles dran, kann man soweit sagen?
12: Ja, also es knackt im Gebälk, aber zumindest brauche ich noch keine Tabletten. Heute gibt es im Laufe des Nachmittags immer weniger Wolken am Himmel. Regen ja sowieso den ganzen Tag nicht. Die Sonne, die kann sich später ganz gut durchsetzen. Heute nochmal kühle Temperaturen oder relativ kühle. Attendorn erreicht 22, Bad Münstereifel 23 und Bottrop 24 Grad. Morgen wird das dann mehr, 23 bis 30 Grad. Dann starten wir mit viel Sonne. Am Nachmittag ziehen dann so ein paar Wolken auf.
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0: Geht los mit einer Warnmeldung. Vorsicht auf der A42 Kamm-Blindfort Richtung Dortmund. Zwischen dem Kreuz Duisburg-Nord und Duisburg-Neumühl gibt es eine ungesicherte Unfallstelle auf dem linken Fahrstreifen. Jetzt die Staus. A1 Köln Richtung Euskirchen zwischen Hürth und dem Kreuz Bliesheim. 4 Kilometer Stop-and-Go, dauert 10 Minuten länger. A3 Köln Richtung Oberhausen zwischen Duisburg-Weder und Oberhausen-Lierich. 10 Minuten plus, 5 Kilometer stockend. Dann die A31 Gronau Richtung Oberhausen zwischen Lechten-Ahaus und Gescher-Coesfeld. 3 Kilometer Stau, dauert 15 Minuten länger. Die A40 Duisburg-Essen ist zwischen Mülheim-Winkhausen und dem Dreieck Essen-Ost in beiden Richtungen wegen Bauarbeiten bis Donnerstag gesperrt. Und zum Schluss die A61 München-Gladbach Richtung Koblenz zwischen Rheinbach und Grafschaftringen. 4 Kilometer Stop-and-Go, dauert 10 Minuten länger. Habt eine gute Fahrt.
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0: Und Lars und ich gucken gespannt auf die Monitore, weil dort gerade die Pressekonferenz des DFB läuft. Sollen wir schon mal verraten, dass jemand aus der hinter der Tür rauskam?
12: Ja.
0: Eine Person, die wir erwartet haben.
12: Haben wir erwartet. Christian Streich, Blödsinn. Jürgen Klopp, mein Gott.
0: Wir haben wirklich kurz gedacht, jetzt kommt Jupp Heynckes raus, ja. Und alle sagen Überraschung, aber es war dann tatsächlich Jürgen Klopp, der in der Mitte Platz genommen hat und seine ersten Worte bekommt ihr in ein paar Minuten bei uns hier auf WDR 2.
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0: Der neue Track von Nico Santos auf WDR 2, Why Don't You Stay. Und wenn wir heute Morgen schon über eure schlimmsten Warteschlangen sprechen, hier am Vormittag auf WDR 2, dann sind viele in Bonn automatisch mit dem Rennen, spätestens seit der gesperrten Nordbrücke. Und dann kam Anfang der Woche noch dazu, dass 60 Stadtbahnen erstmal nicht fahren dürfen, weil sie überprüft werden müssen an Rädern und Fahrwerken wegen möglicher Ermüdungsbrüche. Heute Vormittag gab es eine Pressekonferenz der Stadt Bonn, in der bekannt gegeben wurde, wie es weitergeht. Und die haben wir begleitet mit Judith Räuber, WDR 2 in Bonn. Was gab es denn da jetzt für Neuigkeiten?
1: Naja, so richtig konkret wurde es ehrlicherweise nicht. Die SBB betont aber ganz wichtig, dass die Fahrzeuge präventiv zurückgenommen wurden. Also es gab Auffälligkeiten und Abweichungen an den Radsatzwellen, den Kupplungssystemen und den Federspeichbremsen. Aber nochmal richtig wichtig, es gab keine Sicherheitsbedenken. Also es gab keinen Unfall, es war nichts kaputt, weswegen die Bahnen von den Schienen genommen wurden, sondern die werden jetzt eben einzeln geprüft wegen diesen Abweichungen und dann eben auch Stück für Stück wieder freigegeben. Die Bahnen sind nicht schon was älter, aus den 70er Jahren, und das ist eigentlich ein Nachhaltigkeitskonzept hier in Bonn, dass diese alten Bahnen verwendet werden, und deswegen gibt es da eben diese technischen Mängel, und die auftreten können, und das wird jetzt eben ganz einfach mit neuen Maßnahmen geprüft.
0: Aber was man, glaube ich, mitgeben muss, es sollte ja schon eventuell nächste Woche besser werden. Das wird noch ein bisschen dauern, bis in die Sommerferien weiter rein, oder?
1: Ja, genau. Also bis Mitte August wurde gestern gesagt.
0: Wie macht sich der Ausfall aktuell bemerkbar in Bonn?
1: Es ist tatsächlich ziemlich ruhig. Also die Taktung ist so ein bisschen zurückgegangen bei den Bahnen. Es fahren kleinere Wagen. Und bis zum 1. August hatte ich auch die KVB noch zugesichert, dass sie auf jeden Fall hilft. Dann sind die Kölner Lichter, dann brauchen sie die Bahnen erstmal wahrscheinlich selber, und für danach sind sie im Gespräch, wie das sonst funktionieren kann. Aber es ist wichtig, es gibt jetzt nicht ein extra Verkehrschaos hier in Bonn, obwohl wir natürlich auch schon einiges gewöhnt sind.
0: Also ihr braucht in Bonn ein wenig Geduld, bis die Stadtbahnen wieder komplett fahren. Judith Räuber war das live aus Bonn.

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1: Hier ist WDR 2 und ich darf es verkünden, über der DFB-Zentrale ist offiziell weißer Rauch aufgestiegen. Habemus Kloppe, oder wie DFB-Präsident Bert Neuendorf sagt.
2: Wir sind froh, deshalb heute Ihnen Jürgen Klopp als neuen Bundestrainer präsentieren zu dürfen.
1: So, jetzt ist es amtlich. Jürgen Klopp wird neuer Bundestrainer. Und wir haben euch versprochen, die ersten Worte des Neuen bekommt ihr direkt hier auf WDR 2. Hier ist Jürgen Klopp.
3: Es ist eine große Ehre, hier heute zu sitzen. Und was bei mir passiert ist in den letzten Tagen, ist, dass einem da so ein bisschen Film abläuft, ein bisschen was durch den Kopf geht. Wo ging alles los? Wo kommt man her? Ich hatte schon eine Ahnung, wie groß das Amt des Bundestrainers ist. Aber wenn man direkt damit in Verbindung gebracht wird, dann ist das schon, dann fühlt man die Größe und die Verantwortung, die dahinter steckt, noch mehr.
1: Jürgen Klopp spricht gerade noch weiter und alles, was er verrät über seinen Masterplan, wie der deutsche Fußball wieder international glänzen soll, das analysieren wir später noch nach 12 hier auf WDR 2. Unter anderem wird auch Per Mertesacker eine Rolle spielen und ihr kennt ihn noch aus der Bundesliga, Sven Bender. Auch alle im neuen Team rund um Jürgen Klopp, über das wir später sprechen, noch hier auf WDR 2.
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1: Direkt aus dem Studio Siegen, ich bin Heiko Dolle. Hallo. Bei Wald- und Flächenbränden werden viele aktuell sehr nervös, denn es ist super trocken und damit die Gefahr sehr groß. Wie in Rüthen zum Beispiel, da haben in der vergangenen Nacht rund 30 Strohballen auf einem Feld gebrannt. Als die Einsatzkräfte eintrafen, standen die Ballen schon im Vollbrand. Während die Feuerwehr den Brand löschte, suchte die Polizei mit einem Hubschrauber nach möglichen Tätern. Sie vermutet nämlich Brandstiftung. Ob es eine Verbindung gibt zwischen diesem Feuer und der Brandstiftung an einer Rüthener Scheune vor knapp 2 Wochen, das wird jetzt ermittelt. In Meschede-Freinohl haben Landwirte kurzerhand mit angepackt. Dort stand eine Waldfläche von 500 Quadratmetern in Flammen. Mit ihren Güllefässern brachten sie Löschwasser in den unwegsamen Wald. Zusammen mit rund 80 Feuerwehrleuten konnten sie so eine Ausbreitung des Feuers verhindern. Und jetzt ein besonders schlimmer Fall von Tierquälerei. Vor dem Tierheim in Brilon ist vor einer Woche eine tote Katze gefunden worden. Sie hatte eine Mülltüte über dem Kopf. Die Mitarbeiter des Tierheims gehen davon aus, dass das Tier erstickt wurde. In den letzten 2 Wochen hat das Tierheim 11 ausgesetzte Tiere aufgenommen, so viele wie noch nie. Der erste Vorsitzende Frank Schindler erklärt, wie es dazu kommen kann.
2: Die Leute machen sich immer weniger Gedanken darüber, was die Pflege auf Dauer bedeutet. Was passiert mit meinem Tier, wenn ich in den Urlaub fahre, wenn ich krank bin oder vorübergehend nicht mich um das Tier kümmern kann. Und dadurch kommt es verstärkt zu diesen Abgaben.
1: Das Tierheim ist mittlerweile voll und die Sommerferien, die haben gerade erst begonnen. Und jetzt das Wetterupdate von Lars Schmidt aus der WDR-Wetterredaktion.
3: Ja, noch sind einige Wolken unterwegs in Südwestfalen. Es gibt nur wenig Sonne, das Verhältnis ändert sich Richtung Nachmittag. Dann setzt sich die Sonne besser durch, es bleibt auch den ganzen Tag trocken. Das bei Temperaturen zwischen 18 und 25 Grad. Morgen gibt es dann erst viel Sonne und so ein paar Wolken am Nachmittag bei 23 bis 30 Grad.
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4: Das sind die Staus mit den längsten Wartezeiten. A1 Köln Richtung Euskirchen zwischen Hürth und dem Kreuz Bliesheim. 10 Minuten plus, hier sind 4 Kilometer Stop and Go. A3 Köln Richtung Oberhausen zwischen dem Kreuz Breitscheid und Oberhausen-Lierich. 7 Kilometer stockender Verkehr wegen Bauarbeiten, 15 Minuten mehr Einplan. A31 Grona Richtung Oberhausen zwischen Lechten-Ahaus und Gescher-Coesfeld 4 Kilometer Stau. Reinigungsarbeiten sind dort und es dauert Minimum 15 Minuten länger. Die A40 Duisburg Richtung Essen ist zwischen Mülheim-Winkhausen und Dreieck Essen-Ost in beiden Richtungen wegen Bauarbeiten bis Donnerstag gesperrt. A59 Duisburg Richtung Dienstlaken zwischen dem Kreuz Duisburg und dem Kreuz Duisburg Nord 4 Kilometer Stau, 15 Minuten plus. Alle Staus zum Nachlesen in der WDR 2 App. Gute Fahrt!
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4: Und das, was gerade in Frankfurt läuft, ist die meist nachgefragte Pressekonferenz in der DFB-Geschichte. Es gab 180 Medienanfragen. Vor Ort ist nur Platz für 80 Leute. Der Rest muss gerade digital teilnehmen. Und Jürgen Klopp spricht immer noch über das, was er vorhat. Und er verspricht,
5: dass wir besser Fußball spielen mit den Jungs, die wir da haben. Und im Idealfall haben wir alle gemeinsam daran, dass wir am Ende davon noch viel, viel mehr zur Verfügung haben. Aber normal, ich mache das nicht gegen euch, sondern für euch. Und niemand muss mir dankbar sein, ich habe es gesagt, es ist eine Riesenehre. Ich werde dafür sehr gut bezahlt, das ist also alles klar. Aber an dem Tag, an dem ihr das nicht mehr wollt, sagt ihr es und ich bin weg.
4: Und neu ist auch, dass Weltmeister Per Mertesacker den Posten des Geschäftsführers Sport übernimmt beim DFB. Und zum Trainerteam von Jürgen Klopp wird auch Ex-Nationalspieler Sven Bender gehören. Oh.

0: 11:41.
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0: Jetzt mit einem legendären Duo, das die Menschen vor, ja, so 70, 80 Jahren zum Lachen gebracht hat. Und irgendwann war diese Partnerschaft zu Ende, nämlich heute genau vor 70 Jahren. Die Partnerschaft zwischen dem Komiker Jerry Lewis und dem Entertainer Dean Martin.
2: Es gibt sie, seit es Manegen, Varieté-Theater und Kleinkunstbühnen gibt, den Weißclown und den dummen August. Einen, der alles falsch macht und missversteht, und der andere, der erklärend eingreift und dabei nicht selten am Ende selber der Dumme ist.
3: What are your names?
4: I'm Dean Martin.
5: And I'm Jerry Lewis, Martin and Lewis.
2: Dean Martin arbeitet in den frühen 40er Jahren als Nachtclubsänger und Jerry Lewis steht als Komiker auf der Bühne und bewegt grimassenziehend die Lippen zu Schallplattenaufnahmen. Als beide ein Engagement im selben Club in New York haben, kommt es zum ersten gemeinsamen Bühnenauftritt.
3: What?
6: That's not fair. Why should you do this to me? I'm your partner. I am your friend. I am your pal. I'll do my guest a call.
2: Jerry stolpert als Kellner auf die Bühne, während Dean singt und bringt so den Auftritt des Sängers komplett durcheinander, bis der den Störer von der Bühne jagt. Es wird eine ihrer Paradenummern und der Beginn eines Siegeszuges in das amerikanische Showbusiness. Es ist Zeit für die Oldtimer abzutreten, sagt Jerry Lewis wenig später zu dem erfolgreichen Duo Bing Crosby und Bob Hope in deren Show. Er soll Recht behalten. Die neuen Stars heißen Martin und Lewis.
7: It's the new, the great, the different, the Martin and Lewis Show.
2: Ihre improvisierten und hemmungslosen Klamauknummern sind Publikumserfolge und die Grundlage eines Formats, mit dem später beide weltberühmt werden. Ein kongeniales Paar und dazu eine begehrte Attraktion im amerikanischen Showgeschäft, die den Veranstaltern hohe Eintrittspreise bringen. Auch die Presse ist begeistert.
8: Die Jungs nehmen sich gegenseitig auf die Schippe, fallen einander rücksichtslos ins Wort, schneiden die wildesten Fratzen und verwandeln den Saal in ein Tollhaus. Martin und Lewis entfesselten Lachstürme und stahlen allen anderen die Show.
3: And now the Dean Martin and Jerry Lewis Show.
2: Ab 1948 treten die beiden regelmäßig in einer eigenen Radioshow auf, bekommen erste Auftritte in dem neuen Medium Fernsehen und werden ein Jahr später schließlich für das Kino entdeckt. Ihr erster gemeinsamer Film heißt My Friend Irma. Bis 1956 sollen 15 weitere folgen. In dieser Zeit sind Martin und Lewis eines der bestbezahlten und das beliebteste Duo im US-Showgeschäft, das teilweise auf der Straße weiterspielen muss, um sein Publikum wieder aus dem Theater zu locken. Hinter den Kulissen ist es zwischen den Freunden aber längst nicht mehr so harmonisch wie einst. Während Jerry Lewis bis zur Erschöpfung an neuen Gags arbeitet und dabei nicht so gut ertragen kann, dass man auch über seinen Partner lacht, fühlt sich Dean Martin immer mehr als bloßer Stichwortgeber und macht sich Sorgen um seine Coolness und seine musikalische Karriere. 1956 kommt es zum Bruch. Während der Dreharbeiten zu ihrem letzten gemeinsamen Film geben sie ihre Trennung bekannt. Jerry Lewis macht als Solokomiker weiter, Dean Martin spielt in Filmen, nimmt Schallplatten auf und wird Mitglied des legendären Rat Packs mit Sammy Davis Jr. und Frank Sinatra. Der ist es auch, der die beiden Ex-Partner 20 Jahre später, 1976, während einer Fernsehshow für einen kurzen Auftritt wieder zusammen auf die Bühne bringt.
9: I think it's about time, don't you?
10: And thank you.
9: Yeah, I think it's about time.
2: Ohne Sketch und ohne Programm, aber immerhin doch tränenreich vereint. Zum ersten Mal nach ihrer Abschiedsvorstellung am 24. Juli 1956. Heute vor 70 Jahren.
0: Dirk Böhling über die lange Partnerschaft von Jerry Lewis und Dean Martin. 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

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Was man festhalten kann nach seinem ersten Auftritt gerade als neuer Bundestrainer: Jürgen Klopp bringt Kondition mit, denn er hat bis vor 2 Minuten gesprochen, hat um 11:15 angefangen und jetzt eben erst fertig geworden, hat ganz viele Fragen beantwortet und wir analysieren das, was er vorhat, gleich nach 12.

0: Der Freitag im Westen bei euch im Radio WDR 2 gleich mit Kato. Und einmal auftauen mit Madonna. Gleich nach 12 im WDR 2 Musikmix.
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7: Die Nachrichten mit Christine Langner. Guten Tag.
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8: Das ist idealerweise der Höhepunkt meiner Karriere, meines Lebens, meines beruflichen Lebens. Ich werde alles da reinlegen, was mir zur Verfügung steht.
7: Jürgen Klopp ist neuer Fußball-Bundestrainer. Die Gremien im Deutschen Fußballbund gaben am Morgen ihr Okay. Klopp selber sagt, für ihn sei das Amt eine große Ehre.
8: Ich hatte schon eine Ahnung, wie groß das Amt des Bundestrainers ist. Aber wenn man direkt damit in Verbindung gebracht wird, dann ist das schon, dann fühlt man die Größe und die Verantwortung, die dahinter steckt, noch mehr. Und da ich weiß, wo ich herkomme, ist es für mich unvorstellbar gewesen auf diesem Weg, dass das irgendwann dazu kommt.
7: Klopp übernimmt das Amt von Julian Nagelsmann, der bei der WM in Amerika mit der Nationalmannschaft schon früh ausgeschieden war. Kanzler Merz baut sein Kabinett um. Am Vormittag machte er offiziell, dass das Kanzleramt mit Nina Wagen erstmals von einer Ministerin geführt wird. Der Westfale Carsten Linnemann übernimmt die Aufgaben als künftiger Gesundheitsminister. Damit ist der Umbau des Kabinetts laut Merz aber noch nicht abgeschlossen.
9: Es wird weitere Veränderungen im Bundeskabinett geben, aber diese Entscheidungen brauchen nicht zuletzt angesichts der Sommerpause noch ein paar Tage und vielleicht auch mehr Zeit.
7: Laut ARD-Hauptstadtstudio will Kanzler Merz Verkehrsminister Schnieder entlassen, hat dafür aber noch keinen Nachfolger gefunden. Und auch das ist wichtig. Volkswagen steckt weiter in der Krise. Der Konzern hat von April bis Juni auch weniger Gewinn gemacht, und zwar ein Drittel weniger als im Vorjahresvergleich. Deutschland durfte die Aufnahmeprogramme für Afghanen nicht pauschal einstellen. Das Bundesverfassungsgericht hat entschieden, dass jede Visaerteilung einzeln geprüft werden muss. An der Atlantikküste Frankreichs müssen weitere 10.000 Menschen vor Waldbränden in Sicherheit gebracht werden. Nachdem schon 20.000 Menschen von Campingplätzen und Ferienanlagen bei Bordeaux evakuiert wurden, müssen weitere 20.000 Menschen Orte im Becken von Arcachon verlassen. Pendler in Bonn brauchen weiter Geduld. Die Stadtbahnen in Bonn können frühestens Mitte August wieder auf die Gleise, wie die Stadtwerke auf einer Pressekonferenz am Vormittag erklärten. In der Region Aachen waren 14 Kinder aus der Ukraine zu Besuch für eine Woche der Solidarität. Die Kinder im Alter zwischen 8 und 15 Jahren haben unter anderem die Alemannia besucht, die niederländische Gemeinde Landgraf und ein Schwimmbad. Mitorganisiert hat das Rainer Rissmeier.
10: Schön in Anführungszeichen an der Woche ist, dass wir hier sehr wenig über den Krieg gesprochen haben. Anders als bei meinen Besuchen in der Ukraine, wo das Thema Krieg allgegenwärtig ist, war es jetzt hier schön zu sehen, dass die Kinder wieder lachen, viel Spaß hatten.
7: Diese Woche der Solidarität soll jetzt jedes Jahr stattfinden. Das war WDR aktuell.
0: Das Wetter mit Thomas Becker aus der WDR 2 Wetterredaktion.
11: Ja, das ist trocken heute bei uns im Westen. Im Raum Südwestfalen ist es schon oft sonnig und auch sonst lockert es immer mehr auf. Die Sonne kommt raus und die Höchstwerte liegen in Höxter heute bei 22, in Wesel bei 24 und in Jülich bei 25 Grad. Und morgen sind im Tiefland dann sogar knapp 30 Grad drin. Erst ist es oft sonnig, dann gibt es ein paar Wolken, aber es ist immer noch trocken.
0: Danke dir.
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0: Das sind die Staus im Westen mit den längsten Wartezeiten. Geht los mit der A1 Köln Richtung Euskirchen zwischen Hürth und dem Kreuz Bliesheim. 4 Kilometer Stop and Go, 10 Minuten plus. A3 Köln Richtung Oberhausen, zwischen dem Kreuz Breitscheid und Oberhausen-Lierich, 15 Minuten mehr einplanen, hier sind 7 Kilometer stockender Verkehr. Die A40 Duisburg-Essen ist gesperrt zwischen Mülheim-Winkhausen und dem Dreieck Essen-Ost in beiden Richtungen wegen Bauarbeiten bis Donnerstag. A45 Gießen Richtung Dortmund zwischen Hagen-Süd und dem Westhofener Kreuz, 4 Kilometer Stop and Go, 10 Minuten plus. Und A61 Koblenz Richtung Mönchengladbach zwischen Swisttal und dem Kreuz Bliesheim, 6 Kilometer stockender Verkehr, dauert 15 Minuten länger. 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Gute Fahrt!
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0: Während meine Stimme kratzt, ist Jürgen Klopp immer noch am Reden. Wir dachten vorhin, die Pressekonferenz ist zu Ende, aber die Fernsehsender haben sich nur ausgeklingt. Er sitzt immer noch da und beantwortet Fragen zusammen mit Bernd Neuendorf, dem DFB-Präsidenten, was so die nächsten Schritte sind. Und wir analysieren den Auftritt gleich mit Philipp Köster, dem Chefredakteur des Fußballmagazins Elf Freunde. Was hat Jürgen Klopp als Botschaft mitgegeben?
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0: Hier ist WDR 2 und Jürgen Klopp ist offiziell als neuer Bundestrainer vorgestellt worden. Vorhin um 11 begann die Pressekonferenz und bis vor ein paar Minuten lief sie beim DFB in Frankfurt. Und Philipp Köster ist Chefredakteur vom Fußballmagazin 11 Freunde. Hallo Philipp.
1: Grüße dich, hallo.
0: Was war für dich die entscheidende Botschaft, die Jürgen Klopp in seinem Auftritt vermittelt hat?
1: Er hat versucht, in dieser knapp einstündigen Pressekonferenz vor allem Aufbruchstimmung zu vermitteln. Also, dass jetzt alles gut wird, dass alle Leute, die mit Feuer und Leidenschaft auf den Platz rennen, dann auch in die Nationalmannschaft gehören und sehr, sehr viel Freude an Jürgen Klopp haben. War ein bisschen fahriger, ein bisschen unkonzentrierter Auftritt und er hat auch sehr viel über die Presse gemotzt. Aber insgesamt kam schon rüber, was er vorhat, nämlich etwas mehr Freude an der Nationalmannschaft.
0: Ich fand den Satz ganz gut. Erfolgreicher Fußball kann ein Land verändern. Das hat er ja beschrieben, weil er sagt, er war in zwei Städten, in denen das ganz gut geklappt hat. Hat er dann so ein paar erste Schritte raushören lassen, wie er das jetzt angehen möchte?
1: Er hat zunächst mal die üblichen Phrasen gedroschen davon, dass jeder Stein umgedreht werden muss. Und ich glaube, er hat selber noch nicht so eine richtige Ahnung, was er darunter finden wird. Klar ist, dass die Strukturen anders werden sollen, die ganzen etwas sehr, sehr mühsamen Verbandsstrukturen, diese Vorstellung davon, dass man immer erstmal die Gremien fragen muss, wenn man irgendeine Entscheidung treffen will, das will er abschaffen. Er holt ja seinen Berater Marc Kosicker auch noch rein ins Team. Das hat durchaus für ein bisschen Verwunderung gesorgt. Also insgesamt etwas schlankere Strukturen und vor allem einer, der den Ton angibt, und das ist er selbst.
0: Du hast das vorhin schon gesagt mit dieser Medienkritik. Er hat das ja relativ klar gesagt, wie der Hase läuft.
2: Wenn der DFB sagt, so machen wir nicht weiter, bin ich weg. Wenn ihr euch daneben benehmt und meine Familie nicht in Ruhe lasst, bin ich weg. Um es klar zu machen.
0: Was meint er damit? Er hat ja auch so durchklingen lassen, er war mit dem Umgang mit Julian Nagelsmann nicht ganz einverstanden, obwohl er ehrlicherweise ja selbst Experte bei der WM war und ja auch mit dem berühmten Noch ja auch da einiges angestoßen hat.
1: Ja, das war der eher peinliche Teil von Jürgen Klopps Rede. Er hat begonnen mit einer etwa 10-minütigen Medienschelte, in der er verkündet hat, dass doch jetzt bitteschön alle zusammen an einem Strang ziehen müssen. Das ist eine etwas merkwürdige Vorstellung von Pressefreiheit, von der Arbeit von Presse. Ich glaube, es ging ihm darum, mal zu verkünden, dass er das natürlich nicht für sich macht, sondern nur fürs Land, für die Nationalmannschaft, für den DFB. Er macht das komplett selbstlos. Ich sag mal, dafür verdient er ganz schön viel Geld und dafür, glaube ich, liebt er das Rampenlicht viel zu sehr, als das stimmen könnte. Klar ist aber auch, man muss nicht alles schlecht reden. Es war zumindest ein Auftritt mit einer Leidenschaft und mit einer Klarheit, die man von Julian Nagelsmann in den letzten Jahren durchaus vermisst hat.
0: Und neu im Team ist auch Weltmeister Per Mertesacker, der den Posten des Geschäftsführers Sport beim DFB übernimmt. War das überraschend?
1: Das war zumindest deswegen überraschend, weil er nun niemand ist, der jetzt schon sehr, sehr lange in strategischer Verantwortung gearbeitet hat. Er hat die Nachwuchsakademie von Arsenal in London geleitet, ist dort aber jetzt auch nicht als der große Manager aufgetreten. Also wenn man mal sieht, dass vorher Andreas Rettig in Amt und Würden war und das, glaube ich, sehr, sehr gut gemacht hat, ist es eher ein Downgrade. Aber er ist Weltmeister, er ist von der Öffentlichkeit gefordert worden und DFB-Präsident Neuendorf hat dann auch gesagt, ja, wir reden schon ganz, ganz lange mit ihm. Naja, wie dem so ist, auf jeden Fall ist er jetzt dann auch bald in Amt und Würden, tritt am 1. Januar sein Amt an und soll dann auch ein bisschen strategisch im Hintergrund arbeiten. Aber nochmal, man muss das ganz klar sagen, der starke Mann beim DFB ist in Zukunft Jürgen Klopp und er entscheidet, was gemacht wird.
0: Sagt Philipp Köster, Chefredakteur vom Fußballmagazin 11 Freunde. Danke dir und wir sind gespannt, wie der erste Auftritt sein wird. Der ist dann gegen Holland, ne?
1: Genau, in der Nations League und Jürgen Klopp hat schon angekündigt, dass er nicht so wahnsinnig viel Zeit bis dahin hat. Insofern die ganz großen Wunderdinge sollte man noch nicht erwarten.
0: Danke dir, Philipp. Mach's gut.
1: Bitteschön.

0: Der Rag & Bone Man mit Olli Human, gleich auf WDR 2 und dann eure Regionalnachrichten.
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1: Direkt aus dem Studio Siegen. Ich bin Anne Debus. Schönen Mittag. Bei der aktuellen Trockenheit hätte das sehr gefährlich ausgehen können. In Rüthen haben in der Nacht rund 30 Strohballen auf einem Feld gebrannt. Als die Feuerwehr kam, standen die Ballen schon komplett in hellen Flammen. Während die Feuerwehr den Brand löschte, suchte die Polizei mit einem Hubschrauber nach möglichen Tätern. Sie vermutet nämlich Brandstiftung. Ob es eine Verbindung gibt zwischen diesem Feuer und der Brandstiftung an einer Rüthener Scheune vor knapp 2 Wochen, wird jetzt ermittelt. In Meschede-Freienohl haben Landwirte kurzerhand selbst mit angepackt. Da standen 500 Quadratmeter Wald in Flammen. Die Landwirte brachten in ihren Güllefässern Löschwasser in den unwegsamen Wald. Zusammen mit rund 80 Feuerwehrleuten konnten sie so eine Ausbreitung des Feuers verhindern. In Kreuztal-Buschhütten hat die Feuerwehr heute früh 3 Waschbärbabys vor dem sicheren Tod gerettet. Die Jungtiere saßen in einem Kaminrohr fest. Sie konnten über eine Wartungsklappe befreit werden. Hausbesitzer Marco Berg hatte über eine Kamera bemerkt, dass die Mutter schon seit 2 Tagen nicht mehr zu ihrem Nachwuchs gekommen war. Neben der Feuerwehr telefonierte er auch mit einer Expertin einer Tierauffangstation in Bad Berleburg.
2: Die Spezialistin sagte, dass die dehydriert sind, sodass wir direkt eine Infusion durchführen mussten mit Natriumchloridlösung. Die habe ich dann aus der Apotheke besorgt. Und meine Rettungsdienstzeit ist lange her, aber wir haben es hinbekommen, in einer Hautfalte so ein paar Milliliter einzuspritzen. Und ich hoffe, dass es ihnen geholfen hat, bis sie dann gleich in die Expertenhände kommt.
1: Auch wenn er weiß, dass Waschbären eine invasive Tierart sind, wollte er die Babys in seinem Haus nicht ihrem Schicksal überlassen. Und das Wetter hat jetzt Lars Schmidt.
3: Ja, heute Nachmittag kann sich die Sonne in Südwestfalen nach und nach besser durchsetzen. Regen gibt es ja sowieso nicht, weder heute noch morgen. Die Temperaturen erreichen heute 18 bis 25 Grad und morgen gibt es dann erst viel Sonne und am Nachmittag ein paar Wolken bei 23 bis 30 Grad.
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4: Das sind die Staus mit den längsten Wartezeiten. A3 Frankfurt Richtung Oberhausen zwischen dem Kreuz Köln-Ost und dem Kreuz Leverkusen. 7 Kilometer Stop and Go dauert eine Viertelstunde länger. A3 Köln Richtung Oberhausen zwischen dem Kreuz Breitscheid und Oberhausen-Lierich. 6 Kilometer Stau wegen Bauarbeiten. 20 Minuten plus. Die A40 Duisburg-Essen ist zwischen Mülheim-Winkhausen und dem Dreieck Essen-Ost in beiden Richtungen wegen Bauarbeiten noch bis Donnerstag gesperrt. A59 Duisburg Richtung Dienstlaken zwischen Duisburg-Düssern und dem Kreuz Duisburg-Nord. 4 Kilometer Stau, Zeitverlust hier 15 Minuten. Und die A61 Koblenz Richtung Mönchengladbach zwischen Swisttal und dem Kreuz Bliesheim. 6 Kilometer Stop and Go, dauert eine Viertelstunde länger.
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4: Und heute Abend liefert euch die Rheinkirmes in Düsseldorf wieder ein ganz großes Spektakel am Himmel. Es gibt das große Feuerwerk und vorher eine große Drohnenshow. Und wie kriegt man das koordiniert, dass da über 1000 Drohnen ein schönes Bild hinzeichnen? Das erfahrt ihr gleich vom Team, das hinter diesen 1000 Drohnen steckt, hier auf WDR 2.

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0: Sie bringen heute Abend Düsseldorf zum Staunen und den Himmel zum Leuchten.
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0: Ist das Team von Jan Ising, der heute Abend Kunst in den Himmel über Düsseldorf zaubert mit der Drohnenshow bei der Rheinkirmes. Hallo Jan.
2: Hallo Olli.
0: Alle Batterien aufgeladen?
2: Alle Batterien aufgeladen. 3000 Batterien stehen bereit, damit wir heute Abend fliegen können.
0: Du bist der Kreativdirektor. Was macht der Kreativdirektor?
2: Der Kreativdirektor setzt im klassischen Sinne die Designideen von Kunden, ihren Vorstellungen um, oder er kreiert, wie das, was wir hier machen, die Story für eine komplette Show angepasst an die Stadt, an die Menschen, an die Zuschauer.
0: Was erwartet denn die Leute, die heute Abend zugucken bei dir in Düsseldorf?
2: Ja, nachdem wir am Dienstag mit Art in the Sky gestartet sind, dem klassischen Programm mit Kunst und Kultur, wollen wir heute Abend feiern. Düsseldorf feiert die Identität der Stadt, die für jeden Bilder schafft, die man sonst noch nie gesehen hat, vor allem nicht in dieser Größe und nicht am Himmel.
0: Wie koordiniert ihr das alles, dass diese 1.200 Drohnen nicht zusammenknallen, dass das alles schön aussieht?
2: Das ist in erster Linie eine Software, die daran arbeitet. Das Ganze wird vorprogrammiert mit jedem einzelnen exakten Flugweg jeder Drohne mit allen Abständen. Wenn das dann erledigt ist, zum Glück starten wir nur noch ab und spielen die Show ab.
0: Und Sicherheit ist auch ein besonderes Thema. Letztes Jahr gab es zumindest beim Feuerwerk leider 19 Verletzte. Wie sicher sind die Drohnen?
2: Die Drohnen haben den Vorteil, dass sie elektronische Geräte sind und kein Feuerwerk mit Pyro oder ähnlichen Zündstoffen. Die haben verschiedene Sicherheitsmechanismen. Wenn eine Drohne sich nicht wohlfühlt, um das so salopp auszudrücken, dann gibt der Pilot ihnen den Auftrag, einfach gerade herunter zu landen, sodass wir außerhalb jeden Gefahrenbereich sind. Und wenn doch mal ein mechanischer Fehler auftritt, selbst dann gibt es so eine Art unsichtbaren Zaun. Das heißt, in dem Moment, wo eine Drohne ausbüchst, wird ihr gesagt, stopp, bitte dreh gerade runter, sodass wir immer in unserem Bereich landen und damit nichts passieren kann.
0: Wie groß ist denn unser WDR2-Team des Tages heute? Wie viele Leute sorgen dafür, dass es heute Abend funktioniert?
2: Unten auf dem Platz sind wir mit rund 20 Leuten, die direkt mit der Technik der Drohnen beschäftigt sind. International sind da noch viele Designer, Programmierer dabei. Ein Team von 30 Leuten letztendlich, was notwendig ist, um mit den Vorbereitungen so eine Show zu machen.
0: Wie euphorisch seid ihr vor dem Abend heute?
2: Absolut, weil gerade Düsseldorf und die Rheinkirmes und über 1 Million Zuschauer ist eine Herausforderung mit 360 Grad Publikum um uns herum. Die Atmosphäre, wir haben das letztes Jahr erleben dürfen, ist unglaublich und wir freuen uns irrsinnig darauf, dass wir hier wieder was Begeistertes produzieren können.
0: Jan, ihr seid zu Recht unser Team des Tages. Dann grüße alle aus deiner Crew und viel Erfolg heute Abend am Himmel über Düsseldorf.
2: Perfekt, 22.15 Uhr starten wir.
0: Wir sind dabei, danke dir, mach's gut, Jan.
2: Danke vielmals.
0: Tschüss.
2: Tschüss.

0: Hier ist WDR 2. Thilo Janis schon da für das Mittagsmagazin. Lieber Thilo, ich habe noch eine Sache, bevor wir reden, weil ich muss noch eine Sache abarbeiten.
1: Soll ich warten?
0: Die ich geerbt habe von heute Morgen von Jan Malte und Conny aus dem Morgenmagazin. Und das ist Christian, LKW-Fahrer, der in Oberhausen steht. Hallo Christian.
2: Ja, hallo Olli. Hallo WDR 2. Ja.
0: Heute Morgen um 5
2: Uhr. Auf mein Kennzeichen.
0: Um 5 Uhr heute Morgen hat man dich kurz in der Sendung gehabt. Dann ging es darum, dass du wartest bei der Müllverbrennungsanlage. Dann hieß es, ja, wenn du es um 9 Uhr schaffst, kriegst du eine Tasse. Jetzt ist es gleich 13 Uhr. Du bist immer noch nicht dran.
2: Ich bin immer noch nicht dran. Ich stehe immer noch jetzt hier, aber mittlerweile oben in der Verbrennung schon und warte nur noch, dass mein Kennzeichen kommt und ich einen Müllbunker habe, wo ich dran abschieben darf.
1: Du, hör Radio. Es geht weiter mit dem Mittagsmagazin und den wichtigsten Themen an diesem Freitag. Da bist du gut unterhalten. Da kannst du auch noch bis heute Abend durchwarten.
2: Ja, genau. Auf jeden Fall.
0: Also wir werden dir auf jeden Fall eine Tasse schicken. Die lassen wir in Oberhausen selbst brennen. In der Müllverbrennungsanlage, damit du die als Erinnerung an diesen Tag heute hast, auf jeden Fall, Christian, okay?
2: Auf jeden Fall, super, danke.
0: Mach's gut, viel Erfolg gleich beim Abladen und dann hoffentlich einen schönen Feierabend. Was macht ihr gleich noch?
1: Im Mittagsmagazin schauen wir auf die große Politshow. Merz baut ja um in Berlin. Neue Ministerin, neue Minister am Start. Und wir schauen nach Südfrankreich. Alle, die da vielleicht in Urlaub hinwollen, da brennt der Wald. Wir sagen euch, wo es gefährlich ist und wo nicht.
0: Olli Briesch ist raus. Bis morgen am Samstag.

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16: Die Nachrichten mit Christine Langner. Guten Tag.
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17: Alle, die Fußballfans sind und die das interessiert, denen fühle ich mich verpflichtet. Und das bedeutet, den Job so gut wie möglich zu machen.
16: Wochenlange Verhandlungen sind zu Ende. Jürgen Klopp ist neuer Fußball-Bundestrainer. Die Gremien im Deutschen Fußballbund stimmten am Morgen zu. Tim Brockmeier, WDR Sport.
18: Jürgen Klopp ist der 13. deutsche Bundestrainer. Er bringt drei Co-Trainer mit. Zudem, so gab der DFB bekannt, wird ab dem 01.01.2027 Weltmeister Per Mertesacker den Posten Geschäftsführer Sport beim DFB übernehmen. Ein großes Team, das, so Jürgen Klopp, jeden Stein beim Verband umdrehen will, um alles rund um die Nationalmannschaft zu verbessern und das Team in eine erfolgreiche, attraktive Zukunft führen zu können. Ich will, dass die Leute nach Länderspielen nach Hause gehen und sagen, wow, das war wirklich cool, so der neue Bundestrainer.
16: Das Bundesverfassungsgericht hat eine Regelung der Bundesregierung zu Schutzsuchenden aus Afghanistan als Willkür eingestuft. Es geht um das Aufnahmeprogramm für Ortskräfte, die in deutschen Institutionen gearbeitet hatten. Ihnen war ein Aufenthalt in Deutschland zugesagt worden. Vergangenes Jahr nahm die Bundesregierung das zurück. Eine Frau aus Afghanistan klagte. Aus Karlsruhe, Max Bauer.
19: Karlsruhe sagt, die Rücknahme der Aufnahmezusagen war rechtswidrig. Zwar habe die Bundesrepublik die Aufnahme freiwillig zugesagt und könne sie auch wieder zurücknehmen, aber das dürfe nicht pauschal für alle Betroffenen geschehen. Es müsse immer eine Einzelfallentscheidung geben, bei der die individuellen Belange berücksichtigt werden. Karlsruhe betont auch, solange das Verfahren läuft, muss sich Deutschland dafür einsetzen, dass die Mutter und ihre zwei Söhne, die sich in Pakistan befinden, unterstützt und nicht nach Afghanistan abgeschoben werden. Die heutige Entscheidung bedeutet ausdrücklich nicht, dass die Familie einen Anspruch auf ein Visum hat.
16: Und auch das ist heute noch wichtig. Die Waldbrände in Frankreich und Spanien bedrohen immer mehr Menschen. Zehntausende wurden an der Atlantikküste aufgerufen, sich in Sicherheit zu bringen. Volkswagen macht erneut weniger Gewinn. Das geht aus neuesten Geschäftszahlen hervor. Die Konzernführung will nun ein Sparprogramm noch schneller voranbringen. Rumänien hat erstmals seit Beginn des Ukraine-Kriegs eine Drohne in seinem Luftraum abgeschossen. Von wem die Drohne stammt, ist aber nicht bekannt. Die Stadtwerke Bonn haben mehr Infos zu den 60 kaputten Stadtbahnen gegeben. Eigentlich sollten sie kommende Woche repariert sein und wieder fahren können. Das dauert jetzt aber länger. Den Technikern war aufgefallen, dass zu alte Teile verbaut wurden. Anja Wenmarkers, Geschäftsführerin bei den Stadtwerken Bonn.
20: Wir machen solche Ultraschalluntersuchungen ungefähr alle 5000 Kilometer bei den Bahnen. Insofern ist das nicht ganz neu. Das ist jetzt eine zusätzliche Untersuchung, die dazukommt, sodass wir jetzt davon ausgehen dürfen, dass wir Mitte August wieder raus sind.
16: Bis dahin fahren die Bonner Linien mit weniger Wagen und zum Teil fallen Verbindungen aus. Die Kölner Verkehrsbetriebe helfen aus. Das war WDR aktuell.
21: Kann denn das Wetter die Laune nicht nur für alle Bonnerinnen und Bonner etwas heben? Thomas Becker, WDR 2 Wetterredaktion.
22: Ja, ich würde schon sagen, für alle Sonnenfreunde aktuell, vor allem vom Bergischen Land so rüber bis nach Südwestfalen, denn da ist es schon richtig sonnig. Ansonsten haben wir noch ein paar Wolken im Westen, aber die lockern auch immer weiter auf. Es ist trocken und die Temperatur ist auch ganz angenehm, finde ich zumindest. In Olpe kriegen wir 22, in Unna 24 und in Brühl 25 Grad. Und morgen kriegen wir dann auch viel Sonne und wir kratzen im Tiefland schon an der 30-Grad-Marke.
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21: 4 nach 1. Die Staus mit den längsten Wartezeiten geht los auf der A1 Münster Richtung Dortmund zwischen Carmener Kreuz und Kreuz Dortmund-Unna. 10 plus 4 Kilometer stockt's. A3 Frankfurt nach Oberhausen zwischen Kreuz Köln-Ost und Kreuz Leverkusen. 6 Kilometer Stau. Viertelstunde müsst ihr mehr einplanen. Die 3 Köln nach Oberhausen zwischen Kreuz Breitscheid und Oberhausen-Lierich. 20 plus 7 Kilometer Stau wegen Bauarbeiten. Die A40 Duisburg-Essen zwischen Mülheim-Winkhausen und Dreieck-Essen-Osten. Beide Richtungen wegen Bauarbeiten bis nächste Woche Donnerstag gesperrt. Und die letzte Meldung von der A59 Duisburg Richtung Dienstlaken zwischen Duisburg-Düssern und Kreuz Duisburg-Nord. 10 plus 5 Kilometer stockt's. Gute und sichere Fahrt euch.
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21: Schönen Freitag zusammen an alle Carstens, Jürgens und Ninas da draußen. Euer Vorname wird heute sehr oft zu hören sein, weil Carsten, Nina und Jürgen neue Jobs haben. Einmal im Fußball und zweimal in der Bundesregierung. Sucht euch aus, was besser zu euch passt. Wir sprechen über diese Veränderungen an diesem Freitag.
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21: Und trommeln erstmal los. Mit dem Safri-Duo Two Colors, Cynical und gleich Herbert Grönemeyer. Musik nur, wenn sie laut ist.

0: Taylor Swift. Oh, so geht's durch den Freitag doch durch mit Opelite auf WDR 2. Hier ist euer Mittagsmagazin und nicht nur der DFB stellt sich neu auf, nein, auch die Bundesregierung in Berlin. Nach dem Abgang von Jens Spahn heißt der Nachfolger als Unionsfraktionschef Thorsten Frey. Frey wurde dadurch auch der Posten im Kanzleramt. Neue Chefin wird da Nina Warken. Und dadurch bekommt ein Paderborner jetzt eine neue Chance.
1: Es freut mich, dass Carsten Linnemann meiner Bitte gefolgt ist und das Amt des Bundesgesundheitsministers übernehmen wird.
0: Ja, neu im Geschäft als Gesundheitsminister. Carsten Linnemann, Sabine Henkel, WDR 2 Berlin. Was will denn der Kanzler mit diesen Neubesetzungen deutlich machen?
2: Ja, ich glaube, er möchte ein Zeichen setzen. Zum einen sagen hier, ich bin der Kanzler, ich bin führungsstark, ich bin handlungswillig und ich stelle mein Kabinett auf, um neuen Schwung in die Regierung zu bringen. Jedenfalls interpretiere ich das so. Er selber hat das jetzt nicht begründet. Er hat heute Morgen Nina Warken sehr gelobt und natürlich auch seinen Vertrauten Carsten Linnemann. Das waren so seine Punkte. Aber ich denke, dieses Zeichen, wir stellen uns neu auf, wir wollen was tun gegen die schlechten Umfragewerte und sicherlich ist es auch Merz' Ambition, etwas gegen die eigenen schlechten Umfragewerte zu unternehmen.
0: So eine Neubesetzung hat ja aber wohl nicht geklappt. Der Nachfolger von Verkehrsminister Schnieder soll wohl abgesagt haben. Was ist da los?
2: Ja, das ist unglaublich, was da heute Morgen passiert ist. Da kam das Gerücht und das war schon ziemlich hart. Und wir haben die Information im Hauptstadtstudio auch, dass Friedrich Merz den Verkehrsminister Patrick Schnieder auswechseln will. Merz hat das aber in seinem Pressestatement nicht bestätigt. Er hat auch gar nichts zu dem Namen oder zu diesem Ministerium gesagt. Er hat nur angekündigt, dass er in den nächsten Tagen weitere Personalveränderungen vornehmen wird. Er hat also seine Minister und Ministerinnen angezählt und hat Tür und Tor geöffnet für weitere Spekulationen und Gerüchte. Also ob das jetzt Schnieder allein ist, ob der Nachfolger nicht klar ist oder ob sich da noch mehr tun wird, weiß man im Moment nicht.
0: Wenn alle angezählt sind, ist das dann so eine Atmosphäre der Angst? Muss man irgendwie Sorge um seinen Job als Politikerin oder Politiker in dieser Bundesregierung haben?
2: Also ich gehe davon aus, dass Merz mit allen seinen Ministern und Ministerinnen gesprochen hat und dass diejenigen, deren Stuhl wackelt oder der vielleicht schon umgekippt ist, dass diejenigen das wissen. Und manche sind da jetzt vielleicht verärgert, haben nicht damit gerechnet oder vielleicht auch doch. Es sieht alles so ein bisschen unsortiert und ehrlich gesagt auch ein bisschen unprofessionell aus, wie man da vorgeht. Aber um es mal ins Positive zu drehen, vielleicht gibt das ja den neuen Schwung und die alten Leute die bekannten Leute auf neuen Posten machen einen super Job und die Stimmung im Land ändert sich. Das ist ja auch das, was Jürgen Klopp will. Den holt Merz aber nicht ins Kabinett.
0: Zeitgleich. Er war früher dran mit der Pressekonferenz. Heute um 9 Uhr. Um 11 Uhr dann Jürgen Klopp vorgestellt worden als neuer Bundestrainer. Der Bundestrainer in der Politik stellt also seine Truppe auch neu auf. Friedrich Merz, wir haben darüber gesprochen mit Sabine Henkel, WDR 2 Berlin. Dank dir.
2: Gerne.
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0: Khalid und Kygo für DR2. Save My Love. Nummer gibt's auch ohne Beats als Akustikversion, auch sehr schön. Gleich R.E.M.
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1: Direkt aus dem Studio Siegen, ich bin Anne Debus. Es gibt leider schlechte Neuigkeiten zur ärztlichen Versorgung in Siegen. Die hausärztliche Praxis Kahn-Marienborn, die als medizinisches Versorgungszentrum zum Klinikum Siegen gehört, schließt zum Oktober. Das hat uns das Klinikum Siegen heute bestätigt. Von der Schließung betroffen sind 5 Ärztinnen und Ärzte und ihre Patienten. Als Grund für die Schließung nennt das Klinikum Siegen einen personellen Engpass und knappes Geld. Als Ersatz schlägt das Klinikum die Hausarztpraxis am Campus des Krankenhauses vor. Die ist rund 15 Minuten von Kahn-Marienborn entfernt. In Kreuztal-Buschhütten hat die Feuerwehr heute früh 3 Waschbärbabys vor dem Tod gerettet. Die Jungtiere saßen in einem Kaminrohr fest. Hausbesitzer Marco Berg hatte über eine Kamera bemerkt, dass die Mutter schon seit 2 Tagen nicht mehr zu ihrem Nachwuchs gekommen war. Neben der Feuerwehr telefonierte er auch mit einer Expertin einer Tierauffangstation in Bad Berleburg.
2: Die Spezialistin sagte, dass die dehydriert sind, sodass wir direkt eine Infusion durchführen mussten mit Natriumchloridlösung. Die habe ich dann aus der Apotheke besorgt. Und meine Rettungsdienstzeit ist lange her, aber wir haben es hinbekommen, in eine Hautfalte so ein paar Milliliter einzuspritzen. Und ich hoffe, dass es ihnen geholfen hat, bis sie dann gleich in die Expertenhände kommt.
1: Auch wenn er weiß, dass Waschbären eine invasive Tierart sind, wollte er die Babys nicht ihrem Schicksal überlassen. Ein Theaterprojekt soll das Vereinsleben hier bei uns sichtbarer machen. Das Apollo-Theater Siegen und das Bruchwerk-Theater starten zusammen das 3-jährige Projekt Vereint e.V. Dabei besuchen sie Vereine in ganz Südwestfalen und setzen deren Geschichten in künstlerische Formate um. Und das Wetter für Südwestfalen hat jetzt Lars Schmidt.
3: Ja, heute Nachmittag kann sich die Sonne in Südwestfalen nach und nach besser durchsetzen. Regen gibt's ja sowieso nicht, weder heute noch morgen. Die Temperaturen erreichen heute 18 bis 25 Grad und morgen gibt's dann erst viel Sonne und am Nachmittag ein paar Wolken bei 23 bis 30 Grad.
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4: 2:30 hier sind die Staus mit den längsten Wartezeiten. Autobahn 1 Köln Richtung Münster zwischen Hagen Nord und Kreuz Dortmund Unna 10 plus 4 Kilometer stockt. Nochmal die 1 Münster nach Dortmund zwischen Kamener Kreuz und Kreuz Dortmund Unna 15 Minuten plus 7 Kilometer stockend. Die 1 Köln Richtung Euskirchen zwischen Hürth und Kreuz Bliesheim Viertelstunde länger 8 Kilometer stockt. A3 Köln Richtung Oberhausen zwischen Kreuz Breitscheid und Oberhausen Lierich 8 Kilometer staut sich. Müsst ihr 20 Minuten mehr einplanen. Da wird gebaut und die A40 Duisburg-Essen ist zwischen Mülheim-Winkhausen und Dreieck-Essen-Ost in beide Richtungen noch wegen Bauarbeiten bis Donnerstag gesperrt. 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
4: Schönen Freitag zusammen. Ich habe im Sommer immer so das Gefühl, ganz Münster ist in Südfrankreich. Alle Strandurlaub, alle am Surfen irgendwie. Aber jetzt ernst, der Wald brennt da unten bei Bordeaux, bei Arcachon. Eine bekannte Region. Unser Reporter ist vor Ort und sagt uns gleich, wie die Situation aktuell ist.

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0: Michael Schulte. Unser Afterlife, hier ist WDR 2 mit dem Mittagsmagazin und wir schauen an dieser Stelle nach Südeuropa. Da brennt in einigen Regionen der Wald. Spanien ruft den Notstand aus, ist zu lesen. Frankreich bittet die EU um Hilfe. Und an der Atlantikküste bei Bordeaux, die Ecke kennen ja viele aus dem Westen, weil sie da hinfahren. Im Sommer brennt es auch Arcachon, Biscarrosse. Da wurden Häuser evakuiert. Unser Frankreich-Korrespondent ist Kai Rieneker. Er ist für uns vor Ort. Ich habe vor der Sendung mit ihm sprechen können. Er ist in Arès am Rand des Brandgebiets und ich wollte wissen, wie die Lage denn ist.
1: Ja, der Brand ist immer noch unkontrolliert, aber man hört vielleicht auch im Hintergrund den Flugzeuglärm. Hier sind jetzt mehr Löschflugzeuge im Einsatz. Da ist offenbar schon Verstärkung der EU eingetroffen, die auch der französische Präsident Macron versprochen hatte. Die Anwohner hier von dem Ort, in dem ich bin, in Arès, die schauen hier ganz bei mir in der Nähe ängstlich Richtung Feuer. Hier gibt es riesengroße Wolkenhorizont, weil sie Angst haben, Ortschaft evakuieren müssen. Wir sind ja praktisch ja eben direkt an einer Verteidigungslinie der Feuerwehr, die sie unbedingt halten will. Und deswegen auch der massive Einsatz von Löschflugzeugen im Moment hier an dieser Stelle.
0: Wurden denn schon Menschen evakuiert, aus den Häusern gebracht dort?
1: In diesem Ort nur ein Campingplatz, aber insgesamt ist es so, dass hier in der gesamten Brandregion schon Zehntausende Menschen in Sicherheit gebracht werden mussten. Auch heute Morgen wieder, ich habe da selbst auch die Ansagen teilweise vom Ortsrand mitgehört, da fährt dann die Gendarmerie durch mit Polizeisirenen und sagt den Leuten, dass jetzt hier geräumt werden muss. Und die sind dann teilweise in Notunterkünften untergebracht worden oder an andere Orte gefahren. Zum Beispiel die Touristen sind nicht alle in Notunterkünften. Manche haben einfach gleich auch den Heimweg angetreten. Und insgesamt sind die natürlich alle bang, was auch mit ihren Wohnungen und Häusern dann passiert, was hier die Anwohner angeht. Denn das Feuer ist ja nach wie vor außer Kontrolle.
0: Jetzt gibt's ja diese Meldung fast jedes Jahr, dass der Wald in Südfrankreich brennt. Was ist denn das besonders Riskante dort?
1: Ja, das Riskante ist, dass es hier total trocken ist. Es hat hier seit 2 Wochen nicht geregnet. Jetzt fliegt über mir wieder eine dieser Löschflugzeuge gerade hinweg. Und es kommt hinzu, dass hier Winde wehen, die immer wieder böig aus verschiedenen Richtungen aufleben. Und dann werden hier heute eben auch noch Temperaturen erwartet von bis zu 37 Grad. Diese Mischung macht es dann am Ende, dass es nur eine Kleinigkeit wird. Und dann ist hier wieder ein neuer Waldbrand. In Frankreich im Moment so ungefähr 40 Brände insgesamt parallel.
0: Das sagt live vor Ort unser Korrespondent aus Frankreich, Kai Rieneker, mit leichten Aussetzern.
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0: 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Hier ist WDR 2 mit dem Mittagsmagazin am Freitag. Und was ist denn das bitteschön? Müssen wir jetzt bald unser Portemonnaie drehen? Die Europäische Zentralbank, vielleicht habt ihr das mitbekommen, lässt nämlich abstimmen über neue Geldscheine. 5, 10, 20, 50 Euro und so weiter. Geht alles online, können wir machen auf der Seite der EZB. Gibt auch Nettes, über das wir abstimmen können. Berühmte Persönlichkeiten, wer soll drauf? Beethoven, Marie Curie, Leonardo da Vinci oder berühmte Vogelpersönlichkeiten, der Eisvogel oder... Der Weißstorch, der freut sich schon. Das eigentlich Besondere ist aber, gedruckt wird unter anderem auch hochkant. Also nicht mehr liegend, horizontal, sondern eben hochkant. Das kennen wir beim Handy. Also wer mit dem Handy zahlen sollte, der hat wahrscheinlich in Zukunft keine Sorgen bei den neuen Banknoten der EZB.
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0: Someone to You. In der nächsten halben Stunde sprechen wir über Jürgen. Rasten schon alle aus. Und Musik von Austis und Glockenbach. Dirty Dancing habe ich mit dabei. Und die 80er sind zurück für den Moment mit Erasure. A little respect.
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8: Die Nachrichten mit Christine Langner. Guten Tag.
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9: Mir ist bewusst, dass es eine große Aufgabe ist und deshalb, ja, gehe ich auch mit Demut diese Aufgabe an.
8: Der bisherige CDU-Generalsekretär Lindemann wird neuer Bundesgesundheitsminister. Das hat Kanzler Merz entschieden und am Vormittag bekannt gegeben. Lindemanns Vorgängerin Waken wird neue Chefin im Kanzleramt. Darüber hinaus soll es laut Merz bald noch andere Wechsel im Bundeskabinett geben. Dietrich Karl Meurer, WDR Berlin.
10: Deshalb gibt es Spekulationen über die Zukunft von Verkehrsminister Patrick Schnieder. Medien berichten über Unzufriedenheit mit Fortschritten bei Schiene und Infrastruktur. Bestätigt ist das bislang nicht. Kritik kommt von den Grünen und der FDP. Sie werfen dem Kanzler vor, mit der schrittweisen Ankündigung neue Unruhe auszulösen. Die Ernennung der neuen Minister soll am kommenden Mittwoch erfolgen. Die Vereidigung könnte in der ersten Sitzungswoche des Bundestags nach der Sommerpause stattfinden.
8: Die Waldbrände in Spanien und Frankreich bedrohen immer mehr Menschen. Zehntausende wurden an der Atlantikküste aufgerufen, sich in Sicherheit zu bringen. Diese Anwohnerin der Halbinsel Cap Ferret macht sich große Sorgen.
11: Man fragt sich, ob das nicht das Ende der Welt ist. Ich lasse meine Arbeit zurück, mein Haus, völlig unvorbereitet.
8: Der Ortsvorsteher der Region Lourdes sagte, dass sich die Feuer in der Nacht weiter ausgebreitet haben und sie noch mehr Menschen in Schutz bringen mussten.
12: In Biscarrosse wurden etwa 18.000 Menschen in Sicherheit gebracht und weiter südlich in der Gemeinde Parentis wurden vorsorglich 5.000 Menschen von den Campingplätzen evakuiert.
8: Insgesamt mussten jetzt schon über 60.000 Menschen die Gegend allein rund um Bordeaux verlassen, um sich vor den ausbreitenden Waldbränden in Schutz zu bringen. Und auch das ist noch wichtig. Jürgen Klopp ist neuer Bundestrainer. Bei seiner Vorstellung am Morgen sprach er von einer großen Ehre. Weltmeister Per Mertesacker übernimmt ab Januar den Posten Geschäftsführer Sport beim DFB. Deutschland durfte die Aufnahmeprogramme für Afghanen nicht pauschal einstellen. Das Bundesverfassungsgericht hat entschieden, dass jede Visaerteilung einzeln geprüft werden muss. Der deutsche Batteriehersteller Varta hat Insolvenz angemeldet. Dabei will sich das Unternehmen mit einem Sanierungskonzept selbst aus der Krise führen. Bei der Düsseldorfer Rheinkirmes steht heute der Höhepunkt des Abschlusswochenendes an, das große Feuerwerk. Letztes Jahr gab es einen Zwischenfall mit einer tieffliegenden Rakete. Jetzt setzen die Organisatoren auf ein neues Sicherheitskonzept, aber weiter auf einen bunten Nachthimmel.
13: Das Feuerwerk ist eine Kirmestradition. Die gehört Land auf, Land ab zu einer Kirmes dazu.
8: Auch eine Drohnenshow gibt's heute auf der Düsseldorfer Rheinkirmes. Das war WDR aktuell.
14: Und das alles bei welchem Wetter? Thomas Becker, WDR 2 Wetterredaktion.
15: Ja, perfektes Wetter dafür. Es ist trocken und im Moment gibt es zwar in Düsseldorf noch einige Wolken, aber die lockern immer mehr auf. Heute Abend ist es dann meistens klar oder höchstens noch gering bewölkt. Aktuell ist es schon richtig sonnig, vom Bergischen bis nach Südwestfalen. Sonst kommt die Sonne auch immer mehr durch. Und die Höchstwerte liegen heute in Remscheid bei 22, in Bielefeld bei 23 und in Hilden bei 24 Grad. Und morgen sind dann knapp 30 Grad drin und es geht oft sonnig weiter.
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14: 3 nach 2, hier sind die Staus mit den längsten Wartezeiten. Autobahn 3 Köln Richtung Oberhausen zwischen Kreuz Breitscheid und Oberhausen-Lierich. Halbe Stunde plus, 9 Kilometer Stau wegen Bauarbeiten. Nochmal die 3 Arnheim Richtung Oberhausen zwischen Sevenaar in den Niederlanden und Elten. Halbe Stunde plus, 7 Kilometer staut sich's dort. 3 Kilometer Stau auf der A4 Aachen Richtung Köln zwischen Fettschau und Kreuz Aachen. Da müsst ihr eine Viertelstunde mehr einplanen. Die A40 Duisburg-Essen ist zwischen Mülheim-Winkhausen und Dreieck-Essen-Osten. Beide Richtungen wegen Bauarbeiten noch bis Donnerstag nächste Woche gesperrt. Und A61 Mönchengladbach Richtung Koblenz zwischen Miel und Grafschaft Ring, Viertelstunde plus 8 Kilometer stockt. Es wird voller. 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
14: Schönen Freitag, wird jetzt alles besser? Machen Fußballturniere jetzt irgendwann mal wieder Spaß? Gibt's mehr Leidenschaft statt Querpass? Jürgen Klopp, der Heilsbringer, ist also jetzt Bundestrainer. Was er anpacken will, frage ich gleich unseren Sportreporter, der bei der Vorstellung heute mit dabei war.
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0: Phineas Weiß spielt Erasure. A Little Respect. Schönen Freitag zusammen. Hier ist euer Mittagsmagazin. Und das ist mal eine Ansage.
1: Alle, die Fußballfans sind und die das interessiert, denen fühle ich mich verpflichtet. Und das bedeutet, den Job so gut wie möglich zu machen.
0: Der neue Bundestrainer ab sofort ist es Jürgen Klopp. Er war heute auf einer Pressekonferenz, wurde vorgestellt in der Zentrale des Deutschen Fußballbunds in Frankfurt. Und mit dabei auch Tim Brockmeier, WDR 2 Sport. Klopp hat ja Aura. Hat alles geleuchtet heute im Raum?
2: Also der Raum ist schon ein bisschen kleiner geworden, gefühlt lag aber vielleicht auch daran, dass er wahnsinnig voll war. Also ich habe diesen Pressekonferenzraum hier im Frankfurter DFB-Campus noch nie so voll erlebt. Reporterinnen, Reporter, Fotografinnen, Fotografen, Kamerateams ohne Ende. Also man musste sich schon strecken, um mal ein Stück von Jürgen Klopp sehen zu können zwischen den ganzen Menschen, die da waren. Ja, es ist natürlich schon was anderes, wenn dann Jürgen Klopp auf dem Podium sitzt mit dieser Geschichte, mit diesen Erfolgen, die er gefeiert hat, mit dieser Art, wie er kommuniziert. Auch was anderes, zumindest zu Julian Nagelsmann in seinen letzten Tagen und Wochen, der ja dann doch immer da sehr defensiv, auch oft ein bisschen schnippisch saß und sich durch alles irgendwie ein bisschen angegriffen sah. Da war das schon ein anderer Aura-Auftritt von Jürgen Klopp heute.
0: Ja, ich meine, hier im Westen erinnert man ihn ja gut noch in der Zeit Trainer von Dortmund, zweimal Meister geworden und DFB-Pokalsieger. Also war er denn auch gelöst jetzt? Weil ich meine, dieses Amt ist ja schon eins mit viel Prestige.
2: Ja, und das hat man auch gemerkt. Also es war jetzt nicht dieses Mega-Sprüchefeuerwerk, das man aus Dortmund kennt oder Liverpool oder jetzt zuletzt als TV-Experte, dass da also ein Klopper nach dem anderen kam und ein breites, ständig sehr weißes Grinsen, sondern es gab auch ernste Momente. Man hat ihm angemerkt, dass diese Aufgabe groß ist, hat auch mehrfach gesagt, dass er einen großen Respekt davor hat, aber es auch eine große Ehre für ihn ist. Also um es mit Erasure zu halten, Little Respect hat er aber übrigens auch gefordert, auch von uns Medien, hat gesagt, Leute, also ihr könnt mich kritisieren, aber ihr müsst fair bleiben. Ja, ich lasse mir nicht alles gefallen, lasst meine Familie in Ruhe, sonst bin ich auch ganz schnell wieder weg. Auch so eine kleine Anspielung darauf, wie es mit Julian Nagelsmann in dessen letzten Tagen umgegangen wurde medial. Also es hatte ernste Momente, es war jetzt nicht so eine wahnsinnig lustige Pressekonferenz, okay. Aber es waren ein paar Sprüche dabei.
0: Wenn du schon mit dem WDR 2 Musikmix anfängst, gleich Leonie by your side, wer kommt denn an seine Seite?
2: Ja, eine Menge. Also da sind wirklich eine Menge an der Seite. Der bringt ein großes Paket mit. Drei Co-Trainer unter anderem, auch Ex-BVB Sven Bender, mit dem er ja damals auch zusammengearbeitet hat als Spieler, der geisterte ja schon durch den Boulevard, wird einer der drei Co-Trainer sein. Dann bringt er seinen persönlichen Berater mit, Marc Kosicke, der wird zwar nicht angestellt beim DFB, aber eben als Berater fungieren. Der soll so Strategie, Kommunikation, Zukunftsentwicklung rund um die Nationalmannschaft machen und ab 1.1.27 Per Mertesacker als neuer Geschäftsführer Sport. Also das ist schon ein ordentliches Paket, das sich der DFB da leistet. Das sollte dann möglichst auch funktionieren und am Ende zu Erfolg führen, würde ich sagen.
0: Sind wir gespannt. September dann erstes Spiel der Nationalmannschaft unter Klopp. Es geht gegen die Niederlande. Tim Brockmeier, WDR 2 Sport mit den Infos. Dank dir.
2: Gerne.

0: an diesem Freitag Robbie Williams Eternity. Hier ist WDR 2 und ja, 60.000 Menschen haben gelernt, wie man richtig in den Wald macht. Sein Geschäft verrichtet in Schweden, da gibt's die Brüna Kortet, die braune Karte. Der schwedische Tourismusverband hatte dann einen Lehrgang angeboten.
1: Man ska gräva ner det, man måste ha med sig en liten spade.
0: Man braucht einen Spaten, also ein Spade, und dann soll man näher gräven, also das tief, möglichst tief weit runterbuddeln im Wald und auch vom Weg weg im Wald, vom Skogen rein. Dann. Und dann ist es für die Natur und für alle am allerbesten. Und Klopapier auch nicht verwenden, sonst liegt das dann überall rum mit dem Geschäft. Wir halten fest, 60.000 Menschen sind also zertifizierte, gute Waldscheißer.
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1: Direkt aus dem Studio Siegen, ich bin Anne Debus. Es gibt leider schlechte Neuigkeiten zur ärztlichen Versorgung in Siegen. Die hausärztliche Praxis Kahn-Marienborn, die als medizinisches Versorgungszentrum zum Klinikum Siegen gehört, schließt zum Oktober. Das hat uns das Klinikum Siegen heute bestätigt. Von der Schließung betroffen sind 5 Ärztinnen und Ärzte und ihre Patienten. Als Grund für die Schließung nennt das Klinikum Siegen einen personellen Engpass und knappes Geld. Als Ersatz schlägt das Klinikum die Hausarztpraxis am Campus des Krankenhauses vor. Die ist rund 15 Minuten von Kahn-Marienborn entfernt. In Kreuztal-Buschhütten hat die Feuerwehr heute früh 3 Waschbärbabys vor dem Tod gerettet. Die Jungtiere saßen in einem Kaminrohr fest. Hausbesitzer Marco Berg hatte über eine Kamera bemerkt, dass die Mutter schon seit 2 Tagen nicht mehr zu ihrem Nachwuchs gekommen war. Neben der Feuerwehr telefonierte er auch mit einer Expertin einer Tierauffangstation in Bad Berleburg.
2: Die Spezialistin sagte, dass die dehydriert sind, sodass wir direkt eine Infusion durchführen mussten mit Natriumchloridlösung. Die habe ich dann aus der Apotheke besorgt. Und meine Rettungsdienstzeit ist lange her. Aber wir haben es hinbekommen, in eine Hautfalte so ein paar Milliliter einzuspritzen. Und ich hoffe, dass es ihnen geholfen hat, bis sie dann gleich in die Expertenhände kommt.
1: Auch wenn er weiß, dass Waschbären eine invasive Tierart sind, wollte er die Babys nicht ihrem Schicksal überlassen. Ein Theaterprojekt soll das Vereinsleben hier bei uns sichtbarer machen. Das Apollo-Theater Siegen und das Bruchwerk-Theater starten zusammen das 3-jährige Projekt Vereint e.V. Dabei besuchen sie Vereine in ganz Südwestfalen und setzen deren Geschichten in künstlerische Formate um. Und das Wetter hat jetzt Thomas Becker.
3: Guten Tag, es bleibt trocken heute hier in Südwestfalen. Es ist oft sonnig und wir kriegen 18 Grad ganz oben im Sauerland bis 25 unten in Tiefenlagen. Morgen scheint die Sonne länger, knapp 30 Grad sind drin. Am Sonntag sind dann einzelne Schauer oder Gewitter möglich.
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4: 2 nach halb 3, die Staus mit den längsten Wartezeiten. Autobahn 1 Münster Richtung Dortmund zwischen Kamener Kreuz und Kreuz Dortmund-Unna 20+, 8 Kilometer Stau. 7 Kilometer Stau auf der A3 Köln Richtung Oberhausen zwischen Kreuz Breitscheid und Oberhausen-Lierich. Müsst ihr eine halbe Stunde mehr einplanen, wenn ihr da unterwegs seid. A3 Arnheim Richtung Oberhausen zwischen Sevenaar in den Niederlanden und Elten, halbe Stunde plus, dort auch 7 Kilometer Stau. Halbe Stunde auch auf der A4 Aachen Richtung Köln zwischen Fettschau und Kreuz Aachen, 5 Kilometer staut sich dort. Und die A40 Duisburg-Essen ist zwischen Mülheim-Winkhausen und Dreieck-Essen-Ost in beide Richtungen wegen Bauarbeiten bis Donnerstag gesperrt. Eine gute Fahrt euch.
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4: Das ist genau ein Monat her heute, dass Venezuela ein Erdbeben erfahren musste. Die Erde hat dort gebebt, Doppelbeben. Tausende Menschen sind ums Leben gekommen, Zehntausende von den Folgen betroffen. Simone Walter arbeitet bei der Hilfsorganisation HELP aus Bonn und sie ist aktuell vor Ort. Ob die Menschen immer noch Nothilfe brauchen oder ob es da schon in Richtung Wiederaufbau geht, das frage ich sie gleich. Das sind Ace of Base. The Sign. Schönen Freitagnachmittag.
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0: das ist neu. Im WDR 2 Musikmix. Drive Safe. Miles Smith. Verschwindet so langsam aus den Schlagzeilen, ne? Das Erdbeben in Venezuela. Vor genau einem Monat ist es passiert. Mehr als 5200 Menschen sind dabei ums Leben gekommen. Zehntausende wurden verletzt. Letzt haben ihr Zuhause verloren. Die Hilfe kam ziemlich zügig, unter anderem auch aus Bonn. Simone Walter ist Nothilfekoordinatorin bei der internationalen Hilfsorganisation HELP. Ich habe vor der Sendung mit ihr sprechen können, habe sie erreicht und wollte wissen, wie es den Menschen geht, ob sie immer noch akute Nothilfe benötigen.
1: Oh ja, den Menschen geht's wirklich noch nicht gut. Wir sind gestern mit dem Auto von Caracas nach La Guaira gefahren, der am schwersten betroffenen Region. Und man konnte wirklich sagen, ab einem Moment sind wir wie über eine unsichtbare Schwelle gefahren. Und dann war es noch eine einzige Trümmerwüste aus zusammengefallenen Stadtvierteln. Und überall dazwischen die Überlebenden in Zelten, die noch versorgt werden müssen mit Essen, mit Trinken, mit medizinischer Versorgung. Also ja, es mag jetzt ein Monat her sein, aber die Katastrophe ist noch nicht vorbei.
0: Was ist denn das, was am dringendsten gebraucht wird vor Ort?
1: Also wo kann man da anfangen? Also die Menschen müssen weiter versorgt werden. Sie stehen ja noch nicht wieder in Lohn und Brot. Sie haben keine Unterkünfte. Das heißt also, diese Versorgung mit Paketen wie Hygiene oder Nahrungsmittel und Trinkwasser, das muss weitergehen. Die Trinkwasserversorgung ist natürlich auch zusammengebrochen. Wir müssen aber trotzdem gleichzeitig anfangen, langfristig zu denken. Ne? Wir müssen sehen, dass wir Wiederaufbau leisten, dass die Menschen psychologisch versorgt werden. Auch das ist gerade ganz wichtig, weil nicht nur das Erdbeben war traumatisch, auch jetzt diese Hilflosigkeit, das ist ganz schwer für die Leute. Oder auch die Schulen sind geschlossen seit dem Erdbeben. Und wenn die Schulen, die nicht zusammengestürzt sind, die werden als Unterkünfte für Menschen gerade benutzt. Also auch da müssen wir sehen, wie kriegen wir die Kinder wieder in die Schule. Also wir müssen wirklich aufpassen, dass die Hilfe, die jetzt mit dem Rückgang der Aufmerksamkeit auch zurückgeht, dass wir da die Menschen nicht vergessen.
0: Ja, das sind ja gleichzeitig ganz schön viele Projekte, die man da angehen müsste. Was erschwert denn die Arbeit vor Ort in Venezuela?
1: In manchen Teilen ist es die Verfügbarkeit. Also unsere Partner haben uns gesagt, dass erst letzte Woche Bagger in die Region gefahren wurden. Also dass auch die Trümmer wirklich erst dann mit Maschinen weggekarrt werden können. Mhm. Also diese Dinge sind einfach langsam. So die Prozesse sind etwas langsam. Dann sprachen sie am Anfang von Opferzahlen von 5.000. Man weiß nicht, was die Opferzahlen sind. Man geht von 50.000 Vermissten aus und also unseren Erfahrungen nach sind dann meistens davon 90% auch Opfer von den Vermissten. Also es gab lange keinen Zensus mehr in Venezuela. Also man wusste gar nicht, wie viele Leute da überhaupt wohnen. Das heißt, man kann auch gar nicht wissen, wie viele gerade nicht mehr da sind.
0: Das ist die Situation in Venezuela einen Monat nach dem Beben. Simone Walter war das von der Hilfsorganisation HELP aus Bonn.

0: und Purple Disco Machine. A Wonderful Life. Es ist Freitags, Leben ist schön und geht weiter mit dem Sommerradio nach 15 Uhr und Thomas Buck.
1: Bist du sicher?
0: Ich glaube fest daran.
1: Tilo, bei einer Messung in Rom stellen sie fest, dass doch erstaunlich viel Kokain in der Luft rumschwirrt.
2: Boah, guckst du mich, also, da, guckst du mich
1: ich,
2: da so
1: ich,
2: an.
1: Ich sag das einfach mal komplett nur so in den Raum. Und wir haben ja auch so ein Amt bei uns im Westen.
0: Ja.
1: Und die machen solche Messungen eben auch. Und ich würde gerne mal wissen, ob die zum Beispiel in ihrem Messwagen, wenn die mittags Hunger kriegen, da die Mitarbeiterinnen mit, einfach die Antenne ausfahren und dann dem Gestank vom Chinesen hinterherfahren. Also, und sofort wissen, aha, hier zweimal die 17.
2: Da geht's hin.
1: Das müssen wir heute
0: Nachmittag. War es auch einfach nur ein Pizzabäcker, der zweimal in die Hände geklatscht hat und dann war das Mehl
1: so,
0: in der Luft.
1: Ja, verstehe.
0: Viel Spaß mit dem Buck. Das war der Tilo im Mittagsmagazin. Tschüss.

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6: Die Nachrichten mit Christine Langner. Guten Tag.
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6: In Frankreich und Spanien müssen sich immer mehr Menschen wegen der Waldbrände in Sicherheit bringen. Allein in der Region rund um Madrid mussten bereits 10.000 Menschen ihre Häuser und Wohnungen verlassen. Auch die Lage an der französischen Atlantikküste bei Bordeaux bleibt angespannt. Julia Botha, WDR Paris.
7: Innenminister Laurent Nunez gab an, dass rund um Arcachon mittlerweile 40.000 Personen in Sicherheit gebracht wurden. Ein Teil von ihnen musste vom Cap Ferret mit Booten abgeholt werden, weil der waldige Weg über die Halbinsel zurück aufs Festland abgeschnitten ist. Bisher gibt es keine Toten zu beklagen, aber 50 Häuser sind total zerstört. Da nun auch weiter südlich im beliebten Urlaubsgebiet bei Biscarrosse ein Großbrand ausgebrochen ist, hat Präsident Emmanuel Macron die europäischen Partner um Hilfe gebeten.
6: Eine Untersuchung kommt zu dem vorläufigen Ergebnis, dass die chinesische Videoplattform TikTok für jüngere Nutzer gefährlich sein könnte. Wenn sich das bestätigt und TikTok nichts ändert, droht eine hohe Geldstrafe. Hintergründe von Lukas Rosendahl.
8: Konkret macht die EU sich Sorgen, dass Erwachsene über TikTok zu einfach in Kontakt mit Minderjährigen kommen. Dadurch können Kinder und Jugendliche über TikTok von Kriminellen zum Beispiel zu Sex überredet oder anders manipuliert werden. Bei TikTok können außerdem auch Leute ohne eigenen Account sehen, was andere posten. Die EU will aber, dass Inhalte von jungen Menschen nur für User sichtbar sind, mit denen die auch über die App befreundet sind.
6: Und auch das ist heute noch wichtig. Bundeskanzler Merz baut die Regierung um. So soll Gesundheitsministerin Wagen das Kanzleramt leiten und der bisherige CDU-Generalsekretär Linnemann Gesundheitsminister werden. Tausende Seeleute sitzen wegen der gegenseitigen Angriffe der USA und Iran in der Straße von Hormuz fest. Die UNO spricht von mindestens 6.000 Menschen auf 400 gestrandeten Schiffen. Auf einigen Schiffen werden Seeleute von ihren Eignern nicht mehr versorgt. Duisburg erinnert am Nachmittag an die Opfer der Love Parade-Katastrophe vor 16 Jahren. Damals waren 21 Menschen ums Leben gekommen. Der 20-Jährige, der in einer Bank in Regensburg einen Mitarbeiter tödlich verletzt hat, sitzt in Untersuchungshaft, unter anderem wegen Mordverdachts. Das gab die Staatsanwaltschaft bekannt. Jürgen Klopp ist neuer Fußball-Bundestrainer. Er wurde am Morgen offiziell vorgestellt. Klopp kündigte an, dass er jeden Stein rund um die Nationalmannschaft umdrehen will und nur die bleiben, die richtig motiviert sind.
9: Spielen wird, wer sehr gut ist, Riesenbock hat und in dem Moment, wo das Trikot anzieht, noch ein bisschen besser wird, so ins Fliegen kommt.
6: Der erste Härtetest für Klopp ist das Spiel gegen unseren Nachbarn Niederlande in der Nations League Ende September. Das war WDR aktuell.
10: Und Thomas Becker ist hier aus dem WDR 2 Wetterteam.
11: Ja, und beim Wetter ist alles entspannt. Es ist trocken bei uns. So zwischen Niederrhein und Münsterland gibt es noch einige dichtere Wolken, aber auch da kommt die Sonne raus. Sonst ist es eh sonnig und die Höchstwerte liegen heute in Brilon bei 21, in Coesfeld bei 23 und in Essen bei 24 Grad. Und morgen wird es dann wärmer. Wir kratzen an der 30-Grad-Marke und es geht mit viel Sonne weiter.
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10: Die Staus, die Wartezeiten am Freitagmittag. A1 Münster Richtung Dortmund zwischen Kamener Kreuz und Keuss Dortmund unter 7 Kilometer Stau. 2 Oberhausen nach Hannover. Zwischen Kreuz Dortmund Nordwest und Dortmund Nordost 6 Kilometer Stau. 3 von Köln nach Oberhausen zwischen Kreuz Breitscheid und Oberhausen Nierich. 6 Kilometer Stau plus 20 auf der Uhr wegen Bauarbeiten. Autobahn 4 Aachen nach Köln zwischen Fettschau und Kreuz Aachen plus 20 Minuten. 6 Kilometer sind das Problem vor Ort. Und die 14 Duisburg-Essen ist zwischen Mülheim-Winkhausen und Dreieck Essen-Ost in beiden Richtungen gesperrt. Das habt ihr schon mitgekriegt wegen Bauarbeiten bis Donnerstag.
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10: Ja, letzter Tag der Woche, was soll ich euch sagen? Ich gebe mir heute Nachmittag natürlich wieder besonders Mühe, aber besten...
12: Wenn ihr morgen sagt, der ist scheiße, bin ich weg. Also es ist nicht einzelne, sollte sich schon ein paar mehr.
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0: WDR2 hier, Katy Perry, das ist auch so eine Stimme, die würde ich mir als DJ tatsächlich mal ausleihen. Sascha, welche du?
1: Boah, Olivia Rodrigo.
0: Auch gut.
1: Mitski.
0: Gut. Alle, ja, ja, die meisten gute. DJs, die singen ja nicht selber zu ihren gebastelten Stücken, ne? Die brauchen ein bisschen Support. Immer schön, wenn das dann berühmte Menschen übernehmen. Das erste Beispiel heute kommt aus Deutschland. David Puentes und Loi. So hat sich gerade Loi nochmal selbst erklärt. Von beiden zusammen gibt es jetzt eine neue Single, also Loi und Puentes, Sascha Scheuer, WDR 2 Musik. Wieso ist Loi jetzt genau die richtige für die Beats vom David?
1: Weil Loi den Song geschrieben hat. Hier ist es jetzt nämlich mal andersrum. Nicht der DJ sucht sich die Stimme, sondern David Puentes hat etwas gefunden.
2: Ich habe bei TikTok gesehen, wo sie ihre Songidee so ein bisschen angeteasert hat. Und dadurch, dass Loi und ich schon mal gemeinsam einmal auf der Bühne standen, hatte ich ihr direkt geschrieben, boah, was ist das? Und habe da auch kommentiert.
3: Ich fand es einfach super sweet. Dann haben wir uns im Studio getroffen und dann ging das alles zu seine Wege.
1: Und so klingt ab heute von den beiden Golden Summer.

0: Hast du die Sonnenbrille schon griffbereit?
1: Ja, aber ganz ehrlich, so sommerlich cool das auch klingt. Dahinter, Sascha, steckt was nicht so Schönes, ne?
2: Ja, den Song würde es gar nicht geben, wenn Loi im Herbst ihre Tour spielen würde. Aber die musste sie komplett absagen. Der Grund: leider zu wenige Tickets verkauft. Seitdem denkt Loi viel zurück an den ersten Sommer, als sie ihren Durchbruch hatte. Den nennt sie Golden Summer, hat jetzt also den Song drüber geschrieben. Und ja, so will sie mit den Fans noch das Beste draus machen.
1: Es ist bemerkenswert, ehrlich muss man sagen. Die meisten erfinden ja irgendeinen Ausgang, so inhaltlich. Aber zu sagen, nee, hat nicht gereicht mit den Tickets, machen wir miese.
2: Leider immer öfter,
1: ja auch bei ihr. Absolut. Das nächste DJ Plus Popstar-Projekt, das hat sich jetzt schon zum zweiten Mal gefunden. Und die haben, glaube ich, mit Kohle irgendwie überhaupt gar kein Problem oder mit Tickets verkauft. Martin Garrix und U2. We are the people. We Are The People, das ist jetzt 5 Jahre her, der Hit zur Fußball-Euro. Sascha, wieso jetzt nochmal ein Projekt?
2: Ja, die arbeiten zwischendurch auch zusammen, was wir gar nicht so direkt mitbekommen. Martin Garrix produziert ein paar U2-Songs, Bono schreibt bei Songs von Martin Garrix mit. Also die sind echt ziemlich dicke miteinander. Und der neue Song ist sogar schon vor 6 Jahren entstanden und das Ergebnis, das heißt jetzt Fireflies. Und dann Gitarre von The Edge. Ja, bei dem Fußballsong damals sind offiziell nur Bono und The Edge dabei. Diesmal wirklich U2 komplett. Martin Garrix sagt, dadurch hat er jetzt erst die besondere Chemie in der Band bemerkt und ja, warum U2 einfach so gut sind.
1: Und passt auch ganz gut mit diesem metallischen Klang, diesen Riffs von The Edge, ne? Sowieso ein cooler Typ, finde ich.
2: Ja,
1: überhaupt eine gute Kapelle,
2: U2. Sehr Spaß an seiner Gitarre.
1: So, und wir nämlich jetzt auch gleich. Holländischer DJ mit irischen Rockern hören wir uns ganz an. Ganz neu von Martin Garrix und U2 auf WDR 2. Fireflies.

0: Mit der zwei hier, Jürgen Klopp gehört jetzt also zur DFB-Familie. Ja, Familie ist ihm ja wichtig, dem neuen Nagelsmann. Riesenaufmarsch in Frankfurt bei der Vorstellung von Klopp, der sich so freut, dass er gleich eine ganz liebe Botschaft für die versammelte Presse hat.
1: Wenn ihr euch daneben benehmt und meine Familie nicht in Ruhe lasst, bin ich weg. Um's klar zu machen.
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1: Direkt aus dem Studio Siegen, ich bin Anne Debus. Ist in Rüthen möglicherweise ein Serienbrandstifter unterwegs? Das muss die Polizei jetzt klären. In der Nacht haben auf einem Feld rund 30 Strohballen gebrannt. Das ist der dritte Brand in Rüthen in kurzer Zeit. Davor waren zwei Scheunen abgebrannt. Bei einem der Scheunenbrände steht Brandstiftung als Ursache schon fest und auch die Strohballen letzte Nacht sind vermutlich absichtlich angezündet worden, sagt Marco Baffacinelli, Sprecher bei der Polizei Soest.
2: Ja, da können wir von ausgehen, dass das Brandstiftung war. Das ist hier auf freiem Feld und es ist eigentlich fast unmöglich, dass sich dieser Stroh jetzt selbst in Brand gesetzt hat. Das ist natürlich auffällig, das ist klar, dass es da jetzt eine Häufung von dieser Art Brandstiftungen gibt. Aber die Ermittlungen stecken da noch so am Anfang, dass wir tatsächlich noch nicht mehr sagen können.
1: Noch während die Feuerwehr in der Nacht den Brand löschte, hat die Polizei schon per Hubschrauber nach einem möglichen Brandstifter gesucht, aber ohne Ergebnis. Und bei einem Brand in Meschede-Freienohl haben Landwirte kurzerhand selbst mit angepackt. Da standen 500 Quadratmeter Wald in Flammen. Die Landwirte brachten in ihren Güllefässern Löschwasser in den unwegsamen Wald. Zusammen mit der Feuerwehr konnten sie so eine Ausbreitung des Feuers verhindern. Und es gibt leider schlechte Neuigkeiten zur ärztlichen Versorgung in Siegen. Die hausärztliche Praxis Kahn-Marienborn, die als medizinisches Versorgungszentrum zum Klinikum Siegen gehört, schließt im Oktober. Das hat uns das Klinikum Siegen heute bestätigt. Von der Schließung betroffen sind 5 Ärztinnen und Ärzte und ihre Patienten. Als Gründe für die Schließung nennt das Klinikum Siegen einen personellen Engpass und knappes Geld. Und das Wetter für Südwestfalen hat jetzt Thomas Becker aus der WDR-Wetterredaktion.
3: Guten Tag, es bleibt trocken heute hier in Südwestfalen. Es ist oft sonnig und wir kriegen 18 Grad ganz oben im Sauerland bis 25 unten in tiefen Lagen. Morgen scheint die Sonne länger, knapp 30 Grad sind drin. Am Sonntag sind dann einzelne Schauer oder Gewitter möglich.
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4: Um kurz nach 3:30 A1 Münster Richtung Dortmund zwischen Kamener Kreuz und Kreuz Dortmund-Unna 10 Kilometer stockend. A3 Köln Richtung Oberhausen zwischen Kreuz Breitscheid und Oberhausen-Jährich 7 Kilometer Stau wegen Bauarbeiten. 30 Minuten seid ihr länger unterwegs. Noch ein Stau auf der A4 von Aachen nach Köln zwischen Fetschau und Kreuz Aachen 6 Kilometer, auch hier plus 30. Die Autobahn 31 Strecke Gronau-Meppen zwischen Emsbüren und Wiedmarschen 10 Kilometer Stau gemeldet. Und die 40 noch macht Probleme und das bis Donnerstag. A40 Duisburg-Essen, die ist zwischen Mülheim-Winkhausen und Dreieck Essen-Ost in beiden Richtungen gesperrt wegen Bauarbeiten.
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4: Warum es Sinn macht, bei der Polizei anzurufen und eine Pizza zu bestellen, das hört ihr gleich.

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0: 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Eine junge Frau wählt den Notruf der Polizei und bestellt eine Pizza. Und das ist kein Spaßanruf, sondern sie hat gerade ein echtes Problem. Sie sitzt nachts in einem Uber-Fahrdienst und wird vom Fahrer auf dem Weg von Bochum nach Gelsenkirchen offenbar belästigt. Und weil sie Angst hat, was da passieren kann, wenn der Notruf mitgehört wird, dann tut sie eben so, als würde sie eine Pizza bestellen. Kevin Boja von der Polizei Gelsenkirchen, was hört Ihre Kollegin denn da am Telefon, dass sie sofort weiß, okay, das ist kein Gag, da braucht jemand Hilfe?
1: Ja, in dem Fall haben natürlich beide Beteiligten dieses Telefonats hervorragend reagiert und unsere Kollegin auf der Leitstelle hat da den richtigen Riecher bewiesen, indem sie gemerkt hat, ja, das handelt sich hier nicht um einen Spaßanruf, sondern hier braucht jemand die Hilfe der Polizei und hat dementsprechend dann auch richtig gut und schnell reagiert und einen Streifenwagen dann zu der Örtlichkeit geschickt. Vor Ort haben die Einsatzkräfte dann die junge Frau und ihren Fahrer angetroffen. Ja, und dann vor Ort eine Strafanzeige aufgenommen.
0: Okay, das ist also schon das Ende der Geschichte, aber dazwischen ist noch einiges passiert. Das heißt aber, die Polizistinnen und Polizisten bei Ihnen auf der Wache und generell werden speziell darauf geschult, solche Codes zu erkennen?
1: Ja, genau. Die Kolleginnen und Kollegen sind natürlich dementsprechend sensibilisiert. Wichtig für uns ist, dass Betroffene auch alle stillen Hilferufe verwenden können. Das muss jetzt, wie in diesem Fall geschehen, nicht unbedingt die Pizzabestellung sein, sondern auch andere alltägliche Nachfragen oder Bestellungen sein. Aber die sind dafür sensibilisiert und geschult, auch nochmal Nachfragen zu stellen, um dann herauszufinden, braucht hier jemand die Hilfe der Polizei oder nicht.
0: Was ist denn in Situationen eigentlich, wenn ich jetzt, sagen wir mal, das Handy gar nicht benutzen kann? Also irgendwie den möglichst stillsten Notruf absetzen, der überhaupt möglich ist?
1: Ja, wenn es geht, die 110 zu wählen, wenn man dann nicht sprechen kann, dann ist es für die Kollegin natürlich noch schwieriger herauszufinden, dass jemand in einer Notsituation ist. Aber es gibt ja auch immer noch mal Umgebungsgeräusche und Umgebungsgespräche. Und dann haben die Kolleginnen und Kollegen auch die Möglichkeit, das Handy des Anrufenden zu orten und dann dementsprechend Hilfe zum Einsatzort zu senden.
0: Okay, und genau, das ist ein wichtiger Tipp, den Sie da geben, um sich selbst am Ende vor allen Dingen ja auch in so einem Moment dann nicht in Gefahr zu bringen. Es gibt ja auch noch diesen Code mit der Hand, also hat jetzt mit dem Telefon und direkt dem Anruf bei der Polizei nichts zu tun. Also offene Hand, Daumen einklappen und die restlichen Finger drüber. Wie oft kommt es vor, dass dieser Code oder andere auch tatsächlich dann jemandem helfen in der Notsituation aus Ihrem Alltag?
1: Ja, da ist es natürlich ganz besonders wichtig, dass dieser Code bekannt ist. Und deshalb finde ich das auch gut, dass wir heute darüber sprechen. Wie oft es da jetzt in der letzten Zeit tatsächlich dazu kam, dazu kann ich Ihnen jetzt gerade keine genaue Zahl nennen. Aber nichtsdestotrotz ist es mir wichtig, dass wir genau darüber sprechen. Denn je bekannter diese Codes sind, umso häufiger könnte ich mir vorstellen, dass es dann auch vorkommt und die Kolleginnen und Kollegen dann zur Hilfe eilen können.
0: Und wenn es das nicht ist und wenn das Handy irgendwie helfen kann, dann irgendwie Notruf absetzen, immer die 110 anrufen und dann vielleicht einfach auch eine Pizza bestellen. Auch wenn es die Polizei ist, die wissen dann schon, da richtig mit umzugehen. Hat uns berichtet Kevin Boja von der Polizei Gelsenkirchen, wo eine junge Frau mit 18 genau das gemacht hat. Und die Geschichte ging für sie dann gut aus, für den Taxifahrer jetzt weniger.

Ja, dann schieben wir euch mal langsam Richtung Wochenende, würde ich sagen, oder ihr lieben WDR 2 hier? Gibt ja auch Leute, die im Westen noch keine Sommerferien haben. Willkommen im Club, sage ich mal. Wir machen es uns trotzdem goldig. Jetzt mit Hunter X. Oh.

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7: Die Nachrichten mit Christine Langner. Guten Tag.
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7: In Frankreich und Spanien müssen sich immer mehr Menschen wegen der Waldbrände in Sicherheit bringen. Beide Länder haben auch Hilfe von der EU angefordert. Niklas Fortmann, WDR Brüssel.
8: Spanien und Frankreich hatten die Unterstützung über den EU-Hilfsmechanismus angefordert. Die Löschflugzeuge und Hubschrauber sind Teil der Rescue-Flotte, die zusammen mit über 700 Feuerwehrleuten im Süden Europas bereitsteht, um Waldbrände schnell zu löschen. Insgesamt 22 Flugzeuge und 5 Helikopter gehören der Flotte an. Bereits im Frühjahr hatte die EU-Kommission angekündigt, weitere 12 Löschflugzeuge und 5 neue Helikopter zusätzlich anzuschaffen. Neben den Löschflugzeugen und Helikoptern werden die Feuerwehren in Frankreich und Spanien laut EU-Kommission außerdem mit Satellitenbildern versorgt, um die Löscharbeiten zu unterstützen.
7: Jürgen Klopp ist neuer Fußball-Bundestrainer. Der DFB hat ihn offiziell vorgestellt. Das erste Spiel mit der Nationalmannschaft hat Klopp Ende September in der Nations League gegen die Niederlande. Tim Brockmeier, WDR Sport, erklärt seine Erfolgsaussichten.
9: Ja, Mainz, Dortmund, Liverpool, er hat ja überall, wo er aufgeschlagen ist, als Vereinstrainer durchaus wirklich richtig was bewegt, aber er ist eben jetzt nur in Anführungsstrichen Bundestrainer. Er hat eine Mannschaft, die er nur 5-mal im Jahr sieht. Er kann nicht für 70 Millionen Verteidiger einkaufen, wenn ihm hinten so ein Typ fehlt. Er muss damit arbeiten, was er hat, und das muss er entwickeln. Das kann dauern, hat er auch mehrfach gesagt. Leute, wir brauchen Geduld und eine angemessene Erwartungshaltung, aber er will jeden Stein umdrehen, so sagte er, und er will, dass die Leute, also er will einen Fußball spielen lassen, dass die Leute nach Länderspielen nach Hause gehen und sagen, wow, das war richtig cool. Also diesen Heavy-Metal-Fußball, den er einst ja selber so bezeichnet hat, den will er auch beim DFB zeigen.
7: Und auch das ist heute wichtig. Bundeskanzler Merz hat seine Regierung umgebaut. Neuer Gesundheitsminister wird der frühere CDU-Generalsekretär Linnemann. Er übernimmt das Amt von Nina Wagen, die neue Kanzleramtsministerin wird. Der Batteriehersteller Varta hat Insolvenz angemeldet. Die Krise bei Varta hatte sich in den letzten Monaten verschärft, unter anderem weil der US-Konzern Apple die Zusammenarbeit mit dem schwäbischen Unternehmen beendet hat. NRW-Umweltministerin Neubauer hat angekündigt, dass jeweils 1000 Schulhöfe und Kitas klimafit gemacht werden sollen durch Beschattung und Begrünung. Außerdem fließt unter anderem Geld in mehr Ladesäulen. Die Love Parade-Katastrophe in Duisburg ist heute genau 16 Jahre her. Damals kamen 21 Menschen ums Leben. Die Gedenkveranstaltung wird das erste Mal nicht von der Stiftung organisiert. Sie hatte sich aufgelöst. Stattdessen übernimmt die Stadt Duisburg. Der ehemalige Vorsitzende der Stiftung findet es wichtig, dass es weitergeht.
10: Solange die Angehörigen auch aus Altersgründen immer noch kommen können und dabei sind und auch Betroffene sich zugehörig fühlen, ist es gut, wenn eine Form des Gedenkens stattfindet, wie auch immer man sie gestaltet.
7: Die öffentliche Gedenkveranstaltung beginnt im Karl-Lehr-Tunnel in etwa einer halben Stunde. Das war WDR aktuell.
0: Dann sind wir jetzt wieder bei Thomas Becker. Er hat ein Wetter dabei.
6: Ja, und zwar ein trockenes Wetter. Regen ist heute nicht in Sicht. Die Sonne ist gut dabei. Auch so zwischen Niederrhein und Münsterland, wo noch ein paar Wolken rumhängen, kommt sie allmählich raus. 18 bis 23 Grad heute Abend. Und morgen wird es dann wärmer. Da kriegen wir in Nettersheim 27, in Mahl 28 und in Aalen 29 Grad. Die Sonne ist gut dabei. Und erst am Sonntag kann es vereinzelt mal einen Schauer oder ein Gewitter geben.
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0: Die Staus, die Wartezeiten, A3 Köln Richtung Oberhausen, zwischen Kreuz Breitscheid und Oberhausen, niedrig 7 Kilometer Stau wegen Bauarbeiten plus 20 Minuten. Nochmal die 3, Arnheim nach Oberhausen zwischen Sevenay in den Niederlanden und Elten, 5 Kilometer. 31, Gronau nach Meppen zwischen Emsbüren und Wiedmarschen, 10 Kilometer Stau. Die A40 Duisburg-Essen ist zwischen Mülheim-Winkhausen und Dreieck Essen-Ost in beiden Richtungen gesperrt wegen Bauarbeiten bis Donnerstag. Und die 45 noch Hagen nach Gießen zwischen Siegen und Wilnsdorf. Dreiviertel Stunde seid ihr länger unterwegs, weil 6 Kilometer Stau. Nach dem Unfall ist nur eine Spur frei.
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0: Na, wie klingt der Nachmittag bisher? Zufrieden? Nein? Okay. Aber für mich ist nicht entscheidend, was ihr sagt.
11: Wenn der DFB sagt, so machen wir nicht weiter, bin ich weg.
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0: 14:16 Uhr, es ist der Freitagnachmittag. Hier ist WDR 2. Rom ist schön und ganz schön warm aktuell. Ich habe gerade mal geguckt, heute so über 30 Grad. Lufttemperatur ist also messbar, ne? Aber auch anderes Zeug in der Luft kann gemessen werden. In Rom sind es Spuren von Kokain. Das hat mich aufhorchen lassen und ich hätte da ein paar Fragen an Birgit Kaiser de Garcia vom Landesamt für Natur, Umwelt und Klima NRW. Also, dass Kokain in der Luft nachgewiesen werden kann, das war mir neu. Was können Sie denn alles bei uns im Westen messen, so zwischen Koks und Fritten?
1: Ja, Kokain haben wir auch mal nachgewiesen, allerdings im Wasser. Das ist jetzt auch schon 5, 6 Jahre her. In der Luft kann man im Grunde auch fast alles messen, man muss nur gezielt danach suchen. Wir im Landesamt messen die Stoffe, die von der EU vorgeschrieben sind, für die wir eine Berichterstattung machen müssen, wo es um Grenzwerteinhaltungen gibt.
0: Und da sind Sie mit so einem Fahrzeug unterwegs, nehme ich mal an, dann, und rücken dann aus. Wenn Sie dann kurzfristig Hunger haben, könnte da Ihr Kollege sagen, pass mal auf, wir machen die Antenne raus, wo ist denn das nächste Chinese mit der Abluft?
1: Ich glaube, das ist ein bisschen zu spontan gedacht. Wir haben ein festes Messnetz. Also wir haben 135 Stellen im Land etwa über den Daumen, an denen wir Stickstoffdioxid messen. Das ist der Stoff, der am längsten problematisch war und der entsteht bei allen Prozessen, wo was verbrennt. Also auch aus dem Auto kommt er hinten raus. Na, Feinstaub haben wir etwa 70 Messpunkte. Das ist der Feinstaub mit 10 Mikrometer Durchmesser, die Partikelchen. Und wir messen sogar eine noch kleinere Fraktion. Die haben nur 2,5 Mikrometer. Also das ist kleiner als ein Durchmesser von einem Haar, deutlich kleiner.
0: Ja, aber wie machen Sie das? Sie fangen dann da die Luft ein und was passiert dann damit? Wird das dann irgendwie verflüssigt? Wie messen Sie das? Keine Ahnung, nie gehört.
1: Also es gibt die Messungen, die halt kontinuierlich laufen. Da stehen die Container überall im Land. Viele stehen an stark befahrenen Straßen und da sind obendrauf auf diesen Containern so Einlassrohre. Da wird die Luft angesaugt, dann wird die entsprechend in dem Container, der ist innen drin auch klimatisiert, damit die Messungen immer unter gleichen Bedingungen laufen. Dann wird die Luft quasi vorbereitet für die Messung und läuft dann durch einen Sensor. Das sind natürlich unterschiedliche Messgeräte für unterschiedliche Schadstoffe. Ja, das ist eine technisch sehr aufwendige und natürlich auch sehr teure Geschichte. Dazu kommen noch Messungen, wo man hinterher im Labor eine Probe analysiert. Und ich nehme an, sowas ist in Italien gemacht worden. Da hat man dann vielleicht gezielt nach Drogenrückständen gesucht. Dann kann man im Labor fast alles messen. Wenn man die entsprechenden Analysegeräte, Analysemethoden sich beschafft, dann kann man nach allem suchen.
0: Sie melden ja die Werte an die EU, zu der ja auch Italien gehört. So gesehen schließt sich dann an der Stelle auch der Kreis. Danke, Birgit Kaiser de Garcia vom Landesamt für Natur, Umwelt und Klima NRW über Koks in der Luft in Rom.

0: auch auf dem Überalbum Thriller. Jacko über Billy auf WDR 2. 1982 tatsächlich. Heute ist der Name ja auch wieder in Hits durch Billie Eilish. Und natürlich das Regal, ne? Über das können wir alle ein Lied singen, weil immer eine Schraube fehlt.
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1: Direkt aus dem Studio Siegen, ich bin Anne Debus, hallo zusammen. Die Menschen in Rüthen haben Angst, dass möglicherweise ein Serienbrandstifter unterwegs sein könnte. In den letzten 2 Wochen sind schon 2 Scheunen in Rüthen abgebrannt. In einem Fall war es definitiv Brandstiftung. Und letzte Nacht standen auf einem Feld 30 Strohballen in Flammen. Auch hier geht die Polizei von Brandstiftung aus. Cindy Achenhold, die Besitzerin der zuletzt abgebrannten Scheune, ist erschüttert von diesem erneuten Feuer ganz in ihrer Nähe.
2: Da ist ein ganzes Strohlager weg. Das ist einstreut, das ist Futter. Das ist weg. Das wächst nicht einfach nach. Das ist kein Grashalm, der in 3 Wochen wieder wächst, wenn es regnet. Ich kann es einfach nicht verstehen. Und mir tut das so unwahrscheinlich leid, dass so viele Bauern, und wir sind nicht der erste und nicht der letzte Bauer jetzt hier, denen so viel genommen wird an Zeit, an Ärger, an Arbeit. Ich kann es nicht verstehen. Ich kann es einfach nicht verstehen.
1: Das Hausärztliche Medizinische Versorgungszentrum in Kahn-Marienborn in Siegen schließt Ende September. Auch in Kredenbach ist ein MVZ von der Schließung bedroht. Grund sind die Sparmaßnahmen der Regierung. So argumentiert zumindest Michael Achenbach von der Kassenärztlichen Vereinigung.
3: Ich kann mir durchaus vorstellen, dass der spitzrechnende Betriebswirtschaftler im MVZ dann sagt, okay, jetzt lohnt sich's wirklich nicht mehr. Jetzt legen wir noch mehr drauf. Und das heißt, eventuell sind das die ersten Hinweise darauf, dass diese Spargesetzgebung der Bundesregierung einen unerwünschten Nebeneffekt hat, nämlich Sterbehilfe für kleinere Wachsen im ländlichen Bereich zu sein. Und das wäre fatal.
1: Das MVZ gehört zum Kreisklinikum Siegen, dessen Gesellschaftersammlung hatte die Schließung beschlossen. Und wir kommen zum Wetter. Das hat jetzt Thomas Becker.
4: Guten Tag. Es bleibt trocken heute hier in Südwestfalen. Es ist oft sonnig und wir kriegen 18 Grad ganz oben im Sauerland bis 25 unten in Tiefenlagen. Morgen scheint die Sonne länger, knapp 30 Grad sind drin. Am Sonntag sind dann einzelne Schauer oder Gewitter möglich.
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5: Um kurz nach 16:30.
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5: A1 Köln Richtung Euskirchen zwischen Hürth und Kreuz-Bliesheim, 7 Kilometer stockend. 3 Arnheim Richtung Oberhausen zwischen Sevenaar in den Niederlanden und Elten, 5 Kilometer Stau. 31 Gronau nach Meppen zwischen Emsbüren und Wiedmarschen, 10 Kilometer, das ist das dickste Brett. Und die 40 noch, 40 Essen ist das Ziel, Duisburg-Essen hin und her, Duisburg-Essen zwischen Mülheim-Winkhausen und Dreieck-Essen aus den beiden Richtungen, also wegen Bauarbeiten bis Donnerstag. Die Sperrung. Und noch eine, die 45 Hagen nach Gießen zwischen Siegen und Wilnsdorf. 6 Kilometer Stau. Es gab einen Unfall, ihr braucht eine Viertelstunde länger.
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5: Heute ist der Tag der klaren Ansagen. Seit 3 reiß ich mir das Bein raus, dass hier alles gut klingt. Aber hey.
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0: Hier ist WDR 2 und jetzt ganz entspannt durchs Sauerland mit dem Rad. Zum Großteil auf alten Bahntrassen. Ihr kennt das, wenn ihr da zu Hause seid sowieso und alle anderen, die da schon mal auf dem Radring im Sauerland unterwegs waren. Julian Beuter ist das gerade. Er ist raus in den Westen und schon den ganzen Tag im Sattel oder auf dem Sattel oder neben dem Sattel oder unterm Sattel. Ich weiß gar nicht, wo befindest du dich und was war bisher dein Highlight, lieber Julian?
1: Ich bin gerade aus Schmallenberg rausgefahren, wer es kennt. Ne? Und da führt eben auch so eine ehemalige Bahntrasse Richtung Norden. Ich komme gerade an einem Signal vorbei. Also hier steht tatsächlich noch vieles von der alten Bahntechnik von früher. Teilweise die Bahnübergänge. Teilweise bin ich gerade an der Lok vorbeigefahren. Das Signal, wo ich gerade bin, das hat gar keine Lampen mehr. Also ich glaube, das ist die berühmte Signalstörung, die ich hier habe. Highlight definitiv war aber ein alter Tunnel von früher. Den kann man heute noch im Sommer befahren. Und das habe ich gerade gemacht. Du siehst da wirklich unterwegs die Steine, mit denen der ausgemauert ist. Du hast ein total cooles Gefühl, wenn du da durchfährst. Und ich hatte richtig Spaß. Hallo, Echo! So ein bisschen Echo gibt's. 689 Meter ist er lang. Und ich merke sofort, als ich hier reingefahren bin, ist direkt kälter geworden. Also wirklich merklich. Kurze Hose, kurzes Fahrradtrikot. Mir wird langsam ganz schön frisch hier drin. Und an vielen Stellen tropft auch Wasser von der Decke. Also an heißen Sommertagen ist das definitiv eine gute Abkühlung. Aber es ist einfach ein total cooles Gefühl hier durchzufahren. Obwohl mir der Wind entgegenpeitscht, habe ich das Gefühl, ich werde schneller, weil, glaube ich, in mir der innere Zug erwacht. Tut, tut!
0: Ja, jetzt bist du wieder raus aus dem Tunnel. Der Weg, der hat ja eine besondere Form, habe ich gelernt. Also es gibt durchaus auch Ausfahrten. Man muss nicht 120 Kilometer am Stück da lang.
1: Nee, musst du nicht. Würde ich empfehlen. Ist nämlich wirklich landschaftlich wunderschön. Aber das Ding ist halt geformt wie eine 8. Das heißt, wenn du faul bist oder nicht möchtest oder nicht kannst oder was auch immer, dann kannst du auch einfach nur einen Ring dieser 8 fahren oder den anderen. Das sind dann 40, 80 oder wenn du die komplette Runde fährst, 120 Kilometer. Also für jeden was dabei. Und das Schöne ist, dadurch, dass es die Bahntrassen sind und du ja wirklich, also Züge können nicht so ganz so steil den Berg hoch. Das heißt, du hast hier wirklich nicht so dolle Steigungen drin. Es geht oft so über mehrere Kilometer ein bisschen, aber so, dass du es fast nicht merkst, das ist gut.
0: Und es ist ja auch mal interessant, dass du mal eine Lok überholt hast. Normalerweise ist es im Alltag ja eher umgekehrt, ne, wenn du am Bahnsteig stehst. Hallo. Jetzt bist du noch ein bisschen unterwegs, fährst deine Tour da schön brav zu Ende, lieber Julian. Und ihr da zu Hause oder wo auch immer ihr gerade zuhört, könnt ja währenddessen mal gucken, was es im Sauerland sonst noch alles zu gucken gibt. Wir schicken euch ja raus in den Westen und sammeln hier auch eure Tipps. Ihr könnt sie nachlesen auf wdr2.de. Heute waren wir und sind es noch im Sauerland. Hi.

0: Wir waren gerade draußen im Westen Sauerland und sind jetzt drinnen in unserer kleinen Herberge während der Sommerferien, weil wir ja gerne helfen, ne? Dürfen alle abgewrackten Promis, die nicht wissen wohin, für uns arbeiten. Bei freier Verpflegung und Übernachtung.
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2: Heute Haustechnik Habeck.
3: Moin Habeck, hallo. Wo klemmt der Urlaub? Hm?
4: Ja, hier am Pool ist nur noch eine Liege frei, eine und die ist kaputt.
3: Oh, fies,
4: ich glaube nicht, dass sie die reparieren können, da ist ja was abgebrochen.
3: Easy.
4: Und alle anderen Liegen sind reserviert, obwohl man das auch gar nicht darf.
3: Ich kann Ihren Ärger, oder darf ich du sagen?
4: Ja, was?
3: Ich bin Robert, also ich kann Ihren Ärger total verstehen und wir machen mal Folgendes.
4: Ja.
3: Ich baue die Flipchart auf und in der Zeit überlegst du schon mal, wenn dein Urlaubstag ein Lied wäre.
4: Ein Lied?
3: Genau, welches wäre es?
4: Was soll das?
3: Herbert Grönemeyer, Ärger schreibe ich sofort auf, wenn ich denn einen Stift finde.
4: Sie schütten einfach Ihre Tasche aus auf der Liege?
3: Ja, still haben Fang oder ein Lumi vor.
4: Aber da liegt doch ein Handtuch drauf.
3: Eben, da kann also dann wirklich nichts durch die Zwischenräume von der Liege rutschen und verloren gehen.
4: Da kommt der
5: Entschuldigung. Herr. Das ist meine Liege, weil das ist mein Handtuch. Und was ist das da für Zeugs jetzt?
3: Das frage ich mich auch. Sonnenbrille mit nur noch einem Bügel, Kassenbon, eine Ibuprofen, eine 50-Euro-Münze aus Dänemark.
5: Gib mir sofort mein Handtuch.
3: Sekunde, es ist wirklich meine Lieblingsleder-Umhängetasche, aber es ist so unübersichtlich und ach krass.
4: Was denn?
3: Der Stift klebt mit dem Eukalyptusbonbon an der Innenseite. Seite von der Tasche.
5: Ja.
3: So, alles wieder rein und hier das Handtuch. Danke nochmal.
5: Ja,
4: ich glaube, den haben sie verscheucht.
3: Ach,
4: ja, dann müssen sie die andere Liege gar nicht mehr reparieren. Ich nehme die hier.
3: Ja, kannst mal sehen. Reden repariert jeden Urlaub.
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0: Ja, es ist viel los heute auch bei uns. Gerade war eine Kollegin hier bei mir im Studio, aber...
1: 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Und ich bin wieder allein, allein.
0: Ja, die Fantas nach 5 plus Leonie macht...

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15: Die Nachrichten mit Christine Langner. Guten Tag.
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15: Bundeskanzler Merz baut seine Regierung um. Neue Kanzleramtsministerin soll die bisherige Gesundheitsministerin Waken werden. Neuer Gesundheitsminister Carsten Linnemann. Außerdem soll offenbar Bundesverkehrsminister Schnieder seinen Posten räumen. Dazu Susanna Jalek, WDR Berlin.
16: Es kursiert jetzt eine SMS hier in Berlin, wo Schnieder schreibt, er habe gestern vom Kanzler erfahren, dass er ihn abzieht. Und wir hören, dass eben der Mann, den er eigentlich als Nachfolger auserkoren hatte, Fritz Günzler, ist ein Finanzpolitiker, ihm heute früh um 4 wohl eine SMS geschrieben hat, wo er gesagt haben soll, er möchte den Job doch nicht haben. Und was wir eben auch hören ist, es ist gar nicht so einfach, jemanden zu finden, der sich dieser diffizilen Aufgabe Infrastruktur und Deutsche Bahn in Deutschland annehmen möchte.
15: Die Landesregierung hat ein Paket vorgestellt, wie der Klimaschutz in NRW verbessert werden kann. Es sieht auch Geld für Kitas und Schulen vor. So sollen jeweils 1000 Schulhöfe klimafit gemacht werden. Daniela Junghans, WDR Landespolitik.
17: Sie bekommen dafür laut Wirtschaftsministerin Mona Neubauer jeweils 50.000 Euro und sollen zum Beispiel Flächen entsiegeln und für eine bessere Verschattung sorgen. Die Polizei soll bis zum Jahr 2030 rund 1000 Fahrzeuge auf E-Betrieb umstellen und auch die entsprechende Ladeinfrastruktur ausbauen. Die Landesverwaltung soll klimaneutral werden, unter anderem durch energetische Gebäudesanierungen und mehr Photovoltaik.
15: Und auch das ist heute noch wichtig. In Frankreich und Spanien müssen sich zehntausende Menschen wegen der Waldbrände in Sicherheit bringen. Beide Länder haben auch Hilfe von der EU angefordert. Jürgen Klopp ist neuer Fußball-Bundestrainer. Weltmeister Per Mertesacker übernimmt ab Januar den Posten Geschäftsführer Sport beim DFB. Die Stadt Münster korrigiert den Bund der Steuerzahler. Der hatte gestern gemeldet, in Münster seien die Abfallgebühren NRW-weit am teuersten mit 730 Euro im Jahr für einen 4-Personen-Haushalt. Nach Angaben der Stadt sind es aber nur knapp 300 Euro. Eine neue App des Wittener Arbeiter-Samariter-Bundes will Leben retten durch schnelle Alarmierung im Einsatzfall. Bei der App Helfernetz kann jeder angeben, was ihn im Katastrophenfall zu einer wichtigen Hilfe macht, sagt Moritz Ulbrich vom ASB.
18: Wir haben Themen wie, was sind meine Fähigkeiten? Kann ich Wasser ausgeben? Kann ich an der Rezeption sein? Welche Führerscheine habe ich? Also da gibt es wirklich die verschiedensten Qualifikationen, die halt im Ernstfall wirklich wichtig sind, ob ich einen LKW fahren kann oder nicht. Das sind halt einfach super interessante Themen, die wir halt einfach im Ernstfall dann brauchen.
15: Die App ist erstmal nur für den Ennepe-Ruhr-Kreis. Langfristig soll sie deutschlandweit eingesetzt werden. Das war WDR aktuell.
19: Wir haben eine Wetter-App, die kann sprechen. Wenn man zum Beispiel sagt, nicht Alexa, sondern Thomas, wie wird das Wetter? Dann sagt sie,
0: Dann sagt sie, es ist trocken heute bei uns. Leider muss man fast schon sagen, in diesen Zeiten, die Sonne ist gut dabei. Auch zwischen Niederrhein und Münsterland kommt sie raus und wir liegen so bei 18 bis 23 Grad, also ganz angenehm heute Abend. Morgen am Tag wird es dann etwas wärmer als heute. Wir kriegen in Bad Berleburg 26, in Schwerte 28, in Leverkusen 30 Grad. Wir haben viel Sonne und erst am Sonntag könnte es mal wieder für etwas Regen und Gewitter reichen.
19: Danke, Herr Becker.
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19: Dann sage ich, die Staus und die Wartezeiten sehen so aus. Autobahn 1 Osnabrück nach Bremen zwischen Osnabrück-Hafen und Nord 3 Kilometer Stau. 1 Köln Richtung Euskirchen zwischen Gleuel und Kreuz-Bliesheim 6 Kilometer. 31 Gronau nach Meppen zwischen Emsbüren und Wiedmarschen 7 Kilometer. Die 40 Duisburg-Essen ist zwischen Mülheim-Winkhausen und Dreieck Essen-Ost in beiden Richtungen gesperrt wegen Bauarbeiten bis Donnerstag. Und die A57 von Köln nach Krefeld zwischen Bovert und Krefeld-Zentrum 5 Kilometer plus halbe Stunde.
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19: Ahoi zusammen, die Fantas singen gleich, sie ist weg. Er ist frisch da und auch gleich wieder weg. Wenn das nicht funktioniert.
2: Wenn ihr euch daneben benehmt und meine Familie nicht in Ruhe lasst, bin ich weg.
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0: Heute Tag der neuen Jobs. Lindemann wird Gesundheitsminister, Waken Kanzleramtschefin, Amthor Staatsminister für die Bund- und Länderzusammenarbeit. Und Klopp wird Bundestrainer.
1: Alle, die Fußballfans sind und die das interessiert, denen fühle ich mich verpflichtet. Und das bedeutet, den Job so gut wie möglich zu machen.
0: Heute die ersten Ansagen von ihm. Wird jetzt alles gut?
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0: Mit Thilo Jahn.
3: Dieser Jürgen Klopp kann ja begeistern. Fans des FC Liverpool wissen es genauso wie die vom BVB. Zweimal deutscher Meister und DFB-Pokalsieger mit Dortmund und englischer Meister in der Premier League. Jetzt also Bundestrainer.
1: Das ist idealerweise der Höhepunkt meiner Karriere, meines Lebens, meines beruflichen Lebens. Ich werde alles da reinlegen, was mir zur Verfügung steht.
3: Das sagt Jürgen Klopp heute bei seiner Vorstellung in der DFB-Zentrale in Frankfurt.
1: Und ich glaube, wir sind uns alle einig, dass erfolgreicher Fußball tatsächlich auch ein Land verändern kann. Also die Reihenfolge, da müssen wir so ein bisschen drüber, also was wollen wir erst? Erst Stimmung, dann guten Fußball oder erst guten Fußball, Stimmung? Also das ist mir wurscht, wir können beides gleichzeitig versuchen.
3: Deswegen will er auch erstmal jeden Stein umdrehen beim DFB, das Team neu bestücken und schnell mit der Mannschaft sprechen.
1: Ich werde versuchen, mit den Spielern relativ zügig in Kontakt treten zu können, weil das ist ja dann am Ende das eine. Egal, was ich für Ideen entwickle, ohne die Spieler habe ich da gar keine Möglichkeit.
3: Philipp Köster ist Chefredakteur des Fußballmagazins 11 Freunde. Er ist sich heute auf WDR 2 sicher.
4: Der starke Mann beim DFB ist in Zukunft Jürgen Klopp und er entscheidet, was gemacht wird.
3: Und worum ging es Jürgen Klopp heute bei der Vorstellung?
4: Ich glaube, es ging ihm darum, mal zu verkünden, dass er das natürlich nicht für sich macht, sondern nur fürs Land, für die Nationalmannschaft, für den DFB. Er macht das komplett selbstlos. Ich sag mal, dafür verdient er ganz schön viel Geld und dafür, glaube ich, liebt er das Rampenlicht viel zu sehr, als das stimmen könnte.
3: Das muss man bei Jürgen Klopp einfach mitkaufen. In Dortmund freut man sich auf den neuen Bundestrainer.
5: Wir mögen ihn alle, wir lieben ihn noch von damals. Also ich finde das auf jeden Fall eine gute Entscheidung von ihm gewesen, jetzt die Nationalmannschaft zu übernehmen.
6: Das Einzige, was mir nicht so gut gefällt, dass da immer sehr hohe Summen im Raum stehen. Und ich finde, Fußball soll immer noch Fußball bleiben.
7: Ich bin in Dortmund geboren und war lange weg und bin international immer angesprochen worden auf Jürgen Klopp. Und das fand ich irgendwie witzig.
3: Ja, und was das witzig angeht, da hat der neue Bundestrainer, der mit 59 Jahren mitten im Leben steht, einiges zu bieten.
8: Es ist wie so oft im Leben. Wenn die Waschmaschine kaputt geht, ist am nächsten Tag der Trockner auch am Arsch.
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Aus sportlichen Gründen auf WDR 2 für euch Rick Hungerastley. Grüße an die Tour de France Dopinghelden. Gibt ja so Situationen, da willst du einfach zu Hause sein, im eigenen Bad, auf der eigenen Keramik. Magen-Darm ist so ein Fall, da bitte nicht unterwegs sein und schon gar nicht auf dem Rennrad. Aber wenn du Pogacar heißt und beim berühmtesten Radrennen der Welt die Tour anführst und in deinem Team so ein Virus umgeht, ja, dann hast du keine andere Wahl. Rauf auf den Sattel. Wobei, er hat jetzt die gelbe Radlerhose abgelegt und eine schwarze gewählt. Aus Gründen. Was ein Scheiß, ne?

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1: Direkt aus dem Studio Siegen. Ich bin Anne Debus. Hallo zusammen. Das Hausärztliche Medizinische Versorgungszentrum in Kahn-Marienborn in Siegen schließt Ende September. Auch in Kredenbach ist ein MVZ von der Schließung bedroht. Grund sind Sparmaßnahmen der Regierung. So argumentiert zumindest Michael Achenbach von der Kassenärztlichen Vereinigung.
2: Ich kann mir durchaus vorstellen, dass der spitzrechnende Betriebswirtschaftler im MVZ sagt, okay, jetzt lohnt es sich wirklich nicht mehr. Jetzt legen wir noch mehr drauf. Das heißt, eventuell sind das die ersten Hinweise darauf, dass diese Spargesetzgebung der Bundesregierung einen unerwünschten Nebeneffekt hat, nämlich Sterbehilfe für kleinere Praxen im ländlichen Bereich zu sein. Und das wäre fatal.
1: Das MVZ gehört zum Kreisklinikum Siegen, dessen Gesellschafterversammlung hatte die Schließung beschlossen. In Freudenberg-Oberholzklau hat es einen schweren Arbeitsunfall gegeben. Da ist ein 29-jähriger Bauarbeiter vorhin schwer verletzt worden. Eine Zwischendecke in einem Haus brach ein und der Mann stürzte 2,5 Meter tief. Er kam schwer verletzt ins Krankenhaus. Jetzt ermittelt das Amt für Arbeitsschutz. Es bestätigt sich immer wieder, vorsichtig sein, wenn Fremde an der Tür klingeln. In Attendorn gab es gestern gleich 3 Fälle, wo Unbekannte sich gegenüber Senioren an der Haustür als Bankmitarbeiter ausgaben. Sie haben nach persönlichen Daten wie der Kontonummer oder der PIN gefragt und anschließend sogar die Kreditkarten der Betroffenen mitgenommen, angeblich um ungewöhnlich hohe Geldabbuchungen zu überprüfen. Eine ältere Dame wurde so um einen 4-stelligen Geldbetrag gebracht. Die Polizei rät deshalb dringend, fremden Menschen nie persönliche Bankinformationen zu geben. Und wir hören jetzt noch ins Wetter rein und das hat Thomas Becker.
3: Guten Tag. Es bleibt trocken bis zum Abend hier in Südwestfalen. Die Sonne scheint und die Temperatur abends liegt so zwischen 17 und 23 Grad. Morgen gibt's viel Sonne. In tiefen Lagen kriegen wir knapp 30 Grad. Am Sonntag ist es erst ruhig. Später sind einzelne Schauer oder Gewitter möglich.
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4: Um kurz nach 17:30.
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4: Autobahn 1, Dortmund Richtung Osnabrück. Zwischen Kreuzmünster Süd und Nord 4 Kilometer Stau. Gab einen Unfall plus 20 Minuten. 31 Gronau nach Meppen. Zwischen Emsbüren und Wiedmarschen 7 Kilometer. Die A40 Essen-Venlo wird wahrscheinlich gegen 18 Uhr zwischen Duisburg-Helfen und Rheinhausen gesperrt in beiden Richtungen, weil an der Ausfahrt Homberg eine Weltkriegsbombe entschärft wird. Die A40 Duisburg-Essen ist zwischen Mülheim-Winkhausen und Dreieck Essen aus den beiden Richtungen dicht. Bis Donnerstag gesperrt wegen Bauarbeiten. Und die 61 noch von Mönchengladbach nach Koblenz zwischen Miel und Kreuzmeckenheim. 8 Kilometer Stau.
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4: Ahoi. Ja, das Schönste, was wir uns ja schenken können, ist ja Zeit, ne? Ich hätte also noch eine schnelle Minute übrig. Wer sie haben will, bitteschön. 0800 5678 222. Wir spielen um den WDR 2 To Go Becher 0800 5678 222.

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0: So ihr Lieben, heute spielen wir eine ganz besondere schnelle Minute und da freue ich mich sehr drauf, denn Sahid aus Hilden hört schon lange und intensiv WDR 2 und probiert es immer und immer und immer wieder. Sahid, heute ist unser Tag.
1: Ja, hallo Thomas.
0: Hallo, ich grüße dich. Und Sahid, wir haben uns immer wieder zwischendrin auch mal so kurz unterhalten, obwohl ich hier immer wieder viel zu tun habe, aber es ist immer wieder nett mit dir. Was machst du in Hilden?
1: Ich bin krank. Ich liege im Bett, ich gehe in die Behindertenwerkstatt in Langfeld.
0: Okay, du lebst zu Hause, die Mama ist, glaube ich, um dich rum, ne?
1: Ja, und Onkel.
0: Onkel, alle da, die wichtig sind. Und du hast, wir hören es, ein bisschen Schwierigkeiten mit dem Sprechen. Ja. Darf ich fragen, warum?
1: Weiß ich nicht, ich habe ja jahrelang im Heim gelebt und ich habe so Zungenkrämpfe gehabt, aber mittlerweile bin ich anfallsfrei.
0: Oh, das ist schon mal super und wir können dich prima verstehen und das ist wichtig, damit du auch die richtigen Antworten oder die Antworten entsprechend verständlich raushaust. Also wir beide schieben das schon irgendwie ganz gemütlich übers Ziel. Da würde ich mir mal heute keine Sorgen machen, sag ich. Wenn du soweit bist, dann probieren wir es mal.
1: Ja.
0: Geht los.
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0: Heute haben wir einen neuen Bundestrainer vorgestellt bekommen. Wie heißt denn der?
1: Jürgen Klopp.
0: Genau. Gesundheitsminister, auch neu vorgestellt von der Bundesregierung. Weißt du, wie der heißt?
1: Nee.
0: Carsten Linnemann.
1: Ja.
0: Heute bei der Maus, wie nennt man denn die runden Fensterchen, die so in Schiffen drin sind? So diese, diese Dinger, diese Augen da, durch die man durchguckt.
1: Nee, weiß ich leider nicht.
0: Ach, nee, pass auf, Bullaugen, der geht auf mich. Ja. Du hast 2 Punkte auf jeden Fall schon mal. Wir machen das zusammen. Heute Streik in der Gummibärchenfabrik für blaue Bären oder für mehr Geld?
1: Mehr Geld.
0: Das ist auch richtig. Nachher Drohnenshow am Rhein in Düsseldorf. Wie heißt denn dieses Volksfest? Hast du das bei uns schon gehört?
1: Rheinkirmes.
0: Das ist auch korrekt. Dann haben wir eine Frage zu Bonn. Leihstadtbahnen sind da unterwegs. Die Stadtbahnen fahren ja nicht in Bonn. Also sind sie aus einer anderen Stadt dahin gebracht worden? Weißt du, aus welcher Stadt?
1: Bonn.
0: Nee, Bonn selber nicht, aber so gegenüber von Bonn?
1: Köln.
0: Das ist auch korrekt, sehr gut. Jetzt fehlt uns ja eigentlich nur noch ein Punkt.
1: Ja.
0: Der Grönemeyer, Hit, magst du Grönemeyer?
1: Ja.
0: Ja, gut, ich auch, pass auf. Der singt ja, sie mag Musik nur, wenn sie... Also nicht, wenn sie leise ist, sondern...
1: Meine ich jetzt nicht.
0: Aber guck mal, Musik kann ja leise sein oder Musik ist vielleicht auch manchmal... Ganz
1: laut.
0: Da haben wir es doch. Guck mal, der Marco freut sich auch. Der zweite Team ist begeistert, mein Lieber. Da haben wir doch die 6 Punkte.
1: Okay.
0: Sahid, wir schicken dir den WDR 2 To-Go-Becher, Kaffeebecher nach Hilden. Und es war mir eine Freude und Ehre, mit dir sprechen zu dürfen.
1: Danke, Thomas.
0: Tschüss, mein Lieber.

0: WDR 2 hier, wir lieben die 90er, also mögen wir auch Hanson, M-Bop von 1997, ach Westen, ihr seid toll. Danke fürs Feedback zur schnellen Minute, gerade Sven fasst es ganz wunderbar zusammen. Liebe geht raus an Sahit.
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5: Mit Anne Basak. Und wir schauen auf den neuen Fußball-Bundestrainer Klopp, die Waldbrände in Frankreich und Spanien und die Rheinkirmes in Düsseldorf, wo das große Feuerwerk ansteht. Na endlich, es ist offiziell, neuer Fußball-Bundestrainer ist Jürgen Klopp. Heute Vormittag wurde er vom Deutschen Fußballbund vorgestellt. Der Ex-Mainz, Ex-Dortmund und Ex-Liverpool-Coach soll die Nationalmannschaft der Männer nach der WM-Pleite wieder auf die Erfolgsspur bringen. Und Klopp klang bei der Pressekonferenz ziemlich motiviert.
6: Wir wollen tatsächlich jeden Stein umdrehen. Und wenn unter dem Stein was Gutes ist, dann legen wir den Stein gerade wieder drauf und ist alles gut, machen es wie vorher. Und wenn im Stein was ist, was angepasst werden muss, dann machen wir das.
7: Er ist gekommen, um umzukrempeln. Mit komplett neuem Trainerteam und Weltmeister Per Mertesacker ab 2027 auf dem Posten des Geschäftsführers Sport. Und in der Mannschaft, so Klopp, ist ohnehin alles offen.
6: Es werden Spieler Möglichkeiten bekommen, die jetzt möglicherweise gerade noch gar nicht damit rechnen. Einfach weil ich gerne mutig sein werde und das auch bin. Das war ich schon immer und werde ich auch bleiben. Spielen wird, wer sehr gut ist, Riesenbock hat und in dem Moment, wo das Trikot anzieht, noch ein bisschen besser wird, so ins Fliegen kommt.
7: Da ist er, der Motivator Jürgen Klopp, der alle mitnehmen will. Nicht nur Spieler, sondern gleich ein ganzes Land.
6: Ich hätte echt gerne, dass wieder alle Länderspiele gucken. Wäre mir echt recht. Wir können das nicht ohne die Leute da draußen machen. Das geht nicht. Aber es lohnt sich. Ich habe dreimal erlebt, wie erfolgreicher Fußball eine Stadt verändern kann. Und ich glaube, wir sind uns alle einig, dass erfolgreicher Fußball tatsächlich auch ein Land verändern kann.
7: Und anders als Vorgänger Nagelsmann formuliert Klopp seinen WM-Traum für 2030 zwar nicht konkret, aber dafür fast poetisch.
6: Wenn ich ein paar Sekunden die Augen zumache und mir vorstelle, Deutschland wird in 4 Jahren Weltmeister, nur mal so. Und dann bin ich mir sicher, wenn wir das alle gemeinsam machen, dann stellen wir uns mal vor, das wäre so. Am nächsten Tag wäre der Nachbar nicht mehr so ein Arsch, wie im Moment vielleicht denken er ist. Oder es wäre aber nicht so schlecht.
7: Mitmachen sollen auch die anwesenden Journalisten. Der einzige Moment der Vorstellung, bei dem es ernst wird.
6: Wenn ihr euch daneben benehmt und meine Familie nicht in Ruhe lasst, bin ich weg. An dem Tag, an dem ihr das nicht mehr wollt, sagt ihr es und ich bin weg. Ohne Abfindung. Also es ist nicht Einzelne, sondern sie schon ein paar mehr.
5: Ein Beitrag von Daniel Hör. Während NRW gerade noch durchschnaufen kann, was die Temperaturen angeht, gerät die Lage in Frankreich und Spanien immer mehr außer Kontrolle. Dort wüten bei Hitze und Trockenheit teils verheerende Waldbrände, vor allem an der französischen Atlantikküste. Frage an Stefan Hase aus unserem WDR Aktuell Team. Wie schlimm ist es?
8: Vor allem bei Bordeaux an der Atlantikküste wird die Lage immer dramatischer. Da ist das Feuer inzwischen außer Kontrolle geraten. Da kämpfen gerade zwar über 1500 Feuerwehrleute gegen die Flammen. Das reicht aber bei weitem nicht aus, weshalb Frankreichs Präsident Macron, andere Länder und auch die EU jetzt um Hilfe bittet. Über 60.000 Menschen sind da inzwischen schon in Sicherheit gebracht worden. In Spanien ist die Lage in der Region um Madrid zwar auch sehr angespannt, aber nicht ganz so dramatisch wie in Frankreich. Wegen der Brände dort mussten inzwischen knapp 12.000 Menschen ihre Häuser verlassen. Die spanische Regierung hat inzwischen für die Region den Notstand nationaler Tragweite ausgerufen. Und auch auf Sizilien wüten seit gestern größere Waldbrände.
5: Wenn ich da jetzt schon Urlaub gebucht habe, wie sind da meine Rechte?
8: Also wenn du eine Pauschalreise gebucht hast, kannst du die Reise stornieren und das Geld zurückfordern. Das hat mir ein Reiserechtler bestätigt. Was früher ja als höhere Gewalt galt, heißt heute außergewöhnliche Umstände. Und die kann man durchaus beim Reiseveranstalter geltend machen, wenn vor Ort die Lage zu gefährlich ist oder wird. Und wenn ich schon vor Ort bin, hat der Reiseveranstalter auch die Betreuungspflicht für mich. Also er muss sich darum kümmern, dass ich eine Ersatzunterkunft oder im Notfall schnell einen Rückflug bekomme. Anders sieht das bei selbst zusammengestellten Reisen aus, also wenn man Flug und Unterkunft separat gebucht hat. Der Flugpreis ist dann nämlich ziemlich sicher futsch. Bei der Unterkunft ist man dann auf die Kulanz des Gastgebers angewiesen.
5: Und auch in den Meldungen mit Sebastian Ehl geht's um Sommerhitze.
9: Ja genau, denn NRW-Umweltministerin Neubauer hat angekündigt, dass jeweils 1000 Schulhöfe und Kitas klimafit gemacht werden sollen. Durch Beschattung und Begrünung nämlich. Außerdem fließt unter anderem Geld in mehr Ladesäulen, die Klimasanierung von Landesimmobilien und Güterverkehr auf der Schiene. Bundeskanzler Merz baut die Regierung um. Die bisherige Gesundheitsministerin Warken soll das Kanzleramt leiten und Generalsekretär Linnemann Gesundheitsminister werden. Merz schloss auch weitere Änderungen im Kabinett nicht aus. In Duisburg ist an die Opfer des Love Parade-Unglücks erinnert worden. Vor 16 Jahren waren 21 Besucher der Techno-Veranstaltung im Gedränge ums Leben gekommen. Mehr als 500 wurden verletzt. Der Batteriehersteller Warta hat Insolvenz angemeldet. Das Unternehmen aus Baden-Württemberg will sich mit einem Sanierungskonzept selbst aus der Krise führen. Als Gründe für die Schwierigkeiten nennt Warta unter anderem weniger Nachfrage und dass Apple die Zusammenarbeit beendet hat.
5: Die Düsseldorfer Rheinkirmes steuert heute Abend auf ihren Höhepunkt zu. Erst Drohnenshow, dann Feuerwerk. Und das, nachdem letztes Jahr 19 Menschen durch Raketenquerschläger teils schwer verletzt wurden. Die Veranstalter halten trotzdem am Feuerwerk fest und haben die Sicherheitsvorkehrungen verstärkt. Die Spannung steigt auch bei Feuerwerker Martin Schmitz.
3: Gut, wir sind natürlich ein bisschen mehr angespannt. Das ist aber bei Feuerwerk immer so. Das ist, glaube ich, wie bei einem Schauspieler oder so. Kurz vorher ist man immer aufgeregt. Ne? Dass das in diesem Fall noch mal ein bisschen krasser ist, denke ich schon.
5: Wie es heute Abend laufen soll, weiß Peter Hild, WDR Düsseldorf.
10: Anders als im Vorjahr werden die großen Feuerwerkskaliber heute Abend aus 4 großen Stahlcontainern abgeschossen. Dort sind die Abschussrampen zusätzlich mit mehreren Kubikmetern Sand fixiert, sodass sie sich nicht verschieben oder umkippen können. Mögliche Querschläger würden außerdem an den hohen Containerwänden abprallen, heißt es. So sind sich die Kirmesveranstalter sicher, ein Unglück wie im vergangenen Jahr verhindern zu können. Um die kleineren Raketen außerhalb der Container werden außerdem Gitterfangzäune aufgebaut. Die sollen so auch sicherstellen, dass alles wie geplant in den Himmel fliegt und nicht in die Zuschauermenge. Mehrere hunderttausend Menschen werden heute Abend wieder am Rheinufer erwartet. Die Veranstalter in Düsseldorf sehen das Feuerwerk als wichtige Tradition und eigentlich unverzichtbaren Teil der Rheinkirmes. Die Drohnenshow beginnt um 22.15 Uhr. Direkt im Anschluss soll dann das Feuerwerk steigen.
5: Und wie wird das Wetter zum Feuerwerk? Das verrät jetzt Thomas Becker aus der Wetterredaktion.
11: Ja, ganz perfekt. Super Sicht auf das Feuerwerk. Keine Wolken sind am Himmel unterwegs. Der Wind ist auch nur schwach. Also hoffen wir, dass die Raketen dahin fliegen, wo sie sollen. Temperatur ist auch ganz angenehm, so 18, 19 Grad. Und morgen geht's dann mit viel Sonne im Tiefland sogar auf bis zu 30 Grad.
5: Vielen Dank. Und das war WDR aktuell, der Tag um 6 mit Anne Baser.
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12: Die Staus, die Wartezeiten 3, A3, Kahn Arnheim Richtung Oberhausen. Zwischen Zevenein in den Niederlanden und Elten 3 Kilometer Stau gemeldet. Auf der A31 Klemms Strecke Gronau-Meppen zwischen Emsbüren und Wiedmarschen 7 Kilometer Stau plus 20 Minuten. Dann eine Ankündigung für die A40 Essen-Venlo. Die wird demnächst zwischen Duisburg-Häfen und Rheinhausen gesperrt in beiden Richtungen. Und zwar in der Nähe der Ausfahrt Homberg. Da ist eine Weltkriegsbombe gefunden worden. Die wird entschärft, also so gesehen Allemann in Deckung. Die A40 Duisburg-Essen ist zwischen Mülheim-Winkhausen und Dreieck Essen-Ost schon gesperrt und bleibt es bis Donnerstag wegen Bauarbeiten in beiden Richtungen. Und die 61 von Mönchengladbach nach Koblenz zwischen Miel und Kreuz-Meckenheim. 9 Kilometer Stau.
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12: Ahoi zusammen, Feuerwerk haben wir gerade bei Anne gehört, nicht nur in Düsseldorf, sondern auch bei uns jetzt hier. 3 kleine Explosionen fürs Ohr, Ray Dalton, Capital Cities und Bibi Rexha fürs Hoch die Hände Wochenende.

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1: Wie schön, der Bäcker ist wieder da. Das heißt, ich muss für morgen keine Teilchen besorgen heute Abend. Was hast du mitgebracht?
2: Ja, ruhiges Wetter, trockenes Wetter. Also leider muss man fast sagen, aber für alle, die heute Abend noch was draußen vorhaben, ist es schon ganz gut. Sonnig ist es auch oft noch am Abend und so 18 bis 23 Grad haben wir, also auch ganz angenehm draußen. Morgen wird es dann etwas wärmer, teilweise sogar heiß, im Rheinland mit bis zu knapp 30 Grad. Die Sonne ist gut dabei und es ist wieder meistens trocken, aber es gibt einen Lichtblick. Am Sonntag wird es nämlich etwas wechselhafter und dann sind einzelne Schauer und Gewitter möglich.
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1: Um gleich 6:30 die Staus, die Wartezeiten A3 Arnheim Richtung Koberhausen zwischen Sevenaar in den Niederlanden und Elten, 3 Kilometer Stau, 31 Gronau nach Meppen zwischen Emsbüren und Wiedmarschen, 7 Kilometer. Die 40 Essen-Venlo wird in Kürze zwischen Duisburg-Häfen und Rheinhausen in beiden Richtungen gesperrt, weil in der Nähe der Ausfahrt Homberg eine Weltkriegsbombe entschärft wird. Die 40 Duisburg-Essen ist und bleibt dicht, aktuell bis Donnerstag voraussichtlich zwischen Mülheim-Winkhausen und Dreieck Essen-Ost in beiden Richtungen wegen Bauarbeiten. Und die 57 noch Köln nach Krefeld zwischen Bobert und Krefeld-Oppum. 4 Kilometer Stau plus 10 auf der Uhr.
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1: Der Sascha war heute Nachmittag bei mir, Sascha Scheuer aus dem WDR2-Team, und wir sprachen über DJs, die ja nicht unbedingt selber auf ihren Hits singen, sondern dafür natürlich Personal haben. Am liebsten berühmte Namen, die das übernehmen. Das erste Beispiel kommt aus Deutschland, David Puentes und Loy. So hat sich gerade Loy nochmal selbst erklärt. Von beiden zusammen gibt es jetzt eine neue Single, also Loy und Puentes, Sascha Scheuer, WDR 2 Musik. Wieso ist Loy jetzt genau die richtige für die Beats vom David?
2: Weil Loy den Song geschrieben hat. Hier ist es jetzt nämlich mal andersrum. Nicht der DJ sucht sich die Stimme, sondern David Puentes hat etwas gefunden.
3: Ich habe bei TikTok gesehen, wo sie ihre Songidee so ein bisschen angeteasert hat. Und dadurch, dass Loy und ich schon mal gemeinsam einmal auf der Bühne standen, hatte ich ihr direkt geschrieben, boah, was ist das? Und habe da auch kommentiert.
4: Ich fand es einfach super sweet. Dann haben wir uns im Studio getroffen und dann ging das alles zu seine Wege.
2: Und so klingt ab heute von den beiden Golden Summer. Das ist

0: du die Sonnenbrille schon griffbereit?
1: Ja, aber ganz ehrlich, so sommerlich cool das auch klingt. Dahinter, Sascha, steckt was nicht so Schönes, ne?
0: Ja, den Song würde es gar nicht geben, wenn Loi im Herbst ihre Tour spielen würde. Aber die musste sie komplett absagen. Der Grund leider, zu wenige Tickets verkauft. Seitdem denkt Loi viel zurück an den ersten Sommer, als sie ihren Durchbruch hatte. Den nennt sie Golden Summer, hat jetzt also den Song drüber geschrieben. Und ja, so will sie mit den Fans noch das Beste draus machen.
1: Es ist bemerkenswert, ehrlich muss man sagen. Die meisten erfinden ja irgendeinen Ausgang so inhaltlich, aber zu sagen, nee, hat nicht gereicht mit den Tickets.
0: Ja.
1: Machen wir miese.
0: Leider immer öfter. Ja,
1: ja, auch bei ihr. Absolut. Das nächste DJ Plus Popstar-Projekt, das hat sich jetzt schon zum zweiten Mal gefunden. Und die haben, glaube ich, mit Kohle irgendwie überhaupt gar kein Problem oder mit Tickets verkauft. Martin Garrix und U2. We are the people we've been waiting for. We are the people, das ist jetzt 5 Jahre her, der Hit zur Fußball-Euro. Sascha, wieso jetzt nochmal ein Projekt?
0: Ja, die arbeiten zwischendurch auch zusammen, was wir gar nicht so direkt mitbekommen. Martin Garrix produziert ein paar U2-Songs, Bono schreibt bei Songs von Martin Garrix mit. Also die sind echt ziemlich dicke miteinander. Und der neue Song ist sogar schon vor 6 Jahren entstanden und das Ergebnis, das heißt jetzt Fireflies. Und dann Gitarre von The Edge. Ja, bei dem Fußballsong damals sind offiziell nur Bono und The Edge dabei. Diesmal wirklich U2 komplett. Martin Garrix sagt, dadurch hat er jetzt erst die besondere Chemie in der Band bemerkt und ja, warum U2 einfach so gut sind.
1: Und passt auch ganz gut mit diesem metallischen Klang, diesen Riffs von The Edge, ne? Sowieso ein cooler Typ, finde ich.
0: Ja,
1: überhaupt eine gute Kapelle,
0: U2. Sehr Spaß an seiner Gitarre.
1: So, und wir nämlich jetzt auch gleich. Holländischer DJ mit irischen Rockern. Hören wir uns ganz an, ganz neu von Martin Garrix und U2 auf WDR 2. Fireflies.

0: So, mein lieber Westen, danke für die schöne Woche. Fatih macht Feierabend, aber Marco hat das Magazin geladen und feuert ab 7.
1: Ja, die Jugend macht weiter nach 7, jawohl. Und wir machen die Reise nach Jerusalem, hast das Ding doch, glaube ich, wo man um die Stühle rennt. Der Lindemann ist dabei, der Kloppo ist dabei, der Mertesacker ist dabei, die Waken ist dabei, der Amthor ist dabei. Mal gucken, wer sich wohin setzt.
0: Das sind 5, aber es gibt nur 4 Stühle. Mal gucken, wie die sich verteilen. Ich bin der Bug und raus. Schönen Abend, Westen.

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5: Die Nachrichten mit Sebastian Ehl. Guten Abend.
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5: In Frankreich und Spanien weiten sich die Waldbrände immer weiter aus. Die Lage in der Region Madrid hat sich vor allem über Nacht verschlimmert. Christina Böker, WDR Madrid.
6: Es gibt auch noch einen Brand in der westlich angrenzenden Region Avila. Der droht auch auf die Madrid-Region überzugreifen. Heute früh hat man befürchtet, dass zwei dieser Brände in der Region sich zusammenlegen könnten. Und das ist mittlerweile eingetreten. Daraufhin mussten noch mehr Menschen evakuiert werden. Jetzt geht man von 10.000 evakuierten Personen in der Region Madrid aus. Hier in der Stadt Madrid merken wir nichts. Man riecht es manchmal allerdings. Aber dort draußen in der Region ist die Lage durchaus dramatisch.
5: Jürgen Klopp ist jetzt offiziell neuer Fußball-Bundestrainer. Bei seiner Vorstellung heute machte Klopp klar, dass es ihm vor allem darum gehe, neue Leidenschaft für den deutschen Fußball zu entfachen.
7: Ich möchte auch mit der Nationalmannschaft etwas schaffen, dass die Leute nach dem Spiel nach Hause gehen und denken, wow. Das war wirklich cool. Das hätte ich sehr gerne. Ich habe dreimal erlebt, wie erfolgreicher Fußball eine Stadt verändern kann. Und ich glaube, wir sind uns alle einig, dass erfolgreicher Fußball tatsächlich auch ein Land verändern kann.
5: Ebenfalls im Führungsteam dabei ist jetzt Ex-Weltmeister Per Mertesacker. Er wird Sportgeschäftsführer beim DFB. Und auch das hier ist noch wichtig. Wer in Köln mit Alternativen zum klassischen Taxi fährt, kann wieder mit günstigeren Preisen rechnen. Das Verwaltungsgericht Köln hat zwei Mietwagenunternehmen Recht gegeben, die gegen eine Preisuntergrenze geklagt hatten. Der deutsche Batteriehersteller Varta hat Insolvenz angemeldet. Dabei will sich das Unternehmen mit einem Sanierungskonzept selbst aus der Krise führen. Die Weltkriegsbombe bei einer Entsorgungsfirma in Detmold ist ungefährlich. Die Aufforderung an Anwohner, Häuser und Wohnungen zu verlassen, wurde vor etwa einer Stunde zurückgenommen. Im Dortmunder Westfalenpark laufen die Vorbereitungen für das Dortmunder Juicy Beats Festival. Diesmal in abgespeckter Version mit weniger Acts und nur noch an einem Tag statt an zweien. Gründer Carsten Helmich sagt, dass lange gar nicht klar war, ob das Festival überhaupt stattfindet wegen der hohen Kosten.
8: Und was bei uns ganz heftig dazu kam, war noch die EM. Das führte bei uns in dem Jahr dazu, dass uns die Verkäufe völlig eingebrochen sind. Das war das schlimmste Jahr ever und war ganz klar mitten Auslöser dafür, das, was jetzt eben ist.
5: Im Westfalenpark geht's morgen um 12 Uhr los. Das war WDR aktuell.
9: Und Thomas Becker ist in unserem WDR 2 Wetterteam und nimmt uns mit in diesen doch eigentlich ganz schönen Freitagabend.
10: Ja, kann man sagen. Es ist auf jeden Fall trocken bei uns, oft sonnig dazu und die Temperatur ist auch ganz angenehm. So um die 20 Grad kann man ganz gut aushalten. In der Nacht wird's recht frisch, aber morgen am Tag wird's dann wärmer als heute. Wir kriegen in Herford 28, in Neuss 29 und in Troisdorf 30 Grad. Dazu viel Sonne und erst am Sonntag könnte es mal einzelne Schauer oder Gewitter geben.
9: 3:07.
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9: Das sind die Staus mit den längsten Wartezeiten. Und wenn dieser Satz vorwegkommt, dann wisst ihr, da kommt etwas mehr. Die A1 Euskirchen Richtung Blankenheim zwischen Mechernich und Nettersheim. Viertelstunde drauf, 3 Kilometer Stau. Die A33 Osnabrück Richtung Bielefeld ist zwischen Haderberg und Borglo Klosterösede wegen Bauarbeiten bis morgen früh um 5 gesperrt. Die A40 Essen-Venlo ist zwischen Duisburg-Häfen und Duisburg-Rheinhausen in beiden Richtungen gesperrt. In der Nähe der Auffahrt Homberg wird eine Weltkriegsbombe entschärft. Die A40 Duisburg-Essen ist zwischen Mülheim-Winkhausen und dem Dreieck Essen-Ost in beiden Richtungen wegen Bauarbeiten bis zum Donnerstag gesperrt. A45 noch Hagen Richtung Dortmund zwischen dem Kreuz Hagen und Dortmund Süd. 10 Minuten drauf planen, 4 Kilometer Stau. Nach einem Unfall, da ist nur ein Fahrstreifen frei und alle Staus, auch die kürzeren, kriegt ihr zuverlässig über die WDR 2 App.
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9: Macht's euch schick, wir sind dabei.
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0: Das ist was für Herzschmerz. Kelly Clarkson, Because of You. Das WDR 2 Abendmagazin. Wenn wir diesen Freitag noch so ein Label verpassen müssen, wie wäre es eigentlich mit Tag des neuen Jobs? Carsten Linnemann wird Gesundheitsminister, Nina Wagen Kanzleramtschefin und Jürgen Klopp wird neuer Bundestrainer.
1: Alle, die Fußballfans sind und die das interessiert, den fühle ich mich verpflichtet. Und das bedeutet, den Job so gut wie möglich zu machen.
0: Das war eine seiner ersten Ansagen heute. Wird mit ihm jetzt eigentlich alles besser da auf dem Rasen?
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0: Thilo Jahn, WDR 2 aktuell.
3: Dieser Jürgen Klopp kann ja begeistern. Fans des FC Liverpool wissen es genauso wie die vom BVB. Zweimal deutscher Meister und DFB-Pokalsieger mit Dortmund und englischer Meister in der Premier League. Jetzt also Bundestrainer.
4: Das ist idealerweise der Höhepunkt meiner Karriere, meines Lebens, meines beruflichen Lebens. Ich werde alles da reinlegen, was mir zur Verfügung steht.
3: Das sagt Jürgen Klopp heute bei seiner Vorstellung in der DFB-Zentrale in Frankfurt.
4: Und ich glaube, wir sind uns alle einig, dass erfolgreicher Fußball tatsächlich auch ein Land verändern kann. Also die Reihenfolge, da müssen wir so ein bisschen drüber, also was wollen wir erst? Erst Stimmung, dann guten Fußball oder erst guten Fußball, Stimmung? Also das ist mir wurscht, wir können beides gleichzeitig versuchen.
3: Deswegen will er auch erstmal jeden Stein umdrehen beim DFB, das Team neu bestücken und schnell mit der Mannschaft sprechen.
4: Ich werde versuchen, mit den Spielern relativ zügig in Kontakt treten zu können, weil das ist ja dann am Ende das eine. Egal, was ich für Ideen entwickle, ohne die Spieler habe ich da gar keine Möglichkeit.
3: Philipp Köster ist Chefredakteur des Fußballmagazins 11 Freunde. Er ist sich heute auf WDR 2 sicher.
5: Der starke Mann beim DFB ist in Zukunft Jürgen Klopp und er entscheidet, was gemacht wird.
3: Und worum ging es Jürgen Klopp heute bei der Vorstellung?
5: Ich glaube, es ging ihm darum, mal zu verkünden, dass er das natürlich nicht für sich macht, sondern nur fürs Land, für die Nationalmannschaft, für den DFB. Er macht das komplett selbstlos. Ich sag mal, dafür verdient er ganz schön viel Geld und dafür, glaube ich, liebt er das Rampenlicht viel zu sehr, als das stimmen könnte.
3: Das muss man bei Jürgen Klopp einfach mitkaufen. In Dortmund freut man sich auf den neuen Bundestrainer.
6: Wir mögen ihn alle, wir lieben ihn noch von damals. Also ich finde das auf jeden Fall eine gute Entscheidung von ihm gewesen, jetzt die Nationalmannschaft zu übernehmen.
7: Das Einzige, was mir nicht so gut gefällt, dass da sehr hohe Summen im Raum stehen. Und ich finde, Fußball soll immer noch Fußball sein.
8: Ich bin in Dortmund geboren und war lange weg und bin international immer angesprochen worden auf Jürgen Klopp. Und das fand ich irgendwie witzig.
3: Ja, und was das witzig angeht, da hat der neue Bundestrainer, der mit 59 Jahren mitten im Leben steht, einiges zu bieten.
9: Es ist wie so oft im Leben. Wenn die Waschmaschine kaputt geht, ist am nächsten Tag der Trockner auch am Arsch.
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0: Freitagabend, das WDR2 Abendmagazin. Mit Elton John und Britney Spears und Hold Me Closer. Wir bleiben bei der Musik und landen bei dem Mann, der es versucht hat, es aber nicht geklappt hat. John Bon Jovi musste gestern sein 8. Konzert in New York abbrechen. 9 Abende im berühmten Madison Square Garden sind geplant gewesen. Und am vorletzten Abend musste er so nach 90 Minuten alles frühzeitig aufgeben. Eine Nasennebenhöhlenentzündung hat John Bon Jovi zum Aufgeben gezwungen. Aber er hat es den Fans höchstpersönlich selber mitgeteilt.
1: Werft eure Tickets nicht weg. Wir werden uns etwas überlegen. Bitte die Tickets behalten und wir kümmern uns um einen Nachholtermin. Aber jetzt muss ich erstmal ruhig machen. Bis bald. Gute Nacht.
0: Oh Mann, da merkt man, Stars sind auch nur Menschen, ne? John Bon Jovi muss also erstmal auskurieren. Wir sagen gute Besserung natürlich und wir schicken Living on a Prayer in den Westen. Jetzt für euch im WDR 2 Musikmix.

0: Das ist das WDR 2 Abendmagazin und auch hier im Westen reden wir gerade über die schlimmen Waldbrände in Europa. In Spanien hat die Regierung den Notstand ausgerufen und an der französischen Atlantikküste sind 60.000 Menschen evakuiert worden. Ein Feuer dort ist zum Beispiel so groß wie Paris. Duisburg hat am Nachmittag an die Opfer der Love Parade-Katastrophe vor 16 Jahren erinnert. Damals waren 21 Menschen gestorben. Und im Netz wird heute nach einer Betrugmasche gesucht. Die Sparkasse warnt ihre Kunden nämlich vor einer ganz neuen Betrügerei. Kriminelle verschicken aktuell E-Mails zu einem angeblichen Sicherheitsupdate beim Online-Banking. Die Empfänger werden auf eine gefälschte Seite gelotst, auf der sie dann ihre Bankdaten eingeben sollen. Sonst würde, so heißt es da, der Online-Banking-Zugang gesperrt werden. Stimmt natürlich nicht. Also passt auf, nutzt euer Online-Banking am besten nur über die offizielle App, die ihr da habt, oder die bekannte Internetadresse.
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0: Das hat Thomas Becker aus unserem WDR 2 Wetterteam.
2: Heute Abend ist es trocken bei uns im Westen und oft sonnig bei einer Temperatur so zwischen 18 und 23 Grad. Heute Nacht wird es dann recht frisch, bis auf 8 Grad kann es hier und da runtergehen. Morgen am Tag steigen die Temperaturen ordentlich an, knapp 30 Grad sind drin und wir haben viel Sonne. Und erst am Sonntag müssen wir uns auf einzelne Schauer oder Gewitter einstellen.
0: Kurz nach 7:30.
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0: Die Staus mit den längsten Wartezeiten, die A1 Euskirchen Richtung Blankenheim zwischen Mechernich und Nettersheim, halbe Stunde plus 3 Kilometer Stau. Die A33 Osnabrück Richtung Bielefeld ist zwischen Haderberg und Borkloh-Kloster Oesede wegen Bauarbeiten bis 5 gesperrt. Die A40 Essen-Venlo ist zwischen Duisburg-Häfen und Duisburg-Rheinhausen in beiden Richtungen gesperrt. In der Nähe der Ausfahrt Homberg wird eine Weltkriegsbombe entschärft. Die A40 Duisburg-Essen ist zwischen Mülheim-Winkhausen und dem Dreieck Essen-Ost in beiden Richtungen wegen Bauarbeiten bis Donnerstag gesperrt. Und die A46 Düsseldorf Richtung Wuppertal zwischen Wuppertal-Katernberg und Wuppertal-Barmen. 20 Minuten drauf, 4 Kilometer Stau. Das ist das, was ich im Radio erzähle. Alle Staus, auch die kürzeren, über die WDR2-App.
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3: Ich bin seit Wochen unterwegs und trinke zu viel Bier und Wein.

0: Being Wonderful Life 25, das WDR 2 Abendmagazin 26. Es wird nur noch schöner, weil wir in den Ferien sind. Viele aus dem Westen sind am Meer, aber zu Hause haben wir es ja irgendwie auch ganz schick.
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2: 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Schönes Wochenende, tschüss.
0: Ja, das sind die Glücklichen, aber die Freibadfreude, die gibt's ja nicht einfach so geschenkt. Ihr müsst zwei Fragen über die Freibäder im Westen beantworten und hier und da und dort wird geschoben, geholfen, gedrückt.
4: Wie lange dauert es, bis das große Wellenbecken im Grugerbad befüllt ist? 2 Tage oder 4 Tage?
3: 4 Tage.
4: 2 Tage oder 4 Tage?
6: Zwei Tage, um das Becken komplett zu befüllen.
4: Ja, aber wie bist du denn darauf gekommen? Herzlichen Glückwunsch!
3: Ja, das war jetzt ein Geistesblitz.
4: So.
3: Ich habe gerade schnell gerechnet und dann kann es nur so sein.
4: Absolut.
0: Ja, der Jan Martin hat es halt einfach mal weitergegeben, was wir mit ihm sonst auch machen. Ne? Und hat jemanden glücklich gemacht. Heute waren wir im Panoramabad in Engelskirchen, das ist im Oberbergischen. Klang toll da.
7: Wir mögen das Panoramabad, weil es hier sehr familiär ist. Die Leute sind total nett, die Bademeister.
8: Ich finde schön, dass es hier so eine Riesenrutsche gibt.
9: Einfach mal ein bisschen planschen. Ich habe 3 Kinder, die sind quasi hier zu Hause im Sommer.
0: Ja, und die machen sich hoffentlich gemütlich da im Sommer im Westen. Von uns gibt's jeden Morgen noch einen WDR 2 Sommerrucksack dazu mit Wasserball, mit Snackpot und Badetuch. Nächste Woche geht's weiter, immer im WDR 2 Morgenmagazin. Montag früh ab 5 ist Michelle Fausten für euch da. Und da ist eure Chance.
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Und jetzt im WDR 2 Musikmix. 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Leonie und Callum Scott. 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

0: Da haben sich zwei Tolle gefunden, Leonie und Callum Scott. Stay. Das WDR 2 Abendmagazin ist hier. Kurzes Urlaubsgefühl.
1: Urlaublich, aber wahr.
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1: Heute Haustechnik Habeck.
3: Moin Habeck, hallo. Wo klemmt der Urlaub? Hm?
4: Ja, hier am Pool ist nur noch eine Liege frei. Eine. Und die ist kaputt. Ich glaube nicht, dass sie die reparieren können. Da ist ja was abgebrochen.
3: Easy.
4: Und alle anderen Liegen sind reserviert, obwohl man das auch gar nicht darf.
3: Ich kann Ihren Ärger, oder darf ich du sein?
4: Ja, was?
3: Ich bin Robert. Also ich kann Ihren Ärger total verstehen. Und wir machen mal Folgendes.
4: Ja.
3: Ich baue die Flipchart auf.
4: Hä?
3: Und in der Zeit überlegst du schon mal,
4: ja,
3: wenn dein Urlaubstag ein Lied wäre.
4: Lied?
3: Genau, welches wäre es?
4: Was soll das?
3: Herbert Grönemeyer, ja, schreibe ich sofort auf, wenn ich denn einen Stift finde.
4: Sie schütten einfach Ihre Tasche aus auf der Liege?
3: Ja, still haven't found what I'm looking for.
4: Aber da liegt doch ein Handtuch drauf.
3: Eben, da kann also dann wirklich nichts durch die Zwischenräume von der Liege rutschen und verloren gehen.
4: Da kommt der
5: Entschuldigung.
3: Ja, moin.
5: Das ist meine Liege, weil das ist mein Handtuch. Und was ist das da für Zeugs jetzt?
3: Das frage ich mich auch. Sonnenbrille mit nur noch einem Bügel, Kassenbon, eine Ibuprofen, eine 50-Euro-Münze aus Dänemark.
5: Gib mir sofort mein Handtuch.
3: Sekunde, also es ist wirklich meine Lieblingsleder-Umhängetasche, aber es ist so unübersichtlich und ach krass.
4: Was denn?
3: Der Stift klebt mit dem Eukalyptusbonbon an der Innenseite von der Tasche.
5: Ja.
3: So, alles wieder rein und hier das Handtuch. Danke nochmal.
5: Ja, das ist,
4: ich glaube, den haben sie verscheucht.
3: Ach,
4: ja, dann müssen sie die andere Liege gar nicht mehr reparieren. Ich nehme die hier.
3: Ja, kannst mal sehen. Reden repariert jeden Urlaub.
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0: Gleich habe ich für euch einmal Dark Souls und Barbara Streisand. WDR 2 ist hier.
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0: Das Stühlerücken im Kabinett in Berlin beschäftigt uns nach 8 hier auf WDR 2. Und ich habe Sia und David Guetta, Flames für euch, und Mark Ember ist am Start. Belong Together im WDR 2 Musikmix.
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0: Die Nachrichten mit Sebastian Egel. Guten Abend.
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0: Die Waldbrände in Spanien und Frankreich bedrohen immer mehr Menschen. Diese Anwohnerin der französischen Halbinsel Cap Ferret macht sich große Sorgen.
2: Man fragt sich, ob das nicht das Ende der Welt ist. Ich lasse meine Arbeit zurück, mein Haus, völlig unvorbereitet.
0: Der Ortsvorsteher der Region Lente sagte, dass sich die Feuer in der Nacht weiter ausgebreitet haben und sich noch mehr Menschen in Sicherheit bringen mussten.
3: Im Biscarrosse wurden etwa 18.000 Menschen in Sicherheit gebracht und weiter südlich in der Gemeinde Parentis wurden vorsorglich 5.000 Menschen von den Campingplätzen evakuiert.
0: Insgesamt mussten wegen der Waldbrände jetzt schon über 60.000 Menschen die Gegend um Bordeaux verlassen. Bundeskanzler Merz hat seine Regierung umgebaut. Neuer Gesundheitsminister wird der frühere CDU-Generalsekretär Linnemann. Er übernimmt das Amt von Nina Warken, die nach Thorsten Frey neue Kanzleramtsministerin wird. Merz kündigte noch weitere Veränderungen im Kabinett an. Welche genau will er in den nächsten Tagen bekannt geben? Jan Zimmermann, WDR Berlin.
4: Mehrere Medien berichten mit Verweis auf Informationen aus der Union, dass Merz Verkehrsminister Schnieder aus dem Kabinett entlassen will. Dazu hat sich der Kanzler bisher aber nicht geäußert. Die Opposition wirft Merz vor, weder professionell noch durchdacht vorzugehen. Die schrittweisen Ankündigungen würden für neue Spekulationen und Unruhesorgen, kritisieren die Grünen. Die AfD wirft Merz vor, Chaos zu verursachen.
0: Und dann gibt es auch noch das hier. Jürgen Klopp ist jetzt offiziell neuer Fußball-Bundestrainer. Ebenfalls im Führungsteam dabei ist Ex-Weltmeister Per Mertesacker als Sportgeschäftsführer. Volkswagen macht erneut weniger Gewinn. Das geht aus neuesten Geschäftszahlen hervor. Die Konferenzführung will nun ein geplantes Sparprogramm noch schneller voranbringen. In Duisburg-Homberg ist eine Weltkriegsbombe entschärft worden. Alle Straßensperren sowie die der A40 sind wieder aufgehoben. In Wuppertal ist ein schwerer Unfall heute glimpflich ausgegangen. Ein Auto ist auf die Terrasse eines Cafés gefahren und in eine Betonmauer gekracht. Eine Frau, die dort saß, konnte sich gerade noch retten, beschreibt Barkeeper Jovan Jankovic.
5: Sie hat gesehen, wie das Auto auf sie zukam und dann ist sie aufgesprungen und auf die andere Seite des Tisches, als sie gesehen hat, wie das Auto auf die Terrasse gefahren ist.
0: Warum der 84-jährige Fahrer des Wagens auf die Terrasse geraten ist, ist noch unklar. Laut Polizei ist er vorher schon mit einem parkenden Auto zusammengestoßen. Das war WDR aktuell.
6: Und das Wetter, Thomas Becker in unserem WDR2-Wetterteam.
7: Kein Regen in Sicht heute Abend bei uns und die Sonne ist gut dabei. Die Temperaturen liegen so um die 20 Grad, kann man also aushalten. Heute Nacht wird es recht frisch, aber morgen am Tag dann wärmer als heute. Wir kriegen in Attendorn 27, in Dorsten 28 und in Bochum 29 Grad. Dazu ist es oft sonnig und erst am Sonntag müssen wir dann mit einzelnen Schauern oder Gewittern rechnen.
6: Und 3 nach 8 ist es.
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6: Die Staus mit den längsten Wartezeiten, die A1 Euskirchen Richtung Blankenheim, ist zwischen Ettersheim und Blankenheim gesperrt. Da hat ein PKW die Böschung. Bitte? Da hat ein PKW und die. Da haben ein PKW und die Böschung gebrannt. Ja, die A33 Osnabrück Richtung Bielefeld ist zwischen Haderberg und Borglo Kloster Ösede wegen Bauarbeiten bis 5 Uhr gesperrt. Die A40 Duisburg-Essen ist zwischen Mülheim-Dinkhausen und dem Dreieck Essen-Ost in beiden Richtungen wegen Bauarbeiten bis Donnerstag gesperrt. A44 Dortmund Richtung Kassel zwischen Soest-Ost und Erwitte-Anröchte 10 Minuten drauf, 3 Kilometer Stau. Und die A44 Düsseldorf Richtung Mönchengladbach ist zwischen Münchheide und Nersen nach einem Unfall gesperrt.
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6: Da hat er Freude, da haben wir Freude. Guten Abend.
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0: Vorsicht bitte auf der A44 Dortmund-Kassel zwischen Geseke und Büren sind Rehe auf der Fahrbahn. Die Vorsicht gilt für beide Richtungen. Das WDR2 Abendmagazin ist hier um 10 nach 8. Was so eine Personalie alles auslösen kann, der Rücktritt von Jens Spahn als Unionsfraktionschef hat ein heftiges Stühlerücken zur Folge, auch in der Bundesregierung. Denn unter anderem wird Carsten Linnemann, der Generalsekretär aus dem Westen, der Generalsekretär der CDU-Gesundheitsminister.
1: Mir ist bewusst, dass es eine große Aufgabe ist und deshalb, ja, gehe ich auch mit Demut diese Aufgabe an.
0: Mit Demut, Frank Eichmann, WDR 2 Berlin, mit Demut ins Gesundheitsministerium. Ist das jetzt die richtige Einstellung?
2: Naja, es ist kein Traumjob, das war Carsten Linnemann heute deutlich anzumerken im Kanzleramt. Mein Eindruck war dort, er übernimmt eher zähneknirschend und pflichtbewusst. Und Demut ist auch deshalb die richtige Haltung, weil Carsten Linnemann einerseits noch nie Minister war, er hat keinerlei Erfahrung, und andererseits ist er auch kein ausgewiesener, eingearbeiteter Gesundheitsexperte. Also nicht unbedingt die allerbesten Voraussetzungen.
0: So, und wenn er die Demut dann an die richtige Stelle gepackt hat, wird er Überzeugung brauchen und Taktik und Mut und vielleicht auch Zielstrebigkeit. Dieser Carsten Linnemann, bring ihn uns doch mal näher. Wir wissen, es ist ein Mann aus dem Westen, kommt aus Paderborn und sonst so.
2: Bodenständig, kommunikativ und, was ich auch wichtig finde, Skatspieler. 48 Jahre alt, Sternbild Löwe und politisch kann man ihn, glaube ich, als konservativ einordnen, strikt marktwirtschaftlich orientiert, reformorientiert, was Steuern angeht, Sozialstaatsumbau oder auch Bürokratieabbau, und kurz gefasst, das ist ein Merzmann.
0: Der hat in den letzten Wochen und Monaten so einen Machereindruck vermittelt.
1: Wir müssen es nur machen und dürfen nicht sagen, es geht nicht weil, sondern einfach mal machen.
0: Ja, das kann man ja sagen, Frank, aber ist er ein Macher?
2: Das wird er beweisen müssen. Er übernimmt nicht das Größte, aber immerhin doch ein 20-Milliarden-Ministerium und ein Thema, das eher wichtig wird, letztlich ja für uns alle. Und er ist einer, man hat in die O-Töne geschaut, der vergangenen Jahre, der noch vor einem Jahr ungefähr gesagt hat, also Gesundheitsminister, das ist nun wirklich nicht mein Job. Jetzt hat er ihn. Also er wird zeigen, dass er machen kann. Und wie gesagt, ohne jegliche Erfahrung an der Spitze eines ja durchaus komplexen Ministeriums. Normalerweise braucht man Monate, wenn nicht ein Jahr, um da halbwegs reinzukommen.
0: Tja, wenn du ein Merz-Freund bist, dann finden dich die Merz-Augen eben auch in solchen Situationen. Jetzt übernimmt er von Nina Wagen das Gesundheitsministerium und so eine fette To-Do-Liste, ne?
2: Ja, und das ist die Frage, war das jetzt wirklich ein schlauer Move für Nina Wagen, umzusetzen und auch ihn umzusetzen? Wäre es nicht klüger gewesen, beide da zu lassen, wo sie sind und auch drin sind? Denn wir haben ja unter anderem auch Wahlen im September und da ist ein guter Generalsekretär ja auch Gold wert. Aber Ministerin Wagen hat immerhin als Gesundheitsministerin ja noch am letzten Sitzungstag vor der Sommerpause mit diesem Beitragsstabilisierungsgesetz für die gesetzliche Krankenkasse ein riesiges Ding durchs Parlament gebracht. Es warten aber Pflegereform, Krankenhausreform, die riesige Baustelle der Digitalisierung, kurz gesagt also sparen, umbauen, digitalisieren. Und da wir alle von möglichen Einschränkungen betroffen sind, tritt Linnemann da keinen Job an, der ihm Popularität bringen wird.
0: Carsten Linnemann, der CDU-Generalsekretär, wird neuer Gesundheitsminister. Den Job bekommt er beim Stühlerücken in der Hauptstadt ab. Informationen und Einschätzungen von Frank Eichmann, WDR 2 Berlin.
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0: Das WDR2-Abendmagazin habt ihr eingeschaltet, 20 nach 8. Da steht eine Veränderung an. Die Euronoten, also unsere Geldscheine, die sollen neue Motive kriegen. Die Präsidentin der Europäischen Zentralbank, das ist Christine Lagarde, die setzt auf uns.
1: I encourage all of you to go online to participate in the survey. And to give us your feedback.
0: Ja, wir alle sollen also abstimmen. Wir sollen mitentscheiden. Das geht online, stimmt ab, wie unser Geld demnächst aussehen soll.
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0: Das WDR 2 Abendmagazin. Der Westen redet heute vor allem über Jürgen Klopp. Der ist seit heute neuer Fußball-Bundestrainer. Er hat heute Morgen seinen 4-Jahres-Vertrag unterschrieben. Außerdem ist seit heute auch klar, dass Weltmeister Per Mertesacker ab Januar den Posten Geschäftsführer Sport beim DFB übernehmen wird. In Europa wüten schlimme Waldbrände. Gerade in Spanien hat die Regierung den Notstand ausgerufen und an der französischen Atlantikküste sind 60.000 Menschen evakuiert worden. Und im Netz wird heute nach einer Betrugsmasche gesucht. Die Sparkasse warnt ihre Kunden nämlich vor einer ganz neuen Betrügerei. Kriminelle verschicken aktuell E-Mails zu einem angeblichen Sicherheitsupdate beim Online-Banking. Die Empfänger werden auf eine gefälschte Seite gelotst, auf der sie dann ihre Bankdaten eingeben sollen. Sonst würde der Online-Banking-Zugang gesperrt werden, heißt es. Stimmt natürlich alles nicht, also passt auf, nutzt euer Online-Banking am besten nur über die offizielle App oder eben die bekannte Internetadresse, die immer noch mal checken.
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0: Hat Thomas Becker in unserem WDR 2 Wetterteam.
2: Der Tag geht trocken zu Ende, heute bei uns im Westen. Und morgen ist es auch trocken, die Sonne scheint ordentlich. Es gibt höchstens mal ein paar lockere Wolkenfelder später am Tag. Und es wird wärmer als heute, wir kratzen an der 30-Grad-Marke. Am Sonntag wird es dann nicht mehr ganz so warm, aber im Laufe des Tages schwüler. Und wir müssen uns darauf einstellen, dass sich mal einzelne Schauer oder Gewitter bilden können.
0: Es ist kurz nach 8:30.
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0: Die Staus mit den längsten Wartezeiten. Die A1, A61 Euskirchen Richtung Köln ist zwischen dem Kreuz Bliesheim und Erftstadt nach einem LKW-Unfall gesperrt gerade. Die A33 Osnabrück Richtung Bielefeld ist zwischen Haderberg und Borkloh Kloster Ösede wegen Bauarbeiten bis 5 Uhr gesperrt. Die A40 Duisburg-Essen ist zwischen Mülheim-Winkhausen und dem Dreieck Essen-Ost in beiden Richtungen wegen Bauarbeiten bis zum Donnerstag gesperrt. Dann die A44 Düsseldorf Richtung Mönchengladbach zwischen Krefeld-Forstwald und Münchheide 20 Minuten drauf, 2 Kilometer Stau. Die A44 Düsseldorf Richtung Mönchengladbach ist zwischen Münchheide und Neersen nach einem Unfall für mehrere Stunden gesperrt. Und alle Staus, auch die kürzeren, gibt's über die WDR2-App.
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0: Kommt gut ins Wochenende.

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Ihr seid richtig beim WDR 2 Abendmagazin am Freitag und wir beamen uns mal zurück in die Zeiten der verrückten Handy-Klingeltöne. Ja, so klangen diese personalisierten Töne. Anfang der 2000er können sich viele im Zeitalter der Smartphones gar nicht mehr vorstellen. So, und diesen Retro-Klingelton, den habe ich euch ja nicht einfach so vorgespielt. Das hatte im Grund, Achtung, nochmal genauer hinhören, vielleicht erkennt ihr die Melodie. Dieser Handy-Klingelton ist ein Sommerhit aus den 90ern. So, jetzt sind wir drin im Rhythmus, oder? Chili und Tick, Tick, Tack rausgekommen im Sommer 87. 5 Jahre vorher ist die Originalversion entstanden, geschrieben von der brasilianischen Band für so ein Folklore-Festival in Brasilien. Und von da aus ist der Song auf die Reise gegangen, ist in Frankreich zu einem Hit geworden und dann hat sich Frank Farian den Song gekrallt. Der Erfolgsproduzent, und hat den Song aufgepumpt, so wie er das mit vielen gemacht hat. Zack, war der Remix fertig. Und dieser Remix wird zum Sommerhit in Deutschland, in Österreich, in der Schweiz, in Norwegen, Großbritannien. Auch in Kanada ist er ein Sommerhit gewesen. Der Sommerhit 97, der macht gute Laune, finde ich. Und deshalb holen wir ihn jetzt komplett raus. Der 90er vor 9. Chili, Tick, Tick, Tack geht nämlich so los. Jetzt!

Nach 9 WDR 2 Pop, die Abendshow, das war das WDR 2 Abendmagazin für heute und für diese Woche. Ich heiße Marco Schreil und ich habe natürlich noch den letzten Schreil für euch und den liefert das bestätigt, was die meisten von uns ja eigentlich schon wissen oder zumindest vermuten. Denn weniger Social-Media-Konsum sorgt für mehr psychisches Wohlbefinden. Eine Studie am Uniklinikum Ulm hat das jetzt bestätigt. Junge Menschen haben 4 Wochen lang ihre tägliche Dosis Social-Media runtergeschraubt und davon berichtet, dass es ihnen subjektiv besser gehe und sie weniger Stress empfinden würden als vorher. Also Smartphone weg, Radio an, Gespräch auch, schönes Wochenende. Thank you.

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1: Die Nachrichten mit Sebastian Ehl. Guten Abend.
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1: Der Umbau der Regierung von Bundeskanzler Merz ist nicht so reibungslos verlaufen wie geplant. Neuer Fraktionschef wird Thorsten Frey, dessen Posten im Kanzleramt übernimmt die bisherige Gesundheitsministerin Wagen. In ihr Amt wechselt Generalsekretär Linnemann. Der angepeilte Personalwechsel im Bundesverkehrsministerium ist allerdings geplatzt. Dazu aus Berlin Markus Preis.
2: Ja, man muss sich wirklich nochmal vor Augen führen, was da in wenigen Tagen quasi wie im Zeitraffer abgelaufen ist. Samstag, Rücktritt von Jens Spahn, da sah es so aus, als ob der Kanzler jetzt Führungsstärke zeigt, neuer Schwung durch neues Personal. Jetzt, eine Woche später, steht er dann heute im Kanzlergarten und verkündet Namen, die in der Öffentlichkeit längst bekannt sind. Und dazu klappt der offensichtlich geplante Wechsel des Verkehrsministers nicht, weil der Nachfolger kurzfristig abgesagt hat, angeblich per SMS in der Nacht.
1: In vielen Urlaubsregionen in Südeuropa brennt es. In Spanien haben sich in der Nähe von Madrid mehrere Feuer zu einem Großbrand vereint.

0: Auch im Südwesten Frankreichs brennt es. Da mussten sich bisher 65.000 Menschen in Sicherheit bringen. Julia Borutta, WDR-Bach, Paris.
1: Die Feuerwehrleute sind zunehmend erschöpft und hoffen auf Verstärkung. Die Piloten der Löschflugzeuge nehmen nach Angaben der zuständigen Gewerkschaft pro Tag bis zu 300 Ladungen Wasser auf und sind im Dauereinsatz. Über den europäischen Hilfsmechanismus hat Frankreich 3 zusätzliche Löschflugzeuge bekommen. Doch die Flammen haben sich gerade bei Biscarrosse rasend schnell ausgebreitet.
0: Und dann haben wir auch noch das hier. Deutschland durfte die Aufnahmeprogramme für Afghanen nicht pauschal einstellen. Das Bundesverfassungsgericht hat entschieden, dass jede Visaerteilung einzeln geprüft werden muss. Jürgen Klopp ist jetzt offiziell neuer Fußball-Bundestrainer. Ebenfalls im Führungsteam dabei ist Ex-Weltmeister Per Mertesacker als Sportgeschäftsführer. In Bonn werden die stillgelegten 60 Stadtbahnen länger als gedacht aus dem Verkehr gezogen. Die Überprüfung auf technische Mängel dauert an. Die Trockenheit macht sich in NRW in vielen Gewässern bemerkbar. In Dienstlaken ist der Rotbach kaum noch zu erkennen. Die Stadt nutzt das gerade, um das Bachbett von Müll zu befreien. Bürger sollen das aber nicht machen, sagt Claudius Ernst von der Stadtverwaltung.
2: In dem Bachbett leben Amphibien, die haben sich teilweise im Schlamm vergraben oder sind auch dann teilweise noch in dem Wasser. Das sind kleine Vertiefungen, wo das Wasser stehen geblieben ist. Und da sammeln sich die Tiere natürlich drin. Und wenn natürlich jetzt hier viele Menschen durchlaufen, dann werden die Tiere gestört. Die sind eh schon gestresst. Und das wollen wir nicht.
0: Wer Müll in Dienstlaken entdeckt, kann das über eine App melden. Die findet man über die Website der Stadt. Das war WDR aktuell. Das Wetter in Nordrhein-Westfalen. Die Nacht wird recht frisch, aber trocken. Morgen dann viel Sonne bei Höchsttemperaturen von 27 Grad in Lüdenscheid, 28 in Detmold und bis 29 Grad in Bottrop. Am Sonntag ziehen im Lauf des Tages einzelne Schauer auf, später auch Gewitter. Dazu bis 25 Grad. Die Zeit 21.03 Uhr.
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4: A2 Dortmund Richtung Hannover zwischen Ostwestfalen-Lippe und Herford-Ost. Etwa 10 Minuten plus 3 Kilometer Stau. Die A2 Oberhausen Richtung Dortmund ist zwischen Recklinghausen-Süd und Recklinghausen-Ost nach einem Unfall gesperrt. Die A33 Osnabrück Richtung Bielefeld ist zwischen Haderberg und Borklo Kloster Ösede wegen Bauarbeiten bis 5 Uhr früh gesperrt. Die A40 Duisburg-Essen ist zwischen Mülheim-Winkhausen und Dreieck-Essen-Ost in beiden Richtungen wegen Bauarbeiten bis Donnerstag gesperrt. Die A44 Düsseldorf Richtung Mönchengladbach ist zwischen Münchheide und Nersen nach einem Unfall gesperrt.
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5: Am Freitagabend mit Markus Barsch. Hallo, schön, dass ihr da seid. Machen wir gleich eventuell erstmal ein Quiz. Das ist eine Top-Idee. So in gut 10 Minuten.
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0: Hallo Deutschland.
1: Hier ist Pop, eure Abendshow. Ich bin in unserem Quiz, das ich eben versprochen habe, auf der Spur. Keine Sorge. Aber ich zeige euch erstmal was Cooles anderes. Dauert nur 2:36 und dann gibt's ein Quiz. Ich hab das Quiz noch nicht ganz festgezurrt mit dem Abendshow-Kalender hier zusammen. Der ist ein bisschen aufmüpfig heute, die KI-Kollegin, du. Also, der Abendshow-Kalender, meine ich. Wieso sage ich Kollegin eigentlich? Ich würde sagen, es ist eher der Kalender. Was? Meckerst du? Nein? Ich kann sein, was ich will. Da hast du völlig recht. Glaubt ihr, dass wir abgehört werden eigentlich von der KI? Ich glaube ja. Ich wollte euch kurz die neue Single von Cat's Eye zeigen. Cat's Eye. Das sind die 6 sagenhaften, coolen Frauen, die mit Gabriella weltberühmt und sehr reich geworden sind. Ach, die. Wer kennt es nicht? Neue Single von Cat's Eye heißt Animal. Jetzt hier in der Abendshow.
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0: Cat's Eye neu.
1: Animal.
0: In eurer Abendshow, hallo Deutschland, Viertel nach neun ist es. Hier ist die gemeinsame Abendshow von Bremen 4, HR3, MDR Jump, NDR 2, RBB 888, SR1 und WDR 2. Produziert mit Liebe, Herzblut, Hingabe von SWR3 für euch. Und jetzt mit einem kleinen Schnellstquiz. Ich hab's versprochen. Hier der allwissende Abendshow-Kalender weiß, dass Gernot, wenn ihr Geburtstag habt heute, ihr seid die tollsten Geburtstagskinder, alles Liebe. Ihr habt zusammen Geburtstag mit Gernot Endemann. Der würde heute 84, wenn er nicht schon dort wäre, 2020 gestorben. Wer ist denn Gernot Endemann zur Hölle? Gernot Endemann war ja wohl deutscher Schauspieler, der, und jetzt kommt's, vor allem in der Rolle als Fahrradhändler Schorsch in der Sesamstraße bekannt geworden ist, hat er ewige Jahre gespielt, den Fahrradhändler Schorsch in der Sesamstraße. Geboren ist Gernot Endemann 1942 in Essen, gestorben 2020 mit 77, knapp 78, in Hannover. Wir machen natürlich das spontane Sesamstraßen-Schnellstquiz. Sofort anrufen, 07221 2011, alle sind aufgewachsen mit der Sesamstraße, oder? In verschiedenen Generationen. Das spontane Sesamstraßen-Schnellstquiz, 07221 2011. Wenn ihr zum Beispiel wisst, dass Bibo gelb ist und Samson eher so orange-braun, dann seid ihr richtig. Um mehr geht's nicht. Das spontane Sesamstraßen-Schnellstquiz. Sofort anrufen 07221 2011. Nach George Michael geht's los.

0: 20 nach 9 ist es. Hier ist Pop, eure Abendshow. Am 24. Juli, heute Geburtstag, hätte Gernot Endemann, der würde heute 84, leider schon tot. Er war der Fahrradhändler Schorsch in der Sesamstraße. Das machen wir natürlich. Wir machen das spontane Sesamstraßen-Schnellstquiz. Das machen wir zusammen mit Markus und Friedrich aus Ratingen. Hallo ihr zwei, seid ihr da? Markus, Friedrich!
1: Hallo Lilian,
2: ja!
1: Das seid ihr. Wir sind da und hören,
0: hallo,
1: was gefragt wird.
0: Ja, wir spielen das spontane Sesamstraßen-Schnellstquiz. Markus, wann hast du zuletzt die Sesamstraße geguckt?
1: Oh, das ist schon eine Weile her. Ach, nee, stopp. Hier bei der WM kam doch Miss Piggy
0: mit Donald Trump
1: ins Spiel reingefahren.
0: Okay, wusste ich nicht. Habe ich nicht
1: also
0: gesehen.
1: Also mit Skills.
0: Friedrich, du bist ja etwas jünger als dein Vater, wie ich vermute.
2: Ja, ich bin 19.
0: Wann hast du zuletzt die Sesamstraße geguckt? Vor 15 Jahren?
2: Auch ein paar Jahre her.
0: Auch schon ein paar Jahre her. Wir machen einfach mal hier was, gucken, was geht. Jungs, vervollständigt bitte Folgendes. Der, die, das, wer, wie, was, wieso, weshalb, warum. A, wer nicht fragt, wächst krumm. Ich wollte euch drei zur Auswahl geben, damit es nicht so schwer ist. Wächst krumm, hätte ich noch gehabt. Wer nicht fragt, trinkt rum. Oder wer nicht fragt, bleibt dumm. Ihr habt schon, ihr seid schnell. Gut, C ist richtig.
1: Friedrich weiß Bescheid.
0: Sehr gut, Friedrich weiß Bescheid. Welche Figur in der Sesamstraße ist der krasse Doppelverdiener? Weil der auch in der Muppet Show mitspielt. A, Ernie. B, Bert. G, Grobi. Vorsicht mit der Antwort, Friedrich. A, Ernie, B, Bert. Ich gebe euch lieber vier zur Auswahl. A, Ernie, okay. B, Bert, G, Grobi, K, Kermit.
2: Kermit und
0: ja.
1: Grobi.
0: Nee, ist nur einer, der nee, Kermit.
1: Kermit.
0: Gerade noch die Kurve gekriegt, Jungs. Wer wohnt in der Mülltonne? A, Ocelot, B, Oscar. Vorgesagt. Ich hab's genau gehört, es gilt trotzdem. Wollt ihr einloggen? Was loggt ihr nochmal ein? Oscar oder Ocelot?
1: Oscar.
0: Das ist richtig. Oscar aus der Mülltonne. Der hatte, das war früher mal, ich glaube, ist länger her mit Oscar. Der hatte dann einen Nachmieter, einen netten. Der war auch nicht so garstig und schlecht gelaunt wie Oscar. Der war immer schlecht gelaunt. Der Nachmieter hieß Rumpel. Der,
1: okay.
0: Ne, der, ja. Welcher Star, welcher so Popstar war oder Comedy-Star war wirklich zu Gast in der Sesamstraße? A. Lena Meyer-Landrut, B. Tim Bensko, C. Caroline Kebekus.
1: Oh.
0: Die haben
1: das
0: ja Prominenz. Oder D. Jan Delay, könnte ich auch noch fragen. Ja, also Lena Meyer-Landrut, Tim Bensko, Caroline Kebekus, Jan Delay. Das ist jetzt sehr schwierig, ich weiß.
1: Tim Bensko würde ich jetzt sagen.
0: Ist richtig! Tim Bensko ist richtig!
2: Yes, yes,
0: Lena
2: yes.
0: Meyer-Landrut war auch da und Caroline Kebekus und Jan Delay auch.
1: Ah ja, okay.
0: Bleibt dran, ich check euch was. Juhu!
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2: Es ist 21:30.
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3: In der Nacht gibt es nur wenige Wolken und es wird ziemlich frisch mit Tiefstwerten von 15 bis 8 Grad. Morgen starten wir mit viel Sonne. Am Nachmittag kommen ein paar Wolken dazu und es bleibt trocken bei 23 bis 30 Grad.
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4: Auf der A1 Münster Richtung Dortmund ist die Auffahrt Hamberg-Kamen wegen Bauarbeiten bis 5 Uhr früh gesperrt. A2 Dortmund Richtung Hannover zwischen Ostwestfalen-Lippe und Herford-Ost etwa 20 Minuten plus 3 Kilometer Stau. Die A33 Osnabrück Richtung Bielefeld ist zwischen Haderberg und Borklo Kloster Ösede wegen Bauarbeiten bis 5 Uhr früh gesperrt. Die A40 Duisburg-Essen ist zwischen Mülheim-Winkhausen und Dreieck-Essen-Ost in beiden Richtungen wegen Bauarbeiten bis Donnerstag gesperrt. Die A44 Düsseldorf Richtung Mönchengladbach ist zwischen Münchheide und Nersen nach einem Unfall bis etwa 23 Uhr gesperrt.
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0: Hallo, hier ist Pop, eure Abendshow. Na, wen hättet ihr lieber in der Tasche? Leonardo da Vinci oder einen Eisvogel? Und alle so, hä? Was redet er? Es geht um die neuen Euroscheine, die es bald geben soll. Die sollen ja ganz neu aussehen. Theresa Lien ist hier aus dem Zaster Pop die Abendshow Spezialteam. Können wir da selber noch unsere Designideen in den Ring werfen? Ich hätte eine coole Idee, Theresa.
1: Nee, leider nicht. Aha. Die Themen der einzelnen Scheine sind soweit schon mal fix. Entweder wird es eine Kollektion mit europäischer Kultur geben, okay, oder, also da ist dann eben Leonardo DiCaprio und Marie Curie drauf. Oder
0: Leonardo DiCaprio?
1: Leonardo da Vinci. Ich
0: Was
1: hätte
0: für ein
1: gerne.
0: Lustiger Versprecher war das denn? Ich schmeiß mich weg. Ich hätte nur noch mit Leonardo DiCaprio gezahlt. Das ist ja toll. Oder Marie Curie, also Leonardo da Vinci oder Marie Curie, okay.
1: Ja.
0: Marie Curie kenne ich auch, Erfinderin der Currywurst.
1: Genau.
0: Was ist die andere Kollektion?
1: Oder die Kollektion mit Flüssen und Vögeln.
0: Okay. Also schade, können wir selber nicht malen, aber trotzdem können wir alle ja, wir Europäer, können die neuen Scheine ja irgendwie mitgestalten. Wie können wir das machen?
1: Auf der Seite der Europäischen Zentralbank, der EZB, kann man momentan über die Designs abstimmen. Das sieht dann so aus, erst bewertet man die Kollektion Europäische Kultur mit
0: also
1: allem
0: eine,
1: Allgemeinen.
0: Die eine Kollektion, die erste, ja.
1: Genau. Da werden die Scheine mit der Vorder- und Rückseite gezeigt. Und unten drunter gibt es eine Auflistung zur Auswahl von gefällt mir sehr gut bis gefällt mir überhaupt nicht.
0: Okay.
1: Wenn man sich dann entschieden hat, ploppt nochmal eine Frage auf. Und da muss man sagen, was einem an dem Design gefällt oder eben gar nicht gefällt. Da gibt es dann so Sachen zur Auswahl wie die Banknote sieht einfach gut aus, ganz profan.
0: Ja.
1: Oder das Design schafft ein Gefühl der Zugehörigkeit zu Europa.
0: Okay, im besten Fall ist das ja so.
1: Genau. Anschließend kommt das Ganze nochmal für die Kollektion, ja, Flüsse und Vögel.
0: Okay.
1: Und ganz zum Schluss muss man nochmal unterschiedliche Designarten der jeweiligen Kollektionen bewerten.
0: Aha.
1: Mal ein bisschen abstrakter, dann wieder grafischer. Da ist alles dabei.
0: Das hört sich an, das dauert das Stunden. Kriegt man da wenigstens einen dieser 9-Euro-Scheine zur Belohnung oder
1: nee,
0: für Arbeitsaufwand?
1: Leider nicht, aber es dauert gar nicht so lange. Also irgendwie 5 Minuten kann man sich da einmal durchklicken und dann hat man mitbestimmt, welchen Euroschein wir demnächst in der Tasche haben.
0: Ende des Jahres sollen sie schon da sein, die 9-Euro-Scheine.

0: Hier kommt noch was aus dem Verkehrszentrum. Vorsicht auf der A61 Ludwigshafen Richtung Koblenz zwischen Laudert und Pfalzfeld. Da liegt ein Plastikteil auf der linken Spur.
1: DJ Gotia, Jason Derulo, neu Mi Chico in der Abendshow.

guck mal, nee, ein Missverständnis. Wir haben Fehler gemacht. Wir geben es offen und ehrlich zu. Eben haben wir über die 9-Euro-Scheine gesprochen, deren Design wir mitbestimmen können. Ja, aktuell noch auf der Seite der Europäischen Zentralbank, der EZB. Geht mal hin, macht mit, stimmt ab. Und dann habe ich eben flachsig gesagt, Ende des Jahres haben wir die alle in der Tasche. Nee, Ende des Jahres stellt die EZB die erst vor, die neuen Scheine. Und dann dauert es nochmal 2 Jahre, bis wir sie...

0: 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Es ist 22 Uhr.
1: Die Nachrichten mit Sebastian Ehl. Guten Abend.
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1: Im Waldbrandgebiet im Südwesten Frankreichs gibt die Feuerwehr keine Entwarnung. Sie musste inzwischen mehrere 10.000 Menschen in der Region um Bordeaux, Arcachon und der Halbinsel Cap Ferret in Sicherheit bringen. Auch in vielen Teilen Spaniens ist die Feuerwehr im Dauereinsatz. Beispielsweise im Kampf gegen einen riesigen Waldbrand im Umland der Hauptstadt Madrid. Von dort Christina Böker.
2: Für das Bundesland Madrid gilt seit der vergangenen Nacht ein Notstand, auch für die angrenzende Region Ávila. Es wirkt hier alles ein bisschen gespenstisch, alles ist geschlossen. Und hier gibt es eigentlich nur Polizei, Katastrophenschutz und Krankenwagen, die hier ab und zu durchfahren. Es haben sich zwei Feuer, die in der Region Madrid schon gebrannt haben, verbunden. Und das macht die Lage besonders gefährlich. Man kann das Feuer so schlecht löschen, weil es immer noch sehr heiß ist und hier sehr starker Wind ist. Das sind einfach Bedingungen, die ein Feuer sehr stark begünstigen.
1: Jürgen Klopp ist jetzt offiziell neuer Fußball-Bundestrainer. Bei seiner Vorstellung heute machte Klopp klar, dass es ihm vor allem darum gehe, neue Leidenschaft für den deutschen Fußball zu entfachen.
3: Ich möchte auch mit der Nationalmannschaft etwas schaffen, dass die Leute nach dem Spiel nach Hause gehen und denken, wow, das war wirklich cool. Das hätte ich sehr gerne. Ich habe dreimal erlebt, wie erfolgreicher Fußball eine Stadt verändern kann. Und ich glaube, wir sind uns alle einig, dass erfolgreicher Fußball tatsächlich auch ein Land verändern kann.
1: Ebenfalls im Führungsteam dabei ist jetzt Ex-Weltmeister Per Mertesacker. Er wird Sportgeschäftsführer beim DFB. Und auch das ist noch wichtig. Bundeskanzler Merz baut die Regierung um. So soll Gesundheitsministerin Warken das Kanzleramt

0: Bundeskanzleramt leiten und Generalsekretär Linnemann Gesundheitsminister werden. Rumänien hat erstmals seit Beginn des Ukraine-Krieges eine Drohne in seinem Luftraum abgeschossen. Von wem die Drohne stammt, ist aber nicht bekannt. Die Bahnstrecke zwischen Essen und Gelsenkirchen ist gerade gesperrt, weil Schäden an einer Brücke entdeckt wurden. Deswegen fahren der RE2, der RE42 und die S2 jetzt anders. Wie lange, ist noch nicht klar. Auf der Düsseldorfer Rheinkirmes findet gleich wieder das große Feuerwerk statt. Im vergangenen Jahr sind Menschen durch tieffliegende Raketen verletzt worden. Deswegen gibt es jetzt ein neues Sicherheitskonzept. Andreas Turnseck ist vor Ort und erklärt es.
1: Da sind Fangnetze. Das heißt, wenn hier etwas umkippen sollte beim Start, dann kann es keine Querschläger geben. Die Abschussrampen für die großen Kaliber, das sind diese Kugelbomben, die sind komplett eingehaust in massiven Metallcontainern. Die sind auch noch mit Sand gefüllt. Das heißt, auch da kann nichts passieren.
0: Außerdem wurde der Sicherheitskreis erweitert. Heißt, das Feuerwerk in Düsseldorf wird jetzt aus weiterer Entfernung zur Kirmes gezündet. Das war WDR aktuell. Das Wetter in Nordrhein-Westfalen, die Nacht startet ziemlich klar und es wird recht frisch mit Tiefstwerten zwischen 15 und 8 Grad. Morgen geht's mit viel Sonne los, dazu maximal 27 Grad in Olpe, 28 in Herford und bis 29 Grad in Dienstlaken. Die Zeit 22 Uhr.
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3: Auf der A1 Münster Richtung Dortmund ist im Kreuz Dortmund-Unna die Verbindung zur B1 Richtung Dortmund bis zum 17. August 19 Uhr gesperrt. Die A33 Osnabrück Richtung Bielefeld wird zwischen Harderberg und Borklo-Klosteröselde wegen Bauarbeiten von 20 Uhr bis morgen 6 Uhr gesperrt. Die Umleitung führt über die U84. Die A40 Duisburg Richtung Essen ist zwischen Mülheim-Winkhausen und Dreieck Essen-Ost in beiden Richtungen wegen Bauarbeiten bis nächsten Donnerstag gesperrt. Die A44 Düsseldorf Richtung Mönchengladbach ist zwischen Münchheide und Nersen nach einem Unfall bis 23 Uhr gesperrt.
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4: Freitagabend mit Markus Barsch. Hallo, schön, dass ihr da seid. Machen wir gleich erstmal ein Quiz.
5: Oh ja,
4: ich hab noch eins.
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Hier ist Pop, eure Abendshow. Es ist 22.10 Uhr am Freitagabend. Wir hoffen, es geht allen gut. Wir wollen ein spontanes Schnellstquiz mit euch machen. Wollen euch was schenken? Natürlich nicht. Müsst euch das sauer verdienen in unseren sehr, sehr schweren Quiz. Da fällt mir ein, ich glaube, ich muss da was einbauen ins nächste Quiz. Guck mal, der allwissende Abendschokoländer hat mich gerade darüber aufgeklärt, dass heute Emilia Earhart Geburtstag hätte. Sie würde 129. 24. Juli 1897 ist Emilia Earhart geboren. Eine amerikanische Flugpionierin mit ganz vielen Rekorden. Zum Beispiel flog sie als erste Frau 1932 alleine über den Atlantik. Wenn ihr mal Zeit und Muße habt, dann lest mal den Wikipedia-Artikel zu Emilia Earhart, ne? Das liest sich wie ein Krimi. Sie ist mit 39 Jahren abgestürzt. Und zwar beim Versuch einer Weltumrundung. Sie mit dem Flugzeug irgendwo verschollen. Da gibt's Theorien, was da passiert sein könnte. Es stellen sich einem die Härchen auf. Es ist sehr, sehr spannend zu lesen. Der Wikipedia-Eintrag von Emilia Earhart, die heute 129 Jahre alt würde. Eine Fliegerin. Komm, wir machen das spontane Fliegerei-Schnellstquiz. Wenn ihr schon mal ein Flugzeug gesehen habt, hey, dann seid ihr richtig. 07221 2011 07. Es gibt viele, die sagen, Baschi, sag nicht immer die Nummer so schnell. Es gibt ja Leute, die zum ersten Mal das Radio anmachen oder so, und dann geht die Nummer so schnell. Bloß weil wir die seit vielen Jahren kennen und benutzen, heißt ja nicht, dass alle sich so schnell merken können. 07221 2011. Wenn ihr zum Beispiel wisst, dass Flugzeuge ganz oft ein Strahltriebwerk dran haben, damit sie vorwärts kommen, oder einen Propeller, dann seid ihr richtig. Das spontane Fliegerei-Schnellstquiz. Wir verneigen uns vor Emilia Earhart und spielen das spontane Fliegerei-Schnellstquiz. 07221 2011. Nach Nico Santos geht's los.

0: Part 2, Nico Santos. In eurer Abendshow. Hallo Deutschland, schön, dass ihr da seid. Die gemeinsame Abendshow in der ARD von Bremen 4, HR3, MDR Jump, NDR 2, RBB 888, SR 1 und WDR 2. Produziert für euch jetzt mit einem spontanen Schnellquiz von SWR 3. Und das spielen wir jetzt zusammen mit Philipp aus Hessen, aus Löhnberg. Hallo Philipp!
1: Hallo!
0: Da bist du!
1: Hallo Markus!
0: Na?
1: Mit C, nicht
0: was,
1: mit K.
0: Was, mit C, nicht mit K, das stimmt. Philipp, was bist du noch unterwegs um 10:15? Ist schon dunkel?
1: Junge. Ja, wir waren gerade ein bisschen bei Burger King was essen und jetzt geht's eigentlich nach Hause.
0: Sehr gesund. Wer lacht da? Wer ist das?
1: Ja, eine Freundin von mir sitzt neben dran.
0: Alles klar. Kann die das auch mithören? Könnt ihr zusammenraten?
1: Wir können zusammenraten, denke ich, ja.
0: Das ist super. Heute vor 129 Jahren ist Amelia Earhart geboren, eine amerikanische Flugpionierin, die hat sagenhafte Sachen gemacht. Zum Beispiel ist sie als erste Frau über den Atlantik geflogen. Das haben nicht viele gemacht. Philipp, ganz kurz, du hast mir erzählt, du willst auch gerne, müsst einen Pilotenschein machen, klein erstmal, ne?
1: Genau.
0: Das ist super.
1: Für Segelflugzeuge, aber jetzt nicht so einen großen Airbus, irgendwas Kleines.
0: Ja, wart's mal ab, wenn du da Blut leckst oder so in deinem Segelflieger, dann geht's vielleicht weiter.
1: Muss man mal schauen, ne?
0: Wir schauen einfach mal. Meld dich bitte bei uns dann. Da kannst du uns mitnehmen oben. Dann können wir es mal von oben angucken, ja alles.
1: Jawohl.
0: Philipp, wie heißt die Freundin?
1: Die Finja heißt die Freundin.
0: Finja. Philipp und Finja. Die Frage, die erste Frage für euch. Also den Weg in die heutige Fliegerei geebnet, ne? Also dass da ein Flugzeug ist, das man steuern kann und das ein Motor vorne dran hat, das haben die amerikanischen Brüder Wright, Wilbur und Orville im frühen 20. Jahrhundert. Die haben das Fliegen quasi besser gemacht, als es vorher war. Aber ein deutscher Luftfahrtpionier, der hat die beiden Brüder inspiriert, sich das mit dem Fliegen mal genauer anzugucken. Wer war dieser deutsche Luftfahrtpionier? A. Ocelot Lilienthal oder B. Daniel Düsentrieb aus Duisburg oder C. Otto Lilienthal?
1: Ja, muss ich jetzt ganz doll überlegen.
0: Ja.
1: Ich frag auch mal die Freundin gerade.
0: Bitte, Finja, gib auch du dir Mühe. Finja.
1: Ja, wir sind jetzt am Überlegen zwischen Daniel Düsentrieb und Daniel Düsentrieb.
0: Ja, okay. Wirklich? Nee, was?
1: C. Ich würde dann mal beantworten.
0: Ja.
1: Ja, der A, der Otto.
0: Otto Lilienthal ist richtig. A war der Ocelot Lilienthal. Das war der Schwager von Otto. Das ist richtig.
1: Ja.
0: Otto Lilienthal. Der ist 1896 ist der abgestürzt mit seinem Fluggerät. Ne? Aber das haben die amerikanischen Brüder gelesen in der Zeitung. Das ging ja um die Welt, dass der geflogen ist, der Otto Lilienthal zum ersten Mal. Der ist der erste Mensch, der erfolgreich wiederholbare Flüge mit seinem Gleitflugzeug, noch ohne Motor, gemacht hat. Ne? Und da haben die Brüder Wright gedacht, das könnte man wahrscheinlich irgendwie, das könnte man noch mal, das müssen wir uns noch mal angucken, weil viele sagten ja, der Mensch kann nicht fliegen. Hört mal auf mit dem Scheiß. Jetzt wird's ernst, Freunde. Was funken die Leute, die fliegen oder zum Beispiel auch Schiff fahren, die funken das auch, wenn sie in allergrößte Not geraten? Was funken die für ein Wort? Was sagen die in ihr Funkgerät, wenn man das auf Deutsch übersetzen würde? A. Juniwoche. B. Juli-Sommer. Was gibt's denn zu lachen? C. Maitag. Also Juniwoche oder Juli-Sommer oder eventuell Maitag.
1: Ich wollte die Witze selbst bringen, habe sie vorweggenommen.
0: Entschuldigung.
1: Das ist der sogenannte Maitag.
0: Das ist Mayday, ganz genau. Aus dem Französischen ist das, kommt es von Mayday, M-Apostroph-A-I-D-E-Z. Helft mir.
1: Oh.
0: Mayday. Helft mir, ja. Mayday. Ja, Mensch, Philipp, du bist wahrscheinlich, jetzt lachst du über die Frage, weil du das bestimmt weißt. Das weiß ja jemand, der fliegen möchte, wie du. Was machst du, wenn du mit deinem Flugzeug mal ein Looping fliegen willst? A. Du ladst mit dem linken Fuß voll ins Seitenruder. B. Du drehst dein Steuerhorn, also das Lenkrad im Flugzeug, ne? Oder dass du den Steuerknüppel vielleicht, wenn du einen hast, ganz nach links, ist wichtig, nach links. Oder C. Du ziehst deinen Steuerknüppel oder dein Steuerhorn an dich ran. Für ein Looping. Oh,
1: also so für ein Looping einmal um die eigene Achse oder so richtig?
0: Ja, um welche denn? Ganz genau. Ja, ein Looping. Du willst ein Looping machen. Weißt du, wie ein Looping aussieht, weißt du, ne? Achterbahn und so?
1: Ja.
0: Ja.
1: Da muss man, wenn man abhebt, das Steuerhorn eigentlich also nach hinten ziehen zu sich.
0: Exakt.
1: Ja.
0: Das machst du beim Looping auch. Bada!
1: Ja. Wahnsinn.
0: Aber super. Frag vorher das Flugzeug. Es mögen nicht alle Flugzeuge.
1: Ja. Wenn du in meine kleinen Segeldinger nicht.
0: Ja, du kannst, mit dem Segel, ich habe mal Kunstflug gemacht mit meinem alten Fluglehrer damals. Der hat mich mitgenommen mit seinem Segelflieger. Das war ein Segelflieger, der Kunstflug kann. Mir war noch nie so schlecht.
1: Ja, gut,
0: und ich war kurz vor der Ohnmacht auch. Das waren G-Kräfte, Alter. Wenn du Lust hast, vor deinem Segelflugschein, machst du mal eine Runde Segelflug, Kunstflug. Macht total Spaß. Man wird verrückt. Das Achterbahn ist dagegen echt nix. Philipp, wir schenken dir was. Grüße nach Hessen, bleib dran.
1: Alles klar, danke.
0: Juhu.
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Hier ist Pop, eure Abendshow, kurz vor halb elf. Wollen euch noch was Neues zeigen, nämlich was Neues von Carly Rae Jepsen. Carly Rae Jepsen, das ist ja die Frau, die verantwortlich ist für einen der aller klebrigsten Ohrwürmer, also im Sinne von geht nie wieder aus dem Ohr raus, der ganzen Welt aus den Nullern. Call Me Maybe. Call Me Maybe ist einer der aller erfolgreichsten Songs aus den 2010er. Das war nicht die Nuller, das waren die Zehner. Die Zehnerjahre, Wahnsinn. Unfassbare Streams, Trilliarden Streams bis heute. Carly Rae Jepsen, Call Me Maybe. Jetzt gibt es einen neuen Song von ihr, den wir euch mal zeigen wollen. Es gab zwischendurch noch andere Songs von ihr, haben euch auch gezeigt, aber die wurden nicht so richtig Hits. Hier ist After All, Carly Rae Jepsen, neue Abendshow.

0: cool. Carly Rae Jepsen, After All, neu in eurer Abendshow. Video mal angucken. Da ist so die Party's over, ne? Das war eine große Party. Sie läuft so leicht pastellmäßig durch die Bude und da liegen überall noch die Sachen rum. Party's over. Der Zirkus hat die Stadt verlassen.
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2: In der Nacht gibt es nur wenige Wolken und es wird ziemlich frisch mit 15 bis 8 Grad. Morgen starten wir mit viel Sonne. Am Nachmittag kommen ein paar Wolken dazu und es bleibt trocken bei sommerlichen 23 bis 30 Grad.
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3: Auf der A1 Münster Richtung Dortmund ist im Kreuz Dortmund-Unna die Verbindung zur B1 Richtung Dortmund bis zum 17. August 19 Uhr gesperrt. Auf der A4 Köln Richtung Aachen ist im Kreuz Köln-Süd die Verbindung zur A555 Richtung Bonn bis Montag früh gesperrt. Die A33 Osnabrück Richtung Bielefeld wird zwischen Harderberg und Borklo-Klosteröselde wegen Bauarbeiten von 20 Uhr bis morgen 6 Uhr gesperrt. Die Umleitung führt über die U84. Die A40 Duisburg Richtung Essen ist zwischen Mülheim-Winkhausen und Dreieck Essen-Ost in beiden Richtungen wegen Bauarbeiten bis nächsten Donnerstag gesperrt. Die A44 Düsseldorf Richtung Mönchengladbach ist zwischen Münchheide und Nersen nach einem Unfall bis 23 Uhr gesperrt.
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0: angenommen, es wäre möglich, dass das so ist.
1: Alias Pop, eure Abendshow. Gerade Olivia Rodrigo. Drop Dead. Wir haben heute mal erzählt, dass heute nicht nur der Tag der Freude ist, was schön ist. Wir hoffen, ihr hattet Freude heute oder habt sie noch. Zweitens, heute ist auch der Tag des alten Witzes oder des Flachwitzes. Es hört nicht auf, wir haben das mal eben erzählt, schon kommen tausende von Flachwitzen. Hier eine neue Runde Flachwitze oder alte Witze. Sandra schickt uns mit lieben Grüßen den Flachwitz vom Sohn Tom. Was genau, das gefällt mir auch, was genau wird hier geschrieben, was genau ist gelb, steht vor dem Baum, kommt aber nicht hoch? Das Postauto. Der ist gut. Das ist sehr schön. Wie heißt ein Bumerang, der nicht zurückkommt? Von Carsten. Stock. Wie heißt der Bumerang, der nicht zurückkommt? Stock. Sehr schön. Was Olli fragt, was machst du mit einer kaputten Kaffeemaschine? Mit einer kaputten Kaffeemaschine machst du natürlich Cappuccino. Es wird immer schlimmer. Letzter, Joachim Birkenhainer. Hallo Baschi, kennst du eine Wurstsorte mit U? Nee? Aufschnitt. Na, na.

0: der Tag des Flachwitzes. Ich kann nichts dafür, es hört nicht auf. Aber jetzt ist mal Schluss, letzte Runde, okay? Weil es hat auch irgendwann sein Ende. Nicht nur die Wurst und so. Noch ein Flachwitz zum Tag des Flach. Heute ist der Tag des alten Witzes, des flachen Witzes. Her damit, Jens Bruchmann aus Paderborn. Hallo, liebes Flachwitz-Team. Was ist weiß und hat 21 Hälse? Ein Schwan mit einem Kasten Bier auf dem Rücken. Na klar. Michael aus dem Ahrtal, mein Lieblingsflachwitz. Zwei Kannibalen sitzen am Feuer und essen einen Clown, sagt der eine von beiden. Der schmeckt aber komisch. Hier ist noch Jörg Ohrenkamp. Was ist rot und schlecht für die Zähne? Ein Ziegelstein. Ja. Lukas aus Gummersbach. Wo sind Elefanten heimisch? Na klar, in Rüsselsheim. Und ganz viele von euch schreiben, Barschi, wann kommt endlich, apropos Flachwitz, ich kann gar nicht durchklicken, so viele Mails sind es, wann kommt eigentlich der Umberto-Witz zum Thema Flachwitz? Ja, jetzt.
1: Ja, bitte?
2: Mein Name ist Umberto.
1: Ja, und?
2: Ich bin hier, um Ihre Tochter flachzulegen.
1: Um was bitte?
2: Umberto!
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0: Schnell Sienna Spyro, Material Lover, in eurer Abendshow.

0: 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Es ist 23 Uhr.
1: Die Nachrichten mit Sebastian Ehl. Guten Abend.
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1: Bundeskanzler Merz hat damit angefangen, seine Regierungsmannschaft umzubauen. Damit wird es einen neuen Fraktionschef freigeben, eine neue Kanzleramtsministerin Warken und einen neuen Gesundheitsminister Linnemann. Anders als von Merz offenbar geplant, kann aber der Posten des Bundesverkehrsministers erstmal nicht neu besetzt werden. Woran das liegt, erklärt Hauptstadtkorrespondent Markus Preiss.
2: Ganz banal lag es heute daran, dass man keinen Nachfolger hatte, aber eben dem Verkehrsminister offenbar schon gesagt, dass er gehen soll. So ist das heute hier in Berlin jedenfalls zu hören. Eine nächtliche SMS von Fritz Günzler, dem geplanten Nachfolger, hat dazu geführt, dass dem Kanzler da heute der dritte Mann fehlt. Und das, obwohl es in seinem Umfeld ja immer wieder heißt, das werde alles sehr genau durchdacht und vertraulich besprochen. Man lasse sich Zeit und werde erst informieren, wenn eben alles in trockenen Tüchern sei. Genau das ist hier ganz offensichtlich nicht geschehen.
1: Im Südwesten Europas kämpfen Feuerwehrleute weiter gegen Waldbrände. In Spanien haben sich in der Nähe von Madrid mehrere Feuer zu einem großen zusammengeschlossen. Die Regierung hat den Notstand ausgerufen. In Frankreich gibt es in der Nähe von Bordeaux ein großes Feuer. Es ist fast so groß wie Paris. 110.000 Menschen wurden in Sicherheit gebracht. Frankreichs Präsident Macron hat angekündigt, dass die Armee im Waldbrandgebiet helfen soll. Und dann ist auch das noch wichtig. Bei russischen Angriffen auf die Ukraine sind 10 Menschen in der Nähe von Kiew getötet worden. Russland hat seine Raketenangriffe auf die Ukraine in den letzten Wochen wieder verstärkt. Jürgen Klopp ist jetzt offiziell neuer Fußball-Bundestrainer. Ebenfalls im Führungsteam dabei ist Ex-Weltmeister Per Mertesacker als Sportgeschäftsführer. In Duisburg-Homberg ist eine Weltkriegsbombe entschärft worden. Alle Straßensperren sowie die der A40 sind wieder aufgehoben. Bei den Finals in Hannover sind heute wieder deutsche Meister gekürt worden in verschiedenen Sportarten. Gewonnen haben oft Favoriten, zum Beispiel beim Schwimmen, berichtet Anne Hild, WDR Sport.
3: Lukas Mertens und Anna Elend zum Beispiel in ihren Disziplinen bei den extra für die Finals aufgelegten Lagenmeisterschaften.

0: Angelique Knesche hat sich nach ihren Siegen von 2022 bis 2024 den Titel als deutsche Meisterin im Stabhochsprung zurückgeholt. Und da hat sich auch gezeigt, die Menschen in Hannover nehmen die Veranstaltung weiterhin sehr gut an. Am Opernplatz gab es zwischenzeitlich wieder einen Einlassstopp, genauso im neuen Rathaus und auch die Schwimmhalle war ausverkauft.
1: Die Sportwettkämpfe in Hannover dauern noch bis Sonntag. Das Wetter in Nordrhein-Westfalen. Die Nacht startet ziemlich klar und es wird recht frisch mit Tiefstwerten zwischen 15 und 8 Grad. Morgen geht's mit viel Sonne los. Am Nachmittag kommen ein paar Wolken dazu. Es bleibt aber trocken bei 27 Grad in Gummersbach, 28 in Höxter und bis 29 Grad in Dormagen. Das war WDR aktuell.
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3: Auf der A1 Münster Richtung Dortmund ist die Auffahrt Hamberg-Kamen wegen Bauarbeiten bis 5 Uhr früh gesperrt. Die A33 Osnabrück Richtung Bielefeld wird zwischen Harderberg und Borklo Kloster Ösede wegen Bauarbeiten von 20 Uhr bis morgen 6 Uhr gesperrt. Die Umleitung führt über die U84. Die A40 Duisburg Richtung Essen ist zwischen Mülheim-Winkhausen und Dreieck Essen-Ost in beiden Richtungen wegen Bauarbeiten bis nächsten Donnerstag gesperrt.
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4: Am Freitagabend mit Markus Barsch. Hallo, schön, dass ihr da seid. Freitag ist neue Musiktag. Heute auch neu erschienen, das neue Album von Tyler aus Südafrika. Das gucken wir uns gleich mal ein bisschen näher an.
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Hallo Deutschland, hier ist Pop, eure Abendshow am Freitagabend. Wenn ihr zufällig das Eröffnungsspiel der Fußball-Weltmeisterschaft neulich zwischen Mexiko und Südafrika im Aztekenstadion in Mexico City angeguckt habt, dann, und da ein bisschen früher eingeschaltet habt vielleicht, bevor ihr da anpfiff war, da sang diese Frau, um die es jetzt geht, die Nationalhymne Südafrikas, hier.

Tolle Stimme, man kriegt schon wieder Gänsehaut. Das ist Tyler, 24 Jahre alt, aus Johannesburg. Ne? Der größte weibliche Pop-Export, den Südafrika hat, mit mittlerweile Millionen Followern und Milliarden, Trilliarden, Fantastilliarden Streams. Ihr erstes Album, Tylers erstes Album, 2024 kam das, das hieß einfach auch nur Tyler. Es war auch in Deutschland in den Charts, da kennt man eventuell noch das hier von. Warte mal, Water.

Push to Start. Da hat sie auch einen Grammy für bekommen, für diese Single Push to Start, in der Kategorie Best African Music Performance. Ne? Diese Kategorie ist zufälligerweise erst 2024 geschaffen worden. Die Kategorie Best African Music Performance, als Tylers Debütalbum rauskam, hat sie auch gleich einen Grammy gekriegt. Wahrscheinlich ist die Kategorie extra für Tyler erfunden worden. Könnte man jetzt mutmaßen. Jetzt gibt es ein neues Album von Tyler, heute erschienen. Es heißt A-Pop. A-Sternchen-Pop. Da haut sie gleich stolz und zu Recht den Stempel drauf, was sie macht, nämlich African Pop. Sie mischt eben den Pop mit afrikanischen Elementen, mit afrikanischen Sounds und Rhythmen. Das hört man auch gut in der Single, in der aktuellen Single vom neuen Album, die sie zusammen mit Sarah Larsson aus Schweden gemacht hat. Ne? She Did It Again, Tyler vom brandneuen Album A-Pop in der Abendshow.

Teller warten mal gerade, bitte. Hier kommt noch was aus dem Verkehrszentrum. Vorsicht bitte in beiden Richtungen auf der A7 Hannover-Hamburg. Zwischen Hamburg-Hausbruch und Waltershof. Da sind Personen auf der Fahrbahn. Vorsichtig sein bitte. Und gut und sicher und bald ankommen.

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2: In der Nacht gibt es nur wenige Wolken, teilweise ist es auch sternenklar. Und es wird ziemlich frisch mit Tiefstwerten von 15 bis 8 Grad. Morgen starten wir mit viel Sonne. Am Nachmittag kommen ein paar Wolken dazu, mit Regen ist aber nicht zu rechnen. Und es bleibt trocken bei 23 bis 30 Grad.
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3: Auf der A1 Münster Richtung Dortmund ist die Auffahrt Hamberg-Kamen wegen Bauarbeiten bis 5 Uhr früh gesperrt. Auf der A1 Münster Richtung Dortmund ist im Kreuz Dortmund-Unna die Verbindung zur B1 Richtung Dortmund bis zum 17. August 19 Uhr gesperrt. Auf der A4 Köln Richtung Aachen ist im Kreuz Köln-Süd die Verbindung zur A555 Richtung Bonn bis Montag früh gesperrt. Die A33 Osnabrück Richtung Bielefeld wird zwischen Haderberg und Borklo-Klosteröselde wegen Bauarbeiten von 20 Uhr bis morgen 6 Uhr gesperrt. Die Umleitung führt über die U84. Die A40 Duisburg Richtung Essen ist zwischen Mülheim-Winkhausen und Dreieck Essen-Ost in beiden Richtungen wegen Bauarbeiten bis nächsten Donnerstag gesperrt.
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4: Jetzt kommt wieder das Klavier. Der Bowser, Grüße nach Finnland, Magnetic.

0: Ich denke, seit der Song draußen ist, anderthalb Jahre oder was drauf rum, wo das her ist. Er hat es irgendwo her gemobst. Diese Akkorde und dieses...
1: Wenn ihr es wisst, sagt mir Bescheid, bitte.
0: 07221 2011. Gerne Bescheid sagen. Dieses Streichern, so dieses Synthi-Streicher und dieses... Egal. Hey Deutschland, ihr habt noch nicht gelacht heute. Das darf doch nicht wahr sein. Dafür habt ihr doch uns, eure Abendshow. Jetzt Simon Stäblein. Fleiß Simon zahlt sich halt aus. 14 Jahre lang ist er schon unterwegs, ganz klein angefangen. Und jetzt ist Simon Stäblein einer der besten Comedians Deutschlands. Der ist ja dabei bei dieser gleichnamigen Mixshow, ne, die besten Comedians Deutschlands. Und ist aber auch überall immer solo unterwegs stattdessen. Klassisch verreisen, da hat er gar keine Zeit für.
2: Ich habe auch gemerkt, so dass das Verreisen auch, ich bin jetzt 38 und ich will eigentlich gar nicht mehr so viel verreisen. Ist anstrengend auch. Wisst ihr, was mit 38 auch cool ist? Sitzen. So, ich muss irgendwie habe ich nicht mehr das Gefühl, ich muss die ganze Zeit irgendwo hin. So, ich kann doch auch einfach mal eine Doku über Italien gucken. Also, wenn ich verreise, dann will ich es richtig machen und nicht diese Billigreise, wo du dann in so einem Ryanair-Flugzeug nach 7 Stunden völlig dehydriert von so einer Frau gefragt hast, wollen Sie einen Rubbel los? Und ich so, nee. Nee, ich hätte gern meine Würde zurück, wenn ich ehrlich sein soll. Wenn man arm verreist, ey. Und die machen es einem auch nicht einfach, ne? Warum müssen wir alle im Flugzeug einmal durch die Business Class durchlaufen? Warum muss ich so einen Fettsack dabei zuschauen, wie er per Knopfdruck in die Liegeposition fährt und sich so einen Trüffelcracker reinschmeißt und mich anschaut und sich denkt, du Loser. Und dann musst du hin in diesen Geflügeltransporter rein, weißt du? Und nach 5 Stunden dein Essen aus so einer Aluschale rauspicken, weil du gar keinen Platz hast, deine Hände einzusetzen. Das ist doch absolut unwürdig. Für mich ist Urlaub auch einfach nur hinlegen und fressen. Bisschen Sport vielleicht, aber sonst will ich nichts machen. Wenn Leute immer kommen, wir wollen einen Abenteuerurlaub machen. Ich so, ich will liegen und keinen Tetanus. Können wir einfach nur irgendwo sein? Wir können mal fremde Kulturen kennenlernen. Ich so, wenn ich fremde Kulturen kennenlernen will, gehe ich bei mir in Penny. Also ich muss...

0: Mach sie gleich. Warte. Pink! Ist ja schon gleich 12? Was poppt denn hier noch für ein Posting auf, wie ein Pilz aus dem Boden in unseren Lieblingssozial-O-Netzwerken? Hier, Bazilla postet, ich dachte als Kind auch, nichts demütigt mehr als Bundesjugendspiele. Aber jetzt schaut mir der Hund dabei zu, wie ich seine Kacke eintüte. Ich muss auch noch Hundekacke eintüten. Das war Pop die Abendshow mit Markus Barsch. Gleich ist Anno Wilhelm hier für euch in der Popnacht. Habt eine schöne.
1: Start a rebellion, Anno.

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1: Die Nachrichten mit Frank Wörner. Guten Abend.
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1: In einer Urlaubsregion in Frankreich wütet weiter ein Waldbrand in der Nähe von Bordeaux an der Atlantikküste. 110.000 Menschen mussten in Sicherheit gebracht werden. Kai Rienecker ist in der Nähe von Bordeaux in der Region.
2: Wir haben hier wirklich auch einen Ascheregen gehabt und diese riesengroße Rauchwolke, die zieht gerade weiter Richtung Bordeaux. Und das sind natürlich nochmal ganz andere Dimensionen dann, wenn es diese Millionen Großmetropole erreicht. Deswegen hat der Premierminister auch eine Krisensitzung einberufen und Präsident Macron angekündigt, dass nun auch die Armee herangezogen werden soll.
1: Auch in Spanien brennt es, und zwar in der Nähe von Madrid. Dort sind mehrere Feuer zu einem großen zusammengewachsen. Bundeskanzler Merz hat seine Regierung umgebaut. Neuer Gesundheitsminister wird der frühere CDU-Generalsekretär Linnemann. Er übernimmt das Amt von Nina Wagen, die nach Thorsten Frey neue Kanzleramtsministerin wird. Es ist die erste Frau, die den Posten übernimmt. Merz kündigte noch weitere Veränderungen im Kabinett an. Welche genau, will er in den nächsten Tagen bekannt geben. Und das ist auch noch Thema. Jürgen Klopp ist jetzt offiziell neuer Fußball-Bundestrainer. Ebenfalls im Führungsteam dabei ist Ex-Weltmeister Per Mertesacker als Sportgeschäftsführer. Einer der größten Mediendeals in den USA zwischen Paramount und Warner Brothers liegt jetzt erstmal auf Eis. Paramount will das Urteil zu einer Klage von 12 US-Bundesstaaten gegen die Übernahme abwarten. In Düsseldorf haben viele Menschen das Feuerwerk auf der Rheinkirmes angeschaut. Vor einem Jahr wurden Menschen durch tieffliegende Raketen verletzt. Deswegen gab es jetzt ein neues Sicherheitskonzept. In Wuppertal ist ein schwerer Unfall heute glimpflich ausgegangen. Ein Auto ist auf die Terrasse eines Cafés gefahren und in eine Betonmauer gekracht. Eine Frau, die dort saß, konnte sich gerade noch retten, beschreibt Barkeeper Jovan Jankovic.
3: Sie hat gesehen, wie das Auto auf sie zukam, und dann ist sie aufgesprungen und auf die andere Seite des Tisches, als sie gesehen hat, wie das Auto auf die Terrasse gefahren ist.
1: Warum der 84-jährige Fahrer des Wagens auf die Terrasse gefahren ist, ist noch unklar. Laut Polizei ist er vorher schon mit einem parkenden Auto zusammengestoßen. Das war WDR aktuell. Das Wetter in Nordrhein-Westfalen. In der Nacht ist es oft klar oder nur gering bewölkt und es wird recht frisch mit Tiefstwerten zwischen 15 und 8 Grad. Tagsüber gibt es anfangs viel Sonne, später kommen ein paar lockere Wolken dazu, es bleibt aber weitgehend trocken. Die Höchstwerte dazu: in Nettersheim 27 Grad, in Bielefeld 28 und in Bochum 29 Grad. Der Sonntag bringt einzelne Schauer, teils auch Gewitter, nicht mehr so warm mit maximal 20 bis 25 Grad. Am Montag erst noch wechselhaft mit Schauern, später dann freundlicher bei ähnlichen Temperaturen. Dienstag gibt es dann

0: viel Sonne und es wird wieder wärmer, dann 25 bis 30 Grad. Die Zeit, es ist 0:03 Uhr.
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2: Auf der A1 Münster Richtung Dortmund ist die Auffahrt Hamberg-Kamen wegen Bauarbeiten bis 5 Uhr früh gesperrt. Auf der A1 Münster Richtung Dortmund ist im Kreuz Dortmund-Unna die Verbindung zur B1 Richtung Dortmund bis zum 17. August 19 Uhr gesperrt. Die A33 Osnabrück Richtung Bielefeld wird zwischen Harderberg und Borklo Kloster Ösede wegen Bauarbeiten von 20 Uhr bis morgen 6 Uhr gesperrt. Die Umleitung führt über die U84. Die A40 Duisburg Richtung Essen ist zwischen Mülheim-Winkhausen und Dreieck Essen-Ost in beiden Richtungen wegen Bauarbeiten bis nächsten Donnerstag gesperrt.
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3: mit Anno Wilhelm. Hallo, schön, dass ihr dabei seid. Wir sitzen im Popnacht Sammeltaxi, sammeln ein die kleinen Geschichten eurer Nacht. Was erlebt ihr? Seid ihr mit dem Fahrrad durch die Nacht gefahren? So habe ich es gemacht. Es war grandios. Habt ihr mal wieder so richtig gelacht, weil ihr einen Witz gehört habt? Habt ihr einen Menschen getroffen, der euch besonders berührt? Gerne hier Bescheid sagen, 07221 2011 per WhatsApp oder anrufen, gleiche Nummer, 07221 2011. Und in der Musik schimmert noch ein bisschen Fußball-WM durch. Hier sind Shakira und Burna Boy.
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Katy Perry in der Popnacht am Samstag. Wir kommen zu der großen Frage, kann man eigentlich einem anderen Menschen seriös versprechen, ihn bis ans Ende zu lieben? Wenn man das sagt, und es gibt ja viele Menschen, die das sagen, zum Beispiel bei einer Hochzeit, dann fühlt man das ja hoffentlich auch. Aber das Leben, das wissen wir alle, nimmt ja doch die ein oder andere Steilkurve. Dinge verändern sich, Menschen verändern sich und dann verändert sich vielleicht auch die Liebe. Und kann man dieses Versprechen wirklich seriös geben? In seinem neuen Hit On My Soul, auf meine Seele, riskiert es Bruno Mars, da singt er, wir gehören zusammen und Liebe ist so schwer zu finden. Dein Herz brechen, das würde ich niemals. Eher würde ich sterben. Das Versprechen lebenslanger Liebe. Funky, Bruno Mars, On My Soul, neu in der Popnacht.

0: Hier ist die Popnacht. Am Samstag, wir sitzen im Popnacht. Sammeltaxi, sammeln ein die kleinen Geschichten eurer Nacht. Was erlebt ihr? Ich sag mal so, es treffen sich zwei unterschiedliche Schulen. Zu einem gehört Jan aus Berlin. Der ist eher die Schule Kalorienaufbau. Dem geht's gut, der lässt sich richtig gut gehen in dieser Nacht und heute tagsüber.
1: Ich habe heute ein schönes Schild auf dem Balkon, schönes Wetter. Und die Sonne ein bisschen bräunen lassen. Cocktail getrunken, gute Essen.
0: Ja, klingt wirklich sehr gechillt. Jan aus Berlin. Das ist also die Kategorie Kalorienaufbau. Und Tarek aus Mülheim an der Ruhr, der ist die andere Schule, der ist Kalorienabbau. Der war im Gym gerade eben, 1,5 Stunden lang. Sein Programm heute, und das war ihm ganz wichtig, Schulter, Nacken, Bizeps. Hier ist die Popnacht.

Ich habe hier gerade eben in der Popnacht erzählt von Tarek aus Mülheim an der Ruhr. Der war am Abend heute im Gym 1,5 Stunden lang, hat heute trainiert Schulter, Nacken und Bizeps. Jetzt schreibt hier Lars aus Dorsten, Stammkraft in der Popnacht. Er hat ein ähnliches Programm gehabt, auch Schulter und Nacken, aber zusätzlich noch Bauch, bei ihm allerdings auf dem Grill.

0: halb eins.
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2: In der Nacht gibt es nur wenige Wolken und es wird ziemlich frisch mit Tiefstwerten von 15 bis 8 Grad. Der Tag startet dann mit viel Sonne. Später kommen ein paar Wolken dazu, mit Regen ist aber nicht zu rechnen und es bleibt trocken bei 23 bis 30 Grad.
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3: Auf der A1 Münster Richtung Dortmund ist im Kreuz Dortmund-Unna die Verbindung zur B1 Richtung Dortmund bis zum 17. August 19 Uhr gesperrt. Auf der A4 Köln Richtung Aachen ist im Kreuz Köln-Süd die Verbindung zur A555 Richtung Bonn bis Montag früh gesperrt. Die A33 Osnabrück Richtung Bielefeld wird zwischen Harderberg und Borklo-Klosteröselde wegen Bauarbeiten von 20 Uhr bis morgen 6 Uhr gesperrt. Die Umleitung führt über die U84. Die A40 Duisburg Richtung Essen ist zwischen Mülheim-Winkhausen und Dreieck Essen-Ost in beiden Richtungen wegen Bauarbeiten bis nächsten Donnerstag gesperrt.
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4: Hier ist die Popnacht am frühen Samstag mit Anno Wilhelm und mit Temper City.

ist die Popnacht. Am Samstag wollen wir ein bisschen spielen. Ja, das machen wir. Ihr könnt auch was gewinnen in der Popnacht. Wir spielen ein kleines Quiz rund um Alpe d'Huez. Alpe d'Huez, das ist der Schicksalsberg bei der Tour de France. Die Tour de France endet morgen, Sonntag, in Paris. Und jetzt kurz vor knapp fahren die nochmal diesen krassen Berg da hoch. Und zwar zweimal aus verschiedenen Richtungen. Gestern sind sie die klassische Strecke gefahren. Das sind diese 21 Serpentinen, die man sich da so hochwindet auf diesem Berg. Und heute fahren sie aus einer anderen Richtung hoch. Also Alpe d'Huez spielt eine große Rolle bei der Tour de France. Und darum geht's bei unserem kleinen Quiz. Ihr braucht keine Radsportexpertin oder Experten zu sein. Ihr müsst noch nicht da hochgefahren sein nach Alpe d'Huez. Ihr könnt auf jeden Fall trotzdem mitspielen, denn es gibt Auswahlmöglichkeiten. Sowas Verrücktes. Aber anrufen müsstet ihr oder eine WhatsApp schicken. 07221 2011. Und dann könnt ihr mitspielen bei unserem kleinen Alpe d'Huez-Quiz hier in der Hauptnacht.

0: Nach einem opulenten Abendessen schlafen jetzt die Radfahrer bei der Tour de France. Heute Samstag vor letzte Etappe und dann am Sonntag wird der Sieger gekürt. Und es geht heute nochmal hoch nach Alpe d'Huez. Alpe d'Huez ist der absolute legendäre Berg, der da alle paar Jahre wieder bei der Tour de France befahren wird. In diesem Jahr sogar zweimal. Und berühmt sind diese Spitzkehren. 21 Spitzkehren, die fahren an diesem Berg da hoch. Und ganz viele Namen stehen da auf der Straße von den Radfahrern. Wir spielen ein kleines Quiz, ein kleines Alpe d'Huez Quiz hier in der Popnacht. Und es spielt mit uns Jasper aus Braunschweig. Hallo, lieber Jasper.
1: Hallo.
0: Was machst du denn mit diesem Wochenende? Erzähl.
1: Ich gucke einfach mal so, was auf mich zukommt. Vielleicht gucke ich noch mal ein bisschen Tour de France.
0: Schau ja. Also, du gehst da sehr gechillt und sehr entspannt rein in das Wochenende. Bist du Radfahrer?
1: Nee, also jetzt nicht so im Profigebiet oder so.
0: Also ein kleines Hobby. Und kannst irgendwie zum Einkaufen, kommst du mit dem Fahrrad. So weit kommst du.
1: Das schaffe ich.
0: Siehst du, das ist doch schon mal nicht schlecht. Also, pass auf. Die Frage ist, es gibt gleich Auswahlmöglichkeiten. Was hat der belgische Radrennfahrer Michel Pollentier gemacht, als er die berühmte Etappe nach Alpe d'Huez gewonnen hat? Und damit auch das gelbe Trikot des Führenden. Ist schon ein paar Jahre her. Und die Frage an dich ist, was hat er mich, dieser Michel Pollentier, nach seinem grandiosen Sieg direkt danach gemacht? A. Er hat sein Rad einen Abhang hinuntergeworfen und hat seine Karriere beendet mit den Worten, man soll gehen, wenn das Fest am schönsten ist. Oder B, er hat einen Beutel mit Fremdurin, also Urin von jemand anders, unter seine Achselhöhle geschoben und hat versucht, bei der Dopingkontrolle zu pfuschen. Oder C, er hat gewartet, bis das ganze Feld durch war, ist nochmal 200 Meter zurückgefahren und hat seinen Namen korrigiert, den jemand falsch auf den Asphalt geschrieben hatte. Jasper, was hat dieser Belgier gemacht?
1: Ja, ich würde da mit Antwortmöglichkeit B gehen, weil
0: Fremd-Urin. Das hört sich dumm an.
1: Ja, es würde sich niemand ausdenken. Das
0: okay, also, und du hast vollkommen recht. Er hat sich tatsächlich da so einen Beutel und dann so einen Schlauch so bis zwischen seine Beine und hat versucht dann so zu tun, als wenn das ungedopte, der ungedopte Urin von irgendjemand anders seiner wäre, ist aufgefallen, ist natürlich sofort gesperrt worden, hat einen riesen Ärger gegeben. Sowas macht man aber auch nicht, ne, Jasper? Nee.
1: Sowas
0: danke,
1: macht man nicht.
0: Danke fürs Mitspielen. Guck schön Tour de France und bleib so gechillt, ja?
1: Auf jeden Fall.
0: Der Preis kommt zu dir. Danke fürs Dabeisein in der Popnacht.

Hier ist die Popnacht am Samstag. Wer reist mit uns hinein in das Abenteuer dieser Nacht? Zum Beispiel Olli aus Hamburg, der fährt LKW gerade durch Sachsen-Anhalt von Magdeburg über die Dörfer nach Hamburg und er schreibt: Wunderschönes Wochenende an alle und an alle fahrenden Menschen. Immer eine Handbreit Asphalt unter den Rädern. Und Steffi und Micha waren bei Das Fest in Karlsruhe, großes Open Air, und haben da Onkel Fisch gesehen, Comedy-Duo, und sehr gelacht. Schön, dass ihr dabei seid in der Popnacht mit Anno Wilhelm.

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1: Die Nachrichten mit Frank Wörner. Guten Morgen.
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1: Im Südwesten Europas kämpfen Feuerwehrleute weiter gegen Waldbrände. In Spanien haben sich in der Nähe von Madrid mehrere Feuer zu einem großen zusammengeschlossen. Die Regierung hat den Notstand ausgerufen. Aus Madrid berichtet Christina Böker.
2: Die Brände hier sind nah. Es ist eine große Feuerfront aus eigentlich zwei Feuern. Deshalb ist es so dramatisch. Man hat eine klitzekleine Hoffnung, dass heute Nacht der heftige Wind ein bisschen abflaut, sich dreht und die Temperaturen runtergehen. Zum ersten Mal seit 2 Monaten sind normale Temperaturen in Madrid angekündigt. Das ist ein kleiner Hoffnungsschimmer, aber bisher ist die Lage noch sehr ernst.
1: Auch in Frankreich gibt es einen großen Waldbrand, und zwar in der Nähe von Bordeaux. Er ist fast so groß wie Paris. 110.000 Menschen wurden in Sicherheit gebracht. Frankreichs Präsident Macron hat angekündigt, dass die Armee im Waldbrandgebiet helfen soll. Jürgen Klopp ist jetzt offiziell neuer Fußball-Bundestrainer. Bei seiner Vorstellung machte er klar, dass es ihm vor allem darum geht, neue Leidenschaft für den deutschen Fußball zu entfachen.
3: Ich möchte auch mit der Nationalmannschaft etwas schaffen, dass die Leute nach dem Spiel nach Hause gehen und denken, wow, das war wirklich cool. Das hätte ich sehr gerne.
1: Ebenfalls im Führungsteam dabei ist jetzt Ex-Weltmeister Per Mertesacker. Er wird Sportgeschäftsführer beim DFB. Und dann gibt es auch noch das hier. Bundeskanzler Merz baut die Regierung um. Gesundheitsministerin Wagen soll das Kanzleramt leiten und Generalsekretär Linnemann Gesundheitsminister werden. Rumänien hat erstmals seit Beginn des Ukraine-Kriegs eine Drohne in seinem Luftraum abgeschossen. Von wem die Drohne stammt, ist aber nicht bekannt. Wer in Köln mit Alternativen zum klassischen Taxi fährt, kann wieder mit günstigeren Preisen rechnen. Das Verwaltungsgericht Köln hat 2 Mietwagenunternehmen Recht gegeben, die gegen eine Preisuntergrenze geklagt hatten. Die Trockenheit macht sich in NRW in vielen Gewässern bemerkbar. In Dienstlaken zum Beispiel ist der Rotbach kaum noch zu erkennen. Die Stadt nutzt das gerade, um das Bachbett von Müll zu befreien. Bürger sollen das aber nicht machen, sagt Claudius Ernst von der Stadtverwaltung.
4: In dem Bachbett leben Amphibien. Die haben sich teilweise im Schlamm vergraben oder sind auch dann teilweise noch in dem Wasser. Das sind kleine Vertiefungen, wo das Wasser stehen geblieben ist. Und da sammeln sich die Tiere natürlich drin. Und wenn natürlich jetzt hier viele Menschen durchlaufen, dann werden die Tiere gestört. Die sind eh schon gestresst. Und das wollen wir nicht.
1: Wer Müll in Dienstlaken entdeckt, zum Beispiel im Rotbach, kann das über eine App melden. Die findet man über eine Website der Stadt. Das war WDR aktuell. Das Wetter in Nordrhein-Westfalen. In der Nacht ist es oft klar oder nur gering bewölkt und es wird recht frisch mit Tiefstwerten zwischen 15 und 8 Grad. Tagsüber gibt es erst viel Sonne, später kommen ein paar lockere Wolken dazu. Es bleibt aber weitgehend trocken. Die Höchstwerte in Bad Münstereifel 27 Grad, in Detmold 28 und in Bottrop 29 Grad. Der Sonntag bringt einzelne Schauer, teils auch Gewitter, nicht mehr so warm mit maximal 20 bis 25 Grad. Die Zeit, es ist 1.03 Uhr.
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5: Auf der A1 Münster Richtung Dortmund ist im Kreuz Dortmund-Unna die Verbindung zur B1 Richtung Dortmund bis zum 17. August 19 Uhr gesperrt. Auf der A4 Köln Richtung Aachen ist im Kreuz Köln-Süd die Verbindung zur A555 Richtung

0: Bonn bis Montag früh gesperrt. Die A33 Osnabrück Richtung Bielefeld wird zwischen Harderberg und Borklo Klosterösede wegen Bauarbeiten von 20 Uhr bis morgen 6 Uhr gesperrt. Die Umleitung führt über die U84. Die A40 Duisburg Richtung Essen ist zwischen Mülheim-Winkhausen und Dreieck Essen-Ost in beiden Richtungen wegen Bauarbeiten bis nächsten Donnerstag gesperrt.
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2: Am Samstag mit Anno Wilhelm. So viele Menschen, die die Maschine Deutschland auch am Wochenende und in den Sommernächten am Laufen halten, in den Kraftwerken, bei der Bahn, bei den Rettungsdiensten, in den Krankenhäusern. So viele Menschen, die da beschäftigt sind. Ich kann die gar nicht alle aufzählen, aber euch wollen wir würdigen mit der großen Verneigung. Wenn ihr die gebrauchen könnt, stellvertretend für alle anderen, gerade ein bisschen Zeit habt bei der Arbeit, gerne anrufen. 07221 2011 oder eine WhatsApp schicken, gleiche Nummer. Und da gibt es für euch stellvertretend für alle anderen die große Verneigung. Nach Hits unter anderem von Jojo und Shabusi.
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0: Es ist eine echt schöne Sommernacht und viele Menschen sorgen dafür in Deutschland und überall, dass es uns anderen gut geht, dass wir genug zu essen haben, dass uns ja warm oder kühl ist, dass es uns einfach gut geht, dass wir uns sicher fühlen. Und diese Menschen wollen wir würdigen. Stellvertretend würdigen wir Carsten aus Geldern am Niederrhein. Hallo lieber Carsten.
1: Hallo, Anno.
0: Du sitzt auf dem Gabelstapler in der Nachtschicht. Was hast denn du zu stapeln heute Nacht?
1: Ich fahre heute Verbundkeramik. 60 mal 4 Zentimetern für die Terrassen und so. Ganz schöne Sache.
0: Du bist der Steinemann für die Terrassen, die im Land gebaut werden. Wie oft hast du die Nachtschicht?
1: Alle 3 Wochen.
0: Und? Macht dir Freude?
1: Das ist super schön.
0: Ja? Nervt
1: man
0: keiner.
1: Man hat Ruhe, ne? Zu fahren, weniger LKWs, alles toll.
0: Kannst du so schön vor dich hinstapeln so nachts, ne? Ich finde es auch schön, nachts zu arbeiten. Vielen Menschen fällt es schwer so, da ist der Biorhythmus natürlich ein bisschen durcheinander. Aber wir sind eine große Gemeinschaft und du würdest für uns mal, damit wir eine Idee von der Kraft deines Gerätes, deines fahrenden Gerätes da kriegen, kurz mal hupen. Gut, das ist natürlich eine echte Killermaschine, dein Gabelstapler. Carsten, ja, okay, bitte lausch kurz, hier kommt der Chor. Achtung. Wir verneigen uns vor allen Menschen auf den Gabelstaplern, in den Tankstellen, in den Kliniken, in den Pflegeheimen, bei den Rettungsdiensten. Es arbeiten so viele, wir können sie natürlich nicht alle aufzählen, aber sind sehr gerne bei euch und sehr gerne bei dir. Danke, Carsten, habt eine gute Nacht.
1: Vielen Dank.
0: Und du fühlst dich hoffentlich ausreichend gewürdigt, ja?
1: Ja, super, ganz toll.
0: So soll es sein.
1: Macht ja aber noch mehr Spaß.
0: Spitze, jetzt die Popnacht.

Vorsicht auf der B100 Oitsch Richtung Halle zwischen Brena West und Landsberg, eine ungesicherte Unfallstelle, und da liegt ein Reh auf der Fahrbahn.

Kiss die Popnacht am Samstag mit großartiger neuer Musik von Conor Skinner. Conor Skinner, aufgewachsen in der Nähe von Manchester, singt hier über dieses Phänomen, dass sich Menschen im Leben begegnen, aber zur falschen Zeit irgendwie. Es passt nicht so richtig. Und so bleibt man irgendwie in Gedanken aneinander hängen, aber wird nicht zusammenfinden. Find You, Conor Skinner, neu in der Popnacht.

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2: Es ist 2:30.
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3: In der Nacht gibt es nur wenige Wolken, teilweise ist es auch sternenklar. Und es wird ziemlich frisch mit 15 bis 8 Grad. Der Tag startet dann mit viel Sonne. Später kommen ein paar Wolken dazu, mit Regen ist aber nicht zu rechnen. Und es bleibt trocken bei 23 bis 30 Grad.
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4: Auf der A1 Münster Richtung Dortmund ist die Auffahrt Hamm-Berghamen wegen Bauarbeiten bis 5 Uhr früh gesperrt. Auf der A1 Münster Richtung Dortmund ist im Kreuz Dortmund-Unna die Verbindung zur B1 Richtung Dortmund bis zum 17. August 19 Uhr gesperrt. Auf der A4 Köln Richtung Aachen ist im Kreuz Köln-Süd die Verbindung zur A555 Richtung Bonn bis Montag früh gesperrt. Die A33 Osnabrück Richtung Bielefeld wird zwischen Harderberg und Borkloh-Klosteröselde wegen Bauarbeiten von 20 Uhr bis morgen 6 Uhr gesperrt. Die Umleitung führt über die U84. Die A40 Duisburg Richtung Essen ist zwischen Mülheim-Winkhausen und Dreieck Essen-Ost in beiden Richtungen wegen Bauarbeiten bis nächsten Donnerstag gesperrt.
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0: Ja, ich habe meine kleine Ukulele mitgebracht. Auch der zupfe ich gleich einen Hit, den ihr sicher alle kennt. Ist ein sehr aktueller, neuer Hit. Ich finde ihn super. Ich finde ihn sehr elegant. Aber auf der Ukulele, und wenn ich ihn spiele, ist das mit der Eleganz so medium, sag ich mal. Kurz mal checken, ob die Ukulele stimmt. Sie stimmt. Was ist denn bitte das hier für ein Hit zum Raten? Achtung.

Gar nicht so einfach. Aber ihr kriegt das raus. Was war das? 07221 2011. Ganz neuer Hit hier in der Popnacht. 07221 2011. Zum Raten.

0: Es ist ja noch was offen in der Popnacht. Ein auf der Ukulele gezupfter Hit, von mir gezupfter Hit, den ich persönlich sehr, sehr elegant finde. So klingt er. Und Mehmet aus Gummersbach. Was war es denn?
1: Tja, so ich denke es, Olivia Jones mit It's So Easy to Fall in Love.

0: Matt. Ja. Ganz genau. Du Mann mit den spitzen Ohren. Herzlichen Glückwunsch.
1: Vielen Dank.
0: Und das Besondere ist, du bist in der Nachtschicht. Du arbeitest in einem Betrieb, der beschichtet, ihr beschichtet Metall, Schrauben und so weiter. Da ist ja laut an der Halle und du hast es trotzdem gehört. Du spitzen Typ. Wie ist das mit den Nachtschichten? Vielen Magst Dank. Du die?
1: Ja, gerne auch.
0: Ja? Dann die kühle Nacht, genieße sie. Danke, dass du dabei bist
1: in
0: der Popnacht.
1: Vielen Dank.
0: Ja,
1: danke.
0: Und hier kommt Grüß Olivia Dehn. Und ich klimper diesmal nicht dazwischen, versprochen. Und die Grüße an die anderen Hörer sind angekommen. Tschüss, Mehmet.
1: Danke, ciao. Viel Spaß, ciao.

So, der Chor bitte. Ah, da ist er. Das hier ist der neue Hit von Somba. My Body Isn't Ready in der Popnacht am Samstag.

Der ist einer für die ganz großen Hymnen. Samba mit seinem neuen Hit My Body Isn't Ready in der Popnacht am Samstag. Wir sind ja hier immer gut erreichbar. 07221 2011, 365 Tage im Jahr. Und wenn Schaltjahr ist, so genau, und doch länger, dann 366. Wer ist dann so dabei in der Popnacht? Zum Beispiel Sabrina, die trägt gerade Zeitungen aus, hat in ungefähr 2 Stunden dann endlich den verdienten Sommerurlaub. 2 Wochen lang, kann dann nachts die Popnacht nicht mehr hören, aber wenn du aus dem Urlaub zurück bist, Sabrina, werden wir immer noch da sein. So viel ist versprochen. Dann hat sich Susi gemeldet, die hat Nachtschicht an der Tankstelle, winkt hier in die Popnacht hinein. Und Emanuel sitzt gerade im Auto und fährt seine Mutti durch die Nacht, ist ein guter Sohn und hat einen Blick auf den roten Mond. Seht ihr den auch, fragt er. Schickt's mal über den Sender. Sieht jemand einen roten Mond? Ich ehrlich gesagt nicht. Bin zwar mit dem Rad hier durch die Nacht hergefahren, aber da schien der Mond noch nicht. Ich habe ihn zumindest nicht gesehen. Wenn ihr einen roten Mond seht, gerne mal melden hier auf der 07221 2011. Hier ist die Popnacht am sehr frühen Samstag.

0: 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Es ist 2 Uhr.
1: Die Nachrichten mit Frank Wörner. Guten Morgen.
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1: Der Umbau der Regierungsmannschaft von Bundeskanzler Merz ist nicht so reibungslos verlaufen wie geplant. Neuer Fraktionschef wird Thorsten Frey, dessen Posten im Kanzleramt übernimmt die bisherige Gesundheitsministerin Waken. In ihr Amt wechselt Generalsekretär Lindemann. Der angepeilte Personalwechsel im Bundesverkehrsministerium ist allerdings geplatzt. Eine Einschätzung dazu aus Berlin von Markus Preis.
2: Ja, man muss sich wirklich nochmal vor Augen führen, was da in wenigen Tagen quasi wie im Zeitraffer abgelaufen ist. Samstag, Rücktritt von Jens Spahn. Da sah es so aus, als ob der Kanzler jetzt Führungsstärke zeigt. Neuer Schwung durch neues Personal. Jetzt, eine Woche später, steht er dann heute im Kanzlergarten und verkündet Namen, die in der Öffentlichkeit längst bekannt sind. Und dazu klappt der offensichtlich geplante Wechsel des Verkehrsministers nicht, weil der Nachfolger kurzfristig abgesagt hat, angeblich per SMS in der Nacht.
1: Im Südwesten Europas kämpfen Feuerwehrleute weiter gegen Waldbrände. In Spanien haben sich in der Nähe von Madrid mehrere Feuer zu einem großen zusammengeschlossen. Die Regierung hat den Notstand ausgerufen. In Frankreich gibt es in der Nähe von Bordeaux ein großes Feuer. Es ist fast so groß wie Paris. 110.000 Menschen wurden in Sicherheit gebracht. Frankreichs Präsident Macron hat angekündigt, dass die Armee im Waldbrandgebiet helfen soll. Und dann haben wir auch noch das hier. Bei russischen Angriffen auf die Ukraine sind 10 Menschen in der Nähe von Kiew getötet worden. Russland hat seine Raketenangriffe auf die Ukraine in den letzten Wochen wieder verstärkt. Der deutsche Batteriehersteller Varta hat Insolvenz angemeldet. Dabei will sich das Unternehmen mit einem Sanierungskonzept selbst aus der Krise führen. In Düsseldorf haben viele Menschen das Feuerwerk auf der Rheinkirmes angeschaut. Vor einem Jahr wurden Menschen durch tieffliegende Raketen verletzt. Deswegen gab es jetzt ein neues Sicherheitskonzept. Im Dortmunder Westfalenpark laufen die Vorbereitungen für das Dortmunder Juicy Beats Festival. Diesmal in abgespeckter Version. Mit weniger Acts und nur noch an einem Tag statt an zwei. Gründer Carsten Hellmich sagt, dass lange gar nicht klar war, ob das Festival überhaupt stattfindet, wegen der hohen Kosten.
3: Und was bei uns ganz heftig dazu kam, war noch die EM. Das führte bei uns in dem Jahr dazu, dass uns die Verkäufe völlig eingebrochen sind. Das war das schlimmste Jahr ever und war ganz klar mit ein Auslöser dafür, das, was jetzt eben ist.
1: Los geht's im Dortmunder Westfalenpark heute um 12 Uhr. Das war WDR aktuell. Das Wetter in Nordrhein-Westfalen. In der Nacht ist es oft klar oder nur gering bewölkt und es wird recht frisch mit Tiefstwerten zwischen 15 und 8 Grad. Tagsüber gibt es erst viel Sonne, später kommen ein paar lockere Wolken dazu, es bleibt aber weitgehend trocken. Die Höchstwerte in Attendorn 27 Grad, in Herford 28 und in Dienstlaken 29 Grad. Der Sonntag bringt einzelne Schauer, teils auch Gewitter. Es wird nicht mehr so warm mit maximal 20 bis 25 Grad. Die Zeit 2.03 Uhr.
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4: Auf der A1 Münster Richtung Dortmund ist im Kreuz Dortmund-Unna. Die Verbindung zur B1 Richtung Dortmund bis zum 17. August 19 Uhr gesperrt. Die A33 Osnabrück Richtung Bielefeld wird zwischen Harderberg und Borklo Klosterösede wegen Bauarbeiten von 20 Uhr bis morgen 6 Uhr gesperrt. Die Umleitung führt über die U84. Die A40 Duisburg Richtung Essen ist zwischen Mülheim-Winkhausen und Dreieck Essen-Ost in beiden Richtungen wegen Bauarbeiten bis nächsten Donnerstag gesperrt.
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5: Mit Anne Wilhelm und gleich ist hier erstmal Märchenstunde.